0: Liebe Zuhörerinnen und Zuhörer, Sie haben zwei Stunden lang türkischsprachige Sendung Özgür Radyo auf 95,8 MHz beim Radio Z gehört. 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Wir wünschen euch eine wunderschöne Woche. Tschüss, nächste Woche.
1: Ja, und dann beschreiben Sie jetzt doch mal genau, wie das vorgelaufen, nachgefahren ist, wie Sie festgestellt haben, dass Sie der weltbeste Kunstfälscher sind. Wie haben Sie das gemerkt und wie hat sich Ihr Leben danach verändert? Ihr Leben als Kunstfälscher und Person?
2: Ja, also das war so gewesen. Ich war bei Woolworth bei der Auktion und da war dann Kandinsky.
1: Ja.
2: Und der Kandinsky war da aufgehängt. Es war ein Treiben und dann hat der Auktionator einen Preis aufgerufen und dann haben andere gesagt, ich biete aber mehr.
1: Ja.
2: Und irgendwann war das ja, also es war ein Haus und ein Apfel und ein Hof und ein Ei. Und ich dachte mir, das kann ich aber auch, so ein bisschen Farbe da auf die. Und dann habe ich mir das angeschaut und habe das nachgemalt.
1: Das ist ja unglaublich schwer, das kann sich unser Eins ja gar nicht
2: sehr schwer
1: vorstellen.
2: Sehr schwer. Ja.
1: Sie müssen da studiert haben,
2: ja.
1: Sie müssen die Kunst.
2: Ich habe ein Selbststudium, also ich habe einfach geguckt. Also Sie müssen sich ja vorstellen.
1: Genau haben Sie
2: ja geguckt? Ja, genau, passen Sie auf, ich erkläre das. Vor Kandinsky hat niemand wie Kandinsky gemalt.
1: Ja.
2: Und nach Kandinsky hat auch niemand mehr wie Kandinsky gemalt.
1: Ja.
2: Genau so.
1: Ja.
2: Und deswegen bin ich und Kandinsky die einzigen zwei, die Kandinsky auch malen können. Das war sehr schwierig. Ich habe mich im Keller, ich habe mir eine Tageslicht-Neonröhre besorgt und habe dann abgemalt. Den ganzen Metzler habe ich abgemalt.
1: Ja, da möchte ich noch mal genauer drauf eingehen. Ja. Sie haben gesagt, Sie haben den gemalt.
2: Ja, ich habe den gemalt.
1: Wie meinen Sie das?
2: Ich habe Seite für Seite habe ich angefangen, die Farben nachzubilden, nicht wahr? Also ich habe im Keller habe ich so.
1: Also sogar die Bilder nachzubilden?
2: Ja, genau. Ich habe eine Leinwand bei Bösner. Es gibt auch andere Kunstgeschäfte, habe ich gekauft.
1: Auch Küchenlösch.
2: Und manchmal gibt es bei Aldi oder bei Lidl oder bei einem anderen Supermarkt auch gute, günstige. Gute, günstige Acrylfarben.
1: Bei Kick
2: zum Beispiel. Dann nehmen Sie die und dann müssen Sie sich nur ein bisschen, dann muss man sich ein bisschen auseinandersetzen. Das ist eine sehr, sehr schwierige Technik. Dann nimmt man ein Hilfsmittel, einen sogenannten Pinsel. Und er trägt das dann Schicht für Schicht auf. Und ich war Altmeister.
1: Das ist ja sehr interessant. Und dann sind Sie ja, dann wachen Sie am nächsten Morgen auf. Und wie ging es Ihnen dann? Da müssen Sie ja aufgewacht sein und haben sich gedacht, ich bin ein Hochstapler. Ja.
2: Nein. Ich hab
1: meine
2: ehrlich,
1: Ideale verraten.
2: Moment mal, jetzt ich bin kein Hochstapler.
1: Aha.
2: Ich habe Bilder gemalt und die Menschen, die sie gekauft haben, haben sich an diesen Bildern ernsthaft erfreut. Sie hätten sich mal das Gesicht dieses kleinen vierjährigen Mädchens ansehen sollen, was da meine Komposition 3 von Kandinsky gekauft hat und gesagt hat, lieber Herr, dass ich das noch erleben darf in meinem kurzen Leben. Das erfreut mich jetzt. Und deswegen bin ich kein Hochstapler. Ich habe ja ernsthaft diese Bilder verkauft.
1: Sie haben sich einen Bart angeklebt.
2: Ja, ich habe einen langen Bart.
1: Und haben in der Auktion dann selber mitgesteigert.
2: Ja.
1: Haben dann gesagt, hier, ich habe ein Foto, auf dem ich drauf bin, im 16.
2: Ja,
1: Jahrhundert.
2: Ja, hören Sie mal, das war ein super Bild.
1: Super
2: Bild. Das war richtig gut in der Ausführung. Ich habe lang
1: Entschuldigen Sie, das ist doch dann Beschiss.
2: Nee, ist kein Beschiss. Ich habe ehrlich den Preis in den Raum geworfen, den ich denke, dass mindestens, also wenn nicht sogar mehr. Und es war ja dann auch mehr am Schluss.
1: Vielen Dank für Ihre Zeit. Ich habe jetzt, Sie haben alle Fragen beantwortet. Jetzt habe ich für Sie noch eine Aufgabe, eine kleine Fleißaufgabe. Ich habe für Sie aus dem Radio mitgeschnitten eine Sendung von Opfern, die sich, also ihrer Masche, die sich im Radio.
2: Na, hören Sie mal, Sie können doch nicht einfach immer hier so abwerten.
1: Das dauert ungefähr 2 Stunden. Dazwischen sind auch ganz nette Texte. Ich habe die Sendung schon gehört.
2: Aha.
1: Ich finde, sie ist sehr gut. Und Sie sollten sich mal einfach damit auseinandersetzen. Vielleicht denken Sie am Ende auch anders. Herr Kubicki.

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0: Vielleicht wird's gut.
1: Ja. Ja, da ist er wieder, der Chopin. Mein treuer Begleiter auf irrigen Wegen durch das Studio von Radio Z, hinten an der Teeküche vorbei, in den geheimen Gentleman's Room, wo dann nach Strich und Faden gesoffen wird. Das ist mein Leben auf Radio Z. Sie lassen mich nicht mehr heraus, Herr Eisenbart. Warum haben Sie meinen Schlüssel geklaut?
2: Es gibt jetzt diesen Schließkasten vorne an der Tür.
1: Das hätte doch nicht sein müssen.
2: Wie
1: jetzt haben wir eine neue
2: Ihnen
1: Tür,
2: das?
1: Eine feuerschutzgeprüfte. Weiße übrigens, eine weiße Tür,
2: eine
1: nicht
2: weiße
1: durch die man
2: Tür.
1: Schreitet. Und jetzt kommt man hier nicht mehr raus.
2: Ja, aber ist ja auch nicht schlecht, weil so kann man wenigstens mal wertschätzen, was hier alles hingebaut wurde. Frau Meisendraht, haben Sie schon mal sich eigentlich umgeguckt?
1: Ja, natürlich. Ich sitze seit einer Woche hier bei Kaffee und vergammelten Resten aus dem Kühlschrank.
2: Seien Sie doch mal ein bisschen dankbar.
1: Ich sehe schon. Also das mit dieser Schlüssel, der da jetzt an der Kette in einem Safe, da hätte man ja auch vielleicht auf eine smartere. Es gibt doch jetzt auch so Apps, womit man so Türen aufmachen kann.
2: Ja,
1: da hält man dann das Handy hin.
2: Es gibt ja, haben Sie nicht mitbekommen, ne?
1: Nee, habe ich nicht.
2: Die Chinesen.
1: Ja.
2: Die machen in der Wahl immer, da machen die ihre Finger rein.
1: Wo rein?
2: In die Wahl. Die können doch dann unseren Safe auch knacken, wenn der mit App ist. Das Frau Meister, da haben Sie mitbekommen, ne?
1: Ja.
2: Das ist da will dann jemand für Trump abstimmen und zack, hat Biden die Stimme bekommen, wegen China.
1: Ja.
2: Haben Sie mitbekommen?
1: Ja, wegen diesem System, weiß ich nicht mehr, wie es hieß.
2: State of the Union, ne?
1: Ja, es hieß irgendwie diese Abstimmungs... Das
2: diese Maschinen. Safe America.
1: Yes.
2: Safe America.
1: Und das ist ja, also Wahlen und IT-Sicherheit ist ja auch ein spannendes Thema.
2: Deswegen sprechen wir heute über Wahlen.
1: Nicht ganz. Aber wir können es auch auf politische Dinge zurückbrechen, das Thema, wenn wir wollen.
2: Ja,
1: es
2: wenn
1: geht
2: Sie
1: um,
2: wollen. Wollen Sie?
1: Ja, schon. Sie? Ich habe Riesenspaß. Also es soll ja, jetzt lassen wir doch mal die, sagen wir mal, metaphorische Katze aus dem Sack.
2: Aus dem metaphorischen Sack.
1: Aus dem metaphorischen Sack und knüppel da nochmal so richtig drauf, aber halt nur metaphorisch.
2: Ja.
1: Es geht heute um das Thema.
2: Auf den metaphorischen Kopf hin.
1: Auf den, also ganz ekelhaft auch.
2: Bis er wirklich und dann in den metaphorischen
1: Fluss werfen.
2: Fluss
1: in den Sack.
2: Hinein mit metaphorischen Steinen.
1: Ja, in Minecraft.
2: Ja.
1: Machen wir das nur.
2: Aber mit welche Farbe hat der Sack, Frau Meisendraht?
1: Ja, Herr Eisenbart, Sie haben es angesprochen. Danke auch. Es geht um Farben, nicht wahr? Also es geht
2: stimmt.
1: Um ein...
2: Jetzt weiß ich es wieder.
1: Um ein Thema, was, so fundamental ist für das menschliche Sein.
2: Ja.
1: Empfinden, Herr Eisenbart.
2: Ja.
1: Dass wir da auch mal vielleicht.
2: Das ist nicht langweilig, das Thema.
1: Nö, ist nicht.
2: Könnten wir auch mal eine Sendung
1: machen. Ganz schön buntes Thema ist es.
2: Ja.
1: Aber vielleicht sollten wir zuerst einmal einen kleinen Text hören, bevor wir jetzt in die Materie hineinköpfen.
2: Falls Sie zu Hause nicht wissen, was Farben sind, dann haben Sie jetzt eine kleine Wiki, die Ihnen ins Ohr hineinbläst. Und dann können Sie jetzt erfahren, was Farben sind. Was hören wir denn, Frau Meisendraht? Was steht im Skript?
1: Wir haben eine Vielzahl an Texten eingesendet bekommen.
2: Ja.
1: Ich werde jetzt einfach wahllos erstmal was herausziehen.
2: Ja.
1: Wie wäre es denn mit Andreas Dietz, die Farben?
2: Das können wir so machen.
1: Können wir das machen?
2: Haben Sie das neu vertont? Nein.
1: Nein, ich habe... Eisenbart, reden wir nicht drüber.
2: Reden wir nicht drüber, oder? Andreas Dietz, die Farben. Ich muss erst den hier hochziehen und dann geht's los.
3: Das Grün, das tiefe Dunkle und das Helle, das sanfte Weiche und auf alle Fälle. Das Indigo und das Orange, so fruchtig, das Orange und dann gewaltig wuchtig. Auch das Blau, das Kalte und das Harte, das schwere Blau sowie das Leichte, Warte. Auch das Rot, so innig. Warm und dann so heiß, das Pink, das Rosa, fein, ganz süß, dann weiß. Und dann das Gelb, so hell das Gelb, so sonnig, so luftig und so ölig und so wonnig. Ach, und dann das Lila und das Violett, das Cyan, das Türkis, die sind adrett. am Ende grau, so sachlich trüb und schwarz. Jawohl, sogar das Schwarz kommt in die Charts.
1: Ja, ein bunter Ritt durch die farbige Welt der Farben. So, also jetzt, ich muss mich mal, es ist so warm hier im Studio.
2: Ja,
1: es ist staut sich die Hitze, weil da wieder die
2: Hipse.
1: Tür, die Hipse.
2: Hipse. Hips don't lie, Frau Meisendrahl. Ja, und Farben lügen auch nicht.
1: Farben lügen nicht.
2: Was, können Sie mal bitte,
1: ja.
2: Können Sie für die ZuhörerInnen zu Hause beschreiben, was Sie vor sich sehen?
1: Ich sehe ein Licht.
2: Ja.
1: Ein rotes Licht.
2: Ja.
1: Ha, da war die Farbe.
2: Und da war auch das Licht.
1: Da war das Licht.
2: Licht wird eine Rolle spielen, Licht, vermutlich.
1: Ja, grüner Teppich. Auch interessant, also grüner Teppich an der Wand hier, wenn Sie sich das mal vorstellen wollen, zu Hause. Also wir haben einen grünen Teppich an der Wand und ein rotes Licht auf der Anrichte hier.
2: Ja.
1: Und da sind

0: rot gesehen hat. Sie haben jetzt eine riesige rote Lampe auf dem Tisch.
1: Yes, I have.
0: Jetzt versuchen Sie mal, jemanden zu beschreiben, der noch nie
1: rot
0: die Farbe rot gesehen hat. Wie würden Sie machen?
1: Also muss ich mir vorstellen, dass die Person Farben wahrnehmen kann prinzipiell?
0: Hat noch nie rot gesehen.
1: Aber sonst schon alle anderen
0: Farben? Alle anderen Farben schon.
1: Okay. Naja, stellen Sie sich vor...
0: Ja. Ich mache jetzt die Augen zu und Sie zu Hause auch. Sie also, machen bitte vor dem Radio jetzt die Augen zu, damit Sie das Rot nicht sehen.
1: Denken Sie
0: und
1: aber
0: durch
1: nicht
0: die Augen
1: Rot.
0: Sehen
1: denken
0: von
1: Sie,
0: Frau Dr.
1: Aber Sie müssen, aber jetzt, wenn die zusehen, Zuhörenden...
0: Bitte jetzt die Augen zumachen,
1: wenn die,
0: alle Zuschauer.
1: Die haben ja aber schon Rot gesehen. Wenn ich sage, das rotes Licht, dann können die sich ja sogar halbwegs was vorstellen.
0: Nein, die müssen sich das jetzt
1: die müssen sich
0: vorstellen.
1: Jetzt dann, bitte, dann stellen Sie sich nicht so an. Bitte stellen Sie sich jetzt vor, Sie hätten noch nie in Ihrem Leben Rot gesehen. Ja. Also weg mit den Rot. Also Rot gibt's nicht bei Ihnen.
0: Wie würden Sie da vorgehen?
1: Genau. Also müssen Sie sich vorstellen, also es ist ein Licht, es hat eine Farbe, Herr Eisenbart, es hat eine Farbe. Diese Farbe ist...
0: Die Farbe ist gelb?
1: So, die ist nicht weit, sie ist näher an gelb als an blau.
0: Aha.
1: Sie ist sehr nah am Orange.
0: Orange habe ich auch noch nie gesehen.
1: Ja, das haben wir aber nicht ausgemacht.
0: Nee, das habe ich auch noch nie gesehen.
1: Okay, aber gelb kennen Sie.
0: Gelb habe ich schon mal gesehen.
1: Genau, gelb kennen Sie und Sie kennen auch...
0: Einmal habe ich gelb gesehen.
1: Welche Farben kennen Sie denn?
0: Nee, alle Farben. Ich kenne alle Farben, Frau Meisendrath. Ich kenne nur nicht rot, nicht orange. Und gelb habe ich schon, ist schon ein bisschen her, aber habe ich schon
1: also
0: mal
1: gut,
0: gesehen.
1: Dann, also gut, dann, es ist zwar nicht gelb, aber es ist näher am Gelb als am... Kennen Sie einen Regenbogen?
0: Nein. Ja, doch. Aber nicht den ganzen.
1: Genau, aber
0: ich habe schon mal einen Teil vom Regenbogen, als ich ein Auge so ein bisschen war ich im Auto gesessen und ein bisschen durch die Augen durch habe ich es gesehen.
1: Ja, okay, haben Sie schon mal einen Klatschmohn gesehen?
0: Nein.
1: Haben Sie schon mal?
0: Nein.
1: Ein Feuerwehrauto
0: noch
1: gesehen?
0: Nie. Ich kenne die Farbe nicht, von der Sie sprechen. Beschreiben Sie es doch mal genauer.
1: Ja, also sie ist eine tendenziell warme Farbe, eine Signalfarbe.
0: Aha.
1: Sie schreit einen förmlich an, Herr Eisenbart.
0: Ja.
1: Und
0: unhöflich.
1: Man kriegt fast Angst, wenn man sie anguckt.
0: Ja.
1: Und wird so aktiviert geistig.
0: Ja.
1: Das ist rot, Herr Eisenbart.
0: Also Sie sagen, das lädt Sie zum Träumen ein.
1: Naja, eher zur. Ja, aber es.
0: Oder
1: es
0: zum Verweilen.
1: Aber es aktiviert ihr. Es macht ihr aggressiv. Es macht unruhig, wenn Sie da reingucken in das Rot.
0: Ja, gut, ich will Sie mal erlösen.
1: Ja.
0: Aber ich wollte einfach nur ein kleines Gedankenexperiment
1: aufmachen. Sie wollten ein Beispiel bringen.
0: Um zu demonstrieren, wie schwierig das eigentlich ist, also über Farben zu sprechen, wenn man voraussetzt, dass jeder weiß, wovon man spricht.
1: Ja, das ist richtig.
0: Weil man kann ja sagen, dass das ganze rötliche Rot zum Beispiel, wenn Sie von Rot keine Ahnung haben, kann es ja irgendwas sein. Deswegen ist auch schwer, über Farben zu sprechen.
1: Ja.
0: Und dann irgendwann merkt man, da ist was komisch.
1: Das ist richtig. Und das ist ja so eine ganz, ganz spannende Frage. Auch es gibt ja nicht in jeder Sprache die gleichen Namen für die, also Farben, die gleiche Menge an Farbnamen, Farbbegriffen. Also zum Beispiel wenn wir dann zurückgehen, ganz klassisches Beispiel, kennen Sie?
0: Griechenland.
1: Griechenland hat kein Wort für?
0: Für Blau.
1: Richtig. Und jetzt stellen Sie sich mal vor, Sie sind in Griechenland und Sie können nicht mal Ihre eigene Nationalflagge beschreiben.
0: Ja, stimmt.
1: Das ist ja wild.
0: Ja, aber das war ja schon im alten Griechenland so.
1: Ja, ja.
0: Da hat man gesagt, das Meer ist ganz grün.
1: Ja,
0: bei
1: grün oder?
0: The Odyssey.
1: Also so ganz einfach ist es ja auch nicht zu sagen. Es gab nicht einfach nur keine Farbe, kein Namen für die Farbe Blau, sondern es gab ja Farbnamen, die da so ein bisschen drum
0: gebastelt. Man konnte Blau gar nicht sehen, haben Sie hier schon mal gelesen.
1: Genau, das konnte man nicht wirklich.
0: Man konnte es
1: nicht
0: wahrnehmen.
1: Das war eine lange Zeit so behauptet in der Literatur.
0: Konnte man gar nicht angucken.
1: Konnte man nicht wirklich, man kann es nicht beschreiben. Es fehlt, oft sind Phänomene, gerade so, Phänomene im klassischen Sinne, so erst dann wirklich real, wenn sie beschreibbar sind, Eisenbart.
0: Aber Sie wissen auch, dass Blau zum Beispiel gar nicht gibt.
1: Gibt's nicht?
0: In der Natur.
1: Naja.
0: Gibt's gar nicht.
1: Was ist denn mit dem Himmel?
0: Der Himmel, na, das ist ja nur gebrochen.
1: Das ist nur gebrochen.
0: Sehen Sie ja nur ein Fraktal von
1: ja gut,
0: irgendwas,
1: aber
0: was
1: es ist
0: blau
1: ja trotzdem,
0: ist.
1: Da ist ja das Phänomen Blau findet ja statt.
0: Ja, aber das hat man, früher hat man da nicht der Blau dazu gesagt.
1: Ja,
0: hat man
1: richtig.
0: Gesagt, der tolle Himmel.
1: Ja, richtig. Oder zum Beispiel, das ist übrigens nicht nur aufs alte Griechenland beschränkt, wie ich heute gelesen habe, nochmal in Vorbereitung, sondern das galt auch bei uns noch bis ins Mittelalter hinein,
0: sehen Sie?
1: Dass man den Himmel zum Beispiel grundsätzlich als weiß oder als rot

0: wenn es die Dämmerung war, ja, eben als rot oder orange, ja, aber niemals als blau bezeichnet hätte. Und erst, ja, aber jetzt kommt der spannende Punkt, Herr Eisenbart, und das ist bei den Griechen auch
1: richtig
0: so. Erst als es dann quasi in der Kunst möglich war, zum Beispiel Glasmalerei mit blauen Farben,
1: ja,
0: aber es gab schon vorher blaue Farben, dürfen wir jetzt auch nicht gleichsetzen, dass es keine blauen Farben gab im
1: Indigo,
0: Mittelalter. Indigo.
1: Oder zum Beispiel Achat.
0: Lapislazuli.
1: Lapislazuli.
0: Genau, aber erst das als das dann echt, eine handwerkliche,
1: ja,
0: wichtige, ein Referenzwert war, malt sie doch bitte diese Kirchenfenster blau,
1: ja,
0: da trat dann dieses Wort erst so richtig auf und auch das Konzept von blau.
1: Oder Saphir.
0: Saphir, ja. Es gab aber schon blaue Gegenstände und da sind wir wieder bei unserem Rotbeispiel.
1: Nee, aber blaue Gegenstände gab es auch nicht.
0: Wieso nicht?
1: Wenn Sie zum Beispiel die Tierwelt angucken.
0: Ja.
1: Es gibt den blauen Morphofalter zum Beispiel. Der ist so blau, da sehen Sie fast nichts anderes mehr.
0: Ja.
1: Wenn Sie auf den so lange gucken,
0: ja,
1: und dann woanders hingucken, sehen Sie nur noch orange.
0: Ja, das stimmt. Aber was wollen Sie jetzt damit sagen?
1: Der hat keine blaue, der hat nicht ein Atömchen blaue Farbe in seinen Flügeln.
0: Aber Farbe ist ja nicht die Voraussetzung für Farbe.
1: Nee, der hat so Wellen drin.
0: Ja, genau, so
1: Wellen. Und das ist das Problem. Das heißt, in die Flügel,
0: Indigo in die Flügel,
1: die überhaupt gar keine Farbe drin haben, das sind einfach nur so Rillen.
0: Stimmt, ja, ist Brechung.
1: Und da das Licht, was der zurückwirft, das sind halt nur die blauen.
0: Ja.
1: Weil die anderen, die gehen da kaputt. Der macht die ganzen Farben kaputt, Frau Meisendracht. Wussten Sie das? Der blaue Morphofalter. Ja. Eine unwahrscheinliche Frechheit, dieses Tier.
0: Mhm.
1: Und was ist mit dem Rot jetzt?
0: Wie, was ist mit dem Rot?
1: Ja, Sie haben gesagt, jetzt sind wir wieder bei unserer Lieblingsfarbe,
0: naja,
1: Rot.
0: Wir sind bei diesem Beschreiben dieses, ja, Konzeptes, dass wenn Sie kein... Sie können gleichzeitig in einer Welt leben, in der bestimmte Farben existieren oder in denen Sie bestimmte Farbspektren wahrnehmen und kein Wort dafür haben.
1: Ja.
0: Und das heißt zum einen natürlich, Sie haben kein Konzept für dieses spezielle Farbspektrum als ein abgegrenztes Farbding, aber gleichzeitig leben Sie ja trotzdem in der Welt, in der Ihre Augen diese Farben, dieses Farbspektrum wahrnehmen können, aber,
1: ja,
0: es gibt halt einfach kein Konzept von diesem speziellen Spektrum.
1: Ja.
0: Das ist ja schon sehr spannend, weil im Kindergarten zum Beispiel, wenn am Pausenhof, Kinderhof. Am Kinderhof.
1: So wie Süderhof.
0: Wenn sie da diskutieren mit ihren KollegInnen im Kindergarten,
1: ja,
0: und dann sagen, ja, aber was wäre denn, wenn... Wer sagt mir denn, dass du auch das gleiche Rot siehst wie ich, wenn ich sage, dass ich Rot sehe? Vielleicht sieht das Grün von dir ganz aus wie bei mir das Rot.
1: Ja.
0: Könnten wir nicht auflösen, diesen Widerspruch?
1: Ja.
0: Müssen wir jetzt erstmal diskutieren?
1: Ja.
0: Sage ich, da habe ich dann gesagt.
1: Haben Sie?
0: Und dann
1: zu den Kindern?
0: Ja, zu meinen KollegInnen auf, ja, dem Kinderhof.
1: Ja.
0: So.
1: Ja.
0: Und da entspinnt sich ja schon das ganze Problem. Und aufzulösen ist es dadurch, dass, ja, ist ja auch vollkommen egal,
1: ja,
0: wenn wir dieses bestimmte spezifische Farbspektrum, es sind ja Wellen, wie Sie schon gesagt haben,
1: ja,
0: wenn wir das eingrenzen und dem einen Namen geben, dann müssen wir gar nicht diskutieren, ob das Rot bei Ihnen grün aussieht oder das Grün bei Ihnen blau. Wir beschreiben ja dasselbe, ja, Phänomen, nämlich dieses Spektrum von Wellen.
1: Ja.
0: Ist ja nicht so, stellen Sie sich doch nicht so an, liebe Kinder.
1: Ja, ja. Ehrlich wahr,
0: echt
1: Frau,
0: wahr.
1: Frau Meisendracht, Sie haben recht.
0: Stundenlange Diskussionen hatte ich da gehabt.
1: Mit den Kindern.
0: Mit dem Klaus.
1: Ja.
0: Der ist zum Posaunenchor gegangen.
1: Der ist Klassensprecher, oder?
0: Später war er Klassensprecher. Aber, ja, im Kindergarten hatten wir keine Klassensprecher.
1: Mhm.
0: Innen.
1: Ja, auf jeden Fall, ich finde das, ich könnte da ja stundenlang mich da hineinsetzen. Wenn ich mir vorstelle, dass man über ein und dieselbe Farbe spricht,
0: ja,
1: und der eine sagt dazu grün, der andere sagt blau.
0: Nein, das den Fall gibt es ja interessanterweise nicht.
1: Ja,
0: das
1: doch,
0: ist, nein, den Fall gibt es ja nicht.
1: Das ist quasi, es war bei mir zu Hause immer so.
0: Wie immer so?
1: Und es war immer so, da kam ich mit zerschundenen Beinen nach Hause,
0: mhm,
1: und mein Vater sagt, warum hast du denn so grüne Beine? Und meine Mutter hat gesagt, das ist doch nicht grün, Ewald, das ist doch eindeutig blau.
0: Okay.
1: Dann hat er gesagt, das ist doch nicht blau, Christiane, das ist doch grün. Und es ging dann immer so hin,
0: ja,
1: und her.
0: Bis die Beine dann...
1: Bis sie wieder...
0: orange waren.
1: Ja. Gut. Mein natürlicher Hautfarbtyp.
0: So ins Grün changierendes...
1: Ja, nee, ins Blau changieren.
0: Ins Blau changieren.
1: Aber das ist doch interessant.
0: Ja, das ist interessant.
1: Dass man da so nebeneinander steht,
0: ja, es und sagt. Es ist eine gewisse Subjektivität auch in der Farbwahrnehmung, ja, da. Es gibt aber, und da ist die Forschung ja dran, was sind die Grundfarben, Herr Eisenbart? Das ist ja die Frage. Wir haben ja 1000 Worte für verschiedene Farbschattierungen.
1: Ja.
0: Ob es jetzt Pantone. Beige zum Beispiel ist. Ja, nicht nur die
1: Pantone.
0: Ja, Pantone. Aber wenn Sie zum Beispiel Altrosa sagen.
1: Ja.
0: Oder Lavendel.
1: Ja.
0: Das sind ja Namen für Farben.
1: Ja.
0: Aber
1: oder Gouff.
0: In anderen Sprachen gibt es unter Umständen dieses Wort für diese Farbe nicht.
1: Ja.
0: Das heißt, es ist Farben sind auch zu einer gewissen Weise gesellschaftliche Konstrukte.
1: Ja.
0: Aber so etwas wie Rot und Gelb finden wir schon in allen Sprachen.
1: Oder Malbe.
0: Malbe.
1: Malbe gibt es auch.
0: Ja, aber doch nicht. Die Frage, die die Forschung zerbricht,
1: ja,
0: ist ja, was sind die Grundfarben? Und das ist gar nicht so einfach einzugrenzen. Wir hatten ja das Beispiel von Blau. Das alte Griechenland kannte keinen Begriff für Blau.
1: Ja.
0: Also könnte man sagen, naja, also offenbar nicht in jeder Sprache zu jeder Zeit gab es ein Konzept von Blau. Aber von Rot zum Beispiel schon.
1: Ist das wahr?
0: Das ist wahr. Gelb auch. Das habe ich heute zumindest gelesen.
1: Das ist, ja. Ich glaube Ihnen
0: das. Also ist auch vielleicht nicht in jeder überall. Und das wäre eben die Forschungsfrage. Das wäre die These, die man jetzt erörtern müsste.
1: Aber das müssen wir jetzt in diesen 2 Stunden lösen.
0: Müssen wir nicht. Aber das ist eine Frage, die wir dem Publikum mit auf den Weg geben können.
1: Also Sie haben eingeschaltet zu Eisenbart und Eisendraht. Heute geht es um Farben. Wenn Sie anrufen möchten, um Ihre Lieblingsfarbe durchzugeben, wir machen eine Abstimmung. Am Ende der Sendung werden wir bekannt geben, was die beste Farbe ist. Machen Sie mit und gewinnen Sie eine Luftmatratze 2000,
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1: die immer noch bei uns
0: am Dachboden langsam, tut ja auch nicht gut mit dem vulkanisierten Gummi,
1: ja,
0: wenn man die dann so lange am Dachboden, seit Jahren habe ich die da, weil wir nie TeilnehmerInnen bei unseren Gewinnspielen hatten.
1: Ja.
0: Also bitte,
1: die wäre jetzt immer noch zu haben.
0: Secure Safeguard 3000.
1: Sie haben den kompletten Namen
0: noch. 90 Zentimeter auf 200 Zentimeter.
1: Das ist ein klassisches Queen-Size-Bett. Für eine einzelne Person. Sie können da sich gerne 1 bis 1,5 Mal drauf rumdrehen.
0: Und Sie können das auch gerne Probe liegen. Wir nehmen es aber nicht mehr zurück.
1: Ja, also kommen Sie gerne vorbei. Sie können jetzt mitmachen beim, ja, Gewinnspiel. Ich habe auch schon drauf geschlafen und ich nur einmal.
0: Und wie war's?
1: Also super. Die ist immer noch zu haben.
2: Es war super. Ich bin Herr Eisenbart, es war super.
1: Nein, das war ich nicht.
2: Die Matratze war super.
1: Nein, das war ich gar nicht.
2: Ich habe nie so gut geschlafen.
1: Das ist ein lustiger Täuschungsversuch.
2: Das ist ein Täuschungsmanöver, aber ich habe gut geschlafen
1: auf dieser
2: Security Safeguard 3000 Matratzen.
1: Von David Telgin, der Apollo-Falter, von dem habe ich Ihnen schon erzählt, vom deutschen Morpho, vom blauen Morpho-Falter. Bitte schön, hier kommt der Text, den ich jetzt angekündigt habe.
3: Mein Körper ist hellgrau und hat haarige Schuppen, schwarze und rote Augenflecken auf weißen Flügeln. Ich fliege über Terrassen hinweg, meine Flügel ein leichtes Vibrieren, am Steilhang der Vergänglichkeit, feine Tupfer in der grünen Landschaft.
0: Ja, lustiger Falter kann man jetzt auch immer mal wieder finden. So Falterle, so Flatter.
1: Ja, die haben ein gutes Jahr.
0: Ja.
1: Haben bisher ganz gut abgeliefert.
0: Ja, und haben also ein
1: Farbspektrum. Bei der Weltmeisterschaft haben die sehr gut. Weltmeisterschaft der Insekten.
0: Yes.
1: War jetzt ja gerade.
0: Yes.
1: Bei uns sind die Wespen, die letztes Jahr gekommen sind, sind doppelt so viele dieses Jahr.
0: Ja, und die haben auch Farbe.
1: Aber was eigentlich?
0: Ja, gelb.
1: Gelb.
0: Gelbe
1: Farbe. Sie haben gesagt, gelb ist eine sehr beliebte Farbe.
0: Ja, ist ein Grund.
1: Wofür steht gelb im Tierreich, Frau Meisendraht?
0: Naja, also im Falle der Wespe selber kann man sagen, dass sie damit markieren. Achtung.
1: Ja, Achtung.
0: Ich habe einen Stachel.
1: Ich bin bissig.
0: Ich bin bissig, pass besser auf und guck besser hin, wenn ich da bin und tritt nicht auf mich drauf.
1: Wenn ich auf deinem Eis sitze oder in deinem Bier schwimme, ist das ja,
0: dann ist,
1: nicht böse gemeint.
0: Ja, dann ist Klappe zu, Affe tot.
1: Aber dann müssen sie aufpassen.
0: Genau. Und aber es gibt ja dann auch gleichzeitig die Schwebfliege,
1: ja,
0: nicht wahr? Die hat auch,
1: die ist auch gelb.
0: Die hat auch gelb-schwarz. Die betreibt,
1: die sagt nämlich, ich habe einen Stachel, bitte passen
0: Nein,
1: Sie.
0: Nein, die sagt, Achtung, ich schaue aus wie eine Wespe.
1: Ja.
0: Das ist doch witzig. Also denk mal, dass, das ne, dass ich auch einen Stachel habe, aber das ist sogenannte Mimese, Herr Eisenbart.
1: Mimesis.
0: Die macht, das, die macht Mimese. Mimese. Ja. Die macht das nur nach.
1: Das ist eine Nachmacherin. Dessen Mutter ist ja gestorben, ne?
0: Was? Mimesis. Ja, aber das hatten wir letztes Mal ja schon.
1: Mimesis.
0: So. Mimesis. Jonathan Mimesis.
1: Und wie schaut es aus mit dieser, wir hatten diese lustige Spinne.
0: Yes.
1: Die sah aus wie ein Zebra.
0: Ja.
1: Und die wollte wohl sagen, Vorsicht, ich habe Hufe.
0: Ja, wahrscheinlich. Ich,
1: aber Mimese ist heute nicht unser
0: Nein,
1: Thema.
0: Nein, aber natürlich, Mimese ist natürlich auch mit Farbe, hat schon auch was zu tun. Egal. Herr Eisenbart, wir haben uns die Definition und die Etymologie des Wortes noch gar nicht angeguckt. Das macht Ihnen doch immer am meisten Spaß.
1: Ja.
0: So, ich habe hier mal geguckt, was ist eigentlich Farbe? Was ist Ihrer Meinung Farbe, Herr Eisenbart?
1: Farbe ist, wo... Ich hab's gleich.
0: Ja. Na?
1: Das eine Mal, wo ich nicht nachguck vorher. Mhm. Farbe, das heißt so viel wie, es kommt aus dem Altgriechischen und heißt so viel wie Dreck. Dreck nicht direkt, aber halt in einer anderen vielleicht auch in einer anderen Sprache.
0: Also wenn wir hier rein spitzen mal in das DWDS.
1: Ja. Ja.
0: Mache ich ja inzwischen gerne.
1: War jetzt ja wieder, ne? DWDS.
0: Ja.
1: 18. Staffel mittlerweile.
0: Dann sagt ungefähr. Uns das, wir haben hier Bedeutung, eine Vielzahl an Bedeutungen. Farbe ist durch Lichtstrahlen bestimmter Wellenlänge hervorgerufene Erscheinung vor dem Auge. Das hatten wir schon. Die Wellenlänge spielt hier eine Rolle. Eben, das ist also klar. Beispiel Rot, Grün, Gelb. Ne? Wäre jetzt so eine Farbe?
1: Das ist eine Aufzählung von Beispiel.
0: Genau. Dann die Buntheit im Gegensatz zu Schwarz und Weiß, das ist auch sehr spannend. Also wenn man sagt Farbe, dann meint man eigentlich nicht Schwarz und Weiß, also explizit.
1: Ja.
0: Gleichzeitig ist natürlich Weiß und Schwarz auch in der Farbtheorie sehr wichtig. Also bei Goethe zum Beispiel.
1: Weiß.
0: Ja,
1: alle Farben.
0: Sind alle Farben zusammen, Lichtfarben zusammen additiert.
1: Ja.
0: Und Schwarz ist die Abwesenheit von Licht.
1: Ja.
0: Aber hier Gegensatz zu Schwarz und Weiß. Dann kann die Farbe auch das Symbol für eine Nation sein. Zum Beispiel die Tricolore.
1: Ja.
0: Die Tricolore.
1: Tricolore. Ja.
0: Blau für?
1: Genau, für Ungarn, für Gleichheit.
0: Weiß.
1: Für Einigkeit.
0: Und Rot.
1: Recht und Freiheit.
0: Naja, gut. Parteiensymbole, Symbole für Verbindungen, Vereinigungen und Mannschaften natürlich. Das kennen Sie bei Parteien, nicht wahr?
1: Ja.
0: Die Schwarzen haben das gemacht.
1: Die Schwarzen,
0: zum Beispiel. Symbol für einen Begriff. Die Farbe der Hoffnung ist grün. Ja, also es kann auch einstehen für einen, also symbolische, symbolhaft Charakter, also auf etwas über sich selbst hinaus verweisendes, was chiffriert ist sozusagen. Dann gibt es übertragene Bedeutungen, Herr Eisenbart. Seine Theaterberichte hatten keine Farbe, zum Beispiel.
1: Ja.
0: Da meinen wir jetzt nicht, dass im Theaterbericht nicht beschrieben wird, wie die Bühne bemalt war.
1: Ja.
0: Sondern es war langweilig, Herr Eisenbart.
1: Ja, danke.
0: Also es ist übertragener Sinn. Und Lebhaftigkeit kann auch sein.
1: Ja.
0: Erst in der zweiten Halbzeit kam Farbe ins Spiel.
1: Aha.
0: Da ist nicht gemeint, dass jemand...
1: Dass jemand Farbe ins Spiel gebracht hat.
0: Und Klangfarbe gibt es noch in der Musik, Herr Eisenbart. Darüber
1: kommen
0: wir uns auch. Und Timbre.
1: Stimmt.
0: Und... Dann natürlich die zweite Bedeutung. Jetzt haben wir über die erste Bedeutungsebene.
1: Ja.
0: Die zweite Bedeutungsebene ist natürlich, Farbe ist ein färbendes Mittel. Das Material, mit denen Sie malen, zum Beispiel, ist eine Farbe.
1: Und was ist jetzt etymologisch?
0: Jetzt, Sekunde, wir sind fast durch. Dritte Bedeutungsebene, dann sind wir durch. Bezeichnung für jede der vier parallelen Reihen der Spielkarten.
1: Stimmt. Das sind
0: auch Farben.
1: Ja.
0: Also hier, Ass. Nein, falsch.
1: Ja. Sehr. Genau.
0: Hier, Reizen. Wie heißt es denn?
1: Herz.
0: Herz.
1: Pik.
0: Ist Farbe Herz.
1: Eichel.
0: Eichel ist Farbe Eichel.
1: Und Grün.
0: Ja.
1: Bei Schafkopf. Verstehen Sie?
0: Genau.
1: Haben Sie schon mal Schafkopf mit mir gespielt?
0: Nein. So, jetzt Etymologie. Jetzt gucken wir uns das mal an.
1: Ja.
0: So, also. Farbe. Feminin, die Farbe, richtig.
1: Ja.
0: Oberflächentönung, optischer Eindruck, Mittel
1: Übrigens,
0: zur Kolorierung.
1: Wie viele deutsche Wörter, die auf E enden.
0: Stimmt, ja.
1: Das ist meistens.
0: Aus dem Althochdeutschen.
1: Aha.
0: Und jetzt mündig, ich könnte das wieder. Farava.
1: Ja.
0: 8. Jahrhundert. Mittelhochdeutsch, Farve.
1: Ja, ist ja babyleicht.
0: Und Mittelneudeutsch heißt es korrekt, ne? Farve. Farve. Farve.
1: Ja.
0: Farve, niederländisch. Färf ist eine Substantivierung der femininen Form des Adjektivs althochdeutsch Faro. Um 1000. Mittelhochdeutsch Fare. Gefärbt farbig, das meist mit einer Farbangabe verbunden ist. Zum Beispiel althochdeutsch Blafaro. Brünfaro, Mittelhochdeutsch Far, Niederhochdeutsch Farb, dann durch Farben abgelöst. Das Adjektiv ist ein mit Suffix gebildet, ja, zu Perk, gesprenkelt bunt, was die Variante Preck, besonders in Bezeichnung für gesprenkelte, betupfelte,
1: ja,
0: Tiere,
1: doch gesagt,
0: heißt Perkos, Sperber,
1: ja,
0: Prox, geflecktes Reh- oder hirschartiges Tier, sowie der sowie unter Forelle behandelte Formen. Anders mussten.
1: Also von Forelle?
0: Was?
1: Forelle?
0: Ja, Forelle.
1: Von Forelle kommt das Wort Farbe.
0: Nein, Forelle kommt von getupft.
1: Ach so.
0: Also das ist, weil die Forelle hat ja so Punkte. Ist ja so Regenbogenforelle, heißt es ja auch, ne?
1: Ja.
0: So. Ja, also auf jeden Fall eins dieser Worte. Wir haben in letzter Zeit so viel so Konzepte als Thema, wo dann so fundamental sind, so Suppe,
1: ja,
0: zum Beispiel, dass man dann sagen kann, das ist so altes Wort, das ist ja gar nicht uninteressant.
1: Aber Suppe kommt ja von Schlürfen, haben,
0: ja,
1: Sie gesagt.
0: Ja, ja, Suppe.
1: Aber Farbe kommt nicht von Schlürfen.
0: Nein,
1: zum Beispiel. Warum eigentlich? Es kommt eher von Sprenkeln, ne?
0: Ja, eher von Sprenkeln als von Schlürfen.
1: Ja.
0: Alles ein
1: bisschen.
0: Hätte
1: man sich ja auch ableiten können.
0: Aber hier noch so ein paar kleine, das ist schön.
1: Ja.
0: So Worte, die angrenzen. Schönfärber zum Beispiel.
1: Aha.
0: Gewerbetreiber, der Textil mit hellen Farben färbt.
1: Ja.
0: 17. Jahrhundert im Gegensatz zu Schwarzfärber. Heute nur noch bildlich, wer Dinge in einem günstigeren Licht zu rücken versteht, ein Sachverhalt beschönigt, Herr Eisenbart. Schönfärberei.
1: Ja.
0: Schönes Wort. Passt auch in unsere Sendung rein. Schönfärberei.
1: Stimmt.
0: Das machen wir ja auch jeden Tag. Jede Woche wieder.
1: Ist das so?
0: Ja, wir färben die Themen schön.
1: Ach, das haben Sie sehr
0: schön. Lassen Sie
1: dann
0: angenehm Licht dastehen.
1: Ja.
0: Ich würde gerne noch mal kurz zum alten Griechenland zurück, aber wir können noch mal einen Text hören, Herr Eisner. Wir haben eigentlich recht viel Texte.
1: Ja, von wem möchten Sie denn die schöne Stimme hören?
0: Ja, ich will gerne hören.
1: Vielleicht vom Rotglühen.
0: Ja, gerne. Machen Sie das doch.
1: Das ist
0: Julia Eckert, Rotglühen.
1: Ganz viel
0: Neuzugang.
1: Freude.
0: Das freut uns sehr. Da danken wir uns ganz herzlich für diese Einsendung, würde ich mal sagen. Herzlich willkommen im Original EBMD AutorInnenpool.
1: Viel Spaß bei uns. Hier, bitteschön.
0: Julia,
1: hier kommt
0: Eckert.
1: Ihr Text.
0: Ja.
4: Unverzagt eruptives Glühen aus heiß begehrter Mitte. In sich entziehender Hingabe mehr als ein Schatten des Feuers. Verweist es auf ihren fluiden Kern, auf ihre lebendige Essenz, geronnene Splitter und zerfließende Ganzheit, das beruhigende Wissen des Funkens in sich tragend. Jenes Aufflammen mit eigenem Willen jederzeit noch einmal entfachen zu können und immer wieder nur in vollem Einklang mit sich selbst aus dem Zentrum heraus befreiende Wärme zu stiften, ohne sich zu verzehren. Nur Anfänge, Lichter aus reiner Fülle geboren, die stolze Energie zukünftiger Fontänen mit geheimer Schnur nährend, eine Kette in ihrer Entfaltung, Ordnung selbst, Freiheit generierend, ab dem Moment der Ausbreitung nicht mehr aufzuhalten. Zukünftiges Rot grüßt trotzig emporsteigende Lichtfiguren, fragile Figurationen reinster Freude, die raumgreifend noch ihren Negativbild, einem leise staunenden Himmel die Kraft konzentrierter Selbstüberschreitungen illustrieren.
0: Ja, Herr Eisenbart.
1: Ja.
0: Julia Eckert, gesprochen von Simon Metz.
1: Liebe Grüße an alle.
0: An alle Beteiligten. Es war uns eine Freude.
1: Ja, die andere Sprecherin, die heute zu hören ist, ist Pauli.
0: Pauli.
1: Von der Musikredaktion.
0: Von dem Fußballverein.
1: Nein. Weiß ich nicht.
0: Ja, vielleicht.
1: Kann ich nicht bestätigen.
0: Vielleicht. Wer weiß.
1: Vielleicht.
0: Also, Herr Eisenbart, wir gehen noch mal ganz kurz. Wir mögen es ja, wir halten uns ja gerne im alten Griechenland auf. Wir haben jetzt ja schon, ich hab einen kleinen, es gibt Widersprüche mit dem Ganzen.
1: Ja.
0: Also, man findet wirklich sehr viel darüber, dass das alte Griechenland, also die alte Altgriechisch kein dezidiertes Wort für blau hat.
1: Ja.
0: Gleichzeitig.
1: Das ist ja manchmal auch schwarz, das Meer.
0: Stimmt.
1: Es ist manchmal grün, es ist manchmal schwarz.
0: Je nachdem.
1: Es ist schwarz mit so weißem Schaum oben auf.
0: Gesprenkelt.
1: Gesprenkelt.
0: Ja.
1: Ja, aber es ist selten bis nie blau.
0: Naja, so das Mittelmeer, so die Adria.
1: Ja, aber es ist benannt.
0: Ja, benamst. Also passen Sie auf. Haben Sie schon mal von dem Polychromie-Streit gehört?
1: Nein.
0: Wirklich nicht? Ich glaube, Sie haben davon gehört, Sie wissen es bloß nicht unter dem Namen.
1: Polychromie heißt viel Farben.
0: Ja, viele Farben. Polychromos.
1: Ja.
0: Chromos. Genau. Eisenbad, der Polychromie-Streit.
1: Ja.
0: Da geht es um das Bild, das wir von der Antike haben. Wir zum Beispiel auch, ja. Wie stellen Sie sich denn die...
1: Haben Sie das Bild dabei?
0: Da ist kein Bild, das ist ein Streit.
1: Sie haben gesagt, Bild.
0: Ach so. Das Bild von der Antike ist das Konzept, was wir von der Antike im Kopf haben.
1: Ach so.
0: Und das ist ja auch sozial...
1: Das habe ich ja gemeint.
0: Das ist ja auch konstruiert.
1: Ja.
0: Sie sind nicht mehr der Jüngste.
1: Aber ich war nicht dabei.
0: Aber Sie waren nicht dabei, als Alexander der Große irgendwie nach Indien geritten ist und da Indigo Blau gefunden hat.
1: Und dann der hat furchtbare Hämorrhoiden bekommen. Ne?
0: Von
1: dem ganzen Reiten.
0: Ja, ja.
1: Und er hatte dann so einen Ring, auf dem er die ganze Zeit gesessen hat.
0: Das ist doch jetzt völlig...
1: Ja, aber das ist doch auch interessant. Das haben ja viele in ihrem Bild gar nicht integriert, dass es damals auch Hämorrhoiden gab. Es gab nur noch nicht so gute Salbe wie heutzutage.
0: Stimmt, ja. Die Salbe ist schon gut.
1: Können Sie gerne anrufen, ich kann Ihnen da ein, zwei Sachen empfehlen. Das ist wirklich, also hätte sich der Alexander der Große sicher.
0: Ja, Napoleon hatte das Problem ja auch.
1: Ja, ja, ja.
0: Auch so viel geritten.
1: Ja.
0: Auch die ganze Zeit
1: deswegen
0: gesagt,
1: hat er auch
0: so, der ganze Krieg und so ist mir egal. Also wenn ich die Hämorrhoiden weg wäre, da würde ich ja mein Pferd
1: deswegen hatte die Hand geben. Auch immer in der... Also deswegen, Sie verstehen.
0: Ja, also jedenfalls gehen wir nochmal weg von den Hämorrhoiden. Auch interessant, wenn man um Farbe nicht herumkommt. Aber jetzt der Polychromie-Streit im 19. Jahrhundert, Herr Eisenbart.
1: Also
0: da ist was passiert.
1: Ja.
0: Jetzt, und da sind ja Zeitgenossen von Goethe, ne? 19. Jahrhundert. Goethe hat sich auch viel mit Farben befasst.
1: Ja.
0: Und Goethe hat sich viel mit der Antike befasst.
1: Ja.
0: Die Zeit war einfach reif dafür, dass man mal wieder nach Griechenland fährt, nach all den Jahrhunderten dieses Mittelalters und dass man halt sagt, wir schauen uns das jetzt nochmal an.
1: Ja, damals,
0: und vor allen Dingen, damals hat sich eine Art von Wissenschaft herausgebildet. Ganz viele Wissenschaften sind da entstanden, unter anderem auch sowas wie
1: Archäologie.
0: Und wer war da ein ganz großer Dandy?
1: Goethe war ein ganz großer.
0: Ja, und noch?
1: Und Schiller.
0: Noch? Nein, jetzt keine KünstlerInnen.
1: Ach so.
0: Sondern Leute, die Kunst beschrieben haben von da.
1: Zum Beispiel, helfen Sie mir.
0: Johann Joachim Winckelmann.
1: Winckelmann natürlich.
0: Winckelmann, den
1: Goethe
0: muss man
1: und sein Winckelmann.
0: Genau, also Winckelmann.
1: Eckermann.
0: Winckelmann, das ist meine Obsession, Herr Eisenbart.
1: Winckelmann.
0: Ja, also der ist ja, habe ich das schon mal erzählt in der Sendung? Kennen Sie, also Sie kennen Winckelmann, oder? Der die Antike quasi,
1: der das Bild geprägt hat.
0: Unser Bild der Antike maßgeblich geprägt hat.
1: Der gesagt hat, dass sie da alle ohne Unterhosen rumgelaufen sind.
0: Zum Beispiel.
1: So mit einer Toga.
0: Ja, ja.
1: Und die haben sich dann auf der Plaza getroffen.
0: Aber wissen Sie,
1: und haben
0: wissen
1: miteinander sie wieder, philosophiert. Haben, Ora et Labora.
0: Herr Eisenbart, das muss ja eine schillernde Persönlichkeit gewesen sein.
1: Winckelmann.
0: Haben Sie mal ein Bild von denen gesehen?
1: Nein.
0: Wenn ich jetzt Internet hätte, würde ich Ihnen das
1: haben
0: zeigen.
1: Haben Sie das Bild dabei?
0: Ich habe es irgendwo mal abgespeichert. Ich glaube, ich habe es hier sogar. Tatsächlich habe ich es hier. Jedenfalls dieser Winckelmann, ein junger Geselle, der sich dem Erforschen von griechischen Artefakten verschrieben hat, der hat die auch zum Teil mitgenommen. Vorlesungen gehalten und Vorträge gehalten. Ja. Im Europa des 19. Jahrhunderts hat er dann immer so eine, ich male mir das halt dann so in Bildern aus, er hatte so ein Hotelzimmer, wo dann so griechische Artefakte rumliegen und alles ein bisschen teuer aussieht. Und das ist ihm ja auch zum Verhängnis geworden. Wussten Sie das?
1: Nein.
0: Wie der gestorben ist, der Winckelmann?
1: Nee.
0: Das, soll ich,
1: wurde der von einer Amphore erschlagen vielleicht?
0: Er hat sich wohl verschluckt. Ich weiß nicht mehr, wo er. Er war irgendwo in einem Hotel unterwegs auf einer Reise. Ich habe es leider vergessen, wo genau. Irgendwo in Europa. Und hat sich da einen jungen Herren so mit aufs Zimmer genommen.
1: Ja.
0: Für eine.
1: Um ihm die Sachen zu zeigen.
0: Der wahrscheinlich sehr interessiert war an den griechischen
1: Amphoren.
0: Schmuck. Genau, und nach dieser Nacht ist er dann erschlagen in seinem Hotelzimmer aufgefunden worden und dieser Herr hat wohl einige wertvolle Gegenstände entwendet.
1: Ist das wahr?
0: Das ist wahr. Das ist wahr. Es gibt sogar Prozessakten dazu, die man noch finden kann.
1: Unglaublich.
0: Und die, das, aber ich stelle mir das so vor. Ich muss Ihnen das Bild zeigen.
1: Bitte.
0: Aber das, Spannendes, hier habe ich es doch bestimmt, den Winkelmann. Moment, ich habe ihn gleich sofort da.
1: Ich kenne nur den Henkelmann, Frau Meisendraht. Das, da haben wir letztens drüber gesprochen. Da kamen einige sehr positive Stimmen nachher aus dem Publikum,
0: ja,
1: die gesagt haben, der Henkelmann, an den haben die gut 30 Jahre gar nicht mehr gedacht.
0: Aber Sie haben jetzt kein Bild davon, wenn ich sage, Johann Joachim Winkelmann. Hier, schauen Sie mal, wie der Kollege...
1: Der Hans-Joachim Kuhlenkampf wüsste.
0: Wie gut der aussieht.
1: Oh ja, der sieht sehr gut aus.
0: Beschreiben Sie mal die Farben.
1: Also die Farbe, kennen Sie Rot?
0: Ja.
1: Also der Mantel ist rot, er hat so eine Art Turban, ja, auf dem Kopf. Der Turban ist nicht rot.
0: Nicht rot, sondern?
1: Eher so gelb.
0: Ja.
1: Und er hat einen Pelzbesatz auf, ja, seinem Mantel.
0: Wallendes.
1: Wallendes Pelzhaar,
0: ja,
1: fällt ihm aus der Brust. Und er hat so ein bisschen so einen Blick, als würde er gern sagen, bitte, jetzt ist gerade falsch, aber kommen Sie in 10 Minuten wieder, dann habe ich mein Essay über Amphoren fertig.
0: Und was sehen wir im Hintergrund?
1: Wir sehen im Hintergrund einen Jungen mit einer Axt, die er über dem Kopf vom Winkelmann hat.
0: Sehr gut. Also da ist ja schon Quod erat demonstrandum.
1: Naja.
0: Naja, dieser Winkelmann jedenfalls, der hat in dieser Zeit, sagen wir mal, ja, das Bild der Antike für uns geprägt und hat das auch als erster, würde ich sagen, mit einer wissenschaftlichen Methodik versucht zu untersuchen, was, ja, man damals ja gern gemacht hat in dieser Zeit. Und auch auf ihn geht ja auch eigentlich zurück, dass so Leute wie Goethe und dass Leute, dass sie diese Klassik sich überhaupt so entwickelt hat, wie sie sich entwickelt hat zu dieser Zeit. Dass man da wirklich gesagt hat, Antike ist so das Idealbild, nicht,
1: ja,
0: wahr? Also man muss alles aussehen wie in der Antike, die ganzen Gebäude sollen aussehen wie antike Tempel und so weiter. Da kommt es her. Und er hat in diesem Polychromie-Streit,
1: ja,
0: der kommt jetzt nämlich, und jetzt geht es um Farbe. Es geht nämlich um die Frage, wie farbig waren eigentlich griechische Tempeln und griechische Figuren? Das kennen Sie doch.
1: Das
0: ist der Polychromie-Streit. Und es wird gerne erzählt, weil man, das ist immer sehr interessant, wie so in der interessierten Bevölkerung das dann ankommt. Also die Geschichte, die Sie im Museum vielleicht hören, ist, Winkelmann hat gesagt, alle griechischen Statuen, alle griechischen Tempel waren weiß, deswegen ist Klassik ist weiß und weiß ist rein und deswegen ist es quasi barbarisch, etwas anzumalen.
1: Ja.
0: Das wäre so ein bisschen das
1: althergebrachte. Also quasi so Spraydosen und so fand er gar nicht so gut.
0: Auch wenn das so in U-Bahnhöfen oder so.
1: Oder
0: das hat er nichts dafür übrig gehabt. So in Weimar, stellen Sie sich vor, da hätte jemand hingesprüht. Nein, aber die Idee, dass man anmalen, das haben die nicht nötig gehabt. Und für ihn war auch dann die These so, Körperdarstellungen, darum geht es ja viel und bei Winkelmann sowieso.
1: Ja.
0: Körperdarstellungen sind dann am schönsten und am wahrsten, wenn sie weiß sind, weil weiß ist die Reflexion von dem meisten Licht. Und deswegen wirkt quasi eine Marmorstatue in weiß viel schöner als eine angemalte Statue. Das war so die Winkelmann-These.
1: Ja.
0: Aber es gab schon und jetzt wird immer so angenommen, dass quasi das antike Bild dadurch quasi war, weiße Tempel, weiße Statuen und sich das erst später gedreht hat.
1: Ja.
0: Aber dieser Polychromiestreit fand bereits zu Winkelmanns Lebzeiten statt und kurz danach. Und es gab schon damals die Diskussion, ja, aber da sind doch Reste von Farben an diesen Tempeln. Bist du bescheuert oder was? Die kann man doch nicht einfach
1: haben
0: wegleugnen.
1: Haben die gesagt, ne?
0: Ja, Winkelmann hat die auch nicht weggeleugnet. Er hat bloß immer gesagt, alles, was angemalt ist, das muss irgendwie Leute danach drauf gemalt haben. Oder das müssen irgendwie vorzivilisatorische, also vor den Griechen quasi Einflüsse gewesen sein. Ne? Also hat das
1: also
0: so wegdiskutiert, wegmoderiert.
1: Gebaut aus Steinen, die schon angemalt wurden.
0: Ja, zum Beispiel.
1: So, die haben die quasi ausgemetzt,
0: yes,
1: aus dem Stein. Und dann kam einfach jemand, der schon früher da war und hat dahin gemalt.
0: Genau.
1: Das meinte der.
0: Herr Eisenbart, und das ist doch spannend, Herr Eisenbart, nur um den Punkt noch nach Hause zu fahren.
1: Ja.
0: Es ist doch spannend, dass sich unser Bild von der Antike immer noch, wenn Sie sich jetzt das Auge zumachen.
1: Ja, ich mache jetzt mal die Augen zu.
0: Und sich vorstellen, so ein griechische Statue. Da sehen Sie doch eine weiße Marmorstatue vor sich. Da können Sie mir doch nichts anderes erzählen.
1: Ja.
0: Ist doch so, oder? Was sehen Sie? Wenn Sie sich jetzt eine griechische Statue vorstellen, was sehen Sie? Herr Eisenbahn, nicht einschlafen. Was sehen Sie? Was erscheint vor Ihren Inneren? Herr Eisen... Oh. Ja, Sabberlott. Jetzt ist aber mal... Herr Eisenbart, was sehen Sie? Was sehen Sie?
1: Bitte?
0: Was sehen Sie?
1: Ich sehe hier den nächsten Text reinfliegen. Es ist David Telgin, Einladung der Räume. Und danach ein anderer Text. Wir machen mal zwei in Folge.
0: Yes.
1: Ich muss jetzt, glaube ich, einen Kaffee trinken.
0: Einladung der Räume. Und
1: ich habe auch für Sie noch Kuchen dabei.
0: Viadukte. Die zwei Telgin-Texte, die noch übrig sind.
1: Ja.
0: Oder? Oder gerne. Wollen Sie noch einen dritten hören?
1: Ja, vielleicht noch einen dritten.
0: Vielleicht noch einen dritten. Haben Sie einen kurzen gerade auf dem Schirm?
1: Bunt wird es.
0: Ja, nehmen Sie den noch am Schluss mit rein. Andreas Brucker mit
1: Nimmermehr.
0: Bunt wird es nimmermehr.
1: Nimmermehr, wie der Rabe, ne?
0: Yes.
1: Dann kann es ja mal losgehen. Bitteschön.
3: Blaue Wände spielen, Ornamente spiegeln sich im Auge. In der roten Vase leuchten gelbe Ringelblumen. Farbe, die den Atem hält. Tanzende Figuren, Räume, die uns ansehen, bevor wir sie betrachten.
4: Form, Farbe, auf schmalen Füßen, Viadukte, Brückenbögen im Aufruhr, kommen auf dich zu, marschieren sie, Menschen ohne Kopf.
5: Bunt wird es nimmer mehr. Selbst in Klagenfurt beim mobbenden Bachmann-Preis sucht man vergebens nach Farben im arroganten Weiß. Auch hier, diese Sendung, verweilt im Dauergrau und bunter wird es dadurch nimmermehr. Auch ich muss weg vom Alten und brauch neue andere farbliche Neidgewalten. Inspiriert, angeregt, liefert es mir nur rot, schwarz, weiß auf braun-gelb, grauem Hintergrund. Diese Extravaganz beim Gott der Armut als sinnige Lehre, wie auch um sich mit ihr aus kulturellen alten Muster herauslösen zu können und auch die prägende, charakterliche, arrogante Eitelkeit, um diese extravagante, künstlerisch-bürokratische Lehre mit Farbe zu füllen, wie auch eitel neue kulturelle Trends formen zu können, die doch bitte alle anderen wehtun sollen, außer mir. Schon arbeiten all die kulturellen, bürokratischen Geisterkatzen mit ihren Einheitsgrau sehr gut für unsere neu inspirierte Leidensvielfalt.
0: Ja, Einheitsgrau, Herr Eisenbart.
1: Ja.
0: Das ist unsere Sendung.
1: Ist es so?
0: Das sind wir, Herr Eisenbart.
1: War das eine Kritik?
0: Ich glaube schon.
1: Eine formulierte?
0: Ja.
1: Eine unaufgefordert eingesandte Kritik.
0: Aber wir sind ja offen.
1: Ja.
0: Sie können gerne uns auch statt eines Gedichts, sage ich mal, können Sie uns gerne mal so ein Review schreiben.
1: Ja.
0: Ich beschäftige mich, Herr Eisenbart, gerade
1: ja.
0: mit der Avantgarde
1: Gut.
0: der Zwischenkriegsjahre, nicht wahr?
1: Ja.
0: Und so gerade so in Amerika, in New York.
1: Ja.
0: Kennen Sie? Dada in New York gab es auch. Gab es ja auch hier, aber auch da.
1: Ja.
0: Und damals, so in den 20er Jahren,
1: ja.
0: da ist ja so der ganze Diskurs, der heute so auf YouTube oder auf Instagram
1: ja.
0: stattfindet, der ist ja in so Magazinen gewesen. Das wussten Sie, oder?
1: Mhm.
0: So Literaturmagazine.
1: Ja, Uwe Boll war da dabei, ne? Hugo Boll. Hugo Ball.
0: Hast du mal. Ich meinte aber nicht die ich meinte nicht die Schweizer.
1: Ja. Uwe Boll.
0: Ja.
1: Hugo.
0: Hugo Ball.
1: Hugo Ball.
0: Ja, der war dabei. Ja, sie haben das. Das ist jetzt alles, was Ihnen dazu einfällt. Ist jetzt,
1: ja.
0: Also. Haben Sie schon mal diese ganzen. Da gab es Wahnsinn.
1: Hab ich noch nicht.
0: Da gab es Wahnsinn. Ich habe so ein Heft, das heißt The Little Review.
1: Ja.
0: The Little Review.
1: Ja.
0: Aus New York.
1: Ja.
0: Da ganz viele. Schriftstellerinnen vor allen Dingen ja. in erster Linie, die da Texte abgedruckt haben. Da hat man dann einmal
1: Ja.
0: Einmal im Monat gab es dann so ein Heftchen mit Texten. Und dann gab es aber, das fand ich sehr spannend,
1: ja.
0: Dann gab es ein, da gibt es ein Diskussionsformat, da haben die sich so gegenseitig zu einem Thema,
1: ja,
0: so Argumente gegenseitig an den Kopf geworfen und sich dann so beschuldigt, sie haben überhaupt keine Ahnung, sie verstehen, ja, das Thema überhaupt nicht. Das haben die dann so abgedruckt.
1: Wirklich?
0: Das fand ich sehr faszinierend. Das wäre ja heute sowas wie ein Forum, wo man sich, ja, so gegenseitig zu einem Thema so ein bisschen sich niedermacht. Also gerade wenn sie so alte Foren so aus den 2000ern angucken, ja, da ist ja meistens so, ja, ich würde gerne meine Gitarre reparieren, ich habe hier so ein Single-Coil, und dann kommt irgendjemand in die Ecke und sagt, ja, aber das ist doch vollkommen die falsche, der, ja, falsche Tonabnehmer für diese Gitarre.
1: Bist du verrückt?
0: Bist du bescheuert eigentlich?
1: Du Affe.
0: Ich sehe schon, du hast hier überhaupt nichts zu suchen im Gitarrenforum 3000.
1: Ja, lern doch lieber Schellenkranz.
0: Genau.
1: Zum Beispiel.
0: Und so ähnlich war das damals in New York auch?
1: So haben wir uns ja auch kennengelernt, Frau Meisendraht,
0: mhm,
1: in einem Forum. Ein Single-Forum, in einem, in einem
0: Freunde-Forum.
1: Freunde kennenlernen.
0: Knuddels.
1: Knuddels.de, mein Franken-Chat. Und da haben wir unter verschiedenen Pseudonymen unserer Wahl miteinander geschrieben, ob wir nicht eine Sendung machen wollen, eine eigene Sendung bei Deutschlandfunk.
0: Mhm.
1: Mhm. Mhm. Oder wissen Sie, woran es mich auch erinnert? An Phoenix. Debatte am Dienstag zum Beispiel, wo man dann, ist zwar nicht abgedruckt, aber man kann es ja auch abgedruckt lesen, wenn Sie auf bundestag.de gehen, da können Sie sämtliche Abdrücke.
0: Sogar die Einwürfe werden damit protokolliert.
1: Ja.
0: Und zum Beispiel, das ist eine riesige Schande, steht dann drin von Abgeordneten P, von der C.
1: Das ist gegen, das ist, Deutschland geht ganz kaputt,
0: ja,
1: von den Hunden.
0: Ja.
1: Zum Beispiel.
0: Komm. Aber ich wollte gerade noch was. Genau. Sie haben jetzt hier so einen leckeren Kuchen mitgebracht, Herr Eisenbart, und der hat mich gerade inspiriert zu unserem nächstes, unseren kleinen nächsten Einwurf thematisch.
1: Ja. Wollen Sie über die Farben sprechen,
0: ja, nicht,
1: die der Kuchen hat?
0: Wir hatten ja gerade das Thema, dass es in vielen, dass es nicht immer jeden Ausdruck für jede Farbe in jeder Sprache zu jeder Zeit gibt. Das hatten wir ja schon. Und Orange im Englischen oder auch im Deutschen.
1: Ja.
0: Im Englischen habe ich es gelesen, im Deutschen weiß ich es gerade nicht genau auswendig.
1: Ja.
0: Dieses Wort gab es auch sehr lange nicht. Das gibt es natürlich jetzt im Englischen, Orange. Mhm. Aber das kam erst in die Sprache, als es das Obst Orange geschafft hat, nach England zu kommen. Also auch hier ist, ähnlich wie bei den mittelalterlichen Fenstermalereien mit dem Blau, dass es vorher einfach keine Farbe, keinen Namen für die Farbe Blau gibt, gab es im Englischen lange keine dezidierte Namen für, Bezeichnung für die Farbe Orange, sondern man hat halt gesagt, das ist ein helles Rot oder so.
1: Ah ja.
0: Und durch die Orange, da sind sie schon Orange.
1: Ja.
0: Harange heißt es, glaube ich, auf Hindi oder so, wenn ich das richtig noch im Kopf habe. Da ist dann erst Orange geboren, quasi durch die Frucht, also immer erst durch die Gegenstände, durch das Bemalen des Fensters, erst dadurch, dass man etwas mit dieser Farbe auch, dass man sie auch so braucht, als eine Bezeichnung, kommt erst eine Bezeichnung in eine Sprache.
1: Ja, oder Malbe zum Beispiel.
0: Malbe. Wie ist ein Malbe? Wo kommt das her? Wissen Sie das?
1: Von der Malbe. Naja, von der Malbe. Haben Sie noch nie eine Malbe gesehen? Die hat so einen ganz schönen blauen, lila Ton.
0: Stimmt.
1: So violett.
0: Ja.
1: Und Sie müssten mal die Samen von der Malbe anschauen. Die haben ein Loch drin. Die sieht schon aus wie so kleine Schmalzkringel. Aber sind kleiner.
0: Okay.
1: Und nicht aus Teig. Malbe, genau. Aber da gibt es ja viele Sachen. Zum Beispiel Koralle.
0: Ja.
1: Koralle.
0: Ja.
1: Kommt von der Frucht. Von der Koralle.
0: Oh, Herr Eisenbart, wir gehen ja schon auf die Halbzeit zu.
1: Wer ist denn gestorben?
0: Naja, wir haben einiges. Aber ich hatte
1: Sie
0: gedacht,
1: haben recht.
0: Liz Taylor.
1: Liz Taylor, die berühmte Rocksängerin.
0: Yes.
1: Die sogenannte Röhre Bonnie Taylor.
0: Bonnie Tyler. Warum habe ich Liz Taylor gesagt? Ich habe Liz Taylor gesagt, aber ich meinte natürlich Bonnie Tyler. Bonnie Tyler meinte ich.
1: nicht so schwer zu verstehen.
0: Ist auch jetzt, stellen Sie sich jetzt, also wirklich, heute ein schwieriges Publikum.
1: Wirklich wahr.
0: Wirklich ein schwieriges Publikum. Alles wird einem im Kopf herumgedreht.
1: Wissen Sie, was Sie vorhin auch gesagt haben, wo ich gern mit Ihnen noch drüber sprechen
0: will? Ja, nein.
1: Sie haben gesagt, wenn man eine Farbe wahrnimmt, aber nicht den Namen weiß, weil man kein Konzept dafür hat. Das wissen Sie, was das Umgekehrte ist?
0: Was ist das Umgekehrte?
1: Eine Farbe, die man nicht wahrnehmen kann, aber die einen Namen hat.
0: Ja, wenn Sie Rot-Grün-Schwäche haben zum Beispiel.
1: Ich meine eigentlich so Infrarot.
0: Infrarot, ja stimmt.
1: Oder
0: ja.
1: Ultraviolett.
0: Yes, yes.
1: Was ist damit eigentlich? Sind das wirklich Farben?
0: Warum sollten es keine Farben sein? Okay, gehen wir nochmal zur Definition. Dann werden wir es ganz schnell erörtern.
1: Oder wollen wir das in der zweiten Stunde
0: machen? Nein, durch Lichtstrahlen bestimmte Wellenlänge hervorgerufene Erscheinung vor dem Auge. Es ist keine Farbe.
1: Aber es erscheint nicht vor dem Auge, nämlich. Nee. Es ist keine Farbe.
0: Ja, aber manche Tiere können es ja wahrnehmen auch.
1: Also ist es eine Farbe.
0: Also vielleicht vom tierischen Auge ist es eine Farbe. Für die Tiere ist es eine Farbe, für uns nicht.
1: Für die Fledermaus
0: ist es schon eine spannende Frage, Herr Eisenbart. Tatsächlich, ist die Farbe nur das, was wir wahrnehmen, oder ist die Farbe das, was tatsächlich das Objekt hat?
1: Aber stellen Sie mal vor, Sie würden jetzt Infrarot immer sehen.
0: Yes.
1: Da würden Sie ja totalen Nervenzusammenbruch kriegen, weil ja alles mit Infrarot ist. Bluetooth zum Beispiel wird mit Infrarot gemacht.
0: Ja, aber das sind ja einfach, also Sie können es ja sehen.
1: Bluetooth.
0: Das funktioniert nämlich. Ich habe das mal gemacht, als ich letztens eine Fernbedienung testen wollte.
1: Da haben Sie mit der Kamera drauf.
0: Nehmen Sie einfach ein Handy und machen da und dann sehen Sie, dass das rot leuchtet. Und dann ist es einfach ein rotes Licht. Ist nicht so spektakulär.
1: Flackert es dann so?
0: Bisschen,
1: wie früher mit der Kamera?
0: Ja, ein bisschen, aber es ist durchaus
1: Und was rot. Mit Ultraviolett, Frau Meisendrath?
0: Das ist ziemlich violett.
1: Sehen Sie danach, oder?
0: Wie, das sehe ich danach?
1: Naja, danach.
0: Ultraviolett?
1: Wenn Sie vom Strand wieder heimkommen, dann sehen Sie das.
0: Ja, auf der Haut.
1: Auf der Haut.
0: Ja, richtig. Das ist gefährlich.
1: UVA.
0: Ja, oder beim UVB. Zahnarzt, wenn die da was reinschmieren und dann fest härten lassen.
1: Und dann wird es so lila, ihr Zahn.
0: Yes.
1: Und dann sagen die, oh, das war die falsche. Naja. Und dann sehen Sie das auf jeden Fall, wenn die das lila anmalen.
0: Wir haben doch jetzt Halper, also wir müssen singen.
1: Wir müssen singen, haben gar kein Instrument hier.
0: Haben Sie keine Gitarre dabei?
1: Ich hätte jetzt noch einen Text gemacht.
0: Ja, dann machen wir jetzt einen Text und Sie holen wohl die Gitarre.
1: Und Carsten, dann singen wir für Carsten Stefan.
0: Für Bonnie und Clyde.
1: Berliner Blau zu
0: machen.
1: Machen, genau.
4: Nimm frisches Rindsblut, mach es in einem großen Tiegel bei steten Umrühren. Wohl trocken, dass es glänzend und im Reiben körnig wird. Weinstein, Salpeter. Von jedem 3 Pfund stoße jedes apart gröblich und mische von einem jeglichen die Hälfte in einer großen Schüssel zusammen, fülle damit einen Topf und detoniere es darinne. Wenn es nicht stark mehr rauchet, so nimm es mit einem eisernen Löffel heraus und verwahre es bis zum Gebrauch an einem warmen Ort. Des getrockneten Bluts und dieses alkalischen Salzes 1,5 Pfund mische es wohl untereinander, fülle damit einen Schmelztiegel, wohl eingedruckt, was nicht hinein gehet, wird nachgetragen. Wenn es sich ein wenig gesetzet, setze den Tiegel auf ein Stückchen Ziegel in einen von Backstein aufgesetzten Ofen, lege ringsherum kleine Kohlen, den Tiegel aber decke mit einer großen zu, blase das Feuer an und wenn die Kohlen über und über glühen, so halte es eine Stunde in diesem Grad. Hernach fahre mit einem eisernen Stilo hinein und stich in die Mitte etliche Löcher hinein, doch zerstoße den Tiegel nicht und wenn sich keine Flamme mehr auf den Löchern zeiget, so hebe den Tiegel aus und gieße das Salz in ein warmgemachtes Eisern- oder Erdengefäß, trage es nach und nach in einen Topf darinne, 7 Pfund. Laulichtes Wasser ist, setze ihn ans Feuer, rühre es wohl um und wenn es wohl siedet, so hebe es weg und filtriere es durch ein Tuch, darin ein Bogen Makulaturpapier liegt. Englischen Vitriol, 1,5 Pfund kalziniere, ihn rötlich, wiege davon 1,5 Lot, Diese koche in 2 Pfund Wasser und, wenn es gesotten, wird es filtriert. 3 Pfund. Reine Alaun. 13 Pfund Wasser setze es ans Feuer, wenn es bald sieden will. Und die Alaune meistens solviert ist, so trage ein Quentgen kleingestoßene Konzinellen darein. Rühre es wohl untereinander und lass noch einmal aufsieden. Hernach durch ein Tuch laufen in den Topf, darinne die Solutio Vitriols aufbehalten ist. Davon schöpfe mit einem Nösselstöpfgen 2 Mal und von der Salzlauge 1 Mal in einen Geraumtopf. Rühre es wohl untereinander, gieße es auf ein aufgespanntes Tuch, trockne es etc.

0: Kölner Raum.
1: Breiteis. Every now and then I feel a little frustrated. Breiteis. Every now and then I think I'm falling apart.
0: Kölner Raum.
1: Breiteis. Every now and then I'm not apart.
0: Kölner Raum.
1: Breiteis. I feel a little...
0: Kölner Raum.
1: Breiteis. Every now and then I fall apart.
0: Kölner Raum.
1: Every now and then I get a little bit lonely. Turn around.
0: Turn apart.
1: Breiteis. I need you now tonight.
0: And I need you more than ever.
1: And if you only hold me tight,
0: we'll be holding on forever. And we'll turn around.
1: And we now and then feel a little bit lonely and sad and
0: turn around.
1: And sowieso auch ziemlich alleingelassen in dieser Welt.
0: Turn around.
1: Und überhaupt, ich weiß überhaupt nicht, wohin mit meinem vielen Geld.
0: Turn around.
1: So eine Scheiße, ich hab schon 10 Maseratis vor meinem Pool-Sitz bestellt. Breiteis.
0: Turn around.
1: Silhouette in Red. So, und jetzt nochmal Refrain.
0: Turn around.
1: Breiteis. Every now and then I fall apart.
0: Turn around.
1: Sie sollen in den Refrain gehen. Every now and then I fall apart.
0: But
1: and I need you now tonight. Und ich brauch dich jetzt für immer. Und wenn du mich einfach nur festhältst, dann kleben wir einander für immer. Für immer fängt heute Abend an. Für immer fängt heute Abend an. Ich weiß gar nicht, das... Ja, also Bonnie Tyler, du Rockröhre, das war ja mal wirklich Glück. Spielen Sie doch mal irgendwas, dann kann man was singen.
0: Turn around.
1: Ja, genau, so gut. Also Bonnie Tyler, das war eine super Sache mit der Operation. Mit der Operation. Mit der Operation an den Knötchen, an den Stimmlippen. Die hast du dir ja wegmachen lassen, Bonnie. Das war eine super Idee, weil sonst wäre deine Stimme nicht die, wie sie ist. Breiteis.
0: Ja, sie sind schon wieder. Turn around.
1: Every now and then I get a little.
0: Turn around.
1: Turn around.
0: Turn around.
1: Dreh dich um. Wollen wir das mal auf Deutsch versuchen?
0: Ja.
1: Das wäre doch vielleicht eine Idee. Warten Sie, ich muss auch selber kurz...
0: Dreh dich um.
1: Ja, warten Sie, ich muss doch den Text. Wie soll ich denn jetzt auswendig
0: wissen?
1: Die
0: dreht sich ja wirklich um, Frau Meisendraht. Das ist ja das Problem.
1: Im Video?
0: Nee,
1: oder
0: also
1: weil
0: wenn
1: es sich immer
0: so
1: wieder
0: singen.
1: Ja, also.
0: Dreht sie sich um.
1: Machen Sie das, dreh dich um und ich mache das.
0: Dreh dich um.
1: Immer mal wieder bin ich ein bisschen einsam und du kommst
0: dreh
1: nicht vorbei.
0: Dreh dich um.
1: Immer mal wieder, da werde ich ein bisschen müde.
0: Dreh dich um.
1: Der zuzuhören. Immer wieder mal werde ich ein bisschen nervös. Das ist das Beste aller meiner Jahre. Das sind schon vorbei. Nochmal.
0: Dreh dich nochmal um.
1: Immer mal wieder werde ich irgendwie ziemlich terrorisiert und dann sehe ich den Blick in deinen Augen. Immer mal wieder falle ich auseinander.
0: Dreh dich um.
1: Breiteis und immer wieder falle ich auseinander. Und dann werde ich ein bisschen unstet und träume was Wildes. Das ist ja schon ein toller Text.
0: Schön. Es ist wirklich sehr, sehr schön, Frau Meisendraht.
1: Bonnie Tyler.
0: Toll.
1: Ja.
0: Toll. Also wirklich, wir blicken zurück auf das Lebenswerk
1: Wussten Sie, dass Bonnie Tyler von Dieter Bohlen ein Comeback ermöglicht wurde?
0: Nein, weiß ich nicht.
1: Mit dem Titel Bitter Blue, den er unter dem Pseudonym Howard Houston schrieb, also Dieter Bohlen.
0: Wirklich.
1: Und Against the World, der als Soundtrack des letzten Kommissar Schimanski-Tatorts der Fall Schimanski mit Götz-George diente. Gemeinsam produzierten Bonnie Tyler und Bohlen drei erfolgreiche Alben. Bitter Blue, Angel Heart und Silhouette in Red. Wussten Sie das? Wusste ich nicht.
0: Nee, aber wussten Sie, dass Götz George der Halbbruder von
1: Bonnie Tyler ist?
0: Herzlich willkommen zu Eisenbahn und Meisendraht. Es ist die zweite Stunde im Radio Z.
1: Aber Silhouette in Red ist ja schon auch interessant.
0: Silhouette in Red.
1: Für unser Thema.
0: Haben Sie letztens die Videoaufnahme gesehen von Bonnie Tyler zusammen mit Silber Eisen?
1: Nee.
0: Unglaublich. Da wurde deutsche Fernsehgeschichte vernichtet.
1: Das ist aber, Dieter Bohlen hat sehr viel mit Farben in den Titeln immer. Der hat doch auch sein Blue System, heißt das, sein Solo-Projekt.
0: Ja, oder Blue Monday zum Beispiel war ein großer Hit von ihm.
1: Stimmt, ja, stimmt.
0: Oder Lady in Red.
1: Lady in Red.
0: Oder zum Beispiel Yellow Submarine.
1: Yes.
0: Grün sind alle meine Kleider.
1: Yes, yes.
0: Also der hat den Farben seine ganze Karriere zu verdanken. Ja. Und vorhin haben Sie auch schon mal über DSDS gesprochen.
1: Ja, ne? da ist er wieder.
0: Ja, die Sendung mit der Maus.
1: Okay, reden wir noch ein bisschen über Farben. Was hat denn mit den Scorpions jetzt? Ne, ich dachte, ich sollte nicht diesen Wikipedia-Artikel weiterlesen.
0: Nein, Sie sollten überhaupt kein Wikipedia lesen. Sie sollten nur die Quellenangaben sich rausschreiben und dann die Quellen nachschlagen.
1: Ja, das ist sehr... Wann haben Sie das zuletzt gemacht? Ja. Das möchte ich jetzt mal... Herr Eisenbart, jetzt fechten wir es mal aus.
0: Gehen, das OPAC-System.
1: Wann haben Sie das letzte Mal... Wann haben Sie das letzte Mal, als Sie was wissen wollten, wann sind Sie in die Uni-Bibliothek gegangen, haben sich erstmal 10 Bücher...
0: In die Teil-Bib.
1: Sagen Sie mal...
0: Ich habe es mir erstmal reserviert
1: über
0: den OPAC.
1: Ja, und wann dann, haben Sie das zuletzt gemacht?
0: Dann habe ich mich...
1: Wann haben Sie das zuletzt gemacht, Herr Eisenbart?
0: Bin ich an die Ausgabe gegangen, habe meinen Studentenausweis hin.
1: Wissen Sie, dass momentan in Erlangen können Sie überhaupt nichts leihen, weil die ihr schön gefärbtes System umstellen. Sie dürfen gar nichts leihen
0: im Moment. In Erlangen kann man sowieso gar nichts mehr machen bald, weil die haben kein Geld mehr, haben Sie mitbekommen.
1: Ja, wegen Siemens.
0: Die haben jetzt die
1: die Health-Geniers,
0: die Gehsteige haben sie jetzt hochgeklappt.
1: Yes.
0: Der Bürgermeister
1: selber.
0: Gibt gar
1: kein Geld mehr für irgendwas.
0: Erlangen, eine Stadt gibt auf.
1: Ja.
0: Die machen jetzt zu.
1: Ja. Aber darum geht's gar nicht. Sie wollen mir immer was erzählen von wegen, Wikipedia.
0: OPAC.
1: Wikipedia nicht benutzen. Aber Sie selber würden niemals auf die Idee kommen für irgendwie jetzt diese Sendung. Wann haben Sie für diese Sendung sich mal ein Buch bestellt?
0: Nee, ich habe für Wikipedia sogar gespendet, aber weil die immer die Ding haben, ne? Wiktionary.
1: Yes.
0: Das finde ich gut. Das finde ich sehr praktisch. Weil für Duden, da müssten Sie ein Monatsabo abschließen. Bei Wiktionary haben sie einfach dieselbe Information für kostenlos. Ist doch auch was wert.
1: Ich lasse es. Also ich finde das doppelt
0: moralisch. Sie finden das prätentiös.
1: Nein, überhaupt nicht, weil sie es ja selber nicht mal vorleben. Das wäre ja noch zu verstehen, wenn sie sagen würden, ich beschäftige mich mit dem Thema.
0: Aber der Haufen Bücher, der hier steht, das ist doch auch...
1: Das ist das Sendebuch, wo drin steht, welche Sendung als nächstes aufgelegt werden soll.
0: Das ist doch auch Literatur, Frau Meisendraht.
1: Herr Eisenbart, zurück zu den Farben. Es steht noch ein rosa Elefant, steht noch im Raum.
0: Ja.
1: Was suchen Sie denn jetzt?
0: Ich sehe weiße Mäuse.
1: Wollen Sie Ihr Buch laden oder warum suchen Sie jetzt eine Steckdose?
0: Ich hole jetzt hier auf jeden Fall mein E-Book-Reader raus. Was ist mit den weißen Mäusen?
1: Nein, rosa Elefant steht im Raum, Herr Eisenbart, und Sie müssen ihn aussprechen.
0: Ja.
1: Wir müssen ja noch sprechen über Farben.
0: Ja.
1: Also, stellen Sie Ihre Frage.
0: Die Frage ist, waren Sie schon mal im Bleiweißviertel, Frau Eisenbart?
1: Ja, war ich.
0: Wann waren Sie zuletzt im Bleiweißviertel?
1: Gestern.
0: Gestern?
1: Bin ich, als ich zum Lidl gelaufen bin, ganz kurz am Bleiweißviertel, so habe ich es touchiert.
0: Was ist
1: da das wird

0: ist wirklich, das ist wunderbar.
1: Ja.
0: Und da gibt es auch gibt's einen Platz ohne Namen. Da würde ich mit Ihnen gerne mal hingehen.
1: Aber ich dachte, es gibt inzwischen einen Namen.
0: Es gibt einen Namen und der Name wird auch kommen.
1: Aber ist der schon ausgelost?
0: Der Name ist schon da.
1: Ist ja auch so eine Unart unserer Zeit, dass man immer so Abstimmungen macht für alles.
0: Ja.
1: Also zum Beispiel jetzt die EZB auch, ne?
0: Auch erfahren, ne? Mit den
1: Scheinen und den Vögeln drauf.
0: Wir haben ja auch was eingereicht.
1: Ja. Wir haben alle Scheine haben das Motiv Goethe.
0: Ja.
1: Zum Beispiel.
0: Aber immer ein anderer Körperteil von ihm. Auf dem 5-Euro-Schein ist der große C zum Beispiel. Wir werden dann jetzt noch die anderen Scheine Ihnen präsentieren.
1: Es geht bis hoch an den obersten Haarschopf.
0: Also der 500er,
1: ja.
0: Ein glatter Tausi war es früher. Da war ja Goethe schon drauf mit seinem Bruder Wilhelm. Da waren die beiden drauf
1: und
0: waren wunderbar auf dem 1000-Mark-Schein.
1: Yes.
0: Und jetzt auf dem 500-Euro-Schein ist Goethe wieder, er hat es wieder drauf geschafft.
1: Ja, nur
0: aber
1: die
0: welchen Körperteil,
1: ach so, das sagen wir nicht.
0: Dürfen Sie gerne.
1: Aber Sie können sich ja überlegen, es ist ja so ein, Exquisite Corpse-Ding, ist es. Die legen die Scheine so aneinander und es sind auch alles andere KünstlerInnen, die jeweiligen Stellen gezeichnet hat. Wir haben quasi so angefangen unten mit dem großen
0: aber
1: C.
0: Aber Sie die haben jeweils am Original sich orientiert. Ja. Also wir haben das Original ausgeliehen an verschiedene KünstlerInnen auf der ganzen Welt.
1: Yeah.
0: Und die Teile sind original.
1: Genau.
0: Ja. Und auf jeden Fall das Bleiweißviertel, Frau Meisendraht.
1: Yes.
0: Wissen Sie, was da immer ist?
1: Ja.
0: Das Bleiweiß.
1: Das Bleiweiß, Bleiweiß.
0: Was ist Bleiweiß?
1: Da haben wir vor der Sendung schon drüber.
0: Bleiweiß, ne?
1: Ja, also Bleiweiß, was ist das eigentlich? Bleiweiß oder Bleiweiß?
0: Das haben Sie nämlich.
1: Habe ich falsch?
0: Haben Sie recherchiert, mit dem Bleiweißer?
1: Ja. Also der Bleiweißer?
0: Ja.
1: Ich war ein Beruf, der hat Bleiweiß benutzt.
0: Ja.
1: Und es geht eigentlich ja auch, und jetzt ist nochmal interessant, tatsächlich interessant. Jetzt mache ich einen Bogen. Der Bleiweißer hat Bleistifte hergestellt.
0: Ja.
1: Also quasi Stifte zum Zeichnen, zum Vorzeichnen, um irgendwas zu skizzieren, so weiter. Und jetzt sind wir nämlich im 16. Jahrhundert.
0: Ja.
1: Wo es in der Kunst diese Unterscheidung gab, diese Gegenüberstellung von Zeichnung und Malerei zum ersten Mal. Wussten Sie das?
0: Wusste ich nicht.
1: Wo dann man hat vorher schon gezeichnet, aber es hat sich die Farbtheorie oder die Theorie, Kunsttheorie hinter Farbe, Kolorit.
0: Ja.
1: Nicht wahr? Also die Tätigkeit des Färbens, wo es dann auch immer darum geht, die Materialität der Farbe selber, also der Pigmente, gegen den Ausdruck, den die Farbe vermitteln soll oder die Farbe, die dargestellt werden soll, bla bla bla. Und da hat sich dann in dieser Zeit tatsächlich die Kunst des Zeichnens von der Kunst des Malens so ein bisschen abgelöst und
0: so
1: gegenübergestellt.
0: Ja.
1: Also das farblose Bild, ne? Die Zeichnung als dezidiert nicht Farbbild in diesem Fall.
0: Ja.
1: Und das trifft zusammen mit dem Bleiweiß, einer Zunft, die da aufkam, die dieses Zeichenutensil, Bleistift auch, ein wichtiges Mittel, um Bilder darzustellen, ohne dieses klassische, ich mal jetzt mit Farbe rein.
0: Ja.
1: Und auch die Farben, die zur Verfügung standen in der Geschichte, haben natürlich auch verändert, wie Menschen über Kolorit gesprochen haben, über die Farbgebung von Bildern.
0: Ja.
1: Gab ja auch einen Unterschied, zum Beispiel, wenn Sie ins Mittelalter gucken, nicht wahr? Die meiste Kunst, bildende Kunst, bestand ja hauptsächlich aus Buchmalerei.
0: Ja.
1: Und da, wenn Sie reingucken, sehr, sehr bunt, sehr farbig, aber sobald Sie aus dem Buch herausgehen, da ist nicht mehr viel mit Farbe. Da dominieren so Brauntöne, die halt aus Erden und aus Eisen Oxid oder verschiedenen Eisenverbindungen gewonnen werden. Das sind meistens Spektrum von Orange bis Braun, Rot gibt es noch recht viel.
0: Ja.
1: Deswegen sind diese, wenn Sie in eine alte Kirche, zufällig zum Beispiel in Bamberg, gibt es noch so ganz alte Fresken aus romanischer Zeit.
0: Ja.
1: Die sind dann nicht ganz so farbenfroh.
0: Ja.
1: Das ist so. Und das in der Renaissance wird es quasi alles nochmal komplett anders gedacht.
0: Ja.
1: Und da entwickeln sich auch neue Farben, Tempera-Farben zum Beispiel, die mit Eiern, Eierfarbe.
0: Ja.
1: Und dann
0: als Bindemittel.
1: Als Bindemittel, das Ei.
0: Tempera.
1: Tempera.
0: Und da macht man heutzutage die Garnelen drin. Haben Sie das gewusst?
1: In Tempera-Farben?
0: Ja.
1: Schön. Das wusste ich nicht, aber das klingt
0: putzig. Das ist so ein Teig.
1: Yes.
0: Der macht man auch mit Ei und ich glaube so Flocken. Tempera.
1: Und welche, also wie ist das?

0: dann ist es dann nicht blöd, wenn dann so Farbpartikel drin sind?
1: Naja, das gehört ja zum Event dazu. Event-Gastronomie.
0: Das ist ja fast Performance dann.
1: Ja. Und das kann man aber dann auch, wenn man fertig ist, kann man zum Beispiel, kann der Wirt die Rechnung damit schreiben. Weil das ist, das Bindemittel ist ja schon da. Verstehen Sie?
0: Ich verstehe. Gut. Ja, schwieriges Thema, finde ich. Schwierig.
1: Finde ich gar nicht.
0: Weil irgendwie ist es so allumfassend. Wir sollten nochmal mit Farbe und Literatur uns beschäftigen. Was fällt Ihnen dazu denn ein, Herr Eisenbart, spontan?
1: Ach so, nee, ich wollte eigentlich jetzt den Text.
0: Ja, wir hören Text und dann
1: Bleiweiß machen.
0: Ja, machen wir doch das.
1: Carsten Stephan.
0: Und dann reden wir noch über Farbe in der Literatur.
1: Ja.
0: Schön.
1: Äußerst gern, bitteschön.
2: Vermischt man den Zinnober gebrühender Masse mit Bleiweiß, so gibt er eine Leibfarbe und werden damit angelegt. Allerhand nackende Bilder, aller Berge, Wälder und Schlösser, so in der Ferne liegen, auch allerlei rotbleiche Luft. Vermischt man den Innig mit etwas Bleiweiß, so kann man allerhand blaulichte Tücher, Harnische, blaue Weinbeere, dunkelblaue Kleider, Wolken und Blumen damit anlegen und ausschattieren. Macht man ihn aber noch heller und setzt noch mehr Bleiweiß dazu, so wird damit allerlei hellblaue Luft, die Berge so in der Ferne liegen, allerlei hellblaue Blumen, das Wasser, hellblaue Kleider, schiefe Dächer und dergleichen Dinge mehr angelegt. Es werden mit dem Lack, wenn er mit etwas Bleiweiß vermengt, allerlei Kleidungen, die rötlichen Weinberge, die roten Striche in der Luft, die roten Wangen der schönen Jungfrauen und kleinen Kinder, das Kinn, die Kniescheibe und die Zähne. Allerlei rote Vorhänge, Rosen, rote Krauts oder Kohlhäupter, das Fleisch zu den entzürnten kalikutischen Hähnen und den Schnabel hängt und noch viel unzählige andere Sachen mehr angelegt.
0: Ja, also Bleiweiß auch, also ja. Ein weißes Farbpartikel,
1: ja.
0: Farbpigment, was ja. Halt auch eine besondere Stellung hat, weil Weiß auch nicht so leicht herzustellen ist, als jetzt Farbe im Sinne von aufzutragen.
1: Ja, und da ist immer nur so eine kleine Tube immer dabei.
0: Yes.
1: Und die Farben sind so dicke Tiegel.
0: Yes.
1: Die müssen Sie immer aufschäumen, aber von dem Weiß ist immer nur so ein kleines Tübchen
0: dabei. Und auch spannend, also Bleiweiß, ein sehr giftiges Material.
1: Ja.
0: Wo die Verarbeitung in der Zunft dann natürlich auch drunter gelitten hat. Alles, was mit Blei zu tun hat, man hat sie auch zum Beispiel bei der Hutmacherei, hat man Blei ja auch verwendet.
1: Ja.
0: Das sind alles Leute, die dann auch immer so ein bisschen in den Ruf kamen, sie werden so ein bisschen übergeschnappt. Aber das lag natürlich auch daran, dass das Bleivergiftungen zum Teil waren.
1: Deswegen der Hutmacher.
0: Ne? Der Hutmacher, der verrückte Hutmacher kommt ja, daher.
1: Genau, der kommt daher.
0: Da haben wir schon Bleiweiß über die Modisten jetzt. Haben wir schon gesprochen, Herr Eisenbart. Ja,
1: die Nudisten.
0: Nein, die Modisten.
1: Ach so, ja.
0: Da haben wir schon drüber gesprochen.
1: Da haben Sie recht. Aber auf jeden Fall, kennen Sie die kalikutischen Hähne?
0: Nee,
1: erzählen Sie. War ein Wort, das mir neu war.
0: Ja, kann ich nicht.
1: Das sind die sogenannten Truthähne.
0: Die Truthähne?
1: Ja, kalikutische Hähne.
0: Was heißt Kalikut?
1: Das ist eine Autorin gewesen, die vor allem Liebesgedichte gemacht hat, Marsha Kalikut.
0: Ah, ja, lang in Vergessenheit geraten und dann zu Recht wieder entdeckt.
1: Ja.
0: Und was ist jetzt mit dem Truthahn?
1: Ach so, nee, der war nur Gegenstand des Gedichts.
0: Ach so. Hat er irgendwas mit Farbe zu tun?
1: Der hat einen roten Lappen über dem Schnabel hängen und das wurde da erwähnt. Wenn Sie aufgepasst hätten, hätten Sie es mitbekommen. Frau Meisendrath,
0: ja?
1: ich wollte mit Ihnen ein Hühnchen rupfen.
0: Ah, schon wieder?
1: Ja.
0: Wegen dem roten Lappen.
1: Ich wollte mit Ihnen über etwas sprechen. Mhm. Ist mir etwas unangenehm, aber irgendwann muss ja das Thema einmal kommen.
0: Mhm.
1: War Goethe eine Farbe? Und wenn ja, welche?
0: Ja, also Goethe, jetzt haben wir es. Danke, jetzt ist sie endgültig aus dem Sack gehüpft.
1: Ja.
0: Und sie hat es noch geschafft, also sie hat es überlebt. Sie
1: ja.
0: ist jetzt an Land geschwommen und miaut jetzt rum, als hätte man ihr was getan.
1: Als hätte man in der ersten Stunde ihr übel zu
0: mitgespielt. In Minecraft
1: ja.
0: übel auf den Kopf gehauen.
1: Ja, auf den kategorischen Kopf.
0: So, also Goethe hat von sich selbst gesagt,
1: ja.
0: dass seine theoretischen Werke, vor allem die Farbenlehre,
1: ja.
0: Die Farbenlehre sein wichtigstes Werk gewesen wäre?
1: Das zweitwichtigste war die Fadenlehre von Goethe. Da werden wir nächste Woche drüber sprechen.
0: Ja, stimmt. Die Fadenlehre habe ich lange Zeit im Hobbykeller in so einer Glasvitrine an der Wand gehabt von Goethe.
1: Ja, ja.
0: Da waren dann so verschiedene Knoten beschrieben.
1: Ja.
0: Und die hatten alle so lustige Namen von Goethe halt.
1: Ja, er ist nun mal unser größter Dichter.
0: Ja.
1: Also der hat sich das fein ausgedacht.
0: Und ein guter Knoter war er auch. Ja. Aber das hat er eher so hobbymäßig gemacht.
1: Ja, aber heute wollen wir nicht über die Fadenlehre sprechen.
0: Nein, wir wollen nicht über die Fadenlehre sprechen. Das wäre ja... Wir wollen über die Farbenlehre sprechen.
1: Ja.
0: Und zwar Goethe hat sich auch, ja, 19. Jahrhundert, wir sind mitten in der Klassik, wir sind in der Zeit von Winkelmann wieder.
1: Ja.
0: Nicht
1: ja.
0: nur, dass wir das zusammenkriegen.
1: Ja.
0: Also eine Zeit, in der sich viel... versucht, wissenschaftliche Zugänge alles rational zu erklären. Ich war die Zeit der Aufklärung, war das ja auch.
1: Ja.
0: Auch die Trikolore kommt daher übrigens.
1: Ja.
0: Also auch dieses Freiheit, Einheit, ja.
1: Nougat.
0: Liebe. Nougat kommt auch daher.
1: Nougat, Vanille und Pistazie.
0: Und dieser Goethe hat dann quasi sich hingesetzt und hat gesagt, ich sortiere jetzt mal, was so an Farben da ist.
1: Ja.
0: Ich mache da jetzt so einen lustigen Kringel aufs Blatt. Ups, mit einem Bleiweißstift
1: ja.
0: mache ich da jetzt so einen Kreis und sage, ja, also Farbe ist ja eigentlich, ich glaube, wenn ich das jetzt richtig, ich habe mich versucht, jetzt mal kurz einzulesen. Ich glaube, die Idee ist, Farbe ist immer ein Spektrum aus Licht und Schatten, also alles unterteilt. Und
1: ja.
0: Goethe schafft es tatsächlich nicht. Und da muss man jetzt auch mal wirklich sagen, Goethe hat sich als Wissenschaftler auch verstanden. Selbst. Er hatte ein Selbstverständnis eines Universalgelehrten. Er hatte eine riesige Bibliothek. Nicht wahr? Er musste noch gar nicht mal hier nach Erlangen fahren. Er konnte es einfach aus seinem Weimarer Schrank herausziehen.
1: Ja.
0: Aber zur selben Zeit hat Newton gelebt. Ungefähr im gleichen Zeitrahmen.
1: Ja.
0: Und hat seine wirklich immer noch heute ja wissenschaftlich zumindest in Ansätzen haltbare Farbenlehre entwickelt, beziehungsweise die Erforschung des Lichts und
1: ja.
0: die Erforschung, wie entstehen überhaupt Farben. Sie wissen
1: ja.
0: das, Sie kennen das Bild mit dem Prisma,
1: ja.
0: Wo Newton dasteht und durch so ein Scheunenloch durch
1: oder
0: ein Prisma.
1: Fällt ihm dieses Prisma auf den Kopf.
0: Und da hat Newton halt gesehen, es gibt ein dieses Spektrum, man kann das Licht aufspalten, es
1: ja.
0: besteht aus den Farben, weißes Licht besteht aus diesen Farben.
1: Ja.
0: Und Goethe hat sich hingesetzt und hat sowas geschrieben wie, ja, also Helligkeit ist irgendwie der aufstrebende Geist und Dunkelheit ist das und irgendwas hat das irgendwas mit Wissenschaft zu tun, ich weiß
1: ja.
0: es nicht, aber
1: ja.
0: vielleicht schon. Also er hat versucht, so ein bisschen wissenschaftlich zu argumentieren, ist aber eigentlich immer wieder in so, ich würde fast schon sagen, metaphysisch-esoterischen
1: ja.
0: Schwurbelkram, was eigentlich ihn, also eher diese Farbenlehre eher so in die Richtung der Farbpsychologie bringt. Also er hat sich überlegt, welche Farbe bewirkt was in unserer Psyche. Aber ich sag mal, es ist eher so ein Trust-me-Bro Vibe-Ding, was er
1: ja.
0: da zusammengeschrieben hat. Und ich glaube, die Nachwelt hat ziemlich einhellig entschieden, dass das nun wohl wirklich nicht der wichtigste Beitrag Goethes war.
1: Ja.
0: Ja. Also man muss sagen, oft verschätzen sich, das ist ja dann Dunning-Kruger-Effekt auch,
1: ja.
0: oft verschätzen sich die Leute dann auch und denken, man hat es ganz Großes geschafft und eigentlich ist es mehr so ein bisschen, es ist nicht uninteressant,
1: ja,
0: es hat natürlich auch tatsächlich Einfluss gehabt
1: ja.
0: auf die Art, wie man Farben in der Kulturgeschichte war.
1: Aber wissen Sie, warum er das geglaubt hat?
0: Warum?
1: Warum er so überzeugt davon war?
0: Ja, nein.
1: Weil ihn seine KI überredet hat. Die hat gesagt, oh, da haben sie richtig was Gutes entdeckt. Das ist eine sogenannte KI-Psychose vom Eisendraht.
0: Yes,
1: die
0: yes.
1: hatte er dann. Er hat nämlich gesagt, ich habe eine Idee für Farbenlehre und die KI dann. Faden gibt es in verschiedenen, und er so, nein, nicht Faden, sondern Farben. Und er hat erst so kurz beschrieben und die KI hat ihn total bestärkt und hat so gesagt, ja, das ist Millionen ist das wert.
0: Vor allen Dingen, ist richtig, vor allen Dingen, Sie müssen sich ja vorstellen, ich hatte ja gerade den Vergleich zu Newton gezogen, der
1: ja.
0: hat ja mit einem Prisma Licht aufgeschlüsselt zu Farben.
1: Ja, ja.
0: Und Goethe saß wirklich, und das klingt jetzt vielleicht albern, aber das war wirklich so, das Pendant, was Goethe geschaffen hat in seiner Farblehre, war, ich habe einen Malkasten und ich mische jetzt die Farben zusammen und sage dann irgendwie, ja, also Purpur kann ich aus dem Malkasten nicht zusammenmischen. Das muss irgendeine besondere Farbe sein.
1: Ja.
0: Während Newton da stand und halt herausgefunden hat, dass halt das ein Spektrum ist, auf dem irgendwie Licht stattfindet.
1: Das ist wie wenn sie auf eine Vernissage gehen und zur Künstlerin hingehen und sagen, ich habe auch schon mal gemalt. Ich bin auch so eine Art Künstler.
0: So ein Rothko. Den male ich dir doch einfach hin.
1: Ja, das
0: sind also, nur rote Flächen.
1: Und dann sagen sie, und wo nehmen sie eigentlich ihre Ideen her und so weiter und so fort.
0: Yes.
1: Und weil sie wollen dann auch damit angeben, dass sie schon mal was gemalt haben, Frau Meisenschein.
0: Ja, habe ich ja auch.
1: Ja.
0: Ganz groß.
1: Lassen Sie den Goethe doch das machen.
0: Ja, kann er ja machen.
1: Lassen Sie ihn
0: doch machen. Er hat sich halt tatsächlich etwas verschätzt in der...
1: das kann doch mal passieren. Jetzt lassen Sie ihn doch mal. Das ist unser stärkster Mann auf dem Platz, Frau Meisendraht. Was glauben Sie eigentlich, was los ist, wenn Sie jetzt das Bild von Goethe noch kaputt schlagen mit Ihrem Bild?
0: Hier passen Sie auf.
1: Er hat aufgeregt jetzt.
0: Er hat die Farben in Plus und Minus eingeteilt. Also so ein Pseudo-Wissenschaftskram.
1: Ja, gut, er hat dann auch irgendwann
0: angefangen. Den vom Gelb zum Rot übergehenden Teil seines Farbkreises sah Goethe als Plusseite und die andere Hälfte zum Blau hin als Minusseite. Dabei bringt er das Gelb mit Wirkung Licht, Hell, Kraft, Wärme, Nähe, Abstoßen in Verbindung und das Blau mit Beraubung, Schatten, Dunkel, Schwäche,
1: Sie ihn
0: Kälte,
1: doch.
0: Ferne, Anzeichen,
1: Lassen Sie
0: anziehen.
1: Ihn doch.
0: Damit zeigt sich, dass Goethes Absicht vor allem darin bestand, die sittliche Wirkung der einzelnen Farbe auf den Sinn
1: Lassen
0: des
1: Sie
0: Auges
1: ihn.
0: Und durch dessen Vermittlung auf das Gemüt zu ermitteln.
1: Lass ihn
0: und sich einfach so vibe-mäßig überlegt, welche Farbe gelb.
1: Also lass ihn er hat.
0: Okay. Normalerweise würde man sagen, lass ihn, er kocht. Aber Goethe kocht nicht mehr. Goethe ist tot.
1: Ja.
0: Der kann nicht mehr kochen.
1: Jetzt hören Sie auf mit Ihrem Hass. Das ist ja wirklich unerträglich. Also hier ist eine Kultursendung, glaube ich, auf Radio Z. Und Sie machen da so einen Meinungshass draus. Also wirklich, es ist unmöglich. Ich wollte mit Ihnen über Farben reden, über Farbenlehre. Es ist doch egal, ob der Plus oder Minus gerechnet hat. Es ist doch scheißegal.
0: Ja, Ihnen ist immer alles egal. Jetzt sind wir mal ganz ehrlich. Ihnen ist alles egal.
1: Ist ja
0: Sie nehmen
1: egal.
0: Das einfach hin, weil es kanonisiert ist. Und weil es Goethe ist, genau. Weil es Goethe ist.
1: Das ist doch der von
0: Wissen
1: dem,
0: Sie, wie man das nennt?
1: Von dem Zauberlehrling.
0: Also das ist ja ein Call to Authority, was Sie hier machen in Ihrer Diskussion.
1: Das ist ein Call to Zauberlehrling, Frau Meisendraht, oder Call to Erlkönig. Aber jetzt hören Sie mal auf, hier auf Goethes Grab rum zu hacken. Das geht überhaupt nicht klar, das ist eine Kultursendung.
0: Lassen Sie uns doch mal Texte hören.
1: Wir hören jetzt Goethes farbige Weltliteratur von Carsten Christian. Verdammt nochmal, hier geht's aber richtig los.
2: Goethe, der große Selbstbeobachter unter den Dichtern, betrachte die Welt nie als eine bloße Ansammlung von Dingen, sondern als ein vibrierendes Gewebe von Erscheinungen, in dem sich Farben, Gedanken und Geschichten ineinander verschränken. Als gehörten sie einem einzigen, noch immer unverständlich verstandenen Organismus, der sich nur durch die Jahrhunderte hindurch in immer neuen Formen artikuliert hat. Wer seine Farbenlehre aufschlägt, begegnet deshalb nicht nur einer naturwissenschaftlichen Abhandlung, sondern einem merkwürdig hybriden Werk, das zugleich Experiment, ästhetisches Manifest und philosophische Meditation ist, weil Goethe überzeugt war, dass die Wirklichkeit erst dort vollständig erscheint, wo Sinneseindruck, Reflexion und Sprache miteinander kooperieren, statt sich gegenseitig auszuschließen. Dass dessen Buch oft als Gegenentwurf zu Isaac Newtons optischer Theorie gelesen wird, greift allerdings zu kurz. Denn Goethe wollte nicht einfach die Physik widerlegen, sondern die Aufmerksamkeit auf eine Dimension lenken, die Newtons mathematische Stränge bewusst ausblendete. Nämlich die Erfahrung von wahrnehmenden Menschen, dessen Auge nicht bloß ein Messinstrument, sondern ein aktiver Mitspieler im Drama des Lichts ist. Für Goethe entsteht Farbe nicht als isoliertes physikalisches Ereignis, eher im Spannungsfeld zwischen Helligkeit und Dunkelheit, zwischen Lichtquelle, Medium und Beobachter, weshalb Gelb für ihn nicht nur eine Wellenlänge darstellt, sondern eine Stimmung, eine Nähe zum Licht, während Blau eine Bewegung in die Tiefe, in die Ferne, in das Geheimnis der Schatten markiert. Man kann diese Überlegung als poetische Metapher abtun, doch wer sich einmal ernsthaft darauf einlässt, merkt schnell, dass Goethe hier eine anthropologische These formiert, die sich bis heute nachhallt. Weil sie behauptet, dass Erkenntnis nicht allein im Objekt, sondern immer auch im Wahrnehmenden entsteht. Diese Perspektive verbindet seine naturwissenschaftlichen Studien überraschend eng mit dem literarischen Projekt, das er später Weltliteratur nennen sollte. Jenen berühmten Begriff aus seinen Gesprächen mit Johann Peter Eckermann, der nicht einfach eine Sammlung internationaler Klassiker bezeichnet, sondern ein dynamisches Netzwerk kultureller Wahrnehmungen. Wenn Goethe also von Weltliteratur spricht, denkt er weniger an einen Kanon als an einen Austausch von Blickwinkeln, der ähnlich funktioniert wie sein Farbverständnis. Weil auch hier erst aus dem Zusammenspiel verschiedener Perspektiven eine lebendige Erscheinung entsteht. Die Begegnung mit dem persischen Dichter Hafiz, die ihn zum westöstlichen Divan inspirierte, ist dafür das berühmteste Beispiel. Denn Goethe las diese Gedichte nicht wie eine Archäologie, der ein fremdes Artefakt untersucht, vielmehr wie ein Gesprächspartner, der plötzlich entdeckt, dass ein Dichter aus dem 14. Jahrhundert ihn in verblüffender geistiger Nähe antwortet. Literatur wird hier zu einer Art Prisma, durch das sich kulturelle Erfahrungen brechen und neu zusammensetzen. Ganz ähnlich wie bei Lichtstrahlen im optischen Farbexperiment, wobei jede Sprache oder Tradition und jede Epoche eine eigene Nuance zum Gesamtbild beiträgt. Man könnte sagen, dass Goethe in der Literatur dasselbe untersuchte wie in der Farbenlehre. Eine Phänomenologie der Erscheinungen, in der sich die Welt nicht in abstrakte Formen auflöst, sondern in ihrer lebendigen Vielstimmigkeit wahrgenommen wird. Diese Haltung erklärt auch, warum Goethe in Gesprächen immer wieder betonte, dass die Zukunft der Literatur nicht im nationalen Stolz, sondern im Austausch liege, weil kein Volk allein die gesamte Erfahrung der Menschheit ausdrücken könne. So wenig wie eine einzige Farbe das ganze Spektrum des Lichts darstellt. Der Gedanke wirkt heute erstaunlich modern, besonders in einer Zeit, in der kulturelle Grenzen zugleich poröser und politisch aufgeladener erscheinen als je zuvor. Denn Goethe formulierte bereits im frühen 19. Jahrhundert die Vorstellung eines globalen literarischen Dialogs, lange bevor Globalisierung ein Schlagwort wurde. Gleichzeitig blieb er skeptisch gegenüber einer bloß oberflächlichen Internationalität, die Texte nur wie exotische Waren konsumiert, ohne sich auf innere Perspektive einzulassen. Weshalb Weltliteratur für ihn immer auch eine Schule der Aufmerksamkeit bedeutete. In dieser Hinsicht lässt sich sogar eine subtile Verbindung zwischen seiner Wabenlehre und seiner Poetik erkennen, weil beide Projekte darauf abzielen, die Wahrnehmung zu verlangsamen und den Blick für Übergänge zu verschärfen, jene Zwischenzonen, in denen etwas gerade noch nicht eindeutig bestimmt ist. Die Farbe entsteht im Übergang zwischen Licht und Dunkel und literarisches Verstehen entsteht im Übergang zwischen Eigenem und Fremdem, zwischen vertrauter Sprache und ungewohnter Denkweise. Vielleicht erklärt sich gerade daraus Goethes anhaltende Faszination für Übersetzungen, die er nicht als bloße technische Übertragung verstand, sondern als produktive Transformation, in der ein Text gewissermaßen eine neue Farbe annimmt, sobald er durch das Medium einer anderen Sprache hindurchtritt. Der deutsche Leser begegnet im übersetzten Gedicht also nicht einfach dem Original, sondern einer Erscheinung, die zugleich vertraut und verändert ist, ähnlich wie bei einem Landschaftsbild im Abendlicht plötzlich andere Konturen gewinnt als im klaren Mittagslicht. Hier zeigt sich Goethes eigentliche Modernität, denn er denkt Literatur nicht als statistisches Werk, sondern als Prozess fortgesetzter Wahrnehmungen, in dem Texte ihre Bedeutung immer wieder neu entfalten, sobald sie auf andere Leser, andere Zeiten oder andere kulturelle Horizonte treffen. Die Weltliteratur gleicht deshalb weniger einer Bibliothek als einem atmosphärischen Raum, in dem Stimmen, Bilder und Gedanken zirkulieren, sich überlagern und gegenseitig verändern. Ähnlich wie bei Farbenerscheinungen im bewegten Licht. Vielleicht liegt genau darin die eigentliche Pointe von Goethes scheinbar widersprüchlichem Werk, dass der Dichter, der von vielen Physikern belächelt wurde, weil er Newton nicht akzeptieren wollte, letztlich eine Erkenntnis formulierte, die weit über die Optik hinausreicht. Denn wenn Wahrnehmung immer ein Zusammenspiel von Welt und Beobachter ist, dann gilt das nicht nur für Farben, sondern auch für Kulturen, Texte und Ideen, die erst im Dialog ihre volle Intensität entfalten. So betrachtet wird Goethes Farbenlehre zu einer stillen Metapher für sein literarisches Denken, während die Weltliteratur wiederum wie ein großes Spektrum erscheint, in dem sich die geistigen Farben der Menschheit brechen und neu zusammensetzen, sobald jemand bereit ist, genauer hinzusehen. Und vielleicht wäre Goethe selbst der Erste gewesen, der über diese Verbindung gelächelt hätte, mit jener leicht ironischen Gelassenheit, die seine Gespräche mit Eckermann durchzieht, weil er wusste, dass jede Theorie letztlich nur ein Versuch ist, die flüchtigen Erscheinungen des Lebens für einen Moment festzuhalten, bevor sie im nächsten Licht bereits wieder eine andere Farbe annehmen. 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
1: 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Gibt aber auch noch andere.
0: Wo Literatur draufsteht, da ist Radio Z nicht weit weg.
1: Ja.
0: Steht voll am Puls der Zeit.
1: Ja, wollen wir mal über Literatur reden, nach anderthalb Stunden ungefähr?
0: Yes, reden wir
1: mal
0: über Literatur.
1: Wir haben noch 20 Minuten, Frau Meisendrath. Yes, wir haben noch keinen einzigen.
0: Wie ist es denn mit der Farbe in der Literatur? Wie würden Sie das mal verorten? Was macht das Thema? Wie wichtig ist das Thema in der Literatur?
1: Also, eine Zeit lang war es gefühlt nicht so wichtig.
0: Yes.
1: Und dann so im 19. Jahrhundert wird es plötzlich unglaublich wichtig.
0: Ja, wieso denn?
1: Weil man muss ja alles beschreiben. Man muss ja die Natur beschreiben.
0: Hat man vorher nicht die Natur beschrieben?
1: Ja, aber anders.
0: Wie anders?
1: Hat man eben gesagt, da ist ein sogenanntes Reh.
0: Yes.
1: Und es frisst sogenannte Blätter. Und da wird dann nicht viel Aufhebens drum gemacht. Und aber in der Romantik, in der sogenannten, da war die blaue Blume dann da.
0: Die blaue Blume.
1: Und dann war das aber danach auch wieder nicht wichtig.
0: Also es war dann aber schon wichtig, dass die Farbe, dass die hatte eine Funktion im Text als Zeichen.
1: Ja.
0: Ne? Also, wenn man das so macht.
1: Quasi als Gefühlsmarker.
0: Yes. Also es geht quasi darum, dass das Innere sich im Äußeren zeigt bei der Romantik. Ja, ne? Deswegen ist ja dann auch irgendwie Naturphänomene plötzlich so interessant. Ja.
1: I'm Feeling Blue zum Beispiel.
0: I'm Feeling Blue.
1: Wurde damals gedichtet.
0: Und da ist dann, hat dann die Farbe eine besondere Ausdruckskraft, würde ich sagen. Die hat da was zu tun mit den ProtagonistInnen.
1: Die hat was zu tun, ja. Die
0: Obwohl es ja nur der Himmel ist, zum Beispiel, wenn der feuerrot aufleuchtet.
1: Dann ist aber holla.
0: Dann steht es ja nicht drin, weil man irgendwie denkt, ach, ich beschreibe mal ein Abendrot, sondern da passiert was in der Figur,
1: Herr Eisenhardt. Ja.
0: Und auch so die blaue Blume, so als Symbol, als Universalsymbol für die Suche, für das Nicht-Erreichbare, nicht wahr? Eine seltene Blume, die man irgendwie finden kann, die sich aber explizit durch die Blauheit, also durch die Farbe wiederum auszeichnet.
1: Ja.
0: Blaue Enzian zum Beispiel, ja. Also wenn Heino singt, so blau, blau, blau blüht der Enzian. Nicht wahr? Dann ist da schon diese verheißungsvolle Suche nach dem Unerreichten, ist da ja auch schon angelehnt. Schon im 19. Jahrhundert, Herr Eisenbart.
1: Oder blau ist die Haselnuss zum Beispiel. Gibt es ja auch von Heino.
0: Yes, braun, stimmt, schwarz, blau.
1: Schwarz-blau ist die Haselnuss.
0: Yes.
1: Schwarz-Blau ist auch...
0: ist der Chopin sehr laut.
1: Ist sehr laut, wirklich.
0: Der stört fast.
1: Schwarz-Blau ist ja auch der Trend, wo es hingeht.
0: Ja, stimmt.
1: Schwarz-Blau ist die Haselnuss, die vermutlich bald sie terrorisieren wird, dort, wo sie, von wo aus sie jetzt zuhören. Aber es gibt noch andere
0: Literatur. Ja, zum Beispiel... Also Farben zu beschreiben, das ist ja so in der Literatur dann schwierig. Also wir hatten jetzt gerade, das ist ja eigentlich ganz
1: Pechmarie.
0: Gut. Pechmarie, Goldmarie und
1: Goldmarie.
0: Wir haben noch gar nicht über Gold und Silber als Farbe gesprochen, was auch sehr spannend ist. Es ist ja im klassischen Sinne eben nicht auf diesem newtonschen Spektrum.
1: Metallic.
0: Gold, aber gerade wenn Sie so ins Mittelalter gucken, ist natürlich Gülden ein sehr, sehr wichtiges.
1: Ja, oder wenn Sie ins Oval Office gucken.
0: Yes.
1: Zum Beispiel.
0: Alles muss vergoldet sein. Alles muss vergoldet sein, vergoldet sein.
1: Eckstein, alles muss vergoldet sein, vergülden.
0: Aber es gab ja auch zum Beispiel in dem Mittelalter, Minnesang, gab es ja auch so ein Farbsymbol.
1: Das stimmt allerdings.
0: Ja.
1: Das war dann, das war der Frühling,
0: ja.
1: Der kündigt sich an durch, ja. Durch die weißen, Glöckchen. Weißen Blüten
0: Glöckchen.
1: Zum Beispiel. Ja. Das stimmt schon.
0: Ja, also, ja. Also Farbe hat schon immer wieder eine Funktion. Es ist aber natürlich.
1: Und auch in der, ich sag mal, in der Liebeslyrik, in der Bibel.
0: In der Bibel.
1: Da gibt es ja auch einiges. Da gibt's ja, da wird ja auch gefickt. Es wurde auf jeden Fall beschrieben, wie die Granatäpfel also wurde sehr, sehr plastisch. Da kann man wirklich, wenn man da nochmal reinliest, da.
0: Schlackern einem aber.
1: Wirklich die.
0: Die Hoden.
1: Die Ohren. Die Augen. Da schlackern ihnen die Augen, Frau Meisendraht, wenn sie das lesen.
0: Ja, oder
1: auch denken sie an die gelbe Tapete.
0: Ja.
1: Kennen Sie die?
0: Nee. Was? Die gelbe Tapete? Die
1: gelbe Tapete.
0: Nee. Wo? Wo ist die?
1: Die ist von. Die ist diese Kurzgeschichte, die gelbe Tapete.
0: Von?
1: Gilbert von dieser Frauenrechtlerin.
0: Ah.
1: Pullman. Wo die immer die gelbe Tapete angeguckt wird. Und dann wird die Frau verrückt.
0: Ja.
1: Weil die in dem Haus drin ist und das ist der Mann hat die Tapete so gelb gemacht.
0: Ja.
1: Und das macht sie ganz wahnsinnig.
0: Ja.
1: Und das Gelbe steht da für das ein bisschen so verfaulte.
0: Ja.
1: Kaputte.
0: Das ist ja auch, ja, es gibt ja zum Beispiel auch in der mich irritiert immer, dass dann die Geigen dabei sind.
1: Ja, das ist das eine Stück, das irgendwie nicht reinpasst. Aber das ist. Wir haben ja auch so einen Supercut, den habe ich jetzt auf die Schnelle nicht gefunden.
0: Achso, Sie haben einfach
1: Ich habe das Orchester darum gebeten, einfach der Reihenfolge nach zu spielen.
0: Ja, also jedenfalls gelb ja immer auch die Farbe des Neids, nicht wahr?
1: Ja,
0: Neids. Also auch verknüpft in der christlichen Ikonografie ja auch mit Judas, soweit ich weiß. Also,
1: ist das so?
0: Soweit ich mich erinnern kann. Also auch da gibt es ja eine Farbsymbolik in der christlichen Ikonografie, natürlich nicht nur ausschließlich in der Bibel, aber auch in der Bibel, wenn Sie sich auch weitergucken, nicht wahr? Neues Testament, Offenbarung, nicht wahr?
1: Ja.
0: Das ist ja auch Farbe dabei. Die Pferde, nicht wahr? Die apokalyptischen Pferde.
1: Apokalyptische Pferde. Ja,
0: ein grünes Pferd. Das ist interessant, ne? Ein grünes Pferd, ich glaube ein rotes Pferd.
1: Ein gelbes und ein weißes.
0: Und ein, nein, eben nicht weiß.
1: Nee.
0: Fahl.
1: Ein fahles Pferd.
0: Fahl, es ist quasi das Wort fahl. Für weiß wird gar nicht benutzt, weil es vielleicht in dem Sinn dieses Konzept von rein weiß, da ist eher fahl.
1: Ein fahles Pferd. Ja, Sie haben recht. Ein
0: fahles Pferd.
1: Und das eine bringt aber was anderes als das andere, ne?
0: Das eine bringt, kommt durch Weihrauch. Den Schornstein und bringt dann Geschenke in die Socke.
1: Möhre bringt es aber erst an Ostern. Und das ist auf jeden Fall auch mit den Farben, die... man denkt immer erst, ja, Farben so in der Literatur, da denkt man dann natürlich an die Romantik, aber tatsächlich ist es schon immer da.
0: Es ist schon immer da. Es ist halt anders, was die Farben auch als Farben, also nicht nur, was sie als Symbol bedeuten, das ist ja klar.
1: Ja.
0: Und das ist ja auch, ich finde es auch immer, wenn Sie so Farbsymbolik analysieren, so ganz ausdeuten wollen, das ist ja auch wahnsinnig, blödsinnig eigentlich. Also gelb kann ja für alles Mögliche stehen. Das ist es zum einen ist es so kontext-, kulturabhängig, zeitabhängig.
1: Ja.
0: Auf der anderen Seite ist natürlich auch, wenn Sie jetzt von einem künstlerischen Werk ausgehen, natürlich kann man da auch spielen damit, dass eine Farbe eine persönliche Bedeutung hat.
1: Ja.
0: Also das ist eigentlich, kommen Sie ikonografisch eigentlich nie an Farben so richtig ran. So semiotisch ausdeuten, das bedeutet jetzt das
1: und
0: das ist ja irgendwie auch quatschig.
1: Und der grüne Heinrich.
0: Der grüne Heinrich, klar, aber das ist auch wieder Romantik.
1: Ja.
0: Also in der Romantik sind die Farben allgegenwärtig.
1: Ja.
0: Und natürlich auch im Expressionismus dann auch.
1: Sie haben recht.
0: Wenn Sie zum Beispiel fahle, schwarze Milch.
1: Oder schwarze
0: Milch,
1: genau.
0: Der frühe.
1: Genau. Also
0: da ist ja dann dieser Widerspruch, dieser synästhetische Widerspruch ist da ja mit.
1: Ja, oder eine blassblaue Frauenhandschrift zum Beispiel.
0: Ja.
1: Oder wenn Sie jetzt zum Beispiel den... Na, zum Beispiel verschiedene Farben gibt's.
0: Ja, ich habe ja so ein bisschen, wollen Sie mal, also...
1: Ich glaube es ja nicht.
0: Was denn?
1: Frau Meisendraht.
0: Was?
1: Ich glaube es nicht.
0: Nein.
1: Ich kann es nicht glauben.
0: Was glauben Sie?
1: Ich halte es nicht für möglich.
0: Was denn?
1: Ich kann es gar nicht glauben.
0: Wir müssen noch einen Text hören.
1: Ich kann es nicht glauben.
0: Was glauben Sie denn nicht?
1: Arabella Block ist wieder da.
0: Ah,
1: war früher immer, also immer wenn Arabella Block gekommen ist, habe ich mir gedacht, Mensch, da...
0: Hoffentlich geht sie nie wieder.
1: Ja, und dann...
0: war sie weg.
1: Dann war sie jetzt wieder da.
0: Und jetzt ist sie da und hat uns gleich zwei Gedichte eingesendet.
1: Ja, wollen wir die hintereinander
0: rausfeuern? Ja, das haben auch verschiedene Menschen gelesen. Das ist auch noch schön abwechslungsreich.
1: Ja, genau wie die Musik. Da haben sie jetzt, die Flöte ist auch noch dabei. Die blaue Flöte, der
0: Romantik. Ich meine, Chopin ist ja auch Romantik. Wenn ich mich richtig erinnere.
1: Viel Spaß mit Arabella Block. Tschüss.
3: 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Und doch zeichnet sich sein abwesender Körper hier und da ab. Eine Falte, eine Wölbung, die blieb. Ein noch aufgekrempelter Ärmel und der Knopf, der schon so lang am letzten Faden hängt. Wir sind gut im Abwesendsein.
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0: Ach, ist das schön. Ein Blumenreigen ist diese Sendung heute. Mit Flöte sogar. Da steht, ich sehe mich schon tanzen. Ich war dionysisch.
1: Gefällt's Ihnen?
0: Tanzen in einem kurzen, kleinen Röckchen mit einem Schellenkranz in der Hand sehe ich mich da auf einer Waldlichtung elfengleich der Blaumenblume hinterher tanzen. Früher hat man ja gesagt Schwarzbären. Ich habe so einen Bekannten aus Höchstadt, der sagt immer Schwarzbären. Haben wir Schwarzbären gesammelt früher. Schwarzbären. Ah, da waren eine ganze Taschen voll Schwarzbären. Und ich weiß immer nicht, was meint der? Schwarzbären. Wissen Sie, was Schwarzbären sind? Sie sind doch aus der Ecke.
1: Brombeeren.
0: Schwarzbären.
1: Der Blackberry.
0: Ach ja, Schwarzbären haben wir gesammelt. In Höchstadt haben wir Schwarzbären gesammelt.
1: Ganzen Taschen voller Schwarzbären.
0: Und dann aber, die Höchstädter sind es ja zu schade für Schwarzbären.
1: Aber das ist ja auch lustig.
0: Was?
1: Das ist ja auch lustig.
0: Dass die Schwarzbären heißen
1: dass
0: oder
1: blau? Dass sie Schwarzbären heißen.
0: Ja, oder Brombeeren.
1: Brombeeren, ja, zum Beispiel. Ist ja auch lustig. Wissen Sie, warum die Himbeeren heißen?
0: Nein.
1: Habe ich Ihnen schon mal erzählt, glaube ich, vor fünf
0: wegen
1: Jahren.
0: Wegen der Hymne?
1: Nee, wegen der Himbe.
0: Himbe? Was ist eine Himbe?
1: Eine Rehkuh.
0: Und die isst die gern, oder?
1: Die, wo die ihr Geschäft verrichtet,
0: da wachsen
1: hieß es früher, dass eine Himbeerbeere wächst.
0: Ah.
1: Aber ich weiß nicht, leider nicht, was eine Brombe ist.
0: Brombe. Kann man sich ja ausdenken.
1: Brombeerbeere.
0: Brombe?
1: Das ist vielleicht, wo die es ein anderes Geschäft macht vielleicht. Aber nee, was ich eigentlich sagen wollte, ist auch lustig, wie flüchtig diese Farben in der Natur sein können.
0: Ja, stimmt.
1: Da haben sie zum Beispiel, ich folge so einem Künstler auf YouTube. Gibt auch andere, gibt zum Beispiel Dailymotion.
0: Oder Clipfish.
1: oder Lach schon. Und auf jeden Fall, der kocht sich immer leckere Farben aus irgendwelchen Bäumen.
0: Ja, ja.
1: Und der nimmt dann zum Beispiel grüne Blätter und der schaut dann, er kocht es zum Beispiel zuerst, lässt er sie trocknen.
0: Ja.
1: Dann kocht er sie in Wasser, dann kocht er sie in Alkohol, dann kocht er sie in irgendwas anderem und dann zeigt er, das sind 7, 8 verschiedene Farben, je nachdem, wie er damit umgegangen ist. Und man sieht auch, dass es tatsächlich wie bei unserem großen Freund und Mentor dieser Sendung, Johann Wolfgang von und zu Goethe, eben ist aus dem Farbkasten der Natur irgendwie zusammengemanscht.
0: Ja.
1: Kommt halt am Schluss ein grünes Blatt raus.
0: Ja.
1: Blöde Fragen, das ist nun mal so.
0: Ja.
1: Die Natur ist nun mal so. Oder nehmen Sie zum Beispiel nicht die Schwarzbär. Sondern die Blaubeer, die Heidelbeer.
0: Ja.
1: Hey, Heidelbeere. Außenrum, welche Farbe?
0: Blau.
1: Innen drin?
0: Eher so rot.
1: Nee,
0: Bordeaux.
1: Nee.
0: Was dann?
1: Wenn sie jetzt die nehmen, aufbeißen oder schneiden, was ist drin? Grün, genau.
0: Grün. Okay.
1: Und wenn sie es jetzt pürieren, dann wird es eher so rot, wie sie gesagt haben.
0: Ja, so Bordeaux.
1: Also da müssen sie...
0: Da müssen sie heuerlich aufpassen mit den Farben.
1: Ja, genau.
0: Weil dann
1: so einfach ist es nämlich nicht.
0: Ja.
1: Und die Farbe ist wahrscheinlich dann auch noch abhängig von irgendeinem Luftdruck oder was weiß ich. Oder,
0: oder Zaubertinte.
1: Hirnflüssigkeit oder
0: Zaubertinte.
1: Was Zaubertinte, auch ein sehr gutes
0: Wenn Sie
1: Beispiel.
0: Das mit der Zwiebel machen nämlich
1: ja.
0: und dann bügeln, dann sieht man das.
1: Und dann das nicht. Blatt
0: dann
1: verbrennen,
0: ja.
1: dann sehen,
0: Hätten
1: Sie
0: die, lesen können.
1: Sehen Sie die Schrift nicht mehr. Das ist der Trick, Frau Meisendrath.
0: Haben wir schon im Kindergarten diskutiert.
1: Aber wissen Sie, woran ich auch denken musste bei der Yellow Wallpaper?
0: Yes.
1: Bei der gelben Tapete?
0: Ja.
1: Backrooms, da will
0: Backrooms.
1: Ich auch mal mit Ihnen drüber sprechen.
0: Ja.
1: Heute nicht, aber...
0: Haben Sie den gesehen?
1: Ja.
0: Und wie war er?
1: Der war sehr gelb.
0: Sehr gelb.
1: Ja.
0: Gelbstichig. Vergilbt, könnte man fast sagen.
1: Ja, der Weißabgleich hat leider nicht so geklappt.
0: So viele Themen, die man jetzt noch hätte ausrollen können. Aber
1: ja.
0: wir haben so wenig Zeit in dieser
1: so
0: lustigen
1: wenig
0: kleinen...
1: Zeit und so viel...
0: Diesen lustigen kleinen literarischen Reigen. Wir haben jetzt sehr viel über Literatur gesprochen. Eigentlich nur über Goethe.
1: Zu wenig eigentlich, zu wenig.
0: Ja, aber ich habe hier zum Beispiel... Wenn wir jetzt nochmal Virginia Woolf, habe ich ein Beispiel aus dem Leuchtturm.
1: Ja.
0: Nochmal so die literarische Qualität. Wir haben ja noch 2 Minuten, haben wir Zeit.
1: Ja.
0: Ganz kurzes Zitat, nur um mal zu, wie Literatur mit Farben umgeht. Der großartige Teller vom blauen Wasser lag vor ihr. Der altersgraue Leuchtturm fernstreng mittendrin. Und rechts, soweit das Auge reichte, verloren sich und sanken in sanften, flachen Flechten die grünen Sanddünen mit dem wild wehenden Gras, das immerfort davon zu halten schien, in irgendeinem von Menschen unbewohnten Mondland. Also ganz viel Farben in diesem kleinen, winzigen Abschnitt aus dem Leuchtturm.
1: Ja.
0: Da sehen Sie, und da ist die Farbe auch nicht irgendwie...
1: Dabei ist der Leuchtturm ja ein Schwarz-Weiß-Film, Frau Meisendraht. Das ist ja der Trick. Das ist alles nur Imagination. Ja, das ist alles nur ausgedacht.
0: Das ist mit Signifikant und Signifikat ist es nämlich. Ja. Sie denken nur, dass sie weiß oder dass sie gelb sehen.
1: Ja.
0: Aber eigentlich habe ich nur gesagt gelb. Und trotzdem denken Sie an gelb, Herr Eisenbahn.
1: Da denken Sie mal nicht an einen blauen Elefanten,
0: genau,
1: Frau Meisendraht.
0: Genau, das ist nämlich das. Das
1: sind alles nur Konzepte. Wenn Sie noch nie an blauen Elefanten gedacht haben, ist gar nicht so einfach. Und dann können Sie höchstens über Synästhesie irgendwie...
0: Genau, und da ist ja der Hase im Korn.
1: Im Pfeffer vergraben.
0: Yes.
1: So ist es nämlich in Medias Res.
0: Da nehme ich eigentlich, sind Farben nur...
1: Frau Meisendraht.
0: Farben sind nur, ne, sind
1: worum,
0: nur Gedanken.
1: Worum geht es nächstes Jahr? Nächste Mal.
0: Mal soll es gehen um das lustige Thema Internet, Herr Eisenbart. Also liebe Zuhörerschaft,
1: ja.
0: Wenn Sie mal was schreiben wollen,
1: wenn Sie noch
0: statt ins Internet sind, hinein, könnten Sie jetzt mal übers Internet was schreiben.
1: Genau.
0: Bei uns unter eisenbartmeisendraht@gmx.de.
1: Hören Sie mal auf, immer nur auf diesen Seiten zu sein, im Inkognito-Modus. Das ist nämlich, also Sie wissen ja gar nicht, das tut Ihnen gar nicht gut.
0: Das können wir sehen nämlich.
1: Sondern gehen Sie mal in Word, es gibt auch noch OpenOffice und dann schreiben Sie einfach mal Libre, schreiben Sie uns einfach mal einen schönen Text über das Internet, über Internet. Vor allem, wenn Sie eine Frau sind zum Beispiel oder kein Mann, dann freuen wir uns besonders über Ihre Einsendung.
0: Das stimmt.
1: Auf Wiedersehen. Hier kommt jetzt noch die Strafzeit und Sie können die Sendung
0: hören. Wir haben noch einen Rauswerfer, oder?
1: Hier kommt ein Rauswerfer von
0: ja?
1: Waldhöher.
0: Neuzugang.
1: Ja.
0: Lydia Waldhöher.
1: Tschüss.
0: Tschüss. Ich weiß
2: auch. Alle Farben des Regenbogens rund um mein Auge. Rot, blau, violett, dann gelb, grünlich, ein bisschen orange und rosa. Ein wenig geschwollen auch. Die Kruste dunkelbraun und wulstig. Die Pupille rot. Ja, rot, wie ich sie noch nie gesehen habe. Wunderschön, sag ich dir. Wunderschön, so hast du sie noch nie gesehen. Ich habe sie auch noch nie gesehen und wundere mich, dass das überhaupt möglich ist. Wer ist sie? Was macht sie? Woher kenne ich sie nochmal? Kenne ich sie überhaupt? Ich sehe sie und frage mich das alles, zusätzlich zu meinem Regenbogenauge. Sie wandert da draußen herum, mit schwingendem Zopf und schwingenden Armen, schwimmend in der heißen Luft, als würde sie kräftig durch das 20 Meter Becken kraulen. Wunderschön, sag ich dir, wunderschön! Mit ihrem stromlinienförmigen Körper, robbengleich, im grauen Tube-Top und in flachen Schuhen geleitet sie dahin, die Menschenmenge ob ihrer Bewegung auseinanderstiebend, eine unsichtbare Bugwelle erzeugend, als wäre sie ein Eisbrecher im kalten, kalten Ozean. Die Menge an Metaphern, die deine Erscheinung erzeugt, ist unbegrenzt. Oh, du wunderbares, wunderbares Wesen. Mein Regenbogenauge juckt. Ins getrübte Blickfeld mischt sich ein eitergelber Fleck. War das mein Auge? Hat es das selbst erzeugt? Schnell wischt mein kleiner Finger darüber, tupft das Kleckchen weg und wischt es unbesehen ins rechte Hosenbein. Zu schnell, Finger, zu schnell. Eigentlich wollte ich es noch betrachten. Ich wollte sehen, was mein Körper produziert hat. Schließlich geschieht das nicht jeden Tag. Stattdessen betrachte ich nochmal meine kleine Fingerspitze, die trocken und sauber wie zuvor meine Hand am rechten Ende abschließt. Zurück zu meinem Robbenwesen mit dem Schlangenzopf und dem Schlackerarmen. Diese schlingt sich gerade um einen herum, der an der Ecke gewartet hat, schlingt sie um den Hals, von vorne nach hinten, drückt die Füße in den Schuhen ins Hohlkreuz hinauf und presst ihr unbekanntes Robbengesicht an seines. Mein Regenbogenauge trübt sich noch einmal, die Flüssigkeit nun eine andere. Salziges Tränenwasser spült den Schleier weg und rinnt ungehindert meine Wangen entlang. Ich stelle mir den Tropfen vor, wie er diamantengleich mein Gesicht erhellt. Ein Highlight auf der ungebräunten Haut. Wie er sich knapp am Mundwinkel vorbeischlängelt. Man möchte direkt danach schlecken, ihn mit der Zunge auffangen und das köstliche Salz zu seinem Ursprung führen. Aber nein, ich unterdrücke den Impuls, lasse den köstlichen Tropfen weiterwandern, direkt ans Kinn, bis zur Spitze, wo er dann, geräuschlos, sich löst und auf den Asphalt tropft. Tropft! Nein, eigentlich zerplatzt er dort und hinterlässt nichts, wirklich nichts. Der Asphalt so heiß, dass der Tropfen sozusagen instant verdampft ist. Ein Blick hinüber an den Ort, an dem mein Robbenwesen eben noch ihren Unbekannten umhalst hat. Jetzt ist niemand mehr. Die Menschenmenge schiebt sich weiter durch die Straßen, als wäre nie was geschehen. Und ich mache das jetzt wohl auch.

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0: Ja, hallihallo, es ist wieder Sonntag, 18 Uhr, heute am 26. Juli. Und das heißt natürlich, ist es wieder Zeit für die Strafzeit, das Knastmagazin bei Radio Z mit Nachrichten von draußen nach drinnen, von drinnen nach draußen. Und ich habe wieder einige dabei. 8 Seiten Mails habe ich ausgedruckt, gerade noch drüben in der Musikredaktion. Heute einiges mit dabei. 3 Briefe habe ich auch und ein bisschen was von der Strafzeit-Hotline. Ich sage euch natürlich erstmal ganz am Anfang, wie immer, wie ihr uns heute erreichen könnt und wie ihr uns auch abseits von heute erreichen könnt. Heute könnt ihr uns erreichen unter der 0911 4500 3 mal die 6, dann kommt ihr bei mir im Studio raus und könnt Grüße dalassen, die ich danach on air weitergebe. Da gilt's wie immer, bitte nur anrufen, wenn dann die Musik spielt, weil ich bin wie so gut wie immer alleine und kann nicht parallel das Telefon bedienen und auch noch moderieren. Das übersteigt meine Kompetenz. Deswegen tut mir einen Gefallen, ruft an, wenn die Musik dann spielt. Ansonsten könnt ihr aber auch selber anrufen, also selber Nachrichten dalassen auf unserer Radio Z Strafzeit Hotline. Die erreicht ihr unter der 0911 450 6275 und könnt dort selber Nachrichten aufsprechen, die ich dann hier abspiele. Heute muss ich schauen, ob ich was unterbringe, was während der Sendezeit noch reinkommt, weil ich so viel mit dabei habe. Schaut es eher schlecht aus, aber ich kann euch schon mal sagen, nächste Woche bin ich auch wieder da. Wir haben ein bisschen rumgetauscht. Deswegen mache ich nächste Woche auch nochmal die Strafzeit am Sonntag. Deswegen kann ich euch hundertprozentig mega doll mehr als sonst noch versichern, dass nichts übrig bleibt, also nichts liegen bleibt, auch wenn ihr während der Sendezeit anruft und ich das Ganze heute nicht mehr abspielen kann, dann auf jeden Fall in der Sendung nächste Woche. Und das gilt ja aber auch, wenn ich nicht die Woche drauf mache. Nur hier kann ich definitiv für mich selber die Versicherung geben, nicht wie sonst. Da vertraue ich einfach meinen KollegInnen. Aber ich glaube, das klappt auch immer so. Ansonsten, ihr könnt uns natürlich auch weiterhin eine Mail schreiben unter strafzeit@radio-z.net. Auch da gilt dasselbe wie bei der Hotline. Was während der Sendezeit reinkommt, könnte ich vielleicht noch am Ende unterbringen. Aber sicher wird es dann auf jeden Fall nächste Woche vorgelesen. Und hier auch vielleicht nochmal der Hinweis, bitte wirklich an strafzeit@radio-z.net schreiben. Ich habe heute wieder gesehen, es sind einige Mails bei uns weitergeleitet worden, die an andere radio-z.net Adressen geschickt wurden. Die kommen dann auch bei uns an, aber es dauert immer so ein bisschen, bis die Leute von info@ und den anderen Mailadressen das Ganze zu uns weiterleiten. Deswegen die Sachen, die sind dann immer ein bisschen verspätet. Wenn ihr auf Nummer sicher gehen wollt, dass ihr relativ zeitnah vorgelesen werdet, dann schreibt bitte an strafzeit@radio-z.net. Und was natürlich trotzdem auch immer noch sicher bei uns ankommt, sind Briefe. Da bleibt die Adresse auch noch dieselbe. Die ist weiterhin Radio Z, Kopernikusplatz 12 in 90459 Nürnberg. So, jetzt habe ich hier alles Organisatorisches aus dem Weg geschafft und kann direkt losstarten mit der ersten Mail. Und die kommt heute von Justin und geht an Ehren. Also gut, moin Ehren, ich grüße dich, wünsche dir noch auf dem Endspurt viel Kraft, aber ja, könnte auch sein, dass wir uns schon etwas schneller sehen, aber ich denke, das werde ich schon noch schnell genug erfahren. Neuer Playboy liegt auch bereit, die alten Fotos werden bestimmt schon langweilig, haha. Ja, und einen Song würde ich mir noch wünschen, und zwar Syndrom Stockholm von Hafti, weil den könntest du noch nicht gehört haben, weil du gingst rein, der kam raus. Grüße von Justin und Elaine, die auf der Arbeit ist. Ja, und dann hören wir doch den Hafti-Song Syndrom Stockholm.
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0: Haftbefehl mit Syndrom Stockholm, gewünscht von Justin an Erin, hier bei der Strafzeit bei Radio Z. Und meinen ersten Anruf habe ich gerade auch schon gekriegt von heute. Und zwar gehen einmal Grüße raus an den Francesco von der Mama, der Schwester und von Dilan soll ich liebe Grüße ausrichten. Jawohl, die nächste Mail, die ich mit dabei habe, die kommt von Julia und Miriam und geht an Tina. Unsere liebe Tina, wir wollten dir von Herzen ganz liebe Grüße schicken und dir sagen, dass wir ganz oft an dich denken. Du fehlst uns sehr und wir hoffen, dass du trotz dieser schweren Zeit immer weißt, wie wichtig du uns bist. Auch wenn wir gerade nicht bei dir sein können, sind unsere Gedanken und unsere Herzen bei dir. Bitte halte durch und verliere nicht den Mut. Du bist nicht allein, wir denken an dich, vermissen dich und schicken dir ganz viel Kraft. Wir freuen uns schon sehr auf den Tag, an dem wir dich wiedersehen und dich endlich in die Arme schließen können. Wir haben dich lieb und vermissen dich ganz doll, deine beste Freundin und Miriam. Und einen Musikwunsch gibt's natürlich auch dazu und der kommt von Florian Künstler mit Weiße Haare.
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0: weiße Haare von Florian Künstler. Das hat sich gewünscht Julia und Miriam für Tina. Und jetzt kann ich hier direkt eine Antwort praktisch darauf geben. Wir haben nämlich auch einen Brief von der Tina bekommen, der dann natürlich an Julia und Miriam geht. Hallo Radio Z, liebe Grüße da draußen an meine beste Freundin Julia. Liebe dich, Schatz, und vermisse dich und denke an dich jeden Tag. Danke, dass es dich gibt. Als beste Freundin nie wieder mehr ohne dich. Miriam, danke dir genauso, dass du da bist. Hab dich lieb. Und auch hier gibt es natürlich einen Liedwunsch dazu und der kommt von Capital Bra mit Der Bratan bleibt der gleiche.
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Der Bratan bleibt der gleiche von Capital Bra hat sich gewünscht Tina für Julia und Miriam. Ja, und ich habe am Anfang zu große Töne gespuckt. Ich habe nämlich gerade den Laptop angemacht, um vorzubereiten und nochmal in die Mail zu gucken und so, wenn nochmal was reinkommt, und habe dann gemerkt, ich habe heute leider wieder kein Internet hier. Spätestens am Dienstag werde ich das klären in der Musikredaktion, dass wir nächste Woche auf jeden Fall Internet wieder hier wieder in der Bude haben, aber heute geht es leider nicht. Das heißt, auf jeden Fall die Sachen, die per Mail und Hotline noch während der Sendezeit reinkommen, machen wir nächste Woche während der Sendezeit. Kann ich das heute dann leider nicht übernehmen. Ja, als nächstes habe ich eine Mail, die ist etwas anders als die anderen Mails und auch ein bisschen wichtig, so wie es sich anhört. Deswegen habe ich die auch ein bisschen vorgeschoben, damit die jetzt direkt kommt. Ich sage gleich, in der Mail wird es auch schon angesprochen. Normalerweise machen wir das hier eigentlich nicht. Normalerweise solltet ihr da versuchen, andere Kanäle einzusetzen. Aber so wie es sich auch anhört, hat das leider nicht geklappt. Deswegen ist das sozusagen hier so die letzte Chance, nochmal jemanden zu erreichen. Genau, kommt nämlich von Dani eine Mail an Michael aus Haus D. Huhu Michi, ich bin die ganz große Schwester von deiner Frau. Ich weiß, wir kennen uns noch nicht. Erstmal alles Gute auch von mir zu eurem Sohnemann. Es ist momentan eine richtige Probe für euch, aber wie in guten, so in schlechten Tagen. Am Ende werdet ihr belohnt dafür, weil diese Zeit auch vorbeigeht irgendwann. Immer stark bleiben, mein Lieber. Noch eine dringende Nachricht. Du sollst dich dringend melden, wegen einem dringenden Notfall. Es geht um deine Frau. Verschiedene Stellen versuchen, mit dir in Kontakt zu kommen. Mehr kann ich hier nicht schreiben und ich hoffe, dass dies am schnellsten bei dir jetzt ankommt. Sonst hätte ich das nicht über das liebe Strafzeitteam gemacht. Danke, liebes Strafzeitteam. Grüße von der Dani. Genau. Also wie in der Mail schon geschrieben, normalerweise bitte nicht hier über den Kanal. Da habt ihr normalerweise bessere Möglichkeiten, jemanden zu erreichen. Aber wenn es nicht geht, dann geben wir natürlich hier unser Bestes. Ein Musikwunsch ist da jetzt natürlich nicht dabei bei der dringenden Nachricht. Deswegen kommen wir noch zu einer kurzen Mail von Eileen an Tim. Da steht einfach nur liebe Grüße an Tim mit einem Musikwunsch und das ist Samra mit Was dann?

Samra, mit was dann, hat sich Eileen gewünscht für Tim. Die nächste Mail, die ich habe, die kommt von Flipper. Was geht, liebes Team? Danke für die Zeit jeden Sonntag. Ich würde gerne meine Jungs grüßen. Majid, Khalid, Walid, Simon der Teufel, Michael, Fuxi, Ladi, Ramsi, Ataabi, Burak, Franco, Versace, Genghis, Trea, Marcel und Brian Hermano. Liebe Grüße von Versace. Mein Liedwunsch wäre noch Cuscino mit Randvoll. Ja, den machen wir natürlich.

Cuscino mit Rand voll hat sich Flipper gewünscht. So, und ich habe als nächstes eine Mail, die kommt von Lilly an Benjamin. Liebes Strafzeitteam, ich grüße meinen Bruder Benjamin. I love you, ich denke an dich und vermisse dich. Halt durch, Blood in, Blood out, Bruderherz, deine Schwester Lilly. Und auch hier haben wir mal keinen Musikwunsch mit dabei. Deswegen gehen wir auch da nochmal zu einer anderen Mail über, die auch ganz kurz ist. Die kommt von Adrian an Tim. Hallo, ich wünsche mir bitte das Lied Blocks and Ghettos von OE63 und Dedo. Mit Grüßen an Tim von Adrian.

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1: Oe, 6-3 und Dedo, gewünscht von Adrian an Tim mit dem Lied Blocks and Ghettos. So, und die nächste Mail, die ich habe, die kommt von Katrin an Melek. Als ich die vergangenen Tage viel Musik höre und dabei an dich dachte, flossen Tränen, da ich im Moment wirklich viel darüber nachdenke, wie alles weitergeht. In Gedanken bei dir und dem Kleinen und die Wut, warum vieles sich so ungerecht anfühlt. Darum sende ich dir und allen anderen viel Kraft und Liebe. Wünschen würde ich mir von Ufuk Sokak Sokak. Ja, viel Kraft auch von mir. Der Song ist ein bisschen länger, da habt ihr gut Zeit bei mir anzurufen im Studio unter der 0911 450 3x die 6, dass ihr Grüße da lassen könnt. Aber jetzt erst Ufuk mit Sokak Sokak.

0: Ihr seid auf der 95,8 bei Radio Z und hört die Strafzeit heute mit Mörtel an Mikrofon und Technik. Das war Ufuk mit Sokak Sokak, gewünscht von Katrin an Melik. Ja, und ihr könnt mich heute wie immer erreichen unter der 0911 450 6275. Oh, Entschuldigung, nein, da könnt ihr nicht mich erreichen, da erreicht ihr die Hotline. Ich sag's nochmal, die 0911 450 6275, da erreicht ihr die Hotline, wo ihr selber Nachrichten hinterlassen könnt. Normalerweise mache ich immer gerne, dass ich auch Sachen, die während der Sendezeit reinkommen, noch abspiele, aber ich habe es vorhin schon gemeint, heute leider kein Internet auf meinem Laptop neben mir, deswegen wird das leider nichts. Aber es geht nichts verloren. Nächste Woche kommen die Sachen dran, die während der Sendezeit eingehen. Was aber dran kommt, ist, wenn ihr mich im Studio anruft unter der 0911 4500 3x die 6. Immer wenn die Musik spielt, könnt ihr mich anrufen, mir kurz Grüße dalassen, die ich danach on air weitergebe. Und ihr könnt natürlich auch weiter E-Mails schreiben, strafzeit@radio-z.net. Aber auch da, während der Sendezeit was reinkommt, können wir erst nächste Woche machen. Ja, die Hotline habe ich jetzt schon erwähnt und da haben wir heute noch gar nicht reingehört. Deswegen sage ich da mal, da wird es langsam Zeit dafür. Deswegen hören wir mal einen Gruß von der Hotline an Carlo.
1: Hallo lieber Carlo, es ist wieder Sonntag und wir denken an dich. Also wir denken immer an dich, aber jetzt gerade besonders. Und wollten gar nicht viele Worte verlieren, einfach nur liebe Grüße aussprechen. Wir waren heute Kanu fahren in der Rednitz mit der Nicole. Und ja, bis fest in unserem Herzen.
2: Alles Liebe, Carlo.
1: Liebe Grüße. Mika auch liebe Grüße. Mika leider gerade nicht, aber von dem auch die ganze Zeit schon liebe Grüße, Carlo. Bis bald. Hab dich lieb.
0: Ja, das waren Grüße von unserer Radio Z Strafzeit Hotline. Ich sag's noch einmal, wie ihr sie erreichen könnt unter der 0911 450 6275. Ja, wir machen weiter mit der nächsten Mail. Die kommt von Melina und geht an Gregor. Hey, hier ist Melina. Ich würde gerne meinen Mann Gregor grüßen. Ich hoffe, bei dir ist alles gut und dass es dir gut geht. Uns geht soweit gut, mach dir da keinen Kopf. Wir vermissen dich jede Sekunde und denken immer an dich. Bald ist diese Zeit mit Haft vorbei und wir können endlich wieder jeden Tag zusammen verbringen als Familie. Bis dahin, vergiss nicht, dass wir auf dich warten. Ich habe dir da mein Wort gegeben und daran wird sich auch nichts ändern. Wenn du aus dem Tor rauskommst, werden wir dort sein. Ich freue mich schon richtig auf den Besuch nächsten Mittwoch. Fühl dich ganz fest umarmt von uns und bleib weiterhin stark. Wir lieben dich über alles. Und Liedwunsch haben wir hier natürlich auch wieder mal mit dabei und der kommt von Mucho mit Eau de Toilette 2.

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Mucho war's mit Eau de Toilette 2, gewünscht von Melina an Gregor. Und ich habe dazwischen wieder einen Anruf bekommen, und zwar von Julia. Und die möchte Grüße zusammen mit Miriam ausrichten an Tina, von der ich vorhin den lieben Brief vorgelesen hatte. Und ich soll auch sagen, vielen Dank für den lieben Brief, ganz liebe Grüße. Und von Julia hat sie noch gemeint, es sollte eigentlich eine Überraschung sein. Und dann konnte sie sich aber doch nicht zurückhalten und hat gemeint, es gibt nämlich bald Besuch für Tina von ihr. Und zwar muss nur noch ein Besuchstag ausgemacht werden. Und dann ist es soweit. Jawohl. Die nächste Mail, die ich habe, die kommt von Marina und geht auch an Michael aus Haus D. Hey, mein Schatz, ich lasse deine Hand auch nicht mehr los. Du bist und bleibst mein Ehemann und bist mein Traummann. Ich will nie wieder ohne dich sein. Glaube mir das. Wir beide gehören einfach zusammen. Belohnt werden wir, wenn wir beide diese blöde Zeit zusammen geschafft haben, wie in guten und in schlechten Tagen. Ich wünsche dir später eine gute Nacht und träume schön. 1.8. um 15 Uhr Besuch schreiben, Date, wir beide. Haha. Deine Frau war's, ich liebe dich über alles. Und als Liedwunsch haben wir hier von AI-Tastic Alles, was ich lieb. Und wie es der Name da schon sagt, ich sag's einmal aus Transparenzgründen dazu, das ist ein KI-Song.

AI-Tastic mit Alles, was ich lieb, hat sich Marina für Michael gewünscht. Und ich habe dazwischen nochmal einen Anruf gekriegt, und zwar von Andrea. Die möchte ihren Mann, den Markus, ganz lieb grüßen. Sie sagt, sie liebt und vermisst ihn. Sie hat schon einen Besuchstermin ausgemacht für Samstag und sie sehen sich auch bei der Verhandlung am Donnerstag. Liebe Grüße von Andrea an Markus. Die nächste Mail, die ich habe, die kommt von Gaso. Grüße von Gaso an Liz, Sanja, Pascha, Seneca, Lukas, Osan, Peter, Dima, Marcel, Ali und alle Echten hinter Gitter. Ich wünsche mir noch das Lied von Saschko Brate, Hübscher.

Hübscher von Saschko Brate, gewünscht von Gaso. Und ich komme mal wieder zu einem Brief als nächstes. Was geht ab, Radio Z? Alles fit bei euch? Bei uns ja. Wir gehen gerade rein und gerade raus. Trotzdem versüßt ihr uns jeden Sonntag und pusht uns damit noch zusätzlich. Ich grüße meine Baba-Jungs aus dem Haus, den Gaso, den Pascha, den Mace, den Ibo, den Schotti, den David und den Khaled. Mit euch ist Haft wie Schulandheim, haha. Außerdem grüße ich im Haus D den André und den Mo. Und mein Cousin, den Luca, vergesse ich natürlich auch nicht. Alles kein Stress, Männer. Paar Jahre und dann Attacke, wie immer. Jetzt wünsche ich mir noch 3 Lieder und hoffe, dass ihr wenigstens 2 spielt auf korrekt oder sogar alle. Ja, nee, ihr wisst, so funktioniert es leider nicht. Ein Songwunsch pro Brief, pro E-Mail, sonst haben wir nicht genug Zeit. Es tut mir leid, aber einer von den gewünschten Songs, der war auch von Saschko Brate. Deswegen hoffe ich, vielleicht geht so halbwegs. Ansonsten spiele ich jetzt noch von Haze, Karlsruher Schule.

Karlsruher Schule von Hayes hat sich gewünscht, Gabriel aus der JVA Nürnberg hier bei der Strafzeit. Als nächstes habe ich ein bisschen eine längere Mail, die kommt von Jenny und geht an Markus. Hallo, hier ist die Jenny. Ich möchte meinen Ehemann Markus auf Haus C grüßen. Mein Schatz, kein Tag vergeht, an dem Amalia und ich nicht an dich denken und dich vermissen. Du fehlst in jedem Moment und trotzdem spüren wir deine Liebe jeden einzelnen Tag. Du bist der stärkste Papa, den Amalia sich wünschen kann und der wundervollste Ehemann, den ich an meiner Seite haben darf. Wir sind unendlich stolz auf dich und glauben immer an dich, egal was kommt. Egal wie schwer der Weg auch ist, wir werden ihn gemeinsam gehen, denn unsere Liebe ist stärker als jede Entfernung und stärker als jede schwere Zeit. Nichts und niemand wird uns auseinanderbringen, denn wir gehören zusammen und das für immer. Amalia und ich warten jeden Tag voller Hoffnung auf den Moment, an dem wir dich wieder in unsere Arme schließen können. Dann sind wir endlich wieder komplett und können gemeinsam lachen, träumen und all die Zeit nachholen, die uns fehlt. Vergiss niemals, dass du niemals alleine bist. Du hast zwei Menschen, die dich über alles lieben und immer hinter dir stehen. Egal was passiert, wir bleiben an deiner Seite. Heute, morgen und für immer. Wir lieben dich unendlich und freuen uns auf den Tag, an dem wir endlich wieder als Familie Hand in Hand durchs Leben gehen. Ich wünsche dir eine gute Nacht, mein Herz. Mach dir keine Sorgen und pass auf dich auf. Wir lieben dich. Und als Musikwunsch gibt's hier noch Familie von Bushido.

0: Hallo Bratze, was geht ab? Ich hoffe, du hast eine super Woche. Lass es dir auf jeden Fall gut gehen. Mach dir einen wunderschönen Sonntag. Schöne Grüße von uns allen. Und ja, Mann, Freiheit an alle Brüder. Klack in den Zitzen.
1: Das waren Grüße von unserer Radio Z-Strafzeit-Hotline, die ihr unter der 0911 450 6275 erreichen könnt und da auch selber Grüße hinterlassen könnt. Davor haben wir noch gehört, Bushido mit Familie hat sich Jenny gewünscht für ihren Mann, den Markus. Die nächste Mail, die kommt von Chrissy und geht an Tim. Liebes Strafzeit-Team, ich grüße euch und danke euch für eure tolle Arbeit. Vielen Dank wie immer für das liebe Lob, auch heute an einigen Stellen schon wieder gelesen. An dieser Stelle möchte ich auch meinen lieben Sohn Tim grüßen. Mein lieber Schatz, ich denke jeden Tag an dich und ich liebe dich. Es ist jedes Mal schön, dich zu sehen. Halte durch, mein Schatz. Und dann gibt es noch einen Musikwunsch hier mit dazu. Der ist kein Empfang von Oma. Und am Ende gibt es noch ganz liebe Grüße von deiner Mama. Chrissy steht hier. Jawohl, deswegen hören wir jetzt kein Empfang von Oma.

Oma mit kein Empfang, gewünscht von Chrissy an Tim. Die nächste Mail, die kommt, ach nein, wir haben um 19 Uhr, ich wollte hier eigentlich hier den professionellen Radioshit machen und sagen 95,8 sei da auf Radio Z, ihr hört die Strafzeit, wir sind in der zweiten Stunde, noch bis 20 Uhr bin ich hier, der Mörtel an Mikrofon und Technik, ihr könnt mich noch erreichen im Studio unter der 0911 45003 mal die 6, oder aber ihr ruft natürlich die Hotline an unter der 0911 450 6275. Komme ich aber heute leider nicht dazu, die Sachen, die während der Sendezeit reinkommen, noch abzuspielen, weil ich habe mal wieder kein Internet auf dem Laptop neben mir. So, jetzt hier professionellen Radioshit gemacht. Jetzt können wir zur nächsten Mail kommen. Die kommt von Dejan und geht an Salo. Hallo zusammen. Ich würde gerne für den Salo die Musikwünsche bereitstellen. Vielen Dank im Voraus, mit freundlichen Grüßen, Dejan oder Dejan. Ich weiß leider nicht, wie man es ausspricht. Genau, und der Musikwunsch, der kommt von PNL mit Onizuka.

Onizuka von PNL, gewünscht von Dejan an Salo. Und ich habe nochmal einen Anruf gekriegt dazwischen. Und zwar kann ich ganz liebe Grüße ausrichten an Francesco von Jesse. Sie lässt ganz liebe Grüße da und sagt, sie denkt ganz viel an ihn. Die nächste Mail, die ich habe, die kommt von Malo Hatsch. Hallo liebes Radio, vielen Dank, dass ihr uns immer Freude bereitet und uns unterstützt. Ich möchte meinem Bruder liebe Grüße schicken und ihm sagen, ich liebe dich, mein lieber Bruder. Pass gut auf dich auf. Die ganze Familie lässt dich herzlich grüßen. Du bist der Stolz deiner großen Schwester. Ich hab dich sehr lieb. Deine Schwester Malo hat, ich wünsche dir dieses Lied. Mit freundlichen Grüßen, deine Schwester Malo hat. Ja, und bei diesem Lied, da müsst ihr mir die Daumen drücken als Kartoffel, dass ich das halbwegs richtig ausspreche. Subaydoloy Sideshow mit Fasandi Pada.

Soweit Loy Saicho mit Fasandi Pada hat sich Malo hat gewünscht, mit tausend Entschuldigungen von mir für meine grottige, höchstwahrscheinlich grottige Aussprache. Ich hoffe, den nächsten Titel versaue ich nicht auch ganz so hart, aber wird auch wieder ein bisschen schwieriger beim Interpreten. Die nächste Mail, die kommt nämlich von Dano und geht an, von Dana an Franco. Hallo Radio Z. Liebe Grüße von La Mama an Franco in Haus C. Du bist immer präsent. Mein Liedwunsch an dich, Standby von Franco Ricciardi, meine ich.

unter der 0911 450 6275. Da kommt er bei der Hotline raus und könnt was da lassen. Sachen, die heute während der Sendezeit reinkommen, kann ich leider nicht abspielen, weil mein Laptop nicht mitmacht. Wenn ihr heute noch unbedingt Grüße da lassen wollt, dann ruft mich an unter der 0911 4500 3x die 6. Dann kommt er im Studio raus, aber bitte immer nur, wenn die Musik spielt. Ja, die nächste Mail, die ich habe, die kommt von Dilan und geht an Francesco. Hallo, hier ist Dilan. Francesco, Bruder, wir hoffen, dass es dir gut geht und du weiterhin stark bleibst. Auch wenn die Zeit gerade nicht einfach ist, sollst du wissen, dass du nicht allein bist. Wir denken jeden Tag an dich und freuen uns schon auf den Tag, an dem wir dich wieder in die Arme schließen können. Gib niemals auf, halte den Kopf hoch und verliere dein Ziel nicht aus den Augen. Die Zeit vergeht schneller, als man denkt, und bis dahin stehen wir alle hinter dir. Bleib so, wie du bist, pass auf dich auf und mach das Beste aus jedem einzelnen Tag. Wir wünschen dir ganz viel Kraft, Gesundheit und Geduld. Bald sehen wir uns wieder. Ganz liebe Grüße von Dilan und allen, die an dich denken. Liebe Grüße, Dilan. Ja, und auch hier haben wir wieder einen Musikwunsch dabei, der kommt von Nimo und Ramo mit Alles zu viel.

0: Nemo und Ramo mit Alles zu viel, gewünscht von Dilan an Francesco. So, und ich lese noch den letzten Brief vor, den ich diese Woche mit dabei habe. Und der kommt von Ayub. Hey Radio Z, ich bin der Ayub und möchte meinen Freund Ömer im Haus B grüßen. Bruder, schade, dass du verlegt worden bist. Ich hoffe, wir treffen uns irgendwann wieder. Ich wünsche mir für die Jungs Angie mit 2 Kilo. Ja, aber bevor wir den Song hören, jetzt habe ich es fast vergessen. Ich habe nochmal einen Anruf gekriegt dazwischen. Und zwar vom Tim. Der lässt nochmal ganz liebe Grüße an das ganze Haus C da. So, fast vergessen. Zum Glück nicht. Jetzt hören wir aber 2 Kilo von Angie, gewünscht von Ayub.
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0: NG2 Kilo hat sich Ayub gewünscht. Und wir haben nochmal eine Mail, nochmal an Francesco, diesmal von Dana. Ich wünsche mir das Lied Diego von Tory Lanez und grüße hiermit Francesco im Haus C in Nürnberg, der momentan in U-Haft ist. Du sollst wissen, ich bin in Gedanken immer bei dir, G-Force. Und für den besten Skater der Welt, Erinnerungen an alte Zeiten, deine Nonna Lila Rosa aus Dresden.
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Diego von Tory Lanez, gewünscht von Dana an Francesco. So, die nächste Mail, die ich habe, die kommt von 1 Uhr und zwar als Musikwunsch für die, die ab 5 Jahren hocken, Aiken mit Locked Up. Danke euch. Ich grüße den Ayub, den Alex aus der Küche, Dima mit der Axt über dem linken Auge und Orhan, der schon meine halbe Straße abgezogen hat. Haha, Legende der Bruder. Wir hören Aiken mit Locked Up.

0: Locked Up von Aiken zusammen mit Styles P hat sich 1 Uhr gewünscht. Ihr seid auf der 95,8 bei Radio Z und wir haben noch so eine knappe halbe Stunde von der Strafzeit. Ihr könnt mich noch anrufen unter der 0911 4500 3x die 6. Wenn ihr noch dringende Grüße dalassen wollt, wenn die Musik spielt, dann kann ich die danach noch on air weitergeben. Ansonsten immer die Hotline anrufen unter der 0911 450 6275. Da könnt ihr selber Nachrichten dalassen. Alles, was heute während der Sendung Zeit reinkommt, machen wir dann nächste Woche, weil mein Laptop heute leider neben mir wieder nicht mitspielt. Aber apropos Hotline, einen Anruf habe ich noch und der geht an Jonas.
1: Hallo, das ist die Diane, die Mama vom Jonas. Hallo Jonas. So, und wir haben wieder eine Woche geschafft, Gott sei Dank. Die verfliegen im Moment richtig. Dieses Wochenende ist Bürgerfest. Ich war auch schon und gehe auch wieder. Und ich weiß jetzt nicht, ob ich die Sendung hören werde. Hoffe aber doch, dass du meinen Anruf hörst und eben die E-Mail bekommst und dass ich dir wieder eine Freude bereiten kann mit einem Lied. Hoffe, diesmal habe ich das Richtige. Wir sehen uns morgen. Ich freue mich drauf. Ich habe dich ganz eich lieb. Viel Spaß mit der Sendung. Deine Mama. Ich hab dich lieb. Denk an dich. Tschüss.
0: Ja, zu der Mail kommen wir auf jeden Fall noch. Das kriegen wir noch hin. Alle Mails, die ich rausgesucht habe, werde ich heute tatsächlich, glaube ich, nicht schaffen, wenn ich so auf die Uhrzeit gucke. Aber ich bin ja nächste Woche auch nochmal da. Da hole ich dann alles nach, was ich heute nicht geschafft habe. Ja, bevor wir aber zur Mail von der Diane kommen, kommen wir noch zu einer Mail von Fasila. Ich möchte zu meinem Sohn sagen, deine Mutter liebt dich sehr. Ich denke jeden Tag an dich und du bist immer in meinen Gedanken. Pass gut auf dich auf, mein lieber Sohn. Schöne Grüße von deinem Papa. Die ganze Familie liebt dich, mein Schatz. Wir lieben dich sehr. Dieses Lied wünsche ich dir, hör es dir an, mein lieber Sohn. Liebe Grüße, deine Mama Fasila. Ja, und diesmal bin ich fein raus, weil ich kann kein Kyrillisch lesen, deswegen kann ich gar nicht versuchen, das falsch auszusprechen. Es tut mir leid, ich kann es nicht ansagen, aber wir hören den Song, den du rausgesucht hast.

Ja, der Song gewünscht von Fassila. Ich kann ihn leider nicht ansagen, weil er in Kyrillisch geschrieben ist. Das kann ich leider nicht lesen. Den nächsten Song kann ich wieder ansagen, aber da müsse auch wieder durch. Das wird wieder peinlich für mich. Mal schauen, wie ich es schaffe, ihn auszusprechen. Die Mail kommt von Katrin und sie sagt, die geht an einen Menschen, der mir gezeigt hat, dass es noch ehrliche Leute gibt. Und dann Semicenk Unutmak Öyle Koy Misandin wäre mein Liedwunsch für ihn. Die Zeit dreht sich langsam, aber wenigstens für uns. Ich bin viel und oft in Gedanken, ob der Wunsch wahr wird, gebe aber noch nicht auf, sondern kämpfe. Allen anderen viel Kraft und Liebe.

Sammy Cenk mit Unut Marke Eule, Kolei Mi Sandin, auch gewünscht von Katrin an einen Menschen, der mir gezeigt hat, dass es noch ehrliche Leute gibt und auch hier mit ganz vielen Entschuldigungen von mir für meine grottige Aussprache. So, wir kommen jetzt zu der Mail, die ich vorhin angekündigt hatte, von Diane an Jonas. Hallo Jonas, irgendwie rennt die Zeit, was ja gut ist. Ich hoffe, du empfindest es auch so. Meine Woche war ganz gut, habe viel gearbeitet, aber passt. Dieses Wochenende ist Bürgerfest, lass mich überraschen, wen man alles trifft. Ich freue mich auf den Montag, da sehen wir uns dann. Spruch für die kommende Woche, zwei Dinge sollte man nie verlieren, die Hoffnung, dass alles irgendwann besser wird und die Kraft, bis dahin durchzuhalten. Ich denke immer an dich, vermisse dich jeden Tag und vergiss nicht, dass ich dich von ganzem Herzen liebe. Und ich werde immer für dich da sein. Ich bin sehr stolz auf dich, wie du klarkommst. Gemeinsam schaffen wir diese Zeit. Schönen Sonntag noch und wie immer viel Spaß bei der Sendung. Diesmal hoffe ich, kommt die Musik bei dir wieder besser an oder kommt Musik, die dir wieder besser gefällt. So, da Bones und Raf Camora die 10-jährige Palmen- und Plastiktour haben, dachte ich in der Richtung was. Deine Mama Diane. Ja, und deswegen habe ich jetzt auch rausgesucht von Raf Camora und Bones MC ohne mein Team mit Maxwell.

Raf Camora und Bones MC zusammen mit Maxwell, nicht ohne mein Team, gewünscht von Diane an Jonas. So, die nächste Mail, die ich habe, die hat keinen Absender und so richtig wird auch niemand angesprochen. Es geht auf jeden Fall an ihren oder seinen Bruder. Liebe Grüße an das Strafzeit-Team und liebe Grüße an meinen Bruder in der JVA Nürnberg. Mama und Papa geht's gut. Ich hoffe dir auch. Ich wünsche mir für meinen Bruder das Lied GU mit Tribute to Big Pete Lancaster, Call Me. Und auch hier transparenzmäßig, das ist auch ein KI-Song.

EU mit Tribute to Big Pete Lancaster, Call Me. Ja, und auch, wie ich vorhin meinte, ohne Absender, deswegen kann ich leider nicht sagen, wer sich den Song gewünscht hat. Eine Mail habe ich von Bianca an Eduard. Hallo Eduard, mein Herz, ich liebe dich und werde dich immer über alles lieben. Du bist für mich mehr, als du es dir vorstellen kannst. Auch die Kinder lieben dich über alles. Wir vermissen dich sehr und freuen uns, dich bald wieder besuchen zu können. Bianca mit Kindern. Und hier haben wir keinen Musikwunsch mit dabei, deswegen gehen wir gleich zur nächsten über. Die kommt von Maria nochmal an Peter. Hallo mein Sohn, deine Mama sendet dir wieder ein Lied für dich, wo du sehnsüchtig drauf wartest. Heute habe ich mir etwas anderes entschieden. Ich wünsche mir für meinen Sohn Peter in der JVA Nürnberg das Lied von Vittorio Romano, La Donna che aspettavo. Und auch hier muss ich noch einmal mit dazu sagen, aus Transparenzgründen, auch das ist ein KI-Song.

Vittorio Romano mit La Donna che Apestavo. Auch hier wieder ganz viele Entschuldigungen für die falsche Aussprache, hat sich Maria gewünscht für Peter. So, und eine Mail kriege ich noch rein, den Rest muss ich dann nächste Woche machen, da bin ich nämlich nochmal dran. Ich habe noch eine Mail an Peter und von Jesse und Probana habe ich auch noch eine Mail gekriegt. Ich habe die nicht übersehen, die kommen nächste Woche dran, habe ich heute leider nicht mehr geschafft. Genau, hier geht es gleich noch weiter mit Devil is Evil. Ich wünsche euch noch einen schönen Restsonntag. Wir hören uns dann nächste Woche wieder bei der Strafzeit, weil ich mit der Maggie getauscht habe, deswegen ausnahmsweise mal 2 Wochen hintereinander mit mir. So, und jetzt aber habe ich noch eine Mail, die kommt von Mandy an Sonnyboy. Meine Grüße gehen an meinen Papa Sonnyboy. Hoffe, bei dir ist alles in Ordnung, sind über das Wochenende nach Dortmund gefahren und kommen erst Montag wieder nach Hause. Soweit ist alles in Ordnung zu Hause. Post habe ich auch noch keine bekommen von dir, hoffe, dass nächste Woche was dabei ist. Lass dich nicht ärgern, pass auf dich auf. Grüße von Marvin und den Kindern. In Liebe, deine Tochter Mandy. Und als Musikwunsch haben wir hier jetzt noch zum Abschluss von der heutigen Strafzeit die Stylistics mit Can't Give You Anything But My Love. Ich sag tschüss, bis nächste Woche, macht es gut.

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3: Wo bist du? Auf dem Weg im Zug bin ich gerade von Düsseldorf nach Köln zurück. Verdammt aus in Düsseldorf.
4: Ja. Hallo? Und was machst du in Düsseldorf?
3: Schlechte Verbindung. Rainer?
4: Ja?
3: Bist du noch da?
4: Ja.
3: Du bist bestimmt wegen Radio Z. Nee, du Rainer, ich war eben unterwegs. Na, ich kann jetzt nicht mehr heute Abend, wenn ich mit euch reden. Ich kann nicht mehr. Guck mal, Wittgenstein ist 51 gestorben, ne? Und er hat einen guten Grund, oder?
4: Das ist richtig.
3: Rainer, pass mal auf. Ja? Ich schuf dich morgen an.

0: guten Abend zu Devil is Evil. Wünscht Rainer Jaguar.
1: Einen schönen guten Abend wünscht Sebastian Maria von Rotlauf.
0: Jetzt hat es gerade so fürchtlich gerauscht.
1: Ich weiß ja, nicht, ob man das bei mir auch kurz, aber ich habe
0: draußen an den Radiogeräten auch so gehört hat.
1: Vielleicht, ja. Aber die modernen Radiogeräte, die filtern doch sowas alles raus.
0: Ist es so?
1: Ich habe zumindest das Gefühl, ich habe ein Radiogerät neuerer Generation, das heißt bei schlechten Empfang immer ein relativ gutes Signal, aber es ist kein DAB.
0: Ah ja.
1: Es ist tatsächlich UKW und es hat aber manchmal so Aussetzer.
0: Beeindruckend.
1: Und dann denke ich mir, vielleicht wird da einfach nachbearbeitet, das Signal, das ich höre.
0: Macht die KI, die erfindet einfach was.
1: Vielleicht auch das.
0: Schön, wir waren jetzt einen Monat nicht hier.
1: Ich kann gar nicht mehr einschätzen, wie lange es schon her ist, seit wir hier waren.
0: Es waren auf jeden Fall noch Eiskristalle vorm Fenster.
1: Gefühlte Ewigkeiten. Aber vermutlich, weil sie Eiscreme dabei hatten. Und die das Fenster geworfen haben. Das ist der einzige Grund, wie ich mir erklären kann, dass beim letzten Mal hier Eiskristalle am Fenster waren.
0: Aber es war Mai, vermutlich, oder?
1: Ja. Ja.
0: Letzte Sendung hat ja dankenswerterweise, weil Sie nicht da waren und ich auch beschäftigt war, der Dr. Trommelfell.
1: Ja, mit Unterstützung.
0: Ja?
1: Ja.
0: Stimmt.
1: Ich hab reingehört.
0: Es rauscht schon wieder so schrecklich.
1: Ich kann Ihnen nicht sagen, woran es liegt. Sie sind der Herr der Technik. Sie müssen es
0: anscheinend
1: Sie müssen es unterbinden.
0: Bin ich nicht der Technikherr.
1: Das ist eher eine Rolle als... Obwohl, wie kann ich das jetzt korrekt bezeichnen?
0: Wie meinen
1: Sie? Das ist die Rolle, die Ihnen zukommt, nicht die Sie ausfüllen. Der Herr der Technik.
0: Ja, so kann man es sagen. Das klingt vor allem nett und ist nicht nett gemeint. Das passt zu Ihnen.
1: Das ist eine Unterstellung. Ich möchte ja nur sagen, was ich meine.
0: Jetzt
1: Ja, immer noch leicht.
0: Aber wenn die Hörer das außen nicht hören, dann ist das ein bisschen so, wie wenn wir verrückt werden. Stimmen und Geräusche hören.
1: Phantome sprechen.
0: Konfabulieren.
1: Konfabulieren.
0: Konfabulieren. Kennen Sie nicht?
1: Doch, aber wie kommen Sie drauf, das jetzt zu verwenden?
0: Also so Geschichten zu erfinden, die von denen wir fest überzeugt sind. Wie diese Geräusche, die es vielleicht gar nicht gibt.
1: Und die jetzt plötzlich auch wieder weg sind.
0: Ja, ein Poltergeist.
1: Glauben Sie, dass unsere Sendung verflucht sein könnte, weil wir im letzten Monat ausgesetzt haben, dass irgendjemand da draußen vielleicht so auch so kleine Voodoo-Puppen von uns angefertigt hat?
0: Oder so ein kleines Voodoo-Mischpult.
1: Mit so Folie an unseren Ohren rauscht, dass wir Geräusche hören.
0: Die Voodoo-Puppe hat mich immer wahnsinnig fasziniert, schon als Kind.
1: Ja.
0: Das ist ein tolles, also, wenn man sich immer fragt, wie weit geht denn diese Analogie? Also ist es so, wenn man es denn fallen lässt, fällt dann derjenige auch? Oder ist es nur so, wenn man manipuliert an der Puppe, dann spürt er das in Wirklichkeit?
1: Ja, manchmal war das auch für mich nicht schlüssig, weil dann waren die Puppen, dann hat man irgendwas gebogen und dann war aber genau da, dort, wo das Kniegelenk vielleicht ist und das Bein ist trotzdem gebrochen gewesen. Und also das...
0: Ja.
1: Ich hätte da gerne mehr eine systematische Herangehensweise gehabt. Erstmal ausführlich erklärt bekommen, wie das jetzt funktioniert mit der Voodoo-Puppe.
0: Ich hatte auch immer
1: die Regeln dazu.
0: Ja, richtig. Also ich habe im Eindruck, je länger man darüber nachgedacht hat, umso weniger überzeugend war das Konzept der Voodoo-Puppe. So am Anfang beeindruckend, aber dann... Oh, jetzt zieht es aber richtig zu. Ist vielleicht der Sturm draußen?
1: Ja.
0: Sehen Sie was?
1: Nein, ich seh nur, dass es zuzieht.
0: Ah ja. Das ist okay. Aber ich habe schon... Also was mich ein bisschen an die Realität dieses Geräuschs glauben lässt, ist, dass ich es auch hören.
1: Ja.
0: Aber es kann ja auch so eine Masche von Ihnen sein.
1: Vielleicht will ich auch einfach nur gefallen.
0: Oder mich in den Wahnsinn treiben.
1: Klar.
0: Mich in meinem Wahnsinn bestärken. Ich höre das auch. Ja. Gut, wir haben den, wo sind wir stehen geblieben?
1: Bei dem Fluch und der Voodoo-Puppe.
0: Ach ja, richtig. Vielleicht, ich hätte gedacht, dass vielleicht das Radio Z verflucht, aber Sie glauben, es läge dann schon daran, dass wir
1: Ich habe das jetzt einfach verbunden mit dem, was mich am meisten bewegt. Natürlich könnte es sein, dass der ganze Sender verflucht ist, aber dann glaube ich, hätten wir schon hier so einen Voodoo-Meister, der einfach die Sendung wacht und vielleicht Gegenmaßnahmen ergreift.
0: Also vielleicht hätten wir auch
1: so, große Kreidebilder, die an die Wand gemalt sind, so mystische Symbole und solche Dinge.
0: Ja, ich kann mir aber auch vorstellen, dass wir nur ein weiteres DIN A4-Blatt an der Wand hängen haben, wo dann drauf steht: Vorsicht, Poltergeist.
1: Fluch muss draußen bleiben.
0: Nach Verlassen des Studios den Fluch bitte mitnehmen.
1: Ja, genau.
0: Fenster schließen.
1: Der Letzte im Studio muss den Poltergeist füttern. Ja, sowas, das kann ich mir gut vorstellen.
0: Oh. Naja.
1: Nachdem es in der Vorgängerredaktion noch nicht war und...
0: Ja, war das nicht? Haben Sie...
1: Also ich habe ja...
0: Ich bin ja nochmal das Manuskript durchgegangen.
1: Als ich hergekommen bin und da habe ich zumindest keine Berichte wahrgenommen. Vielleicht hat sich die Strafzeit auch nur damit abgefunden irgendwann und das dann einfach stoisch ertragen. Das kann natürlich auch sein.
0: Ah, jetzt.
1: Was haben Sie jetzt getan? Wo haben Sie...
0: Eigentlich habe ich gar nichts gemacht. Das war eine Koinzidenz.
1: Ach so.
0: Also ich könnte jetzt natürlich behaupten, dass ich... Aber das ist gefährlich, weil es geht gleich wieder los.
1: Ja, vielleicht ist es ja nichts Nachhaltiges, was Sie getan haben, sondern Sie müssen es immer wieder tun.
0: Ah, das könnte natürlich sein.
1: Sie haben den Poltergeist erfreut durch das, was Sie getan haben. Und immer wenn die Laune schlechter wird, ging das Rauschen wieder zu.
0: Mir wurde heute erzählt, dass es so Impulsgeber gibt, die man in das Gehirn einbaut. Mhm. Die dann auch immer so regelmäßig einen Impuls setzen. Und gewisse Krankheiten heilen können.
1: Ja, so wie Schrittmacher.
0: Ja, so wie Herzschrittmacher, ja. Wie im Gehirn Schrittmacher, ja. Das habe ich jetzt daran erinnert, weil ich das heute erst...
1: Achso, ich dachte, das ist vielleicht schon eine neuere Technologie, die vielleicht bestimmte Verhaltensweisen unterstützt, die dann Impulse, so wie Neuronen, die dann die Impulse gibt, wenn man was richtig macht und dann...
0: Das ist so ein Belohnungs...
1: Ja, genau. Ja, ja. So das Verhalten dadurch steuert.
0: Ich weiß es nicht, das ist auf jeden Fall die... Wir leben ja schon in der Zukunft. Was alles möglich ist, bin ich immer so beeindruckt.
1: Ja, ich weiß nicht, ob ich beeindruckt oder
0: beängstigt
1: sein soll. Ja, genau. Wir haben das Gefühl erkannt, das ich beschreiben möchte.
0: Es war, ja.
1: Ja, eigentlich möchte ich gar nicht so sehr rummanipuliert werden. Andererseits kann ich natürlich auch verstehen, dass ich

0: Ihnen schon mal irgendwo was eingesetzt?
1: Nein.
0: Nicht?
1: Nee. Also okay. Vielleicht, wenn Sie von Zahnersatz aus.
0: Ja, das ist jetzt mein. Ich habe jetzt auch überlegt, aber ich hab ja zwei Zahnkronen.
1: Aber ich habe keinen Zahnersatz aktuell. Ah. Aber ich hatte schon.
0: Ja? Wie? Und die haben ihn wieder weggenommen?
1: Ja, er hat sich von selbst erledigt, weil es bei den ersten Zähnen war. Bei Milchzähnen.
0: Da gab es schon Zahnersatz für Milchzähne?
1: Ja. Oh, das also nicht Zahnersatz, aber so Blomben und sowas halt. Also ja. Füllungen.
0: Achso, Füllungen. Ja, Füllungen habe ich ganz viele.
1: Füllungen würden Sie...
0: Sie haben keine Füllung?
1: Nein, habe ich nicht.
0: Ist ja beeindruckend. Hm. Also ob ich das auch als
1: Ja genau, also ob das jetzt schon zählt.
0: Ja, das ist... Ja. Ja, eigentlich muss man es zählen. Es kommt ja nicht...
1: Und zählen nur funktionale Dinge? Also wenn ich vielleicht, wenn ich mir einen Splitter eingerammt heute habe, ist das dann auch schon...
0: Ja, das ist... Na gut, Sie können natürlich sagen, Sie rammen sich denn mit Vorsatz ein, darum ist der Vorsatz vielleicht nicht geeignet, da zu unterscheiden.
1: Nein, ohne aber, Vorsatz. Also ich habe mir den nicht mit Vorsatz eingerammt.
0: Dann würde ich sagen, nee, das würde ich dann nicht so sehen, wie ein Hirnschrittmacher.
1: Mhm, okay.
0: Aber zum Beispiel ein künstliches Gelenk.
1: Da besitze ich keins.
0: Oder ein, was gibt's denn noch? Es gibt doch so viele Dinge, die man sich einbauen lassen kann.
1: Ja, vielleicht, Sie meinen, dass ich mir irgendwie so das Knie hab polstern lassen,
0: ja,
1: oder sowas. Die Hüfte, oder?
0: Ja,
1: ja. Ja. Nein, auch das nicht.
0: Ich auch nicht. Nur die Zahn.
1: Oder in schlechten Agenten-Thrillern haben die doch immer so, haben die so Platten am Kopf, so, wo der halbe Schädel aus Metall besteht. So,
0: als Schutz, oder?
1: Ja, das ist dann immer aufgrund eines Unfalls beim Snowboarden gewesen. Mhm. Und der Held überlebt dann eine ganz kritische Situation, wo der Bösewicht ihn in den Kopf schießt aufgrund seiner Metallplatte.
0: Ah,
1: das ist doch immer so der Twist dann am Ende.
0: Ja, das hatte.
1: Ja, genau.
0: Das ist aber so ähnlich wie bei den Western, wo dann immer irgendwie ein Buch in der Westentasche getragen wurde oder irgendein Metalldöschen, und das rettet denjenigen.
1: Ja, für eine Handvoll Dollar, wo die Ofentür
0: unterm Aber das ist ja kein Zufall, die trägt er ja bewusst.
1: Ja, genau.
0: Aber ich kenne auch, wobei mir jetzt kein Name einfällt, auch Filme, wo sowas dann zufällig passiert.
1: Ja, das gibt es ja auch aus dem Ersten Weltkrieg so viele Berichte, wo dann der Flachmann die
0: Patrone aufhält. Genau. Ja. Stark.
1: Was grübeln Sie?
0: Ich habe trotzdem noch mal überlegt, was vielleicht das nächste Ersatzteil sein könnte, das ich brauche.
1: Soll ich den Ersatzteilkoffer mal holen und Sie machen dann mal das Pult auf?
0: Wenn ich das Pult... Aber wurde Ihnen schon was entfernt wenigstens? Wenn Sie keine künstlichen... Haben Sie noch den Wurmfortsatz?
1: Ja, den habe ich noch.
0: Auch noch, das ist ja unglaublich. Und die Mandeln?
1: Auch die habe ich noch. Ich habe mal so eine Polypenwucherung-Operation in der Kindheit bekommen.
0: Ah, aber die wachsen ja nach.
1: Ja, genau. Ja. Aber
0: das ist der Schwanz der Eidechse.
1: Das ist, also deswegen kann ich nicht richtig von einer Entfernung sprechen.
0: Ja. Sonst wäre Nägelschneiden auch eine Entfernung.
1: Ja, genau. Ja.
0: Ja.
1: Oder Haare schneiden.
0: Ja, oder Haare schneiden.
1: Haare schneiden. Ja.
0: Ich habe immer irgendwie ein schlechtes Gefühl, wenn man dann sagt, naja, das kann man auch ohne leben, aber irgendwie, ich habe immer den Eindruck, dass nichts umsonst.
1: Es hat schon seinen Zweck, man kennt ihn vielleicht noch nicht.
0: Ja.
1: Also es wird ja immer darüber spekuliert, ob der Wurmfortsatz nicht dazu dient, das so eine Bakterienkultur vorzuhalten.
0: Ist das so?
1: Ja.
0: Und die fehlt mir dann?
1: Das Reservoir dafür fehlt Ihnen zumindest.
0: Ah, das heißt, wenn ich mal besonders viel davon brauche, dann habe ich Nachschubprobleme.
1: Ja, zumindest ist das so ein Hort für, weil Sie müssen ja eine Bakterienkultur in ihren Gedärmen erhalten, mit der sie in Symbiose leben. Und die kann ja geschädigt werden durch äußere Einflüsse, zum Beispiel, also modern besonders durch Antibiotika.
0: Mhm.
1: Aber auch sonst gab es Krankheitsbilder, die da Probleme hervorrufen können.
0: Mhm.
1: Jetzt ist ja
0: so. Aber ist noch nicht evident.
1: Ich weiß es nicht. Da bin ich kein Fachmann. Aber sicherlich gibt es Menschen, die das behaupten, und vermutlich gibt es auch Menschen, die das Gegenteil behaupten und die sagen, das sei überhaupt nicht wahr. Aber wer jetzt da genau recht hat, kann ich nicht beurteilen. Allerdings erscheint es mir natürlich irgendwie so ein bisschen plausibel, wozu

0: wo das Ding da sein könnte.
1: Ja, ja. Wobei natürlich, man muss schon auch akzeptieren, dass es so Atavismen gibt, die vielleicht stammesgeschichtlich irgendwelche Aufgaben erfüllt haben, aber jetzt diese Aufgabe nicht mehr wahrnehmen.
0: Ja.
1: Und dann weg damit.
0: Aber das klingt alles, als ob wir so reine Funktionen, so Maschinen wären. Und man sagt, okay, dieses Teil ist eigentlich überflüssig, aber es ist halt noch dran, das lassen wir jetzt aber auch. Und das andere, nee, das ist ganz wichtig. Weil das erfüllt nämlich diese Rolle im großen Plan. Mhm. Und so ist es ja nicht.
1: Ja, das ist, haben Sie natürlich recht.
0: Jetzt ist es still.
1: Ja.
0: Jetzt haben Sie auch scheinbar den großen Geist
1: besänftigt. Ja. Weil ich Ihnen Opfergaben versprochen habe.
0: Vielleicht, weil Sie aufgehört haben, Klavier zu spielen.
1: Es kommt gleich wieder.
0: Wenn es dann wieder losgeht, dann wissen Sie, woran es liegt.
1: Aber wir können mal ein anderes Stück spielen,
0: oder? Ja, das stimmt.
1: Sind Sie schon?
0: Wenn wir an der Zeit... Sie sind aber wieder als erstes dran, weil Sie wissen ja, Sie müssen anfangen, es ist Ihre Sendung.
1: Sie wollen sich doch nur von der Verantwortung drücken.
0: Nein, überhaupt nicht.
1: Ich Nein?
0: habe mich nur damit abgefunden, wie die Regeln sind.
1: Oh, dann viel Vergnügen. Sie kommen danach.

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0: Los, besänftigen so, Sie die Geister.
1: Ja, ja, jetzt hat, ich dachte, Sie haben es vielleicht geschafft mit Ihrer engelsgleichen Stimme.
0: Leider nicht.
1: Aber es hat die Dämonen noch nicht besiegt.
0: Vielleicht hat uns ja jemand das ins Wasser getan und wir haben ja einfach jetzt Halluzinationen.
1: Wenn ich ein in einen Eiswürfel in einem Wasserglas schmilzt, steigt dann der Wasserpegel? Oder sinkt er? Oder bleibt er gleich?
0: Er bleibt gleich.
1: Das sagen Sie so einfach.
0: Ja. Da habe ich schon mal drüber nachgedacht.
1: Ja, okay.
0: Ich glaube, das ist schon ein bisschen her, aber...
1: Ich habe mir diese Frage nämlich gestellt. Gestern. Da waren Sie aber schon... Ich habe Sie ja gestern getroffen.
0: Aber er verdrängt ja genauso viel Wasser, wie er Wasser beinhaltet.
1: Ja.
0: Außer natürlich, er beinhaltet Luftblasen. Also wir gehen von einem soliden Eiswürfel aus.
1: Ja, genau. Reines Wasser.
0: Ja, wenn er innen eine große Luftblase hätte, dann wäre es anders. Aber jetzt sollten wir mal sagen, was...
1: Achso, ja, ich drücke hier einfach wieder, weil mich...
0: Es so drücken wird irgendwelche Knöpfe.
1: Ja, das habe ich schon festgestellt. Den Dämon zu besiegen.
0: Jetzt.
1: Aber jetzt habe ich gerade nichts gedrückt und es hat trotzdem geklappt.
0: Wer weiß, vielleicht war es der letzte Knopf, den Sie gedrückt haben.
1: Hören Sie da was?
0: Was? Ich höre, dass die Lautstärke bei mir schwankt.
1: Ah ja, aber es hilft nicht, oder?
0: Also das kann ich nicht sagen, weil ich mich teilweise einfach gar nicht mehr höre.
1: Und jetzt?
0: Jetzt höre ich mich sehr gut.
1: Ist es zu laut?
0: Ich höre ein bisschen Rauschen, aber es ist...
1: Jetzt kann ich endlich Sie kontrollieren.
0: Ja.
1: Und jetzt? Nee. Ich habe jetzt gerade kurz die Hoffnung.
0: Ich finde es ganz schrecklich, wenn Sie immer sagen, und jetzt, und jetzt, und jetzt, und jetzt. weil ich gar keine Kontrollmöglichkeiten habe, dagegen
1: mich
0: zu halten.
1: Stoppen, ja.
0: Also okay. Sie müssen dann sagen, vielleicht besser, schlechter. Das ist so wie beim Optiker. Dann kann ich das sagen, aber...
1: Veränderung?
0: Wenn Sie mir sagen, und jetzt, dann muss ich immer anfangen zu beschreiben.
1: Aber ich finde die Optiker, manche fragen dann auch immer so, ist es jetzt besser? Da finde ich immer schon...
0: Da kann ich mit Ja und Nein antworten.
1: Ja, aber es ist doch so suggestiv. Finden Sie nicht?
0: Nee, finde ich nicht. Ich kann nur mit Nein antworten. Was ist denn daran so schlimm zu sagen?
1: Ich wünsche mir einen Optiker, der zu mir sagt, jetzt? Jetzt? Und dann muss ich ihm sagen,
0: oh. Ja, sehen Sie, da haben wir unterschiedliche Ansprüche an unsere Optiker.
1: Aber wir haben auch unterschiedliche Optiker.
0: Ja, was ja scheinbar gut ist.
1: Jetzt weiß ich auch warum. Aber jetzt sagen wir, welche Stücke wir gespielt haben.
0: Ja, genau.
1: Ui, hab ich schon weggepackt. Also angefangen hat's mit Liquid und dem Stück Cavern von, jetzt muss ich mal schauen, wann kommen die raus? Irgendwie Anfang 80er. In der Zeit können Sie noch überlegen, was Sie gespielt haben.
0: Ich weiß es
1: 83, ja. 83. Von Howie Weinberg. Remastered.
0: Und das zweite Stück kam von mir und das war Arts Angel mit Garden of Earthly Delights.
1: Und danach,
0: von 1969, kann ich Ihnen sagen.
1: Das war, ja, das hätte ich vermutet. Ich hätte es vielleicht sogar noch ein bisschen... Es hatte schon so einen Hippie-Touch.
0: Ja.
1: Hat mir gut gefallen. Und danach kam Broken Chord mit dem Stück Liquid Mind Experiment von, Achtung, 2026. Eine Neuerscheinung.
0: Großer Sprung.
1: Ja.
0: Aber Sie haben es mit den Flüssigkeiten heute, merke ich.
1: Wieso? Achso, Liquid. Und ja, ist Zufall, aber...
0: Ich dachte, Sie haben ein Thema.
1: Nee.
0: Heimlich ausgemacht mit sich selbst. Und dann haben alle Stücke irgendwas mit Flüssigkeiten zu tun.
1: Und man merkt dann, dass es nichts, was Sie machen, irgendwie dazu passt. Und
0: vielleicht habe ich ja ein ganz anderes Thema. Die Themen konkurrieren dann. Ja, den Knopf war es jetzt auch nicht.
1: Nee, war es auch nicht. Aber Sie sehen, ich bin immer noch bemüht.
0: Ja, ich bemühte sich sehr. Das ist ja Zeugniszeit.
1: Ja. Er bemühte sich sehr. Das ist eher negativ, oder?
0: Ja, weil es jetzt zum Ausdruck bringt, weil das das nicht schafft.
1: Ein deutliches Bemühen war ihm anzumerken.
0: Ja, das ist dann immer, wenn jemand beim Schreiben die Zunge draußen hat und so ihren Buchstaben mitführt.
1: Ja.
0: Kennst du das so, wenn man Leuten die Mühe, die sie in die Arbeit stecken,
1: das anzieht,
0: ja. Wenn es so körperliche Anzeichen hat. Das
1: aber das hat für mich auch, ich finde es eigentlich immer ganz nett.
0: Das kommt auf die Situation an und auf den Vergleich. Also wenn jemand schwitzt, weil er einfach schwere Dinge trägt,
1: ja.
0: dann ist das ja, dann ist es ein Zeichen von Mühe, aber,
1: ja.
0: aber wenn jemand sich auf den Kopf kratzt oben, während er kurze Worte lesen muss.
1: Mhm. Die Zunge raus hat mir gut gefallen beim Schreiben.
0: Ja.
1: Wobei ich gar nicht wüsste, ob ich das jemals beobachtet habe. Aber es ist doch so ein Sinnbild.
0: Ich glaube, ich habe das selber mal an den Tag gelegt, ja. aber als ich so das Schreiben gelernt habe.
1: Haben Sie mit der Zunge die Bewegung dann so nachgemacht? Oder?
0: Nein, nur so über den Mund gestrichen, während der Linienführung. Mhm. Und ich so bemüht war, die Linie sauber zu führen. Das heißt, die Mühe dann dabei
1: ja,
0: gewesen
1: ja, ja, ja.
0: Aber heutzutage mache ich das nicht mehr beim Schreiben.
1: Nein? Ich weiß nicht, ich habe Sie noch
0: nicht geschrieben. Ich schreibe auch viel schneller als Erstklässler.
1: Sie haben also was dazugelernt?
0: Ja, würde ich schon sagen.
1: Dann war die Mühe nicht vergebens.
0: Nein. Mhm. Ich finde vor allem, also mir hat die Schreibschrift tatsächlich was gebracht, weil die deutlicher zwischen dem Bertha und dem Dora unterschieden hat. Ich habe beim Schreiben lernen habe ich mich sehr schwer getan,
1: also zwischen dem B waren. Und dem
0: D eher zu unterscheiden, das richtig einzusetzen. Das weiß ich heute noch.
1: Mich hat es fasziniert, dass es vier Möglichkeiten gibt, dieses Zeichen zu benutzen. Also D, P, Q und was fehlt noch? B.
0: Ja, ich habe nicht aufgepasst, was
1: B, D, P und Q
0: auf jeden Fall, ja.
1: Das fand ich irgendwie raffiniert. So eine Einzeichnung und einfach nur dreht.
0: Interessanterweise habe ich zwischen P und Q keine Probleme gehabt, die beiden zu unterscheiden. Mhm. Das fällt mir aber erst jetzt auf.
1: Und haben Sie dann auch die falsch gesprochen beim Lesen?
0: Nein, ich musste nur überlegen, welches Symbol ich jetzt brauche, wenn ich.
1: Achso, beim Schreiben.
0: Beim Schreiben.
1: Sie haben nicht gesagt, das ist aber bumm.
0: Nein, das habe ich nicht. Sondern beim Schreiben das richtige Symbol halt anzuwenden.
1: Verstehe.
0: Und in der Schreibschrift ist es ja dann, ist es deutlich unterschiedlich. Mhm. Und dann,
1: haben Sie schon mal überlegt, ein neues Alphabet zu lernen?
0: Sie meinen so Kyrillisch
1: zum oder? Beispiel oder Griechisch oder.
0: Ja, Griechisch kennt man ja die meisten symbolisch. Mhm. Ich finde eher, also Kyrillisch liegt mir, da kann ich gar nichts. Also
1: das ist ja auch fast wenig. Griechisch. Das baut ja auf dem. Der Kyrill hat sich ja auch an dem griechischen Alphabet
0: orientiert. Ja, aber lauttechnisch schon noch ein bisschen, noch eine Stufe weiter.
1: Mhm.
0: Also die Laute.
1: Das mag sein, ja. ja.
0: Und daher bin ich.
1: Oder so ein ganz. Aber man muss eigentlich die Sprache lernen. Man kann schlecht ein Alphabet lernen,
0: ohne die
1: Sprache.
0: Das macht, ja. das, also wenn ich nur das Alphabet lerne, also ich kann auch chinesische Symbole lernen,
1: ja.
0: aber das bringt mir überhaupt nichts, wenn ich dann die deutsche Sprache mit chinesischen Symbolen schreibe.
1: Mhm. Na stimmt, haben Sie recht, habe ich nicht drüber nachgedacht, als ich die Frage gestellt habe.
0: Ja, aber es war ja trotzdem eine syntaktisch korrekte Frage.
1: Ja, immerhin. Ja. Die unterste Stufe, das habe ich geschafft.
0: Würde Sie das reizen?
1: Was?
0: So ein anderes Alphabet?
1: Ich habe ja mal zu Schulzeiten mit einem Schulkameraden zusammen eine Schrift entwickelt.
0: Ach so, ein Geheimalphabet.
1: Ja, es war einerseits was geheim, aber das war eigentlich gar nicht der Zweck, sondern es war eher die Effizienz. Das war eher so ein selbst erfundenes Steno.
0: Ah, verstehe.
1: Also wir haben gewisse Lautgruppen oder Buchstabengruppen nochmal symbolisiert und genau und ja. Und das konnte ich dann aber. Es hatte natürlich dann den Nebeneffekt, dass man sich innerhalb des Unterrichts irgendwie Zettel zuschieben konnte und sich sicher war, dass selbst wenn sie abgefangen werden, das keiner lesen kann. Mhm. Weil es war nicht, war sozusagen.
0: Also hat es dann doch die Funktion
1: des Geheimalphabets. Aber es war nicht der ursprüngliche Anlass. Und das haben wir aber dann so betrieben, dass wir da beide richtig flüssig schreiben konnten. Also es war nicht so, dass man jedes Mal überlegen musste, wie geht jetzt nochmal das A oder so, sondern ich konnte das fließend schreiben. Kann ich jetzt nicht mehr. Aber ich kann es noch schreiben.
0: Also Sie können noch alle.
1: Ja,
0: alle,
1: wenn ich mich konzentriere, kriege ich es noch hin. Ja.
0: Ja. Ja. Und von der Form her war das dann eher so, also war das dann so auch so eine Schreibschrift, die so im Schwung?
1: Im Gegenteil, oder? Es hätte sich wunderbar meißeln lassen. Es war nicht alles
0: so keilschriftartig.
1: Ja, es war rechtwinklig und also es gab waagrechte und senkrechte Striche nur. Mhm. Das ist ja eine Monumentalis.
0: Und haben Sie die dann mal so auch verwendet? Also es könnte ja sein, dass Sie dann an einer Wand eine Inschrift angebracht haben, die heute nur Sie lesen können.
1: Nee, habe ich nicht. Ich habe es aber gerne in Vorträgen verwendet, also nicht, wo ich als Zuhörer saß, wenn ich mir Notizen gemacht habe, weil es mir immer unangenehm war, wenn jemand sieht, was ich mir notiere. Das fand ich immer so persönlich, weil jeder hält ja was anderes für wichtig und
0: ja, verstehe.
1: Da war ich immer ein bisschen verschämt und habe dann das so in dieser
0: Schrift. Ich finde so Notizen mitlesen sowieso furchtbar unhöflich.
1: Ja, es ist auch unhöflich, aber es gibt eben auch unhöfliche, höfliche Gesellen. Mhm. Und außerdem war es halt diese Funktion gehabt, dass es stenomäßig war. Ich konnte also schneller Dinge schreiben. Es hatte sehr viel diakritische Zeichen. Also es gab ein kleines Alphabet, aber dann sehr viele Punkte und Plus und Minus drüber und die dann den Zeichen weiteren Sinn verliehen haben.
0: Ich habe letztes Jahr oder vorletztes Jahr verschiedene Schriftarten gesehen, die etwas ähnlich machen, also die auch nicht als Schriftart erkennbar sind, mhm. aber die eins zu eins unser Alphabet abbilden, mhm. aber wo dann auch eben die Buchstaben durch also verschiedene Typen eben sind. Also das eine ist zum Beispiel ein Kreis, wo dann ein Punkt innen oder außen der Kreislinie an verschiedenen Positionen ja. ist. Oder es sind Rechtecke, wo dann irgendwas ist oder so Strichmuster eben. Mhm. Und die werden dann, also der Vorschlag ist, das dann eben zu verwenden, um solche Botschaften als Ziergegenstände irgendwo unterzubringen. Das kann man dann an Hauswänden machen oder an Möbelstücken und so.
1: Dann sieht es aus wie einfach ein Muster.
0: Und das sieht dann aus wie ein geometrisches Muster, aber es beinhaltet dann eben auch für denjenigen, der das lesen kann, eine Botschaft. Mhm.
1: Und die sind, da gibt es dann eine Gemeinschaft, die das pflegt? Oder
0: ja, ja, das ist, die kann man so dann, also diese Schriftarten kann man dann auch für den eigenen Computer runterladen und kann damit schreiben und sowas. Und das ist aber mir fällt leider der Fachbegriff nicht mehr ein für die
1: Schriftart. Aber es ist sozusagen nur eine Schrift? Also,
0: Also es war, ich glaube,
1: eine 1:1-Übersetzung
0: genau, der lateinischen Schrift. Genau, es ist eine 1:1-Übersetzung und es ist halt wie eine, also eigentlich nur wie eine andere Type, bloß es ist halt nicht mehr das A, wie das klassische A aussieht in den meisten, Fonts, die wir kennen. Es lehnt sich alles an, wie wir das A schreiben.
1: Das heißt, es wäre nicht schwer, wenn man einen Text hat, den zu entziffern?
0: Nein, überhaupt nicht. Also, wenn man ihn analog hat, dann muss man einfach nur 1:1 die Symbole zuordnen.
1: Und man findet es leicht raus, wenn man Wörter erkennt oder so. Also, das ist keine große Dechiffrieraufgabe.
0: Nein. Ich denke, das kann man auch gut lernen, das zu lesen. Also, wenn man dann, also ich würde natürlich auch da mit den Vokalen anfangen. Und wenn man die Vokale erkennt, dann kann man dazwischen schon auch ein paar Konsonanten dann immer noch zuordnen und der Rest erschließt sich dann schon schnell.
1: Ah ja. Scheint, dass Sie nicht wissen, wie das heißt.
0: Ja, das
1: wurmt Sie.
0: Er wurmt mich sehr gerade.
1: Ich sehe es gerade. Sie haben mir die Zunge raushängen.
0: Ja.
1: Sie geben sich Mühe.
0: Streichen mir über die Lippen.
1: Ja. Sie können ja wirklich schöne Grimassen machen. Das machen Sie sonst nie eigentlich. Aber das ist sehr selten. Sie sind kein...
0: Ich bin kein Grimassenschneider,
1: nein. Aber Sie können es, wenn Sie wollen, habe ich gerade gemerkt.
0: Glauben Sie, ich
1: ja,
0: vielleicht...
1: Ja.
0: Vielleicht habe ich da ein verborgenes Talent, das ich noch gar nicht entdeckt habe. Aber es gibt so wenig Anlässe, Grimassen zu schneiden. Das ist ja immer so etwas, was gesellschaftlich nicht honoriert wird.
1: Ich finde, wenn man es unter Kontrolle hat, dann finde ich es eine gute Sache. Aber es gibt ja auch Menschen, die so Grimassen, Sachen kommentieren, so unbewusst.
0: Also ja,
1: sich verzieht oder die Augen verdreht.
0: Wenn man sich nicht unter Kontrolle hat,
1: ja,
0: das ist furchtbar.
1: Das ist natürlich ganz schlimm. Da gebe ich Ihnen recht, dann ist es mir lieber, wenn es keine Grimasse gibt. Aber
0: da weiß ich auch nicht, ob ich von Grimasse spreche, weil Grimasse ist für mich schon immer schon etwas sehr bewusst eingesetztes, um überzeichnet auf etwas hinzuweisen.
1: Ja, das ist einfach nur Mimik dann, ja.
0: Ja, also, genau, so also übertriebene Mimik.
1: Genau.
0: Aber
1: interessant.
0: Die Leute können ja auch nichts dafür. Oder können die dann was dafür? Ist das was, was man unter Kontrolle haben muss?
1: Man kann sich vielleicht, ich denke schon, dass man das sich beibringen kann, darauf zu achten. Ich weiß nicht, aber es gibt dann vielleicht auch der impulsivere Menschen.
0: Ja, auch da würde ich sagen, wo ist die Grenze? Also wenn jemand halt sofort bei allem, was ich sage, die Augen verdreht, dann finde ich das sehr schnell als unhöflich.
1: Definitiv,
0: ja. Aber vielleicht gibt es ja durchaus Dinge, die ich mache, bei denen es angezeigt ist, die Augen zu verdrehen.
1: Schlimm ist, glaube ich, auch, oder wo man sich täuschen kann, dass man Grimassen, man hat ja immer eine Vorstellung, wie das jetzt aussieht. Wenn man irgendwie das
0: ja.
1: Und das muss man auch mal kontrollieren vom Spiegel, ob es wirklich so aussieht, wie man es sich vorstellt. Es gibt Menschen, die man. Ich erkenne Leute, die sehr, sehr merkwürdige Grimassen machen, und ich habe immer bei denen das Gefühl, die stellen sich das anders vor,
0: als es ist.
1: Ich denke mir immer, du kannst es nicht absichtlich so wollen, was du da machst.
0: Müssen Sie vielleicht mal im richtigen Moment ein Foto schießen oder einen Film machen und das dem anderen vorführen. Mhm. Sagen, du sagst gerade so aus, und dann das Bild zeigen und dann sagen,
1: ja.
0: Ich hoffe, das war so gewollt.
1: Leute, die professionelle Grimassen machen, also meinetwegen Schauspieler, die lernen das ja auch. Die üben das ja auch vom Spiegel. Damit das ist, ja.
0: Ja, die Gesichtsmuskulatur will trainiert sein. Mhm. Das ist ja ganz schwierig, das alles unter Kontrolle zu halten. Diese.
1: Das sind so unglaublich viele Muskeln.
0: Ja, aber da gibt es ja auch so einen Katalog von welche Muskeln wie angespannt werden müssen, um irgendeinen Gefühlszustand auszudrücken. Mhm. Und das kann man, also da gibt es nur wenige sinnhafte oder von den anderen Menschen lesbare Kombinationen. Aber man kann viel mehr erzeugen. Und da gibt es auch da gibt es Bücher, wo diese ganzen Kombinationen aber abgebildet werden.
1: Ah, ja.
0: Und wo man dann sieht, dass das überhaupt, also dann sehen die Menschen einfach nur komisch aus.
1: Mhm.
0: Wenn die Augenpartie ernst blickt, aber der Mund belustigt oder sowas.
1: So widersprüchlich
0: wenn das so widersprüchlich ist, dann können wir das nicht richtig interpretieren. Und auch damit muss man sich auseinandersetzen. Und da lernt man dann auch, dass eben nicht nur der Mund das Lachen ausmacht, sondern wenn man authentisch lachen will, dann muss man eben mehr machen.
1: Ja. Aber das sagt man ja auch, dass die Augen mitlachen.
0: Ja, und ja.
1: So. Das ist ja auch in.
0: Aber da gehört alle möglichen Gesichtspartien dazu.
1: Ja. Das ist ja auch, ist glaube ich auch sehr schwer, dass man hat ja auch so typischerweise so unbewusst so ein Gefühl, ob das jetzt ernst gemeint ist oder wo man merkt, das passt nicht zu dem, also das ist kein echtes Lachen oder ist kein. Und ich glaube, das ist sehr schwierig, das so zu perfektionieren, dass man dann täuschen kann.
0: Ja.
1: Das, man hat dann einen feinen Sensor als Mensch, was ja schön ist. Jetzt ist es Halbzeit übrigens.
0: Ja, ich wollte gerade auch anfangen, dass wir wieder Musik spielen.
1: Ja.
0: Und jetzt bin ich dran. Jetzt
1: sind Sie dran. So sind die Regeln.
0: Ja, so sind die Regeln. Ich hätte gerne die Nummer 3.
1: Und als hätte ich es gewusst, ich habe es eingestellt.
0: Na dann.
1: Viel Vergnügen.

0: So, wir sind zurück.
1: Ich rausch gar nicht mehr.
2: Ja, das ist schön.
1: Was ist jetzt los?
2: Vielleicht haben sie irgendwas auf irgendwas gedrückt oder irgendwas getan?
1: Oder ist es einfach spät genug?
2: Die Geisterstunde vorbei.
1: Der Poltergeist geht um 9.
2: Ja, vielleicht kommt er aus einer anderen Zeitzone und jetzt
1: ist
2: die Mitternacht vorbei in seiner Zeitzone. Und so ein Geist kann schwer seine Uhr umstellen.
1: Sie haben gestartet.
2: Ach, ja, ich weiß, es ist so lange her. Aber zeigt sich der Geist wieder.
1: Ja.
2: Moon Duo war das erste Stück mit Mirror's Edge.
1: Ja, mir wahnsinnig gut gefallen.
2: Das freut mich.
1: Ja, die will ich beobachten.
2: Genauer beäugen. Stalken. Hinter der Wand zuvor.
1: Das nicht, aber ich die haben ja unheimlich viel schon rausgebracht, wie ich jetzt gesehen habe. Und das werde ich mir genauer.
2: Das ist reinziehen. Aus dem Jahr 2017, aus dem Album aus dem Jahr 2017.
1: Mhm. Danach gab es eine längere Improvisation, die hieß The Drums und war von SML. Das ist so ein Musikerkollektiv. SML steht, glaube ich, ursprünglich für Small, Medium und Large.
2: Mhm.
1: Aber auf dieser Platte steht es für Spontaneous Music Live. Das erinnert mich ein bisschen an MDC, die
2: ja wollte ich gerade sagen.
1: Akronym auch immer.
2: Was anderes bedeutet.
1: Ja. Und ja. Unter anderem mit Anna Butters, die wir letztes Mal gehört haben, oder vorletztes Mal im Mai, als sie das Album von Flea gespielt haben. Von Red Hot Chili Peppers Flea. Und da spielt sie auch mit. Was kam als letztes?
2: Als letztes kam Puck Rogefeld mit Herkommen Natten. Ein Schwede, wie ich jetzt festgestellt habe.
1: Hat mir gut gefallen.
2: Ja, es ist ja immer, ich mag das ja immer, wenn ich so gar nichts vom Text verstehe.
1: Mhm.
2: Und mich dann so einfach dem Wortfluss hingeben kann.
1: Dann brauche ich Sie gar nicht fragen, was das heißt.
2: Nein, ich
1: würde mich auch... Manchmal schauen Sie ja nach.
2: Ja, manchmal schaue ich nach, aber... Hier hatte ich nicht das Gefühl, das übersetzen zu müssen.
1: Ich dachte ja, ist das so ein Mundart, irgendwie Plattdeutsch oder sowas, aber das, wie ich den Titel gesehen habe, dann haben sie mir gesagt...
2: Ich hab kurz überlegt, ob es vielleicht Ungarisch sein könnte, weil es hatte für mich so ein bisschen den Klang danach, aber dann hat sich alles aufgeklärt.
1: Mhm. Haben sie
2: den alten Schweden.
1: Ja. Schön.
2: Es ist schon wieder so dunkel da draußen.
1: Ja.
2: Das ist schon wieder tiefe Nacht.
1: Sonnenwende ist ja schon vorbei, schon des Längeren. Wir nähern uns wieder dem kürzesten Tag.
2: Ja, gleich mal nachschauen, aber heute ist der 26. Das heißt, in ein paar Monaten ist der zweite Feiertag. Zweite Weihnachtsfeiertag ist.
1: Ja.
2: Fünf Monaten.
1: Ja.
2: Weihnachten schon vorbei, Zeit, die Weihnachtsgeschenke zu kaufen.
1: Sind Sie so so ein Planer?
2: Ich nehme mir das jedes Jahr vor und dann
1: versage
2: ich.
1: Ja.
2: Ich stehe mir das vollkommen ein, dass ich viele Pläne halte ich durch, aber das gehört zu den Plänen, die ich nie durchhalte.
1: Ich habe ja gestern von Ihnen das Wort Versagen. Haben Sie verwendet und ich fand das aber so passend in einem Satz, dass ich mir vorgenommen habe, das öfter zu sagen, weil man umschreibt das so. Dabei ist dieses Wort so treffend.
2: Ja, das stimmt. Ich finde auch, dass es gesellschaftlich viel, viel negativer konnotiert ist, als es eigentlich sein müsste.
1: Also ich habe versagt.
2: Ja, genau, also das darf man ruhig mal sagen.
1: Ja. Finde ich ehrlich.
2: Das ist nicht ehrenrührig, sondern eigentlich ist es, finde ich das sehr respektabel, wenn sich das jemand eingesteht.
1: Ja, weil jeder hat mal versagt.
2: Ja, genau.
1: Das ist ja ein Irrglaube, wenn man denkt, man hätte nie versagt.
2: Ja.
1: Ja, so sehe ich es auch. Eine spannende Frage ist, wer hat versagt?
2: Wer hat versagt?
1: In einer langen Kette.
2: Ja.
1: Ja.
2: Ja, Sehen Sie, jetzt haben wir den Moment so genossen.
1: Ja, ja, das ist so.
2: Das war herrlich.
1: Es war eine recht lange Liedpause und die hat mich aber auch so ein bisschen in diese Stimmung gebracht. Des Zuhörens. Und jetzt muss ich wieder in die Rolle des Sprechens.
2: Gleichzeitig bin ich dieses Wochenende so müde.
1: Ja?
2: Das ist die
1: Frühjahrsmüdigkeit.
2: Ja, für die Frühjahrsmüdigkeit ist es ja ein bisschen spät.
1: Ja, stimmt.
2: Was sagt der phänomenologische Kalender? In welcher Jahreszeit sind wir da?
1: Das ist eine gute Frage. Muss ich mal wieder nachschauen.
2: Ich erinnere mich immer nur an die Ranzzeit des Fuchses.
1: Ja, die ist aber schon lange vorbei.
2: Ja, genau.
1: Ja.
2: Und alles andere. Ich wollte ja immer noch den städtischen phänomenologischen Kalender haben. Ja, wo man im Stadtbild erkennt, dass welche Jahreszeit so, dass ist.
1: Die Außenbestuhlung wieder.
2: Genau, die Außenbestuhlung bei Cafés wird aufgestellt. Das ist eine tolle Idee. Es gibt Eis, die Eisdielen machen auf. Oder auch die Söhr beginnt Bäume zu bewässern.
1: Es ist aber es darf nicht ein kalendarische
2: Regelmäßigkeit sein. Nein, sondern
1: also nicht so, wenn jetzt ist irgendwie irgendein Fest oder sowas.
2: Ich befürchte, es gibt Dinge, die kalendarisch bestimmt sind und deswegen die Phänomenologie vorgeben. Also ich glaube, dass die Eisdielen jedes Jahr zur selben Zeit aufmachen, auch wenn das Wetter schlecht ist. Dass die irgendein Datum haben und sagen, allein aus Planbarkeitsgründen. Mhm. Aber vielleicht findet man ja so kleine Eisdielen, die eben nur dann aufmachen, wenn auch wirklich Eiszeit ist.
1: Aber die Außenbestuhlung, glaube ich, die ist schon
2: verlässlicher. Auch da würde ich nicht jede Außenbestuhlung nehmen. Also ich glaube, wenn ich jetzt die Außenbestuhlung bei irgendwelchen Bäckereiketten nehme, die wird wahrscheinlich auch jedes Jahr zur selben Zeit rausgestellt. Witterungsunabhängig. Aber ich will schon ein bisschen diesen Witterungseffekt, dass man sagt, dass jemand sich überlegt, ist es jetzt schon so weit, kann ich die Bestuhlung schon raus? Setzt sich dann noch jemand raus?
1: Muss ich morgen wieder alles reintragen?
2: Ja, genau. Da muss man ein bisschen aufpassen.
1: Das ist interessant. Das sollten wir wirklich mal notieren.
2: Und ich nehme immer noch Vorschläge entgegen.
1: Ich überlege, aber das war jetzt natürlich alles ein bisschen konsumorientierte.
2: Ich nehme auch alles andere, aber das
1: ist ich überlege, ob es noch andere Hinweise gibt. So, man kann ja auch sagen, dass die ersten Menschen auf der Wörderwiese liegen oder sowas.
2: Ja, auch das. Ja, genau.
1: Würde mir noch einfallen oder. Das ist interessant. Ich hätte noch nie drüber nachgedacht. Jetzt sehe ich die Stadt mit ganz anderen Augen.
2: Und ich finde immer, dass wichtig ist, dass man so Dinge, die, wo man sagt, jetzt sieht man das wieder kommen. Also nicht, es muss nicht da sein, nicht, dass man sagt, die Mehrheit der Leute, sondern sagt, ach, jetzt treten wieder die Leute auf, die mit Mütze den Spaziergang um den Wördersee antreten.
1: Also auch wenn es noch gar nicht passiert ist.
2: Auch wenn es, wenn es halt anfängt, also wenn es noch nicht die Mehrheit ist, sondern wenn die ersten Zeichen so.
1: Ja, oder wenn ein anderes Phänomen schon eintritt, aber das andere nicht, die aber typischerweise in unmittelbarer zeitlicher Nähe. Ja. Sagt man, das ist schon passiert und bald werden wohl auch die ersten wieder oder so.
2: Ja.
1: In dem Sinne, ja, das gefällt mir. Gibt's? Ich meine, Vögel haben wir auch.
2: Ja, aber ich wollte eher so. Ich wollte nicht das Naturbild nehmen.
1: Achso, das. Ich wollte gerade sagen, das gibt es ja auch in der Stadt, aber das wollen Sie nicht.
2: Nee, das wollte ich nicht.
1: Also so ein kultureller, phänomenologischer.
2: Ich wollte halt irgendwie die Phänomene, die mit der Stadt auftreten. Nicht die Pflanzen in der Stadt.
1: Okay.
2: Das könnte man vielleicht auch noch nehmen, wenn man sagt, dass die Flora in der Stadt ganz anders funktioniert als auf dem Land, aber das scheint mir ein bisschen...
1: Ja, ich verstehe schon.
2: Und schön finde ich halt Dinge, wo tatsächlich jemand überlegt reagieren muss.
1: Wie meinst du das?
2: Naja, so wie ich sage, dass es halt nicht an Termine gebunden ist.
1: Ach so, dass man
2: nicht
1: sagt.
2: Also ich könnte ja auch sagen, der tiefe Winter beginnt bei mir, wenn die ersten Weihnachtsbäume verkauft werden. Aber da gibt es ja auch einfach einen kalendarischen Termin, wo das startet. Ich sage auch nicht, wann der Winter ist da, wenn der Christkindlesmarkt steht. Weil auch dafür
1: gibt es einfach. Das meine ich ja, das sind so kalendarisch wiederkehrende Termine.
2: Ja, genau.
1: Aber wenn die Stadt nach Lebkuchen riecht, zum Beispiel. Oder wäre es Ihnen schon wieder zu kalendarisch?
2: Auch das wäre mir zu kalendarisch. Und vor allem möchte ich etwas, was das zeigt mir nicht, wenn der Winter losgeht.
1: Nee, nicht der Winter, aber es steht aber für eine Jahreszeit, wenn das beginnt.
2: Den Spätsommer dann für Sie.
1: Ja, genau. Ja,
2: ich hätte gern was mit dem Spätsommer verbunden ist.
1: Das ist für mich der Lebkuchengeruch.
2: Ja. Ja, danke. Aber danke.
1: Was gefällt Ihnen daran nicht?
2: Ich verstehe Ihr Argument schon, aber...
1: Bei mir ist es deprimiert mich ja immer, wenn ich, auch wenn ich den Geruch eigentlich mag, aber ich denke mir immer, oh, jetzt ist der Sommer vorbei, das ist so, oder jetzt geht er seinem Ende entgegen.
2: Aber es passiert jetzt nicht mehr so dominant.
1: Nein?
2: Nein, die Lebkuchenproduktion in Nürnberg ist doch stark zurückgegangen jetzt.
1: Aber vielleicht wohne ich auch in der Ecke, wo das noch stark wahrnehmbar ist.
2: Ja.
1: Oder meinst du jetzt in diesem Jahr? Und das kannst, also letztes Jahr habe ich es noch wahrgenommen. Ich muss da früher auch mal dran vorbeiradeln. Dann kriege ich das so mit.
2: Ja, vielleicht.
1: Was haben Sie denn noch für den Spätsommer?
2: Wenn ich eine Liste hätte, dann hätte ich diesen phänomenologischen Kalender schon.
1: Sonst fallen mir so Natursachen so ein, Zugvögel und so, aber das ist ja alles, das wollen Sie ja nicht.
2: Ja, genau, das will ich nicht.
1: Die Urlauber kehren zurück.
2: Das könnte tatsächlich so sein, dass
1: das
2: Verkehrsaufkommen.
1: Parkplätze sind wieder weg, die sind ja im Sommer.
2: Ja, genau. Ja, sowas.
1: Ja.
2: Wobei gewisse Parkplätze natürlich auch wieder eine kalendarische, aber es gibt so witterungsbedingte Schwankungen,
1: ja,
2: die ich mit in den phänomenologischen Kalender nehmen würde, dann eher so in Richtung Herbst, wenn dann die Leute einfach auch wieder vom Motorrad aufs Auto umsteigen und solche Sachen. Das ist ja nicht unbedingt mit der Zulassungszeit.
1: Ja. Ich würde so kalendarisch ist ja auch, also natürlich kann es sein, dass es da so einen kalendarischen Grund gibt, dass ab diesem Zeitpunkt irgendwas erlaubt ist oder so. Trotzdem ist für mich noch was anderes, als wenn ich sage, das ist jetzt das Badentreffen. Das ist ja so einen festen Termin. Also das würde ich jetzt...
2: Aber wenn ich das Parkplatzaufkommen auf einem Parkplatz an der Universität anschaue, dann messe ich eigentlich bloß, wann das Semester da ist und wann es nicht da ist.
1: Ich meine ja so in den Wohnvierteln vielleicht. So auch am Wochenende, wo die Leute noch rausfahren aufs Land. Und im Sommer kriegt man leichte Parkplätze und im Winter stehen dann die Autos immer rum. Das würde ich schon ein bisschen Jahreszeiten abhängig sehen.
2: In Ihrer Ursachenanalyse würde ich nicht ganz mitgehen und das Phänomen kann man durchaus betrachten.
1: Ja, oder viele sind auch im Urlaub, ganz einfach, ja. Stimmt.
2: Sie haben so eine romantische Vorstellung davon, was Leute am Wochenende machen.
1: Ja, klar, die spazieren und sammeln Gräser ein, die sie dann trocknen und...
2: So Pressblütenchen.
1: Genau, und dann beschriften mit so einer Tuschefeder wird dann der lateinische Name daneben geschrieben.
2: Ja. Und im Winter blättert man darin und freut sich über das, was man im Sommer geschafft hat.
1: Ja, so stelle ich mir das Leben der Menschen vor.
2: Das dachte ich mir.
1: So habe ich es gelernt. Sie schon auf die Uhr.
2: Ich wollte wissen, ob ich noch ein Stück unterbringe.
1: Sie können gerne noch eins spielen. Haben Sie noch eins?
2: Ach, ich habe noch so viele.
1: Spielen Sie eins. Ich bin durch eigentlich. Ich habe alles gespielt, was ich heute spielen wollte.
2: Aber ich will mich jetzt auch nicht so reindringen. Das ist mir irgendwie so unangenehm.
1: Sie hatten ja Geburtstag.
2: Was?
1: Irgendwann.
2: Irgendwann.
1: Bestimmt schon mal.
2: Ja, ich hatte bestimmt schon mal Geburtstag. Wie jeder.
1: Das ist einfach eine kleine Dankbarkeit für, dass Sie so ein bescheidener Sidekick sind.
2: Nein, das will ich nicht.
1: Oder was kann ich noch machen? Haben Sie eigentlich im Lotto gewonnen?
2: Nein, Sie?
1: Ich weiß es nicht, ich habe mir noch nicht nachschauen trauen.
2: Ja, ich hab mir alle Mühe gegeben, aber ich hab versagt. Ich tippe ja mehrere Spielfelder, aber ausschließlich verschiedene Zahlen. Und ich habe genau eine Zahl korrekt.
1: Oh. Das ist wenig, haben sie wirklich versagt.
2: Und das ist also die Wahrscheinlichkeit, ich hab nachgerechnet, aber es ist noch unter 50%, dass ich überhaupt, also dass ich eine Zahl erwische. Aber trotzdem.
1: So hat sie es deprimiert. Ja. Aber ich gebe Ihnen einen Tipp: merken Sie sich die Zahl und die nehmen Sie einfach das nächste Mal nicht mehr.
2: Weil jetzt war sie ja dran, meinen Sie?
1: Ja.
2: Ja, den Tipp habe ich neulich schon mal bekommen von jemandem.
1: Okay, sagen Sie jetzt eine Zahl.
2: Aber stellen Sie sich mal vor, ich bin ja dann jemand, wenn ich die Zahlen jetzt wechsle,
1: ja,
2: und dann nächste Woche gewinnt die Zahlen, die ja, ich jetzt hatte.
1: Furchtbar.
2: Das würde mich ja mein Lebtag heimsuchen. Ja,
1: deswegen spiele ich immer andere Zahlen und merken mir das auch gar nicht.
2: Ja, das ist die einzig richtige Taktik. Ja. Aber also ich spiele auch immer Zufallszahlen. Ja. Allerdings bin ich dann natürlich auch immer leicht. Jedes Mal, wenn ich Zufallszahlen mir auswürfle, denke ich mir immer, das müsste jetzt ja totaler Zufall sein, dass zweimal hintereinander dieselben Zufallszahlen gezogen werden.
1: Mhm.
2: Aber ich beruhige mich dann, dass das für alle gilt, die ihre Zahlen ankreuzen. Und damit.
1: Aber das stimmt, man macht sich abhängig, wenn man. Ich kenne nämlich so Menschen oder kannte die aus irgendeinem Verwandten in der Verwandtschaft. So regelmäßige Lottospiele und die haben seit Jahrzehnten die gleichen Zahlen. Und die können nie damit aufhören.
2: Ja.
1: Eben aus diesem Grund.
2: Ja, man ist dann daran gebunden. Man kennt sie ja auch. Also jetzt, heutzutage ist es ja nicht mehr so, dass man das auch noch ankreuzen muss. Mhm. Ich glaube, in Zeiten, wo man jede Woche physisch dahin musste und die gleich auf dem Schein dieselben Zahlen angekreuzt hat, kannte man die auch noch besser.
1: Ja, ja.
2: Und dann hätte man sofort erkannt, wenn die gezogen worden wären. Aber stellen Sie sich mal vor, Sie spielen nur Samstagslotto und die gewinnen am Mittwoch. Das ist auch ein vernichtendes Urteil. Da muss ich ja jeden Donnerstag, muss ich dann alle Medien scheuen, um nicht mitzukriegen, welche Zahlen am Mittwoch gezogen wurden.
1: Das ist ja furchtbar, ja.
2: Andererseits, vielleicht befreit es auch dann, weil man dann sagt, ja gut, jetzt sind sie am Mittwoch gezogen worden, jetzt brauche ich sie am Samstag auch nicht mehr spielen.
1: Und dann?
2: Und dann werden sie so, am Samstag nochmal gezogen.
1: Ja, das ist alles so riskant.
2: Ja, so ist ein Glücksspiel.
1: Ja, ja. Haben Sie noch eine kurze Nummer?
2: Nein,
1: okay. Sonst haben Sie es fast schon geschafft.
2: Ja, ich lasse es jetzt auch.
1: Es ist in Ordnung.
2: Ich nehme das nächste Mal wieder mit. Der August kommt ja auch.
1: Der August, ja, stimmt, ja.
2: Und das ist ja dann schon eher Urlaubszeit.
1: Ist er überhaupt da im August? Aber ich glaube schon.
2: Ich glaube ja eher nicht.
1: Weil dann kann. Ich nehme ja auf meine Reise den Dr. Trommelfell auch mit.
2: Ja, und dann sitze ich hier ganz alleine und muss weinen, weil ich mich ja nicht mit der Technik auskenne.
1: Mhm.
2: Das ist mehr dramatisch. 1, 2, 3, 4, der 23. Das sind Sie, glaube ich.
1: Da bin ich noch da.
2: Da sind Sie noch da?
1: Da bin ich noch da, ja.
2: Ja, dann habe ich ja Glück.
1: Ich starte erst am 26.
2: Puh.
1: Ja.
2: Und dann sehen wir auch den Tinnitus, den Hans, nochmal.
1: Weil es 5 Sonntage gibt.
2: So ist es. Ja. Diesen Monat ist der 25. der letzte Sonntag. Heute kommen 3 Akkorde und die Wahrheit nach uns.
1: Ja, ja.
2: Und dann.
1: Der Juli ist ja, wann endet der? Am Freitag.
2: Ja.
1: Ja. Und der August ist ja der längste Monat.
2: Wie meinen Sie? Weil der 31 Tage hat.
1: Ja, komischerweise. Passt das nicht so, also so wenn man es dann anschaut, aber gefühlt finde ich immer, der August ist der längste Monat.
2: Das kann ich jetzt nicht ganz nachvollziehen.
1: Ja?
2: Ja.
1: Ich finde, vielleicht auch, weil der. Ich weiß es nicht. Was ist der längste Monat bei Ihnen? Januar finde ich auch sehr lang.
2: Januar, ja. Das würde ich sagen, der ist lang.
1: Im Januar passiert so viel. Da kommen wir mit dem Neujahr an und dann.
2: Beim August bin ich mir immer unsicher, ob der jetzt zur ersten oder zweiten Jahreshälfte für mich gefühlt wird. Also ich bin mit den Jahreshälften sowieso so vollkommen außer Tritt.
1: Ich habe es ja ganz, ganz lange, war ich mir sicher, dass das Jahr seine Mitte zwischen Juli und August hat, bis ich dann mal nachgezählt habe.
2: Ich dachte immer, mit ist Ihnen was aufgefallen.
1: Aber das liegt, glaube ich, an den bayerischen Sommerferien.
2: Ja.
1: Dann dachte ich immer,
2: klar, August, sie sind kulturell geprägt.
1: Ja, August fängt das zweite Halbjahr an.
2: Ja, und für mich gehören die Sommerferien ja fast noch ins erste Halbjahr komplett, deswegen bin ich noch später dran.
1: Ah, bei Ihnen fängt das zweite Halbjahr im September.
2: Ja, so ist es.
1: Nein, da ist ja das Jahr schon fast wieder um.
2: Ja, eben. Das macht es für mich so schwierig. Deswegen ist für mich das erste halbe Jahr immer so lang und das zweite halbe Jahr ist dann so kurz. Gefühlt. Das bringt mich alles so außer Tritt.
1: Verstehe.
2: Ich würde eigentlich gerne aufhören, in den Kalender zu schauen. Es gibt ja Leute, die haben aufgehört, Zeitungen zu lesen und Nachrichten zu konsumieren.
1: Oder ganz aktuell,
2: das Mobiltelefon
1: nicht mehr zu benutzen.
2: Ja, und ich möchte einfach aufhören, in den Kalender zu gucken. Mhm. Nicht mehr diese Tage zählen und sowas, sondern einfach aus dem Fenster gucken und sagen, ach ja, heute
1: mache ich mal das. Den Revolutionskalender, der macht das Ganze ein bisschen sachlicher. Ich finde, dass die Monate schon Namen haben.
2: Aber haben sie doch jetzt auch.
1: Ja, sage ich ja schon, dass er müsste vom vielleicht nur 1., 2., 3. oder so.
2: Aber hatten sie im französischen Revolutionskalender auch?
1: Ich dachte, die hatten nur gezählt.
2: Nein. Oh. Die hatten phänomenologische Namen. Die hatten dann Weinlesemonat und Nebelmonat und sowas. Das ist ja was Ihnen eher zusagt.
1: Also ich darf es jetzt nicht sagen, weil ich ja gerade dagegen gesprochen habe.
2: Aber die Tatsache, wie es ist, hat Sie dann überzeugt, dass es ganz richtig ist.
1: Der Nebelmonat. Ja. Was ist der Nebelmonat? November.
2: Ich glaube, nee, das kann man nicht eins zu eins abbilden, aber es ist zumindest im Herbst gewesen.
1: Das wäre mein Lieblingsmonat, das weiß ich jetzt schon. Ich bin großer Nebelfan.
2: Ja. Auch mit der Weinlese kann ich sie wahrscheinlich anfreunden.
1: Ja, wobei das hört sich auch so nach Arbeit an.
2: Ja, aber auch nach Weinfest.
1: Ja. Wenn andere lesen, finde ich so.
2: Sie lassen lesen.
1: Ja, ich lasse lesen.
2: Aber das ist. Mhm. Aber ich will mir gerade diesen Druck nehmen. Dieses. Ja. So ein bisschen wie.
1: Aber Sie meinen jetzt nicht, dass Sie irgendwelche Termine oder so in dem Kalender schreiben, sondern Sie meinen
2: einfach... Nein, ich will den Kalender komplett weglassen.
1: Richtig, es geht nicht um die persönlichen Aufgaben, sondern es geht darum...
2: Wenn ich den Termine ausmachen will, würde ich sagen, wir sehen uns in 20 Tagen. Mhm. Dann würde ich vielleicht eine Strichliste führen für dies. Aber insgesamt, ich will auch nicht zu viele Termine machen.
1: Aber ich schön, wie der... wie hieß der Graf?
2: Dracula.
1: Nein.
2: Zahl.
1: Der Mann mit der eisernen Maske.
2: Ach, Monte Cristo.
1: Ist das Monte Cristo?
2: Der Graf von Monte Cristo.
1: Ja, der macht doch auch so.
2: In seiner Zelle.
1: Ja, Striche an die Wand, so habe ich mir jetzt vorgestellt bei ihm.
2: Ja, vielleicht.
1: Finde ich schön, in 20 Tagen. Und dann
2: ja, ich hätte es eher auf einem Zettel gemacht und nicht an der Wand, ja. Aber. Also, ich möchte halt nicht mir eigentlich von dem Kalender diktieren lassen, wie jetzt der Tagesablauf sein muss.
1: Ja.
2: Sondern einfach rausgehen und sagen, ach, jetzt mache ich das.
1: Ich mache das Gegenteil. Ich ziehe mich ja zum Beispiel nach dem Kalender an.
2: Weil Sie in alle Ihre Hosen den Wochentag gestickt haben.
1: Nein.
2: Das ist die Montagshose.
1: Nein, weil ich weiß, jetzt ist Sommer, dann ziehe ich mich entsprechend an. Und wenn ich weiß, es ist ein Wintermonat, ziehe ich mich auch entsprechend an, unabhängig davon, wie das Wetter ist.
2: Ach so.
1: Fällt mir jetzt gerade ein.
2: Meistens mit den eingestickten Tagen finde ich aber auch nicht schlecht. Das nimmt auch eine Notwendigkeit, eine Entscheidung weg.
1: Das sind alles schon so spannende Themen, aber ich sehe, wir haben jetzt nur noch eine Minute. Das heißt...
2: Weil Sie so lange Stücke gespielt haben.
1: Ja. Aber das ist gut, das nehmen wir in den August mit. Dann können wir im August auch über etwas reden.
2: Ja, dann bin ich gespannt.
1: Am 23.
2: Am 23.
1: Ist so der früheste mögliche Termin?
2: Nein. Der 22. wäre der früheste mögliche.
1: Aber es ist sehr früh im Monat. Das kommt uns zugute, weil sonst müssten Sie es ja alleine machen.
2: Das könnte ich nicht.
1: Ach.
2: Aber Gott sei Dank muss es niemand erfahren, dass ich es nicht kann, sondern es gibt einfach eine Sendung und wir können uns darauf freuen.
1: So ist es. Und bis dahin wünsche ich eigentlich gute Zeit. Kommt gut durch den Sommer. Tschüss, sagt Rainer Jaguar.
2: Und tschüss, sagt Sebastian Maria von Rotlauf.

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0: Nice.
1: Ja, nice. Einen wunderschönen Sonntagabend und herzlich willkommen zur Sommerausgabe 2026 von Drei Akkorde und die Wahrheit, die Singer-Songwriter-Sendung hier auf Radio Z. Immer am letzten Sonntag im Monat von 22 bis 24 Uhr. Am Mikrofon begrüßen euch Nicolas Schmidt,
2: Martin Heinlein,
3: Stefan Haug.
1: Kollege Linzmeier und ich sind heute Nachmittag erst von einem Heimspiel/Auswärtsspiel bei unserem Freund Raphael Kästler in Redertshausen bei Friedberg bei Augsburg heimgekommen. Ein leuchtender Traum aus Sommer, Musik, Flussbaden, zusammensitzen und in den Himmel schauen. 8 Menschen machen alleine oder miteinander Musik und zwar jeweils genau 3 Songs. So das kurzweilige Konzept vom Singer-Songwriter-Heimspiel. Wer das live erleben möchte, kann nächsten Samstag, also am 1. August, das ist auch der Badentreffen-Samstag, in den lauschigen Garten des Erlanger E-Werks kommen und den Klängen des Heimspiel-Sommer-Open-Airs lauschen. Wir freuen uns auf euch. Heute Abend gibt es natürlich auch Musik bis Mitternacht und zwar von
2: David Thomas,
1: von Chris Brain,
3: Willy Carlyle,
1: von Way Dynamic,
2: den Wild Beasts
1: und natürlich noch viel mehr. Es gibt zum Beispiel den Toyota, oder?
2: Der rollt mal wieder, genau, mit den 3 üblichen, was heißt üblichen, die haben wir hoffentlich noch nicht gehört, aber 3 Songs von den üblichen Playlists, sagen wir es mal so rum.
1: Und natürlich noch viel mehr, es gibt unseren Lieblingsfolk-Musiker Edgar Wasser mit einem Lied über den Sommer am Ende der ersten Stunde, womit er unser Sommer-Special ab 23 Uhr einleitet, indem wir euch unseren aktuellen Sommer-Soundtrack vorstellen werden. Sicherlich ein bisschen anders, als ihr es von einem traditionellen Sommer-Soundtrack erwarten würdet. Zu Beginn habt ihr gehört Sam und Trevor, ein Folk-Duo, über die man im Netz gar nicht so viel erfährt, außer dass als dass sie eben die Berliner Simon & Garfunkel gehandelt werden.
2: Alright, ich mag Simon & Garfunkel.
1: Und trotzdem,
2: findest du da Ähnlichkeiten?
1: Naja, sozusagen dieser sehr saubere Satzgesang, das ist schon super. Gleichzeitig sich natürlich als Berliner Simon & Garfunkel sozusagen zu stilisieren, engt natürlich auch irgendwie sofort das ein, was Leute dann vielleicht auch sofort erwarten, wenn sie eben dich hören. Ne? Ich meine, klar, also vielleicht kommen deswegen auch Leute. Also ich habe tatsächlich nicht so viel gefunden über die, außer dass sie jetzt eben bei so Berliner Festivals spielt. Aber das ist irgendwie manchmal auch ganz spannend, als wenn jeder nach 2 Wochen schon irgendwie mit allem, mit Biografie und Diskografie sofort überall im Netz verfügbar ist, ne?
2: Ja, genau. Ein bisschen so eben Mysterium ist eigentlich ganz, ganz nett da auch manchmal. Gerade eben, wie du sagst, das halt heutzutage ja eh die Informationen so leicht zu ergattern sind. Und da ist ja auch mal schön, wenn man da vielleicht mal gar nicht mal so viel findet und einfach nur die Musik hört und sich dann selber ein bisschen denkt, ja, was passiert denn da?
1: Genau, also von dieser Sorte Musik, also Bands und MusikerInnen, die uns im Netz auf Instagram oder auf YouTube oder auf anderen Streaming-Formaten über den Weg gelaufen sind, gibt es in der heutigen Sendung ein paar Beispiele. Wir wünschen euch auf jeden Fall schöne 2 Stunden, wo auch immer ihr gerade sitzt, zum Beispiel in Lauf, die gesamte Schmidt-Pfeiffer-Family.
2: Oder beim Classic Open Air heute Abend mit den AirPods im Ohr, weil ihr dann doch lieber die Folk-Sendung hören wolltet.
1: Wir freuen uns auf jeden Fall, wenn ihr dabei seid. Hier kommt jetzt so ein Beispiel von eben einer Band, die ich im Netz gehört hatte und eben nicht so viel mehr darüber erfahren hatte zunächst, sondern eben es kam nur über die Musik. Wir hören Way Dynamic und Mifted.

0: Way Dynamic und Mifted. Wir haben versucht rauszufinden, was To Myth heißt und haben sowas wie so leicht genervt, heißt es, ne?
1: Mhm.
0: Aber To Myth Somebody ist jemanden leicht nerven.
1: Ja, und vielleicht ist halt ein Mifted irgendwie halt eine lustige Form des Wortspiels, aber vielleicht als nicht wahrscheinlich Muttersprachler ist es wahrscheinlich schwer, das einzuschätzen, ob man das dann auch erkennen kann oder ob es halt einfach eine komische Wortschöpfung dann ist oder halt
0: vielleicht
1: Grammatikschöpfung.
0: Oder vielleicht mal. Wirklich von der Aussprache her, wie I missed it, ja. Eben I miffed it und dann trotzdem, also
1: sein, ja.
0: Wir sind da was ganz Großem auf der Spur. Way Dynamic ist das Soloprojekt des Songschreibers Dylan Young. Was auch lustig klang, als ich gelesen habe, ich zuerst gedacht, ist es Bob Dylan oder Neil Young? Nein, es ist Dylan Young, aber der heißt wirklich so. Ja. Aus Melbourne in Australien. Der unaufgeregte Sound der Band hat sich irgendwann Anfang des Jahres nämlich zufällig so in meine Gehörgänge gegraben und bis heute eben nicht mehr losgelassen. Es ist irgendwie eingängig, aber auch irgendwie ein bisschen seltsam und ein bisschen versponnen. Vielleicht ist, keine Ahnung, ob daraus so die Magic entsteht. Elton John und Waxahachie finden beide Way Dynamic bezaubernd und die kommen ja aus ganz anderen Ecken. Also Elton John, der Pop-Weltstar, und Waxahachie wird jetzt auch bekannt, aber schon eher so ein bisschen aus dem so Indie-Folk-Underground. Mhm. Klingt ja auch auf Anhieb erstmal sozusagen jetzt nach nichts weltbewegend Neuem, ne? Aber irgendwas war, was mich da festgehalten hat.
1: Ja, es ist sicher nicht weltbewegend neu, aber es ist eben wirklich ein smoother, entspannter Song, eben mit auch einem schön reduzierten Schlagzeug, also wahrlich nicht überproduziert, sondern eben schon eher eben die Schönheiten eben einfach durch den Minimalismus da herausstellend, und der Gesang passt halt auch, wenn er eben, wie wir jetzt vorhin schon drüber geredet hatten, jetzt während der Song lief, dass es dann doch an Nick Drake erinnert, der Gesang, aber passt einfach zu dem schönen, eben auch dann doch sommerlichen Grundsound. Ne? Und es groovt halt auch schön entspannt.
0: Genau, und wir hören da jetzt nochmal rein. Das ist tatsächlich dann so ein bisschen anders. Way Dynamic haben letztes Jahr eine Platte rausgebracht, und als ich die durchgehört habe, war das fast der einzige Song, der so ein bisschen sozusagen durch, so flockig durchgeht und fast schon, dass man weiß, was dann kommt, und die anderen so ein bisschen vertrackter, eben fast so ein bisschen dieses Barockpop, was du ja mal in einer der letzten Sendungen mal vorgestellt hast, so ein bisschen eine Mischung aus eben Pop, aus ein bisschen exaltierten und exzentrischen Melodien und auch Arrangements. Und das ist bei denen auch so, und das fand ich ein bisschen überraschend, nachdem ich eigentlich eben so eher aus diesem, was so eben sommerlich, ja, kannst du im Hintergrund laufen lassen, und das andere so, nicht anstrengend, aber doch ein bisschen eben vertrackter. Wir hören jetzt rein, hier kommen Way Dynamic und My Visit to Hell.

Ja, unser Toyota rollt mal wieder. Diesmal natürlich auch über den heißen Straßenbahnschienen, verbiegenden Asphalt der zuletzt stattgefundenen Hitzewelle. Und ja, für ein japanisches Auto ist die Klimaanlage leider nicht so der Burner. Aber zum Glück gibt's die Wintertime Happiness Playlist, die uns ein wenig von den recht extremen Wetterbedingungen ablenkt. Der darauf enthaltene und eben gehörte Song Not Enough war die erste Single aus Jay Maskes überwiegend akustischen Album Several Shades.

Shades of Y. Ungeachtet all seiner Hauptbands und Nebenprojekte wird dieses Album als sein erstes im Studio aufgenommenes Solo-Album angekündigt. Solo, aber Kurt Weill, Sophie Trudeau, Kevin Drew, Ben Bridwell, Paul Jenkins von Blackheart Procession, Matt Valentine und noch einige andere begleiteten ihn im Studio in Amherst, Massachusetts. Wir hier bei Drei Akkorde und die Wahrheit haben definitiv eine Schwäche für Meskes Stimme. Dieses weitreichende, raue, knisternde, bewegende Tremolo rockt unsere mittelfränkischen Tage und Nächte in zuverlässiger Regelmäßigkeit. Im Laufe der Musikgeschichte ist es oft so, dass wenn ein Album einen Hit enthält, der nicht nur die Band, sondern in manchen Fällen sogar eine ganze Generation prägt, die übrigen Songs des betreffenden Albums leider zu vergessenen Relikten werden. In vielen Fällen gehören gerade diese sogenannten Deep Cuts zu den besten Werken der Band. Und da sie nicht im Rampenlicht stehen, behalten sie im Laufe der Zeit einen Großteil ihrer Wirkung und Schönheit bei. Genau diese Situation trat 1991 ein, als R.E.M. dank ihres Überraschungshits Losing My Religion zur gefragtesten Band der Welt avancierten. In Half a World Away lässt Sänger Michael Stipe einige seiner wahrhaft schönsten Wortschöpfungen erklingen, beispielsweise beim Refrain zu Beginn »This could be the saddest dusk I've ever seen turn to a miracle« gehört zweifellos zu seinen besten Formulierungen und die gleichzeitige Verbindung von Schmerz und Schönheit ist eine Kunst, die nur wenige so perfekt beherrschen. Stipe wechselt zwischen der Sehnsucht nach seiner verlorenen Liebe und der Klage über seinen eigenen Gemütszustand hin und her und klang selten so seltsam gequält wie hier. Na, und das hören wir uns doch gleich mal an. Hier sind eben R.E.M. mit Half a World Away.

Ja, von den super bekannten REM hier mit Half a World Away, nun zu einer Band, die ja eigentlich die wenigsten kennen. Die BMX Bandits sind eine schottische Gitarrenpop-Band, die 1985 in Bells Hill gegründet wurde. Unter der Leitung des Songwriters und Leadsängers Douglas Dead Stewart ist ihre Musik stark vom Pop der 60er Jahre und von europäischen Komponisten wie Serge Gainsbourg, Ennio Morricone und Michel Legrand beeinflusst. Sie hatten gemeinsame Mitglieder mit zahlreichen anderen lokalen Bands, darunter Teenage Fanclub und die Soup Dragons. Die BMX Bandits waren eine Lieblingsband von Kurt Cobain, der einmal sagte, wenn ich in einer anderen Band spielen könnte, dann wären es die BMX Bandits. Mit I'll Keep On Joking veröffentlichten sie einen hübschen, melancholischen Indie-Pop-Song. Erschienen auf ihrem charmanten 1993er Album Life Goes On, wurde der berührende Track von Joseph McAllinden und Douglas T. Stewart geschrieben. Der Song behandelt Themen wie Enttäuschung, Hoffnung und das Bewahren eines Lächelns. Und ein bisschen lächeln kann man tatsächlich bei diesem leicht dahingroovenden, sweeten Popsong, bei dem auch unsere favorisierten Baba-Bars nicht fehlen. Hier sind also die BMX Bandits mit I'll Keep On Joking.

0: Die BMX Bandits waren das mit I'll Keep On Joking.
1: Und von diesem U-Pop gehen wir rüber in diesen wunderbaren Country-Bereich zu Willie Carlyle. Stefan?
2: Ja, Willie Carlyle ist mal öfters mal bei Bandcamp Daily erwähnt worden, bei Monatslisten, Jahreslisten und noch einmal Denks Album des Tages. Und ich habe mal die ganzen Texte, die dazu geschrieben wurden, mal in die KI reingeschmissen und einen Text draus machen lassen. Und here we go. Willie Carlyle kam einst nach Arkansas, um Lyrik zu unterrichten. Doch die akademische Welt erwies sich für ihn schnell als zu eng, zu selbstbezogen und letztlich zu weit entfernt von den Menschen, deren Geschichten er erzählen wollte. Statt sich weiter in literarischen Zirkeln zu bewegen, wandte er sich ganz in der Tradition seines Vorbilds Uta Phillips der Musik zu, wo Worte unmittelbar wirken und Geschichten ein Publikum finden, das sie wirklich hört. Schon auf Peculiar, Missouri wird deutlich, wie außergewöhnlich gut Carlyle diese Entscheidung steht. Seine Songs sind durchzogen von scharfem Witz, großer Empathie und einer unverkennbaren queeren Perspektive, die sich selbstverständlich in das klassische Folk- und Country-Vokabular einfügt. Er schreibt über Außenseiter, Arbeiter, Verlorene und Suchende, ohne sie zu romantisieren, oder verleiht ihnen dabei eine Stimme, die zugleich roh und zärtlich ist. Was dieses Album so besonders macht, ist nicht nur seine stilistische Vielfalt, sondern das Gefühl, dass Carlyle hier endlich ganz bei sich angekommen ist, als Künstler, der seine Sprache gefunden ist. Hören wir zuerst Tulsa Last Michigan von Willie Carlyle.

Mit Critterland führt Carlyle diesen Weg konsequent weiter, allerdings mit einem deutlich fokussierteren Ansatz. Während Pecula Missouri noch zwischen verschiedenen Subgenres und Traditionen pendelt, wirkt Critterland wie ein bewusst verdichtetes Werk, das sich stärker auf das Erzählen selbst konzentriert. Die Songs sind weniger stilistische Experimente als vielmehr sorgfältig gebaute Geschichten, getragen von einer warmen Einland-Amerikaner-Klangwelt. Besonders eindrucksvoll ist der Titeltrack, der fast wie eine Einmannshow funktioniert. Carlyle spielt mehrere Instrumente, wechselt mühelos zwischen Rollen und schafft dabei eine dichte, fast theatralische Atmosphäre. Doch so lebendig und teilweise verspielt die Arrangements auch sind, im Zentrum steht immer seine Lyrik. Stücke wie Dry Country Dust oder I Want No Children setzen sich sensibel mit Themen wie generationsübergreifenden Traumata und psychischer Belastung auseinander, ohne je belehrend zu wirken. Am Ende steht mit The Money Grows on Trees ein langes Spoken-Word-Stück, das fast filmisch den Aufstieg und Fall eines Drogendealers erzählt. Präzise beobachtet, eindringlich vorgetragen und ein Beweis für Carlyles außergewöhnliches erzählerisches Talent. Doch hören wir das Titelstück Critterland von Willie Carlyle.

Gridderland von Willy Carlyle. Auch auf Winged Victory bleibt Carlyle seiner künstlichen Linie treu, erweitert sie jedoch um neue Facetten. Das Album kombiniert eigene Songs mit sorgfältig ausgewählten Coverversionen, die tief in der Folktradition verwurzelt sind, und zeigt einmal mehr, sein Gespür für Vergangenheit und Gegenwart miteinander zu verbinden. Ob er nun einen alten Protestsong interpretiert, eine queere Country-Hymne neu belebt oder eigene Stücke über Arbeit, Sehnsucht und gesellschaftliche Ungleichheit schreibt, alles wirkt wie ein Teil eines Ganzen. Seine Musik hat dabei etwas Zeitloses, fast Archivarisches und gleichzeitig etwas Dringliches, das klar in der Gegenwart verankert ist. Immer wieder kehrt er zu seiner zentralen Idee zurück, dass Liebe, Mitgefühl und Solidarität keine abstrakten Werte sind, sondern konkrete Handlungen im Alltag. Carlyle ist nicht nur ein Musiker, sondern ein Geschichtenerzähler im ursprünglichen Sinne, jemand, der zuhört, beobachtet und weitergibt. Seine Alben fühlen sich deshalb weniger wie bloße Sammlungen von Songs an, sondern wie lebendige Räume, in denen unterschiedlichste Stimmen zusammenkommen. Und genau darin liegt die besondere Kraft seiner Arbeit. Sie erinnert daran, dass die Musik nicht nur unterhalten, sondern auch verbinden kann. Hören wir zum Abschluss Work is Work von Willy Carlyle.

0: Ja, nein, das ist nicht Nick Drake, sondern Chris Brain aus Yorkshire, England und Golden Days aus seinem 2023 erschienenen Album Steady Away. Inspiriert von der Natur und, wie man unschwer hören kann, von Songwritern, Fingerpicking-Ikonen wie Nick Drake, John Martin und Burt Jansch. Das mit der Natur kann man sich auch auf YouTube ansehen. Chris Brain hat viele Solo-Live-Videos veröffentlicht, wo man ihn in einer traumhaften britischen Landschaft sitzen und performen sieht. Toller Musiker, wenn man die britische Variante von Folkmusik mag, so wie ich. Dass er aber bisweilen wie eine 1:1-Kopie von Nick Drake klingt, finde ich aber dann doch ein bisschen schade und würde dann eher zum Original greifen. Und auch seine ausufernden Naturmetaphern sind auf Dauer etwas anstrengend und erinnern mich an einen anderen Nick Drake-Epigonen namens Alexi Murdoch, der ebenfalls die Sonne und die Sterne und den Himmel und den einsamen Künstler als Beobachter der Menschheit etwas zu aufdringlich beschwört. Klingt wie Nick Drake, ist schon, es ist, es macht wirklich, wenn du die Musik magst und diese sehr, eben auch so, ich meine, das. Der britische Akzent macht die Musik und die Texte sehr, sehr direkt so, ne? Und das eigentlich mag ich das gerne so, aber es ist einfach zu krass. Zu krass. Klingt es einfach wie Nick Drake.
1: Ja, und es, man fragt sich wirklich, warum es dann hören sollte, weil, also ich persönlich fand es jetzt eben eine schlechtere Version von Nick Drake, auch von eben der Produktion dann doch sehr gefällig und da war ja selbst beim Nick Drake, auch wenn man da auch drüber streiten kann, es nicht zum Teil dann doch überproduziert war oder immer, aber es war jetzt immer klar, diese 60er-Jahre-Geschichte dann eher und dann vielleicht dann doch ein bisschen abenteuerlicher teilweise. Also ja, es denke ich mir eh manchmal bei neuen Bands oder neuer Musik, gerade wenn sie halt sich eher auf Vergangenes beziehen, warum, ne? Ist für mich dann manchmal kein Grund, da weiter zu hören, weil ja, das wurde vielleicht schon mal irgendwie besser gemacht, ne? Also es ist schon schwierig.
0: Vielleicht ist es aber auch ein bisschen gemein, ja, dass man eigentlich schöne
1: Ja.
0: Musik hört und dann irgendwie rumkrittelt, aber geht ja auch nicht darum zu sagen, ja, irgendwie es, also nicht irgendwie schlechte Vibes zu verbreiten, sondern eben Musik zu hören und zu gucken, was es mit einem macht. Und tatsächlich diejenigen von euch, die jetzt Nick Drake noch nicht kennen und so prinzipiell diese Art von britischer Folkmusik mit so eben Fingerpicking-Styles und Melancholie so in Stimme und im Gesamtvibe mögen, möchten wir wirklich ans Herz legen, eben sich das Original Nick Drake mal anzuhören. Zumal der eben tatsächlich, der hatte ja auch Arrangements, die dann so ein bisschen fragwürdig waren, weil sie eben sehr breit gefächert waren und eben mit Bläsern und mit Streichern. Wobei eben auch, wenn man ein bisschen sich für die Hintergründe interessiert, das gar nicht, das wollte er gar nicht, ne? Sondern hat dann Produzenten an die Hand gekriegt und der hat quasi, war auch ein sehr zurückgezogener, also man vermutet auch autistischer Mensch. Von dem gibt es so gut wie keine Live-Aufnahmen, weil er eben auch relativ früh gestorben ist und relativ früh eben dann aufgehört hat, live zu spielen. Und hat aber eben diese 5 Platten hat er gemacht und eben so wie ein Gespenst war der dann quasi auch so in seinen Plattenfirmen, dann war plötzlich irgendwo im Eck, ja, das Band mit den Aufnahmen, aber er war schon nicht mehr da. Also es war jetzt nicht so, dass er sagt, komm Leute, wir machen was Cooles und dann eben wurde das möglichst markttauglich und irgendwie mit einer großen Bandbreite arrangiert, sondern das war ihm auch eben gar nicht so recht. Also insofern schon auch ein bisschen eine rätselhaftere Figur als das, was ich jetzt über Chris Brain rausgefunden habe.
1: Ja, und eben, und vielleicht ist es ja auch ganz cool mit Chris Brain, wenn man sagt, vielleicht Leute, die halt eher so normalen Pop hören und dann vielleicht über sowas, was dann auch ein bisschen gefälliger klingt, aber halt dann doch die Folk-Schiene und auch eben die Harmonie und die Melodie ein bisschen so in die Richtung führt, da vielleicht dann auch dann Interesse dran ging. Also alles all good in the end.
0: Genau. Wir hören jetzt in Chris Brains aktuelles Album, Achtung, Red Sun Rising, die aufgehende rote Sonne rein. Eine Live-Version seines Songs Big Hill im Duett mit Natalie Wildgoose, schöner Name auch, Wildgans, Natalie Wildgans. Hier kommt Chris Brain und Big Hill.

0: Ja, Chris Brain war das und Big Hill. Und wir nähern uns jetzt unserem Sommerspezial in der zweiten Runde und läuten es ein mit unserem Lieblingsfoki des Monats.
1: Und diesmal wirklich der Edgar zu dem Wasserbaby.
0: Genau, und zwar mit, ihr werdet es nicht glauben, Es ist Sommer heißt dieser Song.

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0: Ja, auch Folk-Freunde und Freundinnen greifen dann, wenn es Sommer wird, vielleicht zu Klängen, die so nicht ganz dem Folk-Spektrum zuzuordnen sind. Das war Luke Scratch Perry und Come Along. Und bei der Auswahl der Songs für dieses Sommer-Special, da wollte ich eben einen Song mit reinnehmen, der in diese Richtung geht. Und da gefällt mir eben gerade Luke Scratch Perry sehr gut, weil er eben oft reduziert ist. Nicht immer, der macht ja auch viel so verhalte Sachen und Dub und so. Aber eben so, was für mich zumindest irgendwie Sommer heißt, sozusagen reduziert einen irgendwie ein ganz leichter so ein Offbeat, ja, das, also was mir auf jeden Fall vom Sound, der dann im Raum ist, sozusagen eine Leichtigkeit gibt und wahrscheinlich auch etwas, was ich mir einfach für Open Airs im Sommer tatsächlich unabhängig vom Musikgeschmack mehr wünsche. Ich glaube, dass das den Leuten auch gut tut, wenn sie im Sommer in den Park gehen zu einem Festival, dass sie dann nicht drei Doom-Rock-Bands hintereinander hören wollen, jetzt unabhängig vom Musikgeschmack, sondern dass ja genau das ist, was der Sommer, also klar, wenn es ein Rockfestival ist im Sommer, dann passt es schon so, aber ich habe das Gefühl, manchmal sind die Bookings einfach so mit wenig Gespür dafür, was die Atmosphäre und was sozusagen auch der Ort, naja, natürlich nicht erfordern, ja, da kann jeder das anders machen, aber eben umgekehrt, wenn dann so eine Musik ist, habe ich das Gefühl, dass das auch Leuten gut tut, die vielleicht sonst eben nicht Reggae-Freunde sind. Deswegen ist es für mich ist Sommer eben auch Offbeat, Reggae, so in diese Richtung, wie wir es gerade gehört haben. Stefan?
1: Ja, kann ich mit anschließen. Aber hab gewusst, dass du Reggae mitbringst. Da habe ich mein Dub-Reggae daheim gelassen. Aber ich wollte auch irgendwas ohne Text haben. Und bin ich zu den Beatmaker gegangen. Und das ist dann, was sich ab und zu mal so nebenbei gut hören lässt, wenn man irgendwas Chilliges machen will. Und da machen wir mal zwei Beispiele. Zuerst Chill the God mit Sunset Bombing und gehen dann über zu Autobama Agakal Beatknecht, A Late Summer Sun.

0: Yo, von Lo-Fi Beats kommen wir jetzt eher wieder zum klassischen
1: Songwriting. Horror-Szenarien.
0: Ja. Jonathan Richman, anybody? Nicky, kennst du ein bisschen?
1: Ich kenne tatsächlich, aber hauptsächlich von dir selber. Du hast es auch schon mal gespielt hier, aber war jetzt nie so ganz in meinem Kosmos, aber ich glaube, er ist auch ein bisschen, der ist auch nicht so richtig leicht einordnenbar, ne?
0: Genau, ist er nicht. Ist schon eben, also für mich schon der Inbegriff irgendwie so eines sommerlichen Typen, so von der Art her, also ist er bekannt dafür, eben skurril zu sein, kindisch, ungekünstelt, wie auch immer, aber ich finde, die haben eine sehr eigene Herangehensweise, macht eben auch sehr, sehr schöne Live-Konzerte, die auch viel Humor beinhalten, aber jetzt nicht so offensichtlichen Humor, sondern auch ein bisschen so hintergründisch oder einfach auch ein bisschen strange Art so hat. Aber eigentlich schon ein sehr positiver Vibe generell rüberkommt. Und glaube ich, gerade weil du gesagt hast, dass du später auch Bernd Begemann spielen willst. Und Bernd Begemann ist, glaube ich, ein sehr großer Jonathan Richman-Fan, hat auch auf einer seiner Platten einen Song über ihn. Und ja, den Song, den wir hören werden, ist eben auch ein Song, der sich mit dem Sommer beschäftigt. I Love Hot Nights, wo es eben darum geht, einfach wie geil das ist, einfach in der Nacht rauszugehen, nur mit einem T-Shirt und alles sind draußen und ich mache mit, ich kann nicht anders, ich muss da einfach auch durch die Massen rennen. Und,
1: aber das ist ja auch so, ne? Das, was ab Dienstag wieder sein soll, was natürlich tagsüber schon große Belastung für viele ist, jetzt nicht nur für ältere Menschen, sondern auch insgesamt für den Kreislauf, ist halt für nachts einfach geil, wenn man jetzt nicht früh ins Bett geht, sondern dass du eben im T-Shirt draußen bist und einfach das ein ganz anderes Lebensgefühl ist, ne? Und das sozusagen mit Musik zu untermalen oder Musik zu finden, die eben so diese nächtliche Atmosphäre, diese Sommeratmosphäre bebildert, das finde ich halt mega. Und ich muss immer wieder drüber nachdenken, wie cool das bei uns ist, dass sozusagen alle 4 Wochen irgendwie gefühlt ein anderes Klima ist. Ja, das heißt, dass dann irgendwie jetzt so langsam August, später August, wird es dann vielleicht immer noch sonnig, aber die Schatten werden länger, es wird kühler, also bleibt so eine Grundkühle und dann Oktober ist vielleicht noch irgendwie noch schön, aber schon definitiv so, dass du immer was anziehen musst ab und dann plötzlich mit dem Uhrzeitwechsel quasi wird es nass, kalt und dunkel, dann hast du irgendwie vielleicht Glück im Dezember mit Schnee und so, also irgendwie finde ich das mega, dass wirklich alle paar Wochen richtig spürbar, wenn man darauf achtet, einfach bei uns ein anderes Klima so herrscht. Ich finde es mega.
0: Ja, und dazu halt wie auch so, wie sich dann die Natur verändert und auch die Sachen anders ausschauen. Selbst in der Stadt ist schon cool, ja. Genau, und hier kommt Jonathan Richman mit seinen Modern Lovers und dem Song I Love Hot Nights.

0: Ja, Hot Nights. Wir haben jetzt ja überlegt, eben wie bebildern wir den Sommer. Micha ist hier im Studio, die nachher die Nachtschicht macht. Wenn du an heiße Nächte denkst, vielleicht gar nicht an heiß, doch an Sommer ist in der heiße Nächte eigentlich. Was für eine Musik würdest du wählen?
1: Früher zum Teil eben auch schon so Reggae, wie du schon hattest, oder so Lo-Fi-Beats. Aber, believe it or not, darauf kommt ihr vielleicht jetzt nicht, Bossa Nova.
0: Ah.
2: Ja.
1: Passt.
0: Ja.
1: Das wäre zumindest was, wo ich sage, jo, würde ich auflegen. Mhm. Wenn ich jetzt auflegen müsste.
2: Ja, und hat ja auch eine schöne melancholische Note, eben, so ein Bossa Nova. Ja.
1: Und das dann vielleicht so im Mix auch so mit so, ja, Singer-Songwriter-Geschichten, da gibt es garantiert auch einiges, was da passt.
0: Mhm. Wäre tatsächlich mal wert zu recherchieren, so, ne?
1: Mhm.
0: Also, weil ich finde, Bossa Nova, ich auch, würde auch, gehört auch zu der Musik, wo ich sage, die ich freiwillig auflegen würde zu Hause.
1: Hätte ich jetzt nicht gedacht, dass du da sagst, ja. Ich hätte jetzt echt gedacht, von dir kommt, nee, lass mal du.
0: Nee, also aber Jazz nicht. Jetzt nicht vielleicht unbedingt.
1: Nee, das aber muss Bossa jetzt Nova? Nicht, aber wobei, wenn das so ein Bossa Nova ist, das so einen leichten Touch ins Jazzige rein hat, okay, warum nicht? Aber nicht zu sehr, nee, das muss nicht sein, da kriege ich dann auch zu viel.
0: Ich überlege gerade, Jazz ist natürlich auch eine Nachtmusik, ja? Also kommt drauf an, welcher Jazz. Also.
2: Ja, es wird schon gegähnt. Ja.
0: Ja gut, aber Jazz ist vielleicht nochmal ein anderes Thema. Stefan.
1: Ganz andere Geschichte.
0: Peter Licht.
3: Peter Licht mit Sonnendeck. Hab ihm als erstes eingefallen, wie die E-Mail gekommen ist, dass Sommer Thema ist in dieser Sendung. Und ich habe es dann gehört und überlegt, ist das wirklich ein Sommersong?
0: Ja, manchmal gibt es ja auch Missverständnisse. Ne? Man denkt, ja, wie cool. Und dann hört man was genau an und merkt, ja, das ist eigentlich genau das Gegenteil von dem.
3: Aber irgendwie passt es ja auch, weil irgendwie dieses Gleichgültigkeit, wenn ich nicht hier bin, bin ich dort oder ganz was anderes. Genau.
0: Die Unverbindlichkeit ein bisschen des Sommers, auch, aber auf eine positive Art und Weise, hoffentlich.
3: Ja.
4: Ich bin auch ziemlich witzig, muss ich ganz ehrlich sagen.
0: Nochmal bitte?
1: Peter Licht finde ich ehrlich gesagt ziemlich witzig.
0: Der war neulich hier, glaube ich, mit einer Lesung. Der hat ein Buch jetzt geschrieben.
1: Wieder eins.
0: Ja.
1: Das wäre ja nicht das erste.
0: Eine Zeit lang ist er ja ohne Gesicht aufgetreten, ne? Ich glaube, der wollte einfach nicht erkannt werden, so. Aber es hat er dann irgendwann auch wieder gelassen.
3: Ja, und da wir hier im Radio sind, hören wir natürlich die Radiofassung vom Iggy Mass und Probe Remix. Peter Licht mit Sonnendeck.

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0: Peter Licht und Sonnendeck. Und wir wechseln jetzt zu Bernd Begemann. Auch der ist ja ähnlich wie eben ein, wie wir es vorhin gehört haben, eben Jonathan Richman, ist ja eigentlich ein sehr, so ein verspielter Typ, auch ein lustiger, schon ironisch, aber auch sehr, sehr ernsthafter, ne? Auch sehr politischer, so gerade ja, jetzt in den Zeiten jetzt so auch mit Ukraine und so, dass, wenn man so ein bisschen ihn verfolgt, also dass er einerseits immer so einen lockeren Spruch quasi auf den Lippen hat, aber andererseits, wenn ihm was nicht taugt, der schon sehr, sehr hart und sehr direkt reinfunkt.
1: Stimmt.
0: Ne? Mhm. Das ist schon eine eigene Mischung. Ja? Und seine Songs sind ja auch oft von einer Ironie getränkt und gleichzeitig spürst du irgendwie das große Herz und den Wunsch irgendwie nach Verbindung und Liebe. Die eben auf Platte sind die Songs oftmals gar nicht, finde ich, gar nicht so mega ironisch. Und live aber macht er dann manchmal so eine total ironische Geschichte draus, ja, dass er da eben irgendeine Zeile dann dauernd wiederholt und sagt, nein, und sie will's nicht. Und sie fragt mich nochmal und nochmal. Ich denke mir, eigentlich war der Song gar nicht so ironisch, aber er zieht's dann so ins Extreme. Also, dass der einfach diese Seiten hat von diesem jungenhaften, verspielten, fast kindlichen und andererseits so dem auch dem fast schon philosophischen, ernsthaften und dann auch dem hart politischen, das finde ich schon total beeindruckend. Der ist der Künstler, Künstlerin, den ich am meisten gesehen habe in meinem Leben. Mhm. Bestimmt schon 15 Konzerte oder so von dem, weil auch die irgendwie immer wieder neu sind, weil er sehr stark auch aufs Publikum eingeht und das, was da kommt, es aufgreift, ja, und echt auch mit einem riesen Hintergrundwissen, auch so gerade so ein popkulturelles, ne? Mhm. Also ich finde es beeindruckender Typ so. Und ein Sommersong, den wir jetzt hören, ist eigentlich ein Klassiker, den haben wir in unserer Sendung bestimmt auch schon 3 oder 4 Mal gespielt. Ja, für all die, die eben nicht in Urlaub fahren können, ja, hat er diesen, wer weiß, ernsten oder doch nicht so ernsten Tipp parat. Bleibt zu Hause im Sommer, Bernd Begemann.

0: Bernd Begemann und bleibt zu Hause im Sommer. Wir sind zumindest jetzt gerade noch da und jetzt kommt Stefans absoluter Sommerhit seit 7 Wochen.
1: Genau, das ist immer, wenn ich das Haus verlasse, wird es auf meinem Smartphone immer als erstes abgespielt. Wir machen wieder einen kleinen Abstecher nach Korea, Südkorea, und da ist die wunderbare Pippi und die hat einen Sommerhit aufgenommen. Hat eigentlich schon letztes Jahr ab und zu mal auf Konzerten gespielt und dieses Jahr im Mai rausgekommen und seitdem, ja, ein sehr schöner Dings. Auch das Video ist sehr schön, da tut sie mit ihren Tänzer und Tänzerinnen am Strand rumspielen und Spaß haben. Und im Breakdings hat sie auch eine Botschaft, denn die einzige Waffe, die erlaubt sein sollte, sind die Wasserpistolen.
0: Ich dachte wirklich, jetzt sagte sie, die einzige Waffe, die erlaubt sein sollte, ist die Liebe. Und jetzt kommt es mit den Wasserpistolen.
1: Ja, wo sie halt Wasserpistolenschlacht macht.
0: Nicht, dass ich das schlecht finde.
1: Ja. Okay, dann kommen wir mal zu Pippi und den Song Pumba. Und Pumba ist der jamaikanische Slang für den Hintern. Aber keine Angst, es ist ein anständiger Song.

0: Oh, hallo.
1: Drei Akkorde und die Wahrheit. Ihr seid immer noch bei Radio Z und der Singer-Songwriter-Sendung hier auf der 95,8 und wir kommen zum letzten Beitrag unseres kleinen Sommerspezials.
0: Genau, und führen da jetzt wieder ein bisschen zurück Richtung Singer-Songwriter-Folk, auch etwas breitwendiger jetzt mit der Band Cracker, aber von denen gibt es eben auf ihren Alben eine Ballade, Big Dipper heißt sie, und ja, war für mich schon immer irgendwie beim Anhören immer schon als Song gut gefallen, auch weil es eben eine schöne Geschichte erzählt, eben eine Sommergeschichte, wo er halt abhängt im Café und die Leute beobachtet, hat sich gerade ein neues Tattoo stechen lassen für die ärmellosen Tage im Juni und hängt halt ein bisschen seiner Ex-Freundin nach, die ihn irgendwie mit dem Bruder von Jack Kerouac verlassen hat. So geht die Story, aber ist immer alles schön eingepackt in den Song, und er sagt halt, wenn also er den unter dem Big Dipper würde er sie wieder seine Liebe gestehen. Also der Big Dipper ist ja, glaube ich, so ein Sternzeichen, wenn ich das richtig verstehe. Und es ist ein schöner romantischer, sommerliche Ballade. Hier sind Cracker mit Big Dipper.

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1: Cracker waren das mit Big Dipper.
2: Sehr schöne Stimme, fand ich. Und ich hatte die bislang jetzt gar nicht so auf dem Schirm. Ich weiß noch, dass damals vor 30 Jahren du mir Camper von Beethoven mal vorgespielt hast. Ne? Aber die kannte ich jetzt nur vom Namen. Aber tatsächlich finde ich auf Anhieb seine Stimme besonders.
1: Ja, ich meine, Cracker sind eben da ein bisschen mainstreamiger als Camper von Beethoven. Und gerade wenn sie so in den Rock gehen, ist es dann auch gar nicht mal so immer meins, ja, aber gerade so viele Balladen, die sie haben, die ruhigere Stücke, die sind erstaunlich Hammer.
2: Hm. Muss ich mal reinhören, oder ich sneak mir die CD jetzt mal von dir, oder halt ich stream es halt.
1: Du streamst es halt, Babes. Das ist
2: traurig, ja. Wir hatten ja eigentlich eben noch andere Sachen vor, wir haben uns jetzt überlegt, dass wir doch Danger Dan spielen, der zurzeit ja in aller Ohren ist und naja, einige von euch haben ja vielleicht den Song noch gar nicht gehört, keine Angst. Und deswegen kommt er hier jetzt und dann können wir nochmal schauen, was dieser Song mit uns macht, was der. Also wir haben Danger Dan ja hier in der Sendung ja auch schon gespielt, weil er ja eigentlich eher vom Rap kommend, aber auch im Singer-Songwriter-Bereich in den letzten Jahren aktiv geworden ist. So, ne? Und eben deutschsprachige Sachen gemacht hat, so zwischen Rio Reiser und Grönemeyer nicht, aber halt auf jeden Fall finde ich sehr schöne und bewegende Sachen. Ne? Und jetzt halt extrem politisch geworden und gut finde ich, dass es überhaupt Diskussionen hervorruft, ne? Unabhängig von den Ergebnissen dann. Okay, hier kommt Danger Dan und keine Angst.
3: Es gibt jetzt zwei Optionen, beide machen Stress. Eine ab morgen schon, die andere ab jetzt. Wir können darauf warten, dass sie in den Parlamenten und auf der Straße erstarken, bevor wir sie bekämpfen. Und wir warten, warten, warten, das ist erstmal bequemer. Es geht uns trotzdem an den Kragen, nur halt etwas später. Die andere Möglichkeit bedeutete schon heute Stress mit der Polizei und den ganzen

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0: So, 7,5 Minuten. Keine Angst. Erste Eindrücke von euch.
1: Ja, ich kann es ja, ich habe es ja schon mal angehört. Und ja, der erste Eindruck bei mir war eben, ja, halt, krasse Idee halt, irgendwie so eine Anleitung zu geben, um eben da links gegen Nazis aktiv zu sein, wie man das am besten anstellt. Also praktisch halt wie, ja, wie eine Anleitung praktisch hauptsächlich der Song
2: Okay.
1: ist, ja.
0: Micha?
2: Das ist eigentlich genau das, was die Rechten hier gegen die Linken tun. Das heißt im Grunde, die Leute mit den eigenen Waffen schlagen. Das ist zumindest mein Eindruck, den ich da habe.
0: Also wenn man das ernst nimmt, ne, das heißt, er sagt ja auch in dem Song, und das war ja auch in diesem Lied über die Kunstfreiheit, dass es von der Kunstfreiheit gedeckt,
2: Ja.
0: dass das, dass man ein Lied und einen Liedtext nicht eins zu eins nehmen muss, sondern das ist ja das Coole an Kunst und natürlich auch dann manchmal das Problematische, dass du ganz viel offen lassen
2: Aber
0: kannst.
2: dass da das ZDF Angst hatte, diesen Song zu spielen und diesen Künstler einzuladen, das kann ich mir vorstellen, ja.
1: Ja, aber da ist jetzt auch hier nicht viel Unverständliches dabei.
2: Eben.
1: Also das ist ja, das, ne, das ist ja eindeutig. Ja? Wird erzählt, wie du am besten vorgehst, dich organisierst, ja, dich am besten schützt vor,
0: Genau.
1: ist, ja, so ist es. Ja? Also da gibt es nichts zu deuten im Text.
0: Naja,
2: Genau,
0: also
2: das ist der Punkt.
0: es gibt schon was zu deuteln, ja. Also
1: So.
0: dass er, also ob es ein Aufruf zur Gewalt ist oder ob das so, also ich hätte es jetzt nicht so empfunden, ne?
2: Oder ob
0: Also
2: das nur ein Gedankengang ist, was
0: genau,
2: man tun könnte.
0: was man tun könnte, ist ein Unterschied. Ja, und eben, um vielleicht eben Diskussion zu provozieren, nicht um zu sagen, was ist richtig und was ist falsch, aber das, was wir jetzt gerade schon hier machen, dass wir über sowas nachdenken, ja, dass man sagen, ist das ein klarer, einfach eine Anleitung zum gewalttätig werden oder ist das nicht genau eben eine Provokation, die halt über das übliche, hey Leute, seid
1: Nee.
0: gut zueinander, eben hinausgeht und man sich dadurch und wir uns hier Gedanken machen, wo ist denn da eigentlich die Grenze, ja?
1: Es ist jetzt kein Aufruf zur Gewalt, so würde ich es jetzt,
2: Nicht
1: also
2: notwendigerweise, nein.
1: ich finde, es ist halt eine Anleitung und es geht ja auch erstmal rein textlich von eher von einem Angriff von den Nazis aus, also seid halt bereit, dass wenn passiert, dann müsst ihr halt auch bereit sein, ja, also es geht jetzt nicht, ich finde, das kommt eher raus, als dass man sagt, jetzt geht mal, verprügelt die mal alle, ja. Natürlich mit der letzten Zeile, wo man sagt, ne, war eine Gewaltaktion und die werden mit lieben Grüßen gegrüßt, sozusagen, ist dann auch wieder mal so eine Geschichte. Es sind schon ein paar
2: Aber das
1: Sachen
2: liegt bei
1: drinnen,
2: ihm, das ist
1: die.
2: seine Entscheidung.
0: Wessen Entscheidung?
2: In dem Fall des Künstlers, diese Grüße quasi auszurichten.
0: Ja, das ja sowieso, aber trotzdem natürlich sich zu überlegen, warum grüßt du jemand? Ja, die haben bei dieser Ersatzveranstaltung, die sie ein paar Tage später in Berlin gemacht haben, haben sie auch zwei Leute reden lassen, die dann so ein bisschen die Hintergründe erklärt haben, ne? Und dass sozusagen diese Hammerbande so klar ist, dass nicht, dass es gewalttätige Linksextremisten sind, die einfach Nazis totschlagen wollen, sondern dass da es auch noch eine andere Perspektive drauf gibt, ne? Und sich damit auseinanderzusetzen, also das hat ja der Song zumindest schon mal geschafft. Abgesehen davon, dass ich ihn einfach so von der Dringlichkeit von Stimme und Musik und Melodie schon cool finde. Aber das ist einfach, weil ich vielleicht eh die Art dann, wie er Klavier spielt und wie er singt, irgendwie gerne mag. Weil das ist ja irgendwie der erste Schritt, erstmal den Song zu hören, ne?
1: Ja.
3: Und der oder die Hörende kann aber dann selber entscheiden, wie weit sie halt
2: Und
3: mitmachen
2: sich
3: will.
2: aufgerufen fühlt zur Gewalt. Das muss auch jeder für sich entscheiden.
0: Ja, so einfach ist es natürlich auch nicht, sondern also wir
2: So?
0: sind ja nicht nur Individuen, sondern wir sind ja auch irgendwie ein Kollektiv, ja, wir sind auch eine Gesellschaft. Und deswegen nur, dass es sozusagen selber jeder entscheidet, also
2: Sollte man sich
0: trifft's.
2: schon durch den Kopf gehen lassen, wie weit würdest du gehen? Inwieweit bist
0: Ja.
2: du bereit, so weit zu gehen?
0: Ja, ich wahrscheinlich sowieso nicht, weil ich auch irgendwie Angst, physische Angst vor Gewalt habe. So, das andere vielleicht haben das vielleicht nicht so und die könnten dann vielleicht eh weitergehen.
2: Könnten, ja, vielleicht.
0: Also ich finde es schon beeindruckend, aber klar, es ist jetzt irgendwie nicht, finde ich, also für mich jetzt nicht eine Bestätigung, um irgendwie linksextremistisch motivierte Gewalt gut unbedingt zu finden oder gar durchzuführen, ne? Sondern eben allein das, was gerade hier passiert, sich Gedanken zu machen darüber, was heißt sich wehren, ja, was heißt aktiv werden, das ist gar nicht so leicht alles.
1: Ja, und vielleicht halt allgemein, dass man sich denkt, eben was kann man dagegen machen, ne, gegen den ja, gegen die AfD, gegen die Nazis, dass also nicht nur überhaupt, dass halt eine Dringlichkeit da ist.
2: Oder sich da auch überlegen, was kann, was will ich dagegen tun? Mhm.
1: Ja.
0: Und vielleicht im Kontext dieses Liedes hat man vielleicht noch mehr, oder gibt es halt Energie, sich damit auseinanderzusetzen. Ne?
2: Vielleicht rüttelt es auch manchen wach, darüber mal nachzudenken. Ja.
0: Zum Abschluss unserer heutigen Sendung von Drei Akkorde und die Wahrheit haben wir uns entschieden, doch nochmal einen anderen Vibe hier reinzubringen.
2: Was Versöhnliches. Genau.
1: Ja. Aber wirklich versöhnlich, ja. Die Beach Boys natürlich mit einer schönen Ballade über den Sommer, über die Sonne, the warmth of the sun, dass die Seele auch dann am Abend schön warm hält, selbst wenn irgendwie keine guten Situationen stattgefunden haben tagsüber. Genau, hier ist Brian Wilson mit den Beach Boys und The Warmth of the Sun.

0: Ja, das waren drei Akkorde und die Wahrheit, die Singer-Songwriter-Sendung auf Radio Z. Wir hoffen, es hat euch Freude gemacht. Wir hören uns wieder, wenn ihr mögt, in 4 Wochen, also am 29. August um 22 Uhr. Bleibt noch dran, hier folgt gleich die Nachtschicht mit der Micha am Mikrofon. Verabschieden sich Nicolas Schmidt,
1: Martin Heinlein,
2: Stefan Haug.
0: Und wie gesagt, Micha kommt gleich. Gute Nacht, Liebe im Herzen und ciao.

So, erstmal wieder alles hier zurechtrücken. Und moinsen, ihr Süßen. 2 Stunden Nachtschicht stehen uns ins Haus und mal gucken, was wir draus machen. An Mikrofon und Technik, The Walking Dead. Hallo.

0: Keine Angst. Gibt sowieso keine Zukunft. Also was soll's. God save the Queen. Inzwischen auch ein bisschen antiquiert, denn mit Verlaub, der Queen hat ja inzwischen auch das Leben ausgeblasen. Oder sollte ich sagen, sie hat inzwischen die Daseinsform gewechselt. Nun gut, wie dem auch sei, Brüder und Schwestern, herzlich willkommen. Und ich hoffe, wir werden uns diese 2 Stunden über gut amüsieren. Zunächst mal die Grüße ganz kurz raus an zum Beispiel die Brittel und die Uschi, an die Mädels in der Allgutstraße, an Susanne S. und Iris T., sowie an Gabriel, Michael und ja, wen noch? An Rudi und an Picknick. Genau so ist das. Und da wir gerade so schön beisammen sind, Brüder und Schwestern im Herrn, würde ich sagen, hier sind sie, the X-Ray Specs. Oh, Bondage, I'm yours.
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0: fucking London good night. You're brilliant.
1: And here we are again. Suspect Device, ein Song, den ich wirklich gern spiele und über alles liebe. Auch wenn die Hintergründe alles andere als liebenswert sind, aber gut.

Na, wer sagt's denn? Die Members, The Sound of the Suburbs und davor... Na, hab ich das jemals gemacht? Ich glaube nicht. The Skits im Double Play mit The Saints Are Coming. Was für eine Hymne, Leute, was für eine geniale Hymne. Und danach Into the Valley, einer dieser Songs, der auf jeden, ja, fast auf jedem Punk-Sampler zu finden ist. Ebenso wie The Sound of the Suburbs, aber den findet man nur auf jedem zweiten Sampler. Also kein Thema, ne? Ganz unruhig bleiben. Gehen wir doch mal von England ein bisschen nach USA. Hier kommen Mr. Biafra und seine Jungs.

immer noch gut. California, überall alles von den Dead Kennedys. Und wer wissen möchte, ob das hier eine Live-Sendung oder nicht, der, die findet das doch raus. 0911 4500 3x6. Und das sind die Ruts.

0: 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The Saints Are Coming hatten wir vorhin von den Skits und guck, da waren sie. The Saints kamen gerade.
1: Huhuhuhu, wieder voll witzig, oder?
0: Hab gerade mal einen Blick auf die Uhr geworfen, 12:45 schon wieder. Boah, Zeit vergeht. Ich habe übrigens noch vergessen, meine lieben Kollegen Dieter Radke, Hans Plesch und Martin Schmidt zu grüßen. Shame on me. Hol ich's eben jetzt nach. Die Members haben wir gehört mit Sound of the Suburbs. Ach ja, das hatten wir ja schon, ne? Was hatten wir denn noch? Die Vapors, ja klar, mit Turning Japanese. Mhm. Ich habe keine Ahnung, was noch alles. Ich weiß es echt nicht mehr. Ich bin völlig durch, Leute. Sorry. So ist das mal im Sommer. Und hier eine meiner Lieblingsbands. Hier kommen die UK Subs.

Danke, Picknick, für deinen Anruf. Und eigentlich wollte ich sagen, now, ladies and gentlemen, another favorite song. Aber das hat sich ja gerade erledigt. Jetzt habt ihr zwei meiner Lieblingssongs gehört. Zum einen Stiff Little Fingers mit Nobody's Hero. Und danach gab's gleich nochmal die Buzzcocks mit Orgasm Addict. Ja, Pete Shelley, auch jemand, der nicht mehr unter uns ist. Schade drum. Aber der war ja sehr vielseitig. Er hat ja nicht nur Punk gemacht, ne? Bisweilen gingen seine Kompositionen auch so ein bisschen ins Elektronische rein. Das war schon ziemlich interessant, auch was er dann später als, ja, wieder Solo-Künstler gemacht hat. Schon cool, doch. Gut, nicht alles hat mir gefallen, gebe ich zu. Muss ja auch nicht. Aber so im Großen und Ganzen, doch ganz nett, ganz anhörbar. Ihr hört die Radio Z. Nochmal. Ihr hört die Radio Z Nachtschicht. Oh Gott, das war jetzt ein schönes Genuschel, hm? Ja, auf UKW 95.8, auf DAB Plus im Kanal 10C, im digitalen Kabel sowie im Internet www.radio-z.net. Da gerne auch mal draufgehen auf die Seite, wenn ihr hier Mitglied werden möchtet, denn das geht. Und das sind The Jam.

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Na, wer sagt's denn? Haben wir sie doch noch gehört heute? Shem 69. Angels with Dirty Faces. Ja. Und meine Anti-Nowhere-League war natürlich auch dabei mit We Are The League. Und The Clash haben wir gehört mit London's Burning. Ja, mal nicht mit London Calling und auch nicht mit irgendeiner Reggae-Adaptions-Dings-Nummer. Weil, weiß nicht, es ist nicht so ganz 100% meine Tasse Wurst. Ich weiß, alle Clash-Göttinnen und Götter werden mir jetzt zürnen aus den Höhen des Himmels. Aber Kinder der Sonne, ich habe so das Gefühl, da muss ich wohl durch, ne? Macht aber nichts.

So, Kinder, und jetzt kommt fast schon ein Longtrack, an dem sich auch Nina Hagen vergriffen hat. Da war es nicht ganz so lang, aber hier wird's doch jetzt richtig spannend. Und ich weiß, ihr wisst, was ich spielen werde.

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2: Ganz ehrlich, Leute, ich konnte diesen Song früher nicht ausstehen. Mittlerweile, je öfter ich das Ding höre, desto mehr entwickelt sich da irgendwie so ein ganz eigenwilliges, weiß ich nicht, wie ich das beschreiben soll. Auf jeden Fall entdecke ich da irgendwie eine, ob nun unfreiwillige oder tatsächlich gewollte, Komik in dieser Nummer. White Punks on Dope von The Tubes haben wir gerade gehört. Und kann es sein, Nina Hagen hat da gar nicht die Tonart geändert? Nö, überhaupt nicht. Warum auch? Hat ja eine ziemlich, wie soll man das sagen, gut ausgebildete Stimme. Damit konnte sie ja eigentlich machen, was sie wollte, ne? Kann sie wahrscheinlich immer noch. Aber gut, sei es drum. Genialer Song, ich bleib dabei. Und jetzt würde ich sagen, quatsch mal nicht weiter.

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1: When you walk. Cheer, Brothers and Sisters in Punk, das war's. Hold your head. 2 Stunden gehen so schnell vorbei, schade. Aber ihr habt mich ja bald wieder. Die Audiopads warten auf euch. Dienstag auf Mittwoch bin ich wieder da. Donnerstag auf Freitag nochmal. Freitag auf Sonnabend und dann nochmal mit einer Runde Punk. At the end. Hab ich mir jetzt so ausgedacht. Bis dahin sage ich nur, you'll never walk alone. Und sayonara, gehabt euch wohl, The Walking Dead.

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0: Hallo und willkommen zu einem neuen Tag auf der 95,8 bei Z. Heute am 27. Juli mit Christian Moosbacher und der Übersicht für die kommenden 12 Stunden. Zum Auftakt gibt's den Kaffeesatz, das tägliche Musikmixtape. Mit dabei sind in dieser Stunde Nerosta Steel, Arthur Russell und Nassar. Außerdem gibt's in etwa einer Viertelstunde eine Neufolge des Z-Wetters. Danach von 15 bis 16 Uhr hört ihr aktuelles Musikgeschehen bei Castrop, heute mit Stefan Wagner. Von 16 bis 18 Uhr sendet der Stoffwechsel das Politik- und Kulturmagazin bei Z. Mehr zu den Themen heute Nachmittag weiß Bernadette.
1: Ja, wir hören in der ersten Stunde Stoffwechsel ein Interview mit Eva von Redeker. Die Philosophin hat im Frühjahr diesen Jahres ein Buch geschrieben mit dem Titel »Dieser Drang nach Härte« über einen neuen Faschismus. Und sie schreibt darin vor allem über den Zusammenhang zwischen Sachherrschaft, wie sie es nennt, Zerstörungswut und eben Faschismus. Und dann haben wir auch noch einen Vogel der Woche mit dabei. Das ist diesmal der Helmkasuar. Das ist ein wirklich ganz schön auffälliger Vogel aus Australien, der ein bisschen so aussieht wie ein Dino und schon auch gefährlich ist wie so ein Schafzahn oder vielleicht auch eher wie so eine Schafkralle. Und die lokalen Leidenschaften haben letzte Woche alle 16 Bands auf der Mutzbühne in diesem Jahr vorgestellt, also auf der Mutzbühne dann beim Badentreffen. Und wir wiederholen diese Sendung von heute bis Mittwoch jeweils in der zweiten Stunde im Stoffwechsel. Heute mit The Green Apple Sea, John Q Irritated, Crimson Roots, Slam Elephant und Bülbül Manouche.
0: Von 18 bis 20 Uhr geht's dann weiter mit Lucafarul, der rumänischen Sendung. Von 20 bis 21 Uhr dann DIY or Die mit Musik, Politik und anderen Aspekten. Von 21 bis 22 Uhr gibt's neue musikalische Entdeckungen bei Neuland. Von 22 bis 0 Uhr hört ihr ein Musikspezial mit Bands und Styles unter der Lupe. Und ab Mitternacht dann noch ein Best-of-Stoffwechsel mit den Highlights des Politik- und Kulturmagazins. Im Anschluss laufen von 2 bis 14 Uhr die Wiederholungen aller Sendungen auf DAB+ im digitalen Kabel und auf www.radio-z.net.

0: ist jetzt nach ein paar Tagen Hochdruckeinfluss dann doch früher als für möglich gehalten schon wieder spürbar und stutzt auch die Temperaturen ein bisschen.
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0: Zum heutigen Montag müssen wir wohl sagen, kühlster Tag der Woche. Die Luft ist recht angenehm mit maximal 25 Grad bei starkem Nordwestwind und noch einigen Wolken. Es sollte aber abgesehen von ganz vereinzelten Schauern trocken bleiben. Ab morgen, dem Dienstag, setzt sich die Sonne dann vollständig durch. Zunächst bei 29 Grad in der Spitze und ab Mittwoch geht es dann rauf mit den Temperaturen. Es erwartet uns die trockene Hitze am Mittwoch mit 35 Grad und am Donnerstag mit 37 Grad in unserer Region. Ab Freitag beginnt es etwas wechselhafter zu werden, erstmal mit mehr Wolken und Wind, wahrscheinlich noch in Hitze von maximal 36 Grad. Der Samstag könnte je nach Vorankommen einer Front aus Nordwesten unterschiedliche Varianten bringen. Häufig gerechnet wird noch ein wolkiger Tag mit einzelnen Schauern bei weiterhin über 30 Grad. Auf der anderen Seite geben Modelle aber auch Prognosen aus, die eine Front weiter zu uns vordringen lassen, sodass es auch mal länger anhaltend regnen könnte am Samstag und dann kühler bliebe mit rund 25 Grad.
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0: Für Anfang August sollten wir den Sommer noch nicht abschreiben. Momentan treten gehäuft noch Mittelfristprognosen auf, die Höchsttemperaturen so im Bereich von 28 bis 35 Grad sehen. Es ist also auch möglich, dass diese Hitze, die jetzt noch nicht so lang kommt, dann nur verzögert nochmal ausgelöst wird. Aber auch kühlere Modellläufe mit nördlicher Komponente sind Anfang August immer wieder mal dabei. Das wird sich also im Laufe der Woche noch zeigen. Und wenn wir uns wieder hören, dann ist der Juli schon fast rum. Am Freitag, dem 31. freue ich mich, wenn ihr wieder mit dabei seid.

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Hallo und herzlich willkommen zu einer Stunde aktuellen Musikgeschehen. Christoph Brauxel auf der 95,8 bei Radio Z. Begrüße an diesem Montag, 27. Juli, Stefan Wagner mit der ersten Vorabsingle von Protomartyr, die ihr neues Album ankündigen. Auf Domino Records wird Hotel Usona am 25. September erscheinen. Und wir hörten Sounds We Cannot Hear. Produziert haben sie zusammen mit Dave Ridman. Kennt man vielleicht von Sleater-Kinney, MGMT oder The Flaming Lips. Und aufgenommen wurde im Westen von New York in dessen Studios. Ansonsten heute in dieser Stunde Christoph Brauxel, wie die letzten Wochen auch ein Le Guess Who Feature, ein Festival, das vom 5. bis 9. November zum 20. Mal in Utrecht stattfinden wird. Ansonsten aber auch ein People Festival Feature, das bereits im Oktober das dritte Mal nach 8 Jahren Pause in Berlin im Funkhaus stattfinden wird. Und zwar mitveranstaltet von den Michelbergers, die das Hotel an der Warschauer Brücke betreiben. Und da hatte ich vor 8 Jahren Tom Michelberger am Telefon und auch heute. Aber ansonsten gibt es auch noch kurzen Hinweis am 4.5. wird in München die 7. Alien-Disco stattfinden. Das wurde letzte Woche angekündigt und da freue ich mich auch schon sehr drauf. Jetzt aber hier bei Christoph Brauxel vor der quasi Sommerpause noch Alice Barlow mit Behind, ihrer Single-Auskopplung.

Alice Barlow, Behind. Die Südlondoner Produzentin hat vor allem selbst produziert, aber auch Hilfe bekommen von Dilip Harris, kennt man von Mika Levy, Sons of Kemet oder King Cruel. Auf Domino ist die Single erschienen. Und wir bleiben in London. Und zwar gibt's dort auch eine neue Single von der wunderbaren Produzentin, die sich John Glacier nennt, auf Young Records, Bond Girl.

Crying Nude. Auf Dean Blunts World Music Label erschien das Mini-Album 13-minütig, 8 Songs DJ. Wir hörten Seven, den Song. Und Playlist findet ihr auch unter stefanwagner.info. Wir kommen jetzt schon zu unserer oder meiner festen Rubrik. Am 5. November bis 9. findet in Utrecht in den Niederlanden zum 20. Mal das Lückeshu-Festival statt. Und ich habe mich mal wieder so ein bisschen reingehört in die Playlist. Gibt es über lückeshu.com. Und wie gesagt, finde da auch immer sehr viele Sachen, die mir bislang unbekannt sind. Man kann da einiges entdecken durch das Anhören und auf der Seite auch sehr schön aufbereitet. Wir hören MF Andrade mit Kramer. 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

Einerseits steht er mit für das Programm von Sounds ob Cap Verde und er präsentiert unter seinem eigenen Namen MF Andrade ein reines Vinyl-Set und legt auf, um den Sound von Cap Verde von der Gruppe Farofa mit zu pushen. Als nächstes habe ich ausgesucht King Aizoba, da hörten wir schon mal was. Und zwar gibt's da auf Mesom Discos die zweite Vorab-Single. Und zwar hören wir They Come von dem Album Pure Confusion, was da kommen wird. King Aizoba.

0: Anaduriela.
1: King Ayesoba, They Come. Und zwar kommt das 7. Studioalbum des Ghanas. Produziert wurde von On You Sound Legende Adrian Sherwood. Und am 4. September kommt es. Und im November live als einer von über 100 Acts beim Lucas Who Festival zu erleben in Utrecht. Wie auch folgende Formation: Pra Shira Shira mit der Single Atta Bak.

Atabak Chora von Praa Shira. Shira aus Brasilien live beim Le Guess Who Festival und mehr im Netz unter leguesswho.com auch. Dann im September wird es weitergehen. Im August gibt es eine Sommerpause meinerseits und da dann nur Playlists oder Wiederholungen. Und wir kommen zu dem nächsten Festival, nämlich am 10. und 11. Oktober wird am Wochenende in Nürnberg wieder das Funkhaus geöffnet. Das dritte Mal findet das People Festival statt, veranstaltet von den Michelbergern, ein mehr oder weniger junges Paar, das an der Warschauer Brücke das Hotel Michelberger betreibt und zusammen mit den Dessner-Brüdern, Aaron und Bryce Dessner aus USA, kennt man vielleicht auch von The National, schon zweimal das Festival veranstaltet hat, auch unter Mitwirkung von Justin Vernon, a.k.a. Bon Iver. Ob dieser mit dabei ist, das steht noch in den Sternen, aber beide haben sich für die dritte Ausgabe entschieden und da findet im Oktober in Berlin wieder eine Woche lang im Funkhaus eine Kooperation von knapp 200 KünstlerInnen statt, die dort zusammen Musik machen und am Wochenende dieses Entstandene dem Publikum vorstellen. Ich freue mich schon sehr, hatte das Vergnügen mit Tom Michelberger damals und auch heute noch zu sprechen und vielleicht gibt es nächste Woche noch ein Interview oder dann im September. Wir werden sehen, aber wir hören schon mal ein paar Sounds. Big Red Machine ist ein Projekt, was damals dort entstanden ist beim Michelberger People Festival. Aber auch sehr toll und sehr freuend tue ich mich auf die Kooperation von Adam Cohen, dem Sohn von Leonard Cohen, mit dessen Neffen bzw. seinem Sohn Cassius Cohen, die zusammen im Oktober in Berlin schon mal Songs von Leonard Cohen aufführen und dann auf Welttournee gehen. Wir hören uns ein Stück mal von Leonard Cohen an und im Anschluss von seinem Enkel Cassius Cohen.

Leonard Cohen, Hey, That's No Way to Say Goodbye vom Album Songs of Leonard Cohen. Und wie vorhin erwähnt, beim People Festival, 10. 11. Oktober in Berlin im Funkhaus wird es Aufführungen geben von Songs von Leonard Cohen und zwar von dessen Sohn und Enkel. Und auch beim letzten, vor 8 Jahren, 2018, war Adam Cohen zugegen und man hat noch mit Vocalaufnahmen von Leonard Cohen einen Song eingespielt mit Musik live von den People-MusikerInnen und das war sehr berührend. Wir hören, wie gesagt, diesmal noch einen Song von dem Enkel von Leonard Cohen, Cassius Cohen, der mit seinem Vater im Oktober in Berlin zugegen sein wird, Table for Two.

Cassius Cohen, einer der vielen MusikerInnen, der mit seinem Vater dann im Oktober in Berlin beim People Festival auftreten wird, 10.11. im Funkhaus. Es gibt Tickets über die Seite peoplefestival.berlin und mehr noch. Jetzt noch ein kleiner Rückblick auf das vor 8 Jahren. Und ich muss sagen, es war für mich das stärkste Festival, das berührendste Festival, weil es einfach auch so ein bisschen ganz anders funktioniert, wenn auch alles nicht optimal und vorhersehbar. Damals war noch die Nürnberger Gruppe DAF, Dynamisch-Akustische Forschung, mit Jan Werner von Maus und Mars. Die sind auch wieder mit dabei, Maus und Mars, aber die dynamisch-akustische Forschung wohl eher nicht. Jedenfalls haben die mir so ein bisschen auch zugesteckt, wer wo spielt. Und ich habe es dann ganz gut kombinieren können. Aber wie gesagt, wir schauen nochmal zurück. Tom Michelberger hat mir damals schon ein bisschen was erzählt und wir hören einfach da nochmal hinein. Am Wochenende wird es live in Berlin bei einem Festival, bei dem People Festival aufgeführt. I won't run from it. Auf der People Playlist auch über Spotify nachzuhören. Und heute geht's hier bei Castrop Rauxel um das People Festival. Das, wie gesagt, kommenden Samstag und Sonntag im Berliner Funkhaus die Pforten fürs Publikum öffnen wird. Initiiert wird das Ganze von den Betreibern des Michelberger Hotels an der Warschauer Straße. Dann Justin Vernon ist mit bei den Organisatoren, bekannt als Bon Iver, sowie Bryce und Aaron Dessner von The National. Vor 2 Jahren gab es die erste Ausgabe des People Festivals. Nun treffen sich erneut seit dem Wochenende über 160 MusikerInnen und Musiker, unter anderem bekannte Namen wie Leslie Feist, Erlend Oje, Maus und Mars, Hammer Superstar, die Nürnberger DAF, Dynamisch-Akustische Forschung, zusammen mit Dozenten Jan Werner von Maus und Mars. Oder auch Namen wie Macaulay Culkin, um eine Woche lang dann gemeinsam Musik zu machen und diese dann am Wochenende dem Publikum vorzustellen. Zudem ist neben dem Festival eine digitale Plattform entstanden, wo ständig neue Musik hochgeladen werden kann. Zu finden unter www.people.com und People jeweils mit Minuszeichen zwischen den Buchstaben. Und da gibt es auch noch Tickets fürs Wochenende. Es gibt ein Wochenendticket für zum Beispiel 120 Euro, aber es gibt auch Abendtickets für 30 Euro. Nach dem Stück von Invisible Boy, was jetzt im Anschluss kommt, Heavenly, das sich auch auf dem People Mixtape findet, neben anderen Playlists auch auf Spotify kann man das streamen, hoffe ich, dass ich den Mitinitiator Tom Michelberger live dann aus Berlin am Telefon habe, der seit 9 Jahren das Hotel, wo alle Künstler untergebracht sind und die Kontakte entstanden sind, zusammen mit seiner Frau Nadine an der Warschauer Straße betreibt. Sein Motto ist: Do whatever dreamed about doing. Soweit erstmal jetzt Musik von Invisible Boy.

0: Invisible Boy Heavenly, ebenfalls auf dem Mixtape des People Festivals zu finden. Ich hatte vorhin schon so ein bisschen erzählt, die Stunde heute, Castrop Rauxel, widmet sich dem People Festival, das zweite Mal am kommenden Wochenende in Berlin im Funkhaus seine Türen öffnet. Initiiert ist das alles von Tom und Nadine Michelberger zusammen mit Justin Vernon und Aaron und Bryce Dessner. Und jetzt am Telefon habe ich den Tom Michelberger. Und ich denke mal, wahrscheinlich heute Stress. Am Wochenende sind viele Musiker schon gekommen. Wie geht's dir so?
1: Ja, sehr gut. Ein Abenteuer, das noch keiner vorher gemacht hat. Deswegen ist es neue Wege für uns alle.
0: Ja, es betreibt seit 9 Jahren das Michelberger Hotel. Und vor 2 Jahren gab es schon mal ein Festival, wo ihr eigentlich damals dachtet, glaube ich, es wird das erste und einzige bleiben. Jetzt gibt es ein neues. Wie ist eigentlich die Idee entstanden? Ihr habt ja viele Künstler und Musiker beherbergt. War das irgendwann mal so zufällig am Abend? Oder hatte da schon irgendjemand so eine konkrete Idee?
1: Also wir haben einfach über die Jahre sehr viele Freundschaften geschlossen und einfach gemerkt, was Musik für uns macht und was die Wünsche der Künstler sind und was für eigentlich ein Wegweiser irgendwie Musik sein kann. Nicht nur also für viele, für die Leute, die Musik machen oder für Leute, die auf Konzerte gehen. Und in den Gesprächen und in dem Zuhören bei den ganzen Künstlern haben wir einfach gemerkt, hier, da ist so eine riesen Lücke und so viel Kreation, die noch sozusagen unausgeschöpft ist und die uns sozusagen als Publikum vorenthalten wird. Und das waren so unsere initialen Gedanken. Und nachdem wir hier das Funkhaus gefunden haben, mit all diesen einzigartigen Studios und diesen Seelen, die es so auf der Welt nicht nochmal gibt, war irgendwie der Gedanke, okay, wie können wir diese sozusagen verlassenen Gebäude irgendwie wieder mit Musik füllen, aus dem Grund, wie sie damals gebaut wurden. Und was machen wir mit diesen Räumen, damit es den Räumen gerecht wird und zu dem, worauf wir Lust hätten. Und dann war natürlich ganz klar, okay, wenn wir hier was machen, dann laden wir die Leute ein, wo wir denken, okay, wir verbringen die Zeit miteinander. Und am Wochenende öffnen wir dann die Türen fürs Publikum, weil ohne Publikum macht es nur halb so viel Spaß.
0: Von der Philosophie, ich habe vorhin schon gesagt, du hast mal in einem Interview auch einen Satz genannt, do what you ever dreamed about doing, also das ist so die Message an die Künstler, dass sie einfach auch mal das machen können und damit finde ich, hat es natürlich ganz besondere Art, wo Sachen entstehen können, die nicht so berechenbar sind, also das macht es spannend, unberechenbar, aber eben auch einzigartig und wie kam es dazu, dass ihr jetzt das zweite Mal macht?
1: Also irgendwie fühlt sich immer an wie das erste Mal und man denkt sich, das kann so nie wieder passieren in dieser Fülle, in dieser Menge. Aber es ist einfach der Wunsch nach irgendwie, wir haben was entdeckt 2016, das unser Leben verändert hat und alle Künstler, die dabei waren und auch eine Riesenanzahl vom Publikum. Und es ist einfach dieser Wunsch, das weiterzuentwickeln und das, diese Ideen und diese Gedanken zugänglich und diese musikalischen Erfahrungen einfach zugänglich zu machen für neue Künstler, für mehrere Künstler, für mehr Publikum. Weil einfach Musik und die Musikerfahrung so viel mehr ist, irgendwie als ein Album Start und Stopp zu drücken oder sich für 20, 30 Euro ein Konzertticket zu kaufen und dann wieder nach Hause zu gehen. Also da steckt einfach noch wahnsinnig, wahnsinnig viel drin und einige Sachen haben wir einfach entdeckt und da freuen wir uns jetzt drauf, noch mehr zu entdecken die Woche und das dann zu teilen.
0: Jetzt werden ja immer 5 Menschen genannt, so als Organisatoren. Du, deine Frau Nadine, dann die Dessner-Brüder von The National und Justin Vernon. Wie teilt ihr so die Aufgaben untereinander auf?
1: Also wir sind einfach im regen Austausch und natürlich die Einladung der neuen Künstler und die Entwicklung der Ideen sozusagen, das liegt dann eher bei Aaron, Bryce und Justin und jetzt mittlerweile natürlich auch bei den Künstlern, die 2016 schon dabei waren, ist einfach ein sehr kollektives Zusammenarbeiten und Ideen sammeln und sozusagen als erstes die Ideen sozusagen in die Räume zu bringen, Leute zusammenzubringen. Und also es ist wirklich eine sehr gemeinschaftliche, es gibt jetzt keine konkrete Rollenverteilung, sondern es geht einfach wie bei der Musik auch, es geht um Kommunikation und es geht um einfach die Verantwortung zu spüren, jetzt irgendwie was aus der Zeit, die wir zusammen haben, zu machen.
0: Jetzt finden sich ganz unterschiedliche Namen, Bekannte und auch viele Unbekannte, wie Leslie Feist, Alan Oye, Macaulay Culkin, war ich ganz überrascht, als ich den kürzlich noch entdeckt habe, Kurt Wagner von Lamb Chop, Zach Condon von Bayreuth und aber auch Maus und Mars, wo es eine Verbindung sogar zu Nürnberg gibt und der dynamisch-akustischen Forschung, da die Hälfte von Maus und Mars, Jan Werner, ja hier auch Dozent an der Akademie für Bildende Künstler ist. Und die sind dann auch vor Ort. Wo liegen die Kriterien jetzt der Auswahl? Welche Künstler werden eingeladen? Ist es jetzt nur auf Freundschaft basierend oder hat der ein oder die andere auch so eine Wishlist, wo man sagt, Mensch, da probieren wir es mal? Und oder gibt es Leute auch, wo man sagt, nee, da hat es leider nicht geklappt, die hätte man gern gehabt?
1: Also eigentlich ist es wirklich gewachsen aus diesem Kreis von 2016 und sind natürlich einige neue Leute dabei. Ich habe jetzt gerade zum ersten Mal mit dem Kurt Wagner von Lambjob gesprochen, der sich so wahnsinnig freut und der natürlich eine ganz andere, ich weiß auch nicht mehr genau, wie der hier reingekommen ist, ist über einen anderen Freund, der ihn vorgeschlagen hat aus Berlin. Ich gucke jetzt aber gerade interessanterweise aus dem Fenster und da steht eben Erlend Oye mit Henning Mai von Annenmai Kantereit und die Leslie Feist zusammen, die sitzen unterm Baum und spielen Gitarre und singen sich gegenseitig zu jetzt in der Mittagspause. Also es sind einfach diese Dinge, das ist der Grund, warum die Musik machen. Also die machen ja, natürlich gibt's einen großen Spaß, irgendwie auf einer großen Bühne zu stehen, aber letzten Endes geht es um die Kreation und um den Austausch und den Ausdruck von dem, was man so erlebt. Und das sind einfach so diese, es geht einfach nicht um die Namen, sondern es geht eigentlich wirklich nur um die Kreation. Und je bunter die Mischung, desto mehr kommt raus. Und natürlich die großartige Qualität der einzelnen Leute trägt natürlich dazu bei, dass auch dann Sachen rauskommen, die wirklich besonders sind.
0: Gibt's was, wo du ganz persönlich schon sehr gespannt bist?
1: Also die größte Spannung und Freude habe ich wirklich für die Veränderung. Also gestern die Leute ankommen zu sehen und dann einfach sich vorzustellen, okay, wie wird es kommenden Montag sein, wenn wir alle dann wieder auseinandergehen? Wie werden wir uns verändert haben? Wie werden wir uns fühlen? Und wie ist das Publikum zu sehen, wenn die sozusagen auf das ins Funkhaus zum ersten Mal reinlaufen? Und wie wird es dann sein, am Samstagabend, am Sonntagabend auf der Bühne im Hintergrund zu stehen und irgendwie in die Gesichter zu gucken? Also das war für mich 2016 die größte Erfahrung und die tollste Erfahrung. Und das ist auch die größte Vorfreude, die Veränderung in uns allen. Und eben durch so eine natürlich ganz einfache, ein musikalisches Wochenende, aber wie viel man da in dem Moment erreichen kann, das freut mich am meisten.
0: Gibt es auch was, was dir Angst macht?
1: Das Spannendste, und dieses Jahr ist es noch intensiver, ist sozusagen die Woche ans Laufen zu kriegen. Und da stecken wir jetzt gerade mittendrin sozusagen. Die ganze Technikanlieferung, alle Künstler kommen auf einmal. Und das ist natürlich eine Freiheit, ist eine große Überwältigung für sehr viele Leute. Einfach zu sagen, okay, hier ist der Raum, geh vielleicht auch mal dahin, wo du sonst nicht hingehst. Weil sehr viele arbeiten natürlich oder sind über die Jahre gewohnt gewesen, dass sie irgendwie alleine Musik machen und sich irgendwie zurückziehen. Aber sich wieder zu öffnen, da hilft natürlich das Hotel oder auch das Funkhaus und allein diese Woche sozusagen so einen vertrauten Rahmen zu schaffen. Aber diese ersten Tage, das ist immer das Spannendste sozusagen. Also wann und wie springt die Energie über? Und da das kann man auch eigentlich gar nicht so groß steuern. Da kann man nur darauf vertrauen, dass es irgendwie passiert. Und da stecke ich jetzt gerade momentan komplett drin und beobachte eigentlich nur und hoffe und freue mich über, wie ich das jetzt gerade beschrieben habe mit dem Airline. Es kommt noch der Damien Rice dazu, der spielt jetzt auch noch mit nebenher, isst dann seinen Mittagstisch. Also das ist sozusagen die größte Spannung. Wie schnell kommt das hier alles, diese 30 Studios, wie schnell kommen die zum Leben?
0: Das klingt auf jeden Fall super sympathisch. Jetzt gibt's, glaube ich, keine Sponsoren und ihr habt auch keine so Art Crowdfunding gemacht. Eine Finanzierung ist ja eigentlich in der heutigen Zeit immer auch nicht so einfach. Kann mir vorstellen, dass vielleicht viele Künstler das jetzt wirklich auch machen, weil sie es machen wollen. Und weiß nicht, ob du über das Thema Gagen reden möchtest oder wie sich das aufteilt. Aber ist das auch was, wo man schon sicher einschätzen kann oder wo du sagst, gut, das ist schon irgendwie auch nicht so berechenbar, aber man riskiert es.
1: Also das ist das ganz Besondere, weil das ist ja sozusagen initiiert von den Künstlern. Also die Künstler haben auch alle keine Gage, also da fließt kein Euro, weil das würde das komplette Konstrukt irgendwie verändern. Und es ist nicht nur so, dass die keine Gage bekommen, sondern die finanzieren das sozusagen auch. Also die Künstler, die sozusagen jetzt sehr erfolgreich in ihren Karrieren sind, die gehen jetzt hier finanziell ins Risiko. Momentan sind es 6-7 Leute, die sozusagen dieses Veranstaltungsrisiko tragen. Und wenn wir kostendeckend rauskommen, super. Und wenn nicht, dann haben wir das Gefühl, okay, für was sonst als so eine Woche sollen wir irgendwie Geld investieren? Und diese Freiheit, keine Sponsoren und keine Partner zu haben, bedeutet eben, genau sowas entstehen zu lassen, dass man nicht das Gefühl hat, man muss jetzt irgendwelche Erwartungen erfüllen.
0: Das kann, aber ich hoffe, dass alles gut geht. Besuchst du bzw. ihr jetzt selbst Festivals?
1: Ich persönlich sehr wenig. Ich war noch nie so ein Festivalfreund und jedes Mal, wenn ich irgendwie hingehe, um irgendwie sozusagen Freunde zu besuchen, frage ich mich, was die Leute eigentlich an solchen großen Massensituationen finden. Also persönlich ist es nicht für mich.
0: Tom Michelberger aus einem Interview von 2018 zum People Festival in Berlin zur zweiten Ausgabe. Die dritte steht an. Aktuell wird es auch ein Interview geben, wohl aber dann erst im September. Mehr im Netz unter peoplefestival.berlin und wir kommen zu unserer anderen festen Rubrik.
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0: Und er kommt von der Künstlerin Polisa und ihrem Album Better Life. Das entstand im Februar innerhalb 3 Wochen live aufgenommen bei einer Residency im Eishaus in Minneapolis, Minnesota. Und über Bandcamp kann man es beziehen. Gerlinde Bogner vom Donnerstagskastrop hat es zum Album der Woche gekürt. Und wir hören den Opener The Matter von Polisa, Better Life.

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2: Polisa No Matter vom Album Better Life, unserem Album der Woche, ausgesucht von Gerlinde Bogner Meer. Innerhalb der nächsten Tage hier innerhalb Castrop-Rauxel, 15 bis 16 Uhr bei Radio Z. Und die Stunde neigt sich dem Ende. Playlist unter stefanwagner.info, Castrop-Rauxel und Datum und eine Woche lang nachhörbar über die Mediathek radio-z.net. Hier geht's weiter mit 2 Stunden Kultur und Politik im Stoffwechsel. Mich könnt ihr wieder hören. August ist Sommerpause. Ich weiß nicht, ob ich nächste Woche noch schaffe, eine Sendung vorzuproduzieren. Ansonsten hören wir uns wieder im September. Und als letztes gibt es noch Footman auf Hyperdub, kam sein neues Album und wir hören daraus ein Stück. Vielen Dank fürs Zuhören, schönen Nachmittag noch, wünscht Stefan Wagner. Ciao.

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Ja, hallo und herzlich willkommen zum Stoffwechsel, eurem Magazin für Kultur und Politik hier auf der 95,8 bei Radio Z. Ich bin Bernadette, heute hier an Mikrofon und Technik, und ich habe für die nächsten 60 Minuten diese Themen mit dabei. Eva von Redecker ist Philosophin und Antifaschistin und sie hat im Frühjahr ein neues Buch herausgebracht. Dieser Drang nach Härte über einen neuen Faschismus heißt das. Wie sie diesen neuen Faschismus beschreibt und analysiert, das erfahren wir von ihr zu Beginn dieser Stunde. Und dann gibt es mal wieder einen Vogel der Woche zu küren. Diesmal ist das der Helmkassuar. Das ist ein wirklich sehr auffälliger Vogel aus Australien, der ein bisschen so aussieht wie ein Tino und auch tatsächlich gefährlich ist wie ein Schafzahn oder eher wie eine Schafkralle. Bevor wir aber inhaltlich in den Stoffwechsel reinstarten, hören wir ein bisschen Musik, und zwar Like a Moth to a Flame von Panda Bear und Sonic Boom.

0: Dieser Drang nach Härte, so lautet der Titel von einem neuen Buch der Philosophin Eva von Redeker, das im Frühjahr diesen Jahres erschienen ist. Und mit einem Drang nach Härte beschreibt Eva Redeker auch den Faschismus, wie wir ihn heute beobachten können. Es gehe da vor allem darum, einen Besitzanspruch mit Gewalt und mit Zerstörung zu markieren. Eva von Redeker ist auch auf der Konferenz, bevor es zu spät ist, wissenschaftliche Perspektiven auf die faschistische Gefahr gewesen. Diese Konferenz hat in Erfurt zeitgleich zum AfD-Parteitag stattgefunden. Und unser Kollege Carsten Rose von Radio Frei aus Erfurt war da auch dabei und hat mit Eva von Redeker gesprochen.
1: Erfurt, Zughafengelände. Es ist heiß und die Stadt hat gerade Besuch, den sie sich nicht ausgesucht hat. Den AfD-Bundesparteitag. Die Konferenz, bevor es zu spät ist, versucht in genau diesen Tagen wissenschaftlich zu fassen, was gerade passiert. Mit dabei Eva von Redeker, Philosophin, Autorin von Dieser Drang nach Härte. Ihr Thema? Phantombesitz. Die Logik, mit der man beweist, dass einem etwas gehört, indem man es kaputt macht. Bei Femiziden, bei Fossilenergie, beim Rechtsruck insgesamt. Carsten Rose hat mit Eva von Redeker gesprochen, am Kabeltrommeltisch in der Sonne.
2: Ich musste letztens an dich denken, als ich was repariert habe. Da habe ich Gaffertape gesucht und dann kam farbiges Gaffertape in verschiedenen Farben und das blaue Gaffertape ist mir so untergekommen. Und da dachte ich an den Flohmarkt, wo du diese Devotionalien gesucht hast oder bist du einfach auf die gestoßen, auf diesem Markt?
3: Ich bin einfach drauf gestoßen, es lag an den Ständen aus, halt so Wehrmachtsmemorabilia und erst habe ich es gar nicht gecheckt, warum da immer diese blauen Pflaster drauf sind und dann so, ja klar, da drunter ist das Hakenkreuz und das hat mich irgendwie so umgehauen, dass irgendwie so diese Naivität, so wie so ein Kind, was sich die Augen zuhält und denkt, man sieht's nicht, also so, wir decken das eindeutige Symbol ab, dann ist alles okay, so. Und ich glaube, das zeigt schon ein Problem, das ich mit der derzeitigen Debatte habe, dass man das Gefühl hat, man muss immer gucken, ob es haargenau so aussieht wie vor 80, 90 Jahren, um von Faschismus zu reden. Und ich glaube, das ist nicht die beste Art, das zu analysieren. Zumindest als Philosophin will man irgendwie immer eine Definition und nicht diese Art von genauer Analogie.
2: Wir wollen ja wissen, was das Böse ist, dass man es schnell wegmachen kann. Ich habe so gedacht, mit dem Gaffertape könnte man die Welt reparieren oder alles zukleben, abkleben. Haut leider nicht hin, oder?
3: Ich finde das super schön, wie du das Bild jetzt weiterentwickelt hast, weil, also wenn man das Gaffertape nicht in lauter kleine Stücke zerschneiden würde, um die Dinger abzukleben, könnte man es zum Reparieren verwenden. Und so ganz groß gedacht, glaube ich auch tatsächlich, dass je mehr Macht wir mobilisieren, um den wirklichen Krisen zu begegnen, um die Welt zu reparieren, desto weniger Mühe haben wir auch mit diesen überall wieder aufkommenden Nazi-Symbolen. Ja? Also ich glaube, es gibt einen Zusammenhang zwischen einer zerbrechenden Gesellschaft und einem aufkommenden Rechtsruck. Und als Antifaschistin können wir nicht nur uns darauf fokussieren, so die rechten Akteure zu stoppen. Aber das heißt nicht, dass man das nicht trotzdem machen muss.
2: Faschismus, Nationalsozialismus, was ist das, wogegen wir kämpfen? Fängt ja bei der Sprache schon an. Und du hast gesagt, dass die Sprache, mit der wir über den Faschismus reden, kaputt gegangen sei. Was ist da kaputt gegangen?
3: Ich habe die Beobachtung in den letzten Jahren, dass das, also erstens, dass wir eben immer versuchen, uns über Vergleiche speziell zum deutschen Faschismus, von dem ich auch ab 41 eher sagen würde, es war ein Totalitarismus, zu vergewissern, womit wir es zu tun haben. Immer im Vergleich. So, und das ist auf zwei Arten, scheint mir völlig aus dem Ruder gelaufen, wo entweder sich alle gegenseitig Nazi nennen. Also wurde sozusagen, ne, das hatten wir und in Corona, das hat man auch so im Feminismus. Ja? Man verdächtigt irgendwie die Patriarchen, dass sie so halbe Nazis seien. Die Feministinnen werden aber auch Feminazi genannt. Und so, also wenn man das so anfängt, hin und her zu schmeißen, dann ist ja auch Ukraine, Russland, ja, alle nennen sich gegenseitig Faschist, dann bedeutet der Begriff gar nichts mehr. Im Zweifel nutzt es dann auch nur ab und die Leute denken so, ja, egal, nenn mich halt Nazi. Also wie Trump ja auch neulich zu Mamdani sagte. Und das andere, wie es kaputt gegangen ist, scheint mir, dass es so eine Überempfindlichkeit gibt, dass man mit jedem Vergleich angeblich die jetzige Situation gleichsetzt mit früher. Also wenn ich sage, die Tatsache, dass Trump bestimmte Bücher verbietet, die nicht unterrichtet werden dürfen, feministische, antirassistische, das ist wie die Bücherverbrennung, dann sagen natürlich alle, Eva, spinnst du? Das kommt doch jetzt nicht als nächstes die Endlösung. Aber trotzdem ist es meiner Meinung nach eine autoritäre, grenzwertig faschistische Politik, und vor der wir nicht erst warnen können, wenn es zu spät ist.
2: Meinst du die Banalisierung, dass jetzt, wenn man sagt, wenn man alle als Nazis beschimpft, das dann banal wird? Andererseits denke ich so, naja, Hannah Arendt, Banalität des Bösen, so, es sind nicht die Dämonen, die Nazis, die man mal weg oder zukleben kann und dann sind sie weg?
3: Nee, also ich glaube, dass die Sprache banal wird, heißt ja gerade, dass wir die tatsächliche Banalität nicht mehr benennen und entlarven können. Dass es uns schwerer fällt, was Gehaltvolles von was Oberflächlichem zu unterscheiden. Und ich glaube, dass wir das gerade, also dass wir da auch generell gerade in der Krise stecken, dadurch, dass so viel Simulationen, so viel künstliche Bilder, falsche Fakten kursieren, dass ohnehin immer mehr dieser Eindruck entsteht, man kann sich so seine Wirklichkeit aussuchen und sich auch gar nicht mehr darüber verständigen. Und das, also nach Hannah Arendt ist eine Sprache banal, die gar nicht mehr mit der Welt zu tun hat, die sich gar nicht mehr vorstellt, was man eigentlich tut, die einfach so austauschbar irgendwas behauptet.
2: Du hast geschrieben, dass wir im Wettrennen um die Zerstörungsfähigkeit sind. Das habe ich nicht ganz verstanden. Also Wettrennen um die Zerstörungsfähigkeit. Wer zerstört was und wer rennt da mit wem um die Wette? Und was ist das Ziel?
3: Ja, ich glaube, das war in dem Fall besonders bezogen auf sehr mächtige Akteure, also sowas wie Trumps neue imperialistische Politik. Ja, wo man das Gefühl hat, im Iran, da wird einfach sofort kaputtgeschossen. Es wird gar nicht mehr, nicht, dass das besser wäre, aber erobert. Ja. Oder ich habe auch den Eindruck, dass diese neue KI-Technologie wirklich damit wirbt, dass sie einen Energiehunger hat, der die Zukunft des Planeten zerstört. Ja. Und das scheint vollkommen irrational. Und man hat auch manchmal das Gefühl, man kann sich nur noch die Augen zuhalten, weil es alles keinen Sinn macht. Aber es gibt auch wieder von Hannah Arendt so einen Schlüsselsatz, den ich ganz wichtig finde, wo sie sagt, Zerstörung ist die Extremform von Besitz und Macht. Also wenn ich in der kürzestmöglichen Zeit beweisen will, dass mir was gehört oder dass ich die Macht habe, dann mache ich es kaputt.
2: Und ach so, wenn ich die Macht habe, das zerstören zu dürfen, dann gehört es mir, obwohl es mir vielleicht gar nicht gehört.
3: Genau, so. Und das ist, glaube ich, also in der westlichen Moderne heißt Eigentum, dass ich damit machen kann, was ich will. Das ist gar nicht immer so. Das ist im Feudalismus nicht so, es ist in anderen, also indigenen Gesellschaften nicht so. Und gerade wenn ein Besitzanspruch brüchig ist, du nicht weißt, dass es deins ist, du heimlich vielleicht weißt, es ist nicht deins. Auch so weißt du zum Beispiel an patriarchaler Gewalt. Eigentlich weißt du, die Frau ist frei und wenn die sich trennen will, dann geht die. Aber wenn ich sie geschlagen habe, dann war es wohl meine. Also das ist diese Logik, mit der man dann gerade die Zerstörung inszeniert, um einen bodenlosen Besitzanspruch zu untermauern. Und das wird in einer Welt, in der wir gerade leben, wo viele gar nicht mehr glauben, dass es eine Zukunft gibt, immer verlockender, weil dann die Zeitspanne eben so kurz ist, dass man gar nicht weiß, wie es weitergeht. Aber man hat in der Zerstörung bewiesen quasi, dass es das eigene ist. Das scheint mir gerade eine große Bedrohung unserer Gesellschaften.
2: Also Femizide sind zum Beispiel eine Form von Phantombesitzverteidigung, wie du das sagst. Die Frau gehört mir nicht, das gehört mir nicht, aber ich habe die Deutungshoheit und habe den Anspruch und das mache ich es lieber kaputt, bevor es mir weggenommen wird.
3: Es sollte mir gehören und im Zweifel beweise ich das, indem ich kaputt mache. Ich glaube auch, dass das vielleicht ein bisschen hilft, um auch so rechte Narrative zu entzaubern, ja, wenn die sagen, wir holen uns unser Land zurück. Ich glaube, damit meinen die vor allem, wir wollen es selber zerstören.
2: Klingt total absurd, oder?
3: Ja, aber ich glaube, es gibt ja einen Grund, warum wir auf der anderen Seite stehen. Das ist eben auch absurd. Aber in einer Welt, in der viel aus den Fugen ist, hat manchmal das Absurde so eine Verlockung.
2: Jetzt kriege ich das mit dem Kapitalismus nicht so richtig zusammen und diesen technopolitischen Komplex. Also du hast gesagt, Faschismus wird von einem technopolitischen Komplex vorangetrieben. Also Kapitalisten wollen ja Geld verdienen. Die können ja nicht die Lebensgrundlagen zerstören. Die müssen ja eigentlich clever, smart sein. Du sagst, das Gegenteil ist der Fall. Die wollen trotzdem alles zerstören. Das ist doch unlogisch.
3: Ja, aus einem Interesse an der Welt gesehen ist es unlogisch. Aber der Kapitalismus, der Dinge produziert und investiert, um in der Zukunft Gewinn zu erzielen, ist nicht der, den wir im Moment haben. Das ist im Grunde ein altes Bild von einem funktionierenden Markt, industriellem Kapitalismus. Derzeit haben wir einen Kapitalismus, der eigentlich nur noch darum wetteifert, Risikokapital anzuziehen. Also die entscheidenden Firmen, ja, 7 der marktstärksten Firmen, also der 10 marktstärksten Firmen sind aus dem Tech-Sektor und spekulieren um die Wette in diese neue KI-Technologie. Die haben alle gar kein Geschäftsmodell, wo irgendwie klar ist, wann die Geld verdienen, sondern es geht nur darum, dieses hochvolatile Investitionsunsummenkapital anzuziehen und das tut man dann im Zweifel mit hanebüchenen Mythen. Und ich habe schon den Eindruck, dass da eben gar nicht Gewinn, sondern auch Steuerungsmacht akkumuliert wird. Dass sozusagen immer mehr auch über Datenbesitz, über Plattformen wie zum Beispiel Palantir, Infrastrukturen, die man benutzen kann, um Menschen zu beherrschen, entstehen eher als eine Gewinnsuche. Und das macht wieder mehr Sinn, wenn man sich das vorstellt mit diesem, wenn es eh keine Zukunft gibt, dann macht es auch keinen Sinn, in die zu investieren. Ja?
2: Also ist das die Weiterentwicklung des Casino-Kapitalismus, Aufblähung von Blasen, ist das noch weiter gedacht?
3: Ja, und das ist eigentlich ein ganz klassischer Gedanke. Also die Frankfurter Schule, so die Theorierichtung, aus der ich ein bisschen unter anderem komme, die haben schon in den 30er Jahren gesagt, dass eine wichtige Bedingung des Faschismus war, dass es Monopolbildung gab. Also eine Form des Kapitalismus, in der nicht mehr zumindest in der Konkurrenz entscheidet, wer das bessere, billigere Produkt hat, sondern du eben einfach der Einzige bist, der das anbietet und dann kannst du erpressen. Und diese Monopolisierung sehen wir zum Teil über Patentrechte, zum Teil einfach über schiere Größe derzeit auch wieder. Und das ist, glaube ich, also auch aus einer kapitalismusinternen Sicht, könnte man sagen, ein Problem.
2: Also das heißt, die Oligopole, wenn dann, also es muss alles tot, der Markt muss tot sein und dann sind nur noch ein paar übrig. Das hat dann nichts mehr mit Markt zu tun, aber ja eigentlich auch nichts mehr mit Kapitalismus, oder? Doch.
3: Ja, ist die Frage, wie man das dann nennt. Ne? Man kann es Monopolkapitalismus nennen. Peter Thiel, ne? Dieser Großinvestor-Rechter in den USA, der hat diesen Satz auch wirklich ausgesprochen. Competition is for losers. We aim at monopolies. Also die Konkurrenz ist für Versager. Wir zielen auf Monopole. Bei Firmenneugründungen.
2: Ganz offen.
3: Ganz offen, ja.
2: Ja. Also man kann es eigentlich alles nachlesen und sich anschauen, oder? Ja. Nicht versteckt.
3: Siehst du, das meine ich mit diesem technokapitalistischen Komplex.
0: Ja, wir hören ein Interview mit der Philosophin Eva von Redeker. Sie war auf der Konferenz Bevor es zu spät ist, wissenschaftliche Perspektiven auf die faschistische Gefahr, die bewusst zeitgleich mit dem AfD-Parteitag in Erfurt stattgefunden hat. Gleich hören wir noch mehr von Eva von Redeker, vor allem noch mal expliziter den Zusammenhang zwischen dieser Sachherrschaft und Zerstörungswut, die sie gerade beschrieben hat, und dem neuen Faschismus. Davor aber ein kleines bisschen Musik, und zwar Bring Me the Axe von Vanishing Twin.

0: Eva von Redeker ist Philosophin und Antifaschistin und sie hat im Frühjahr ein neues Buch herausgebracht. Dieser Drang nach Härte über einen neuen Faschismus, so heißt das. Und sie hat auch an der Konferenz, bevor es zu spät ist, wissenschaftliche Perspektiven auf die faschistische Gefahr teilgenommen, die bewusst parallel zum Parteitag der AfD in Erfurt stattgefunden hat. Carsten Rose von Radio Frei aus Erfurt hat sie auf dieser Konferenz getroffen und mit ihr gesprochen. Wir haben gerade schon gehört, wie Eva von Redeker gerade einen politischen Zeitgeist, wenn man so will, vor allem in autoritären oder autoritär werdenden Systemen beschreibt. Nämlich, wenn ich etwas zerstöre, dann gehört mir das. Und etwas oder es ist dabei austauschbar. Länder, andere Menschen, unser Planet. Jetzt geht Eva von Redeker noch einmal expliziter auf den Zusammenhang zwischen diesem Denken und einem neuen Faschismus, wie sie ihn nennt, ein.
1: Also nochmal zu der Sachherrschaft, ne? Also diese Konzeption der absoluten Sachherrschaft, die sich im Laufe von Kolonialismus, Kapitalismus herausbildete, inspiriert den heutigen Faschismus. Also was, das hat dann direkt mit Sachherrschaft zu tun. Und das ist, warum ist es dann Faschismus? Man könnte sagen, es ist nur böser Kapitalismus. Ab wann wird es dann Faschismus?
2: Faschismus wird es, wenn diese Logik der vollen Verfügung, dass ich

0: kaputt machen darf, aus der wirtschaftlichen, aus der Ebene, wo es wirklich um Dinge geht, in die sozialen Beziehungen übertragen wird. Also wenn man denkt, es gibt Menschengruppen, die es mir zusteht, kaputt zu machen. Oder Politik, Regierung als solche heißt eigentlich verfügen über Sachen. Und das ist dann, also ja, das ist diese Übertragung der Eigentumslogik als faschistische Regierungsform.
1: Ach so, ist also nicht mehr nur ein reines Wirtschaftssystem, sondern da geht es in die Art und Weise, wie wir um Rechtsstaat, um Demokratie, es geht um die Gesellschaft dann letztlich.
0: Ja. Ich finde, das ist auch eine gute Art, um zu beschreiben, wie rechte Parteien antidemokratisch sind, auch wenn sie Mehrheiten auf ihrer Seite haben, vielleicht auch Volksabstimmungen abhalten, wenn die Idee haben, dass die Volksabstimmung nur dazu da ist, auszusuchen, wem der ganze Laden gehört, sozusagen stellvertretend für das Kollektiv, dem das gehört, und der dann grenzenlos machen kann, was er will, dann hast du ein völlig anderes Regierungsmodell als eine Demokratie, die versucht, zwischen ganz verschiedenen Interessen zu vermitteln, Minderheiten zu schützen, Kompromisse, auch einfach neue Ideen zu finden, sondern wo man sagt, nee, der Laden funktioniert nur, wenn einer durchregieren kann, wir entscheiden jetzt mal, wer das ist. Das ist aus einer spezifischen Sicht zutiefst antidemokratisch, auch wenn es plebiszitär ist.
1: Nochmal zu dieser Härte, also das Buch heißt ja, dieser Drang nach Härte, was meint das, der Drang nach Härte? Und
0: ja, ich meine das auf zwei Ebenen. Einmal, dass ich einfach so ganz allgemein beobachte, dass es so eine Grundstimmung gibt, die meiner Meinung nach auch zutrifft, dass die Verhältnisse irgendwie härter werden. Also dass man mehr kämpfen muss ums Überleben, es wird alles teurer. Irgendwie kämpfen alle so mit härteren Bandagen und aus einem Ausfall der Zukunftshoffnung und der Hoffnung, dass man sich mit Zärtlichkeit und Solidarität durchsetzen kann oder mit Anstand. So, und dann gibt es aber eine spezifische Art, wie rechte Mobilisierung darauf reagiert, nämlich indem sie gar nicht versuchen, die Dinge so zu gestalten, dass es weniger hart ist, dass auch die Schwächeren geschützt sind, sondern indem sie sagen, ja, so ist halt das Leben. Recht des Stärkeren, sagen wir schon immer, wenn du schwach bist, letzten beißen die Hunde. Aber wir machen dir ein Angebot, wie du da drin eine ultimative Härte entfesseln und für deine Zwecke benutzen darfst. Also zum Beispiel, du kannst jetzt dafür sorgen, dass hier diese anderen Leute aus dem Land geschmissen werden. So, das ist das Angebot der größeren Härte, das einen ablenken soll, vergessen macht, was man vielleicht alles so an alltäglichen Zumutungen auszuhalten hat, die auch keine so gute Geschichte ergeben. Das rockt irgendwie nicht so. Und dann ist es so wie eine Aufmerksamkeitsfesselung auf eine Portion Grausamkeit, die man als Entschädigung kriegt. Klägliche Entschädigung. Aber eben, wenn sonst kein Angebot gemacht wird, zieht das.
1: Ja. Und aus der Demütigung, aus der Beschämung wird dann eine Schamabwehr und Aggression. Ist einem wahrscheinlich folgerichtig, oder?
0: Ja, und du hast völlig recht mit der Demütigung. Wir leben ja in Verhältnissen, wo uns die ganze Zeit eingetrichtert wird, dass man selber schuld ist. Also, und ich finde auch, dass zum Teil also diese Westarroganz in der Wende oft ja auch so funktioniert hat, den Ostdeutschen zu sagen, ihr wisst halt überhaupt nicht, wie man wirtschaftlich handelt, ihr macht, hängt euch nicht rein, ihr habt keine Ideen. So, da gibt es ja eine tiefe Demütigung, der man ausweicht, indem man versucht zu sagen, ja, ich streng mich an, ich mache alles richtig. Und wenn es dann trotzdem nicht klappt, ist natürlich der Weg sehr weit, wieder danach zu suchen, was eigentlich die gesellschaftlichen Bedingungen sind, an denen man scheitert und das auch zuzugeben, anstatt zu sagen, nee, ich muss mich nur an denen da rächen und dann komme ich wieder auf den grünen Zweig.
1: Also diese Demütigung, dieses Irrationale sitzt tiefer. Es geht also nicht jetzt um Wohlstand, um finanziellen Wohlstand, sondern irgendwie um Anerkennung, oder? Was ist das?
0: Ja, denn sonst müssten ja wirklich durchgängig die Allerärmsten nach rechts wandern. Dem ist ja nicht so. Es geht ja durch alle Schichten, aber oft ist es eher so die Angst vor einem letzten Rest an Statusverlust oder dass das, wofür man sich die ganze Zeit krummgelegt hat, plötzlich gar nicht mehr viel wert ist. So, aus diesen Affekten, aus diesen Verlustängsten entsteht dann eine Stimmung, die ganz empfänglich ist für diese Ersatzbesitztümer, wo einem jemand sagt, ha, das ist eigentlich deins, musst du dir nur zurückholen.
1: Nochmal, weil wir es schon angesprochen haben, die Klimakrise und diese fossilen Besitzansprüche, die ja so zerstörerisch sind, wo man sagt, also es geht eigentlich gegen den Kapitalismus und gegen alle die Lebensgrundlagen, aber trotzdem ist das auch so ein Identitätsding, wir wollen weiter Verbrenner, was hast du geschrieben, Drive-By, nee, Drill, Baby, Drill und so, kannte ich gar nicht und so. Also so diese Vernarrtheit nach den Fossilen, kommt das auch daher?
0: Ja, also dieses Drill, Baby, Drill, also so Hauptsache bohren, Baby, das hat erst Sarah Palin gesagt in dieser Tea-Party-Bewegung, also der rechtspopulistischen Bewegung in den USA. Und dann hat Trump das aufgegriffen, auch in seiner Antrittsrede jetzt wiederholt. Und das ist einfach so ein triumphaler Gestus der fortgesetzten Fossilschürfung. Ja, also selbst und ja zum Teil auch gegen Marktinteressen. Also Trump hat neulich Milliarden an totalen französischen Energiekonzernen gezahlt, damit die kein Windkraftwerk bauen. Nur sozusagen einfach so, nur um diesen Fetisch aufrechtzuerhalten. Wir wollen nur diese eine Form von Energie machen. Und ich glaube, dass irgendwas daran ist einfach so eine Art Erstarrung in der Vergangenheit. Irgendwas hat aber auch damit zu tun, dass der fossile Brennstoff eben einer ist, der viel besser passt in dieses explosive Eigentumsphantasma. So, das ist deins und das verbrennst du und danach ist es weg. Während so der Wind und die Sonne ist für alle da und müssen wir möglichst gut nutzen und danach ist es, scheint sie weiter. Und so.
1: Kommunistisch irgendwie, oder?
0: Es ist an sich ist schon einfach so kommunistisch. Ja.
1: Und was ich auch nicht zusammen Elon Musk, der E-Mobilität und der total innovativ und der coole Typ mit dem coolen Auto, dass das so umgekippt ist. Hast du da eine Erklärung, wie das, also jetzt mal, das ist jetzt zum Ekelpatriarchen geworden?
0: Ja, also ich meine, erstmal glaube ich, ist wichtig festzuhalten, niemand wird als Faschist geboren, ja, also man wird dazu, so, das entsteht da immer an irgendeinem Punkt. Es ist ja auch, daran hängt ja auch Hoffnung. Ich glaube, wenn man das ein bisschen näher beobachtet hat, auch so die Praktiken, wie wahnsinnig schlecht die ganze Zeit die Mitarbeiter organisiert haben, mit was für einer autoritären Firmenstruktur er in seinen Firmenimperien reagiert und so, dann ist es ein bisschen weniger erstaunlich. Selbst mit diesen E-Autos, ja? Ja, E-Autos, aber er hat sie gebaut, sodass sie aussehen wie Panzer. Also wenn du dich, also so, das muss dann sozusagen super überkompensiert werden durch andere Härtesymbole. Und dann ist, glaube ich, sehr wichtig, diese wahnwitzige Ideologie, die es im Silicon Valley gibt, des Longtermismus. Also diese Idee, dass es gar nicht ankommt auf das jetzige Leben, sondern man irgendwie in Millionen Jahren mit einer riesigen Trillionen Leute sollen zum Mars aufwandern. Das ist also eine zutiefst wahnhafte und auch nihilistische, also so dann, nichts bedeutet mehr was, ja. Alles, was jetzt ist, ist egal, Weltsicht. Und da gibt es, glaube ich, gar, also da muss, kann man nur spekulieren, was jetzt bei ihm individuell der Fall war, ne. So, manche sagen, er sei in der Pandemie ein bisschen verrückt geworden. Manche sagen, er sei nie drüber weggekommen, dass sein eines Kind trans geworden ist. Aber man muss ja vorher schon einen Hau haben, damit das dann auf die Art einschlägt. So, und nicht einfach eine Weile eine Verunsicherung ist und man dann irgendwann mal wieder sich beruhigt.
2: Ja, das sagt Eva von Redeker. Dieser Drang nach Härte heißt ihr neues Buch, das im Frühjahr erschienen ist. Und so, also mit diesem Härtedrang, beschreibt sie auch den neuen Faschismus. Dieser neue Faschismus verfängt ihr zufolge durch Gewalt an anderen als klägliche Entschädigung für die eigenen Ängste und Demütigungserfahrungen. Gleich geht es dann auch um die Klassenfrage. Davor hören wir aber noch Musik, und zwar Bond Girl von John Glacier.

0: Dieser Drang nach Härte, so lautet das neue Buch der Philosophin Eva von Redeker, das im Frühjahr diesen Jahres erschienen ist. Und mit einem Drang nach Härte beschreibt sie auch den Faschismus, wie wir ihn heute beobachten können. Es gehe vor allem darum, einen Besitzanspruch mit Gewalt und Zerstörung zu markieren. Eva von Redeker ist auch auf der Konferenz »Bevor es zu spät ist« wissenschaftliche Perspektiven auf die faschistische Gefahr gewesen. Diese Konferenz hat in Erfurt zeitgleich zum AfD-Parteitag stattgefunden. Unser Kollege Carsten Rose von Radio Frei aus Erfurt war auch auf dieser Konferenz und hat mit Eva von Redeker gesprochen. Jetzt im letzten Teil des Interviews geht es unter anderem auch um die Klassenfrage, aber hört selbst.
1: Sind das alles Kinder des Kolonialismus, patriarchale Strukturen und letztlich männliche Vorherrschaft oder ist es so einfach?
2: Also Musk ist ja ganz konkret ein Kind des Kolonialismus oder Extraktivismus im Nachleben des Kolonialismus, weil sein Vater ja Diamantenminen in Südafrika hatte, ja, und der auch dann nochmal wieder in Namibia, was auch von Südafrika kolonisiert war, gelebt hat und so. Also da ist sicherlich einiges angelegt, so von diesem Raub, dieser Raubarroganz, so Plünderungsarroganz. Philosophen wollen ja immer abstrakte Begriffe, um möglichst viel auf einmal zu sehen. Nicht um einfach von der Welt wegzukommen, sondern um mehr Welt gleichzeitig zu sehen. Ja? Und deswegen würde ich sagen, selbst wenn man das so aufreiht, Kolonialismus, Patriarchat, Kapitalismus, eine Sache, die alle verbindet, ist eben, dass sie dieser bestimmten Form von Eigentum als Sachherrschaft, also von wir schneiden uns Stücke aus der Welt und mit denen dürfen wir machen, was wir wollen, dass sie sich darin treffen. Also der Kolonialismus ist eine Sachherrschaft über Land, Versklavung über bestimmte Menschengruppen, Patriarchat über, also was wir, also Sorgearbeit, ja, so. Und ich deswegen scheint mir dieser Nenner der Sachherrschaft, die eben zum Teil ja auch abgeschafft ist, zum Glück, und gerade dadurch aber von manchen, also vehement weiter verlangt wird. Und deswegen sage ich so, wenn es rechtlich abgesichert ist, ist es Sachherrschaft. Wenn es ein frei bodenloser Anspruch ist, ist es Phantombesitz. Das ist der Versuch, diese Begriffe zu haben, mit dem man dann ganz viel auf einmal sehen kann.
1: Was ich erstaunlich finde, ist dieser Phantomschmerz, das kann ich mir gut vorstellen, dass es so wehtut. Also wenn ältere Männer den nicht aushalten können, wie jemand gendert, so einfaches Ding, dass das offensichtlich ein echter Schmerz ist, wenn die Deutungshoheit weg ist. Und ich meine, ich merke ja selber, in mir steckt so ein kleiner Blockwarten, so ein kleiner Hausmeister, so ein kleiner Besserwisser. Und ich merke, es steckt alles in mir drin. Das will ich gar nicht haben, aber es ist da durch Erziehung, durch Kultur. Und dann muss ich anfangen, mich mit mir selber auseinanderzusetzen und denke, oh, das tut eigentlich ganz schön weh. Also wir wollen den Schmerz nicht spüren, kann das sein?
2: Ja, ich glaube auch, weil man dann oft gar nicht die Hoffnung hat, mit der Schwäche und Labilität, die mit dem Schmerz einhergeht, noch ernst genommen und versorgt zu werden. Und ich muss sagen, ich finde diese Überforderung und Abwehrreaktion an sich gar nicht problematisch. Also dass jedes Lernen hat ja einen Wachstumsschmerz. So. Ich teile das auch. Und natürlich kann es auch immer Punkte geben, wenn man sagt, nee, das finde ich jetzt Quatsch. So. Und dann redet man eben weiter darüber, warum man das Quatsch findet. Das Faschistische ist ja nicht, dass man irgendeine emanzipative Forderung ablehnt, sondern dass man sagt, diese Leute müssen ausradiert werden. Ja, also da ist viel Platz. Und gleichzeitig, ich muss auch sagen, selbst ich, also auch wenn ich manchmal so ein bisschen so starrsinnige Abwehrreaktionen habe, mache oft die Erfahrung, wenn man mal länger redet mit den Leuten, die sich so Änderungen wünschen, die haben auch ein großes Ohr dafür, sich anzuhören, was die eigenen Schwierigkeiten damit sind oder was das aufbricht. Ja? Und dann, da hat man plötzlich das Gefühl, ach, dann lieber mit denen und dieser leichten Zumutung als so mit dem Strom schwimmen, aber wer langsamer ist, den fressen die Haie. So, also ich, ja, und ich glaube auch, es ist für die Linke absolut wichtig, dass wir auch Politikformen entwickeln, in denen wirklich das bessere Leben aller und der Fortbestand des Planeten und die Umstellung der Wirtschaft auf größere Reparatur im Zentrum stehen. Ja, und nicht sozusagen lauter partielle Emanzipationsansprüche, das sehe ich auch so.
1: Die Eigentumsverhältnisse, was du beschrieben hast, und Sachstandswahrung, landen wir am Ende nicht, egal wie wir das nennen, bei Marx und in den Eigentumsverhältnissen, wem was gehört und dadurch auch klar ist, wer Macht hat. Also ist es nicht im Grunde, um es mal einfach zu wenden, damit ich es verstehe, es geht um Eigentum und es geht darum, wem was gehört, oder ist das zu einfach?
2: Das ist nicht zu, sowieso die Wahrheit ist immer einfach. Also ich finde diese Frage komplett zentral. Ich glaube aber, dass man sagen muss, es ist ja schon erstaunlich, dass in der Demokratie eigentlich wir die Macht hätten, zu bestimmen. Also die deutsche Verfassung erlaubt ja sogar Vergemeinschaftung. Also es ist jetzt gerade letzte Woche nochmal erschwert, wollen sie es versuchen zu erschweren, aber verfassungsmäßig ist es erlaubt. Und es gibt keine Mehrheit dafür. Und deswegen fragt sich die Frankfurter Schule als Philosophietradition immer, wie kommt das, dass selbst die Leute, die gar nicht das meiste Eigentum haben und deren Interessen das nicht widerspricht, trotzdem irgendwie diese Eigentumsordnung stützen. So, weißt du, das ist der eine Schritt, in dem man es komplizierter macht. Und meine Antwort ist immer zu sagen, bei Marx geht es um die Verteilung des Eigentums. Ich glaube, man muss noch mal gucken, was eigentlich die Form des Eigentums ist. Also was heißt es, dass mir was gehört? Und wenn man zum Beispiel mehr drauf setzen würde, zu sagen, wenn mir was gehört, dann muss ich das versorgen, reparieren, dann wären viele Formen zerstörerischen wirtschaftlichen Handelns gar nicht mehr möglich. Aber so niemandem würde sein Haus und seinen Garten weggenommen werden. Ja, das wollen die Leute ja gar nicht kaputt machen. Aber auch dieser Nexus dann von, wenn das meine Frau ist, dann muss sie mir auch gehorchen, auch der hängt ja daran, was das meine heißt. Es kann ja auch heißen, mit der ich das Leben teile. So. Und dann ist da nichts mit Phantombesitz. So.
1: Das ist immer mein Mann, meine Frau und mein Haus, mein Auto.
2: Ich glaube, das muss man sich jetzt auch nicht mühsam abgewöhnen, aber man kann sich halt fragen, was heißt eigentlich mein hier? Und wie schaffe ich das auch in Momenten der Verunsicherung, dann nicht zu glauben, durch Zerstörung das Mein besiegeln zu können?
1: Ich habe letztens viel über Klassenscham gehört und über Menschen, die sich falsch fühlen, weil sie in der falschen Klasse aufgewachsen sind und dann irgendwo gelandet sind. Und da dachte ich so, aber eigentlich ist es doch relativ klar, gibt es noch sowas wie Klassenkampf und wird der nicht einfach nur durch unsere ganzen kulturpessimistischen Diskussionen so vernebelt und wir finden für alles neue Begriffe. Aber im Grunde geht es doch um Klassenkampf. Oder bin ich da jetzt zu links?
2: Nee, mir nicht. Finde ich super. Ich glaube, man muss halt nur wirklich, also sobald man beim Klassenkampf wirklich im Blick hat, wer sind die, deren Arbeit die Welt zusammenhält, so, und das sind eben viel mehr als jetzt so Leute, die bei VW am Fließband stehen und die haben alle Geschlechter und alle Farben und so, dann nee, Klassenkampf so, absolut. Ich finde, die Frage der Arbeit ist zentral, die wird auch in der Zukunft zentral sein.
1: Ja, da müsste die Linke auch mal an der brennenden Mülltonne stehen, also ich meine jetzt nicht die Partei, sondern auch die Linksintellektuellen dahin gehen, wo es riecht und vielleicht nicht so schön ist.
2: Ich glaube, da überschätzt man, was der Standort der Linksintellektuellen ausmacht. Aber ich würde das dabei durchaus auch so beschreiben, dass in den akademischen Debatten und auch in den jetzt in der Parteiaufstellung der Linken oder so die soziale Frage schon sehr wichtig ist. Und ich manchmal glaube ich auch, es ist eben nicht so, dass nur weil, also ich jetzt hier in meiner Funktion als Linksintellektuelle von Kapitalismuskritik rede, dass das dann plötzlich der große Buzzword ist. Ne? So übersetze ich das nicht, sondern die soziale Frage wird eben dann auch medial und so immer wieder entnannt und Leute wollen irgendwie viel lieber was anderes reden. Man kann das die Agenda nicht einfach setzen, aber man muss sich natürlich bemühen und auch ja, wirklich den Leuten zuhören, was sie brauchen.
1: In deinen dunkelsten Stunden, falls es die gibt, wo du zweifelst und sagst, oh Mensch, wo schöpfst du denn Kraft, dass das, was du tust, überhaupt noch was bringt, dass du dann sagst, ich schreibe noch, ich rede noch, ich will meine Gedanken mit anderen teilen. Woher nimmst du deine Motivation?
2: Ja, das ist jetzt vielleicht ein bisschen frivol, aber ich mache das so gerne, dass ich nicht sozusagen in dem Moment, wo ich sehe, das hat alles nichts gebracht, dann denke, ich habe umsonst gelebt. Also natürlich muss man sich irgendwie fragen, habe ich genug gemacht, um zu versuchen, dass die Welt irgendwie gut weitergeht. Aber also so, ich weiß schon auch, was in so echten Krisensituationen, jetzt so familiär oder sowas, das heißt, wirklich Opfer zu bringen. Und mein Schreiben ist das echt nicht. Es ist eine verrückte Erfüllung von Wünschen. Und dann habe ich auch noch das Glück, dass ich anscheinend das wirklich mir gewünscht habe, Bücher zu schreiben, weil es mir Spaß macht. Meistens werden die Wünsche ja nicht erfüllt. Dann weißt du gar nicht, ob du es dir wirklich gewünscht hast. So, also ich, ne, das, ich habe da wirklich eine innere Motivation. Gleichzeitig, ich glaube, dass schon dadurch, ich erlebe immer wieder in Gesprächen, was, wenn so die Augen leuchten, wie Leute irgendwie gestärkt daraus hervorgehen. Nicht, dass sie mir zuhören, sondern dass diese Art, wie ich oft ja auch so beim Sprechen irgendwie die Gedanken erst zusammenbaue, Leuten so ein bisschen hilft aus dem zähen, erschöpfenden Alltag. in dieses Denken zu kommen, wo Sachen plötzlich in Bewegung geraten, ja, wo du so siehst, so wenn man, man kann das hin und her schieben und man sieht da wieder so ein Stückchen blauen Himmel. Und das,
1: verstehe, ja. Also das heißt, ich, den Leuten das Gefühl zu geben, sie sind nicht allein, sie sind nicht falsch, sondern irgendwie treibt es nicht nur mich selbst um, sondern eine Seelenverwandte mir gegenüber auch.
2: Ja, so. Und man kann, also schon im Denken kann man Verhältnisse ein Stück weit in Bewegung bringen und das gibt dann wieder Hoffnung, es auch im Tun zu versuchen.
1: Letzte Frage jetzt zum Thema Wissenschaft und Neutralität. Es gibt mir einen Vorwurf, hier treffen sich ja, die, also wo wir sind bei der Veranstaltung, linke Wissenschaftler, die Wissenschaftlerinnen und Wissenschaftler, die dürfen doch keine Position beziehen. Woher kommt denn diese komische Erzählung, dass Wissenschaft neutral oder dass sie in ihrem Elfenbeinturm bleiben soll?
2: Ja, also ich meine, erstmal ist das so ein bisschen amüsant, weil sich hier ja ein so winziger Bruchteil von WissenschaftlerInnen versammelt, dass man wirklich auch keine Angst haben muss vor deren vermeintlichen Nicht-Neutralität. Ich glaube, es gibt einen Vorurteil, das innerhalb der Wissenschaft eigentlich viel weniger herrscht als außerhalb, wo man so das Gefühl hat, da geht das um felsenfest neutrales Wissen. Aber selbst Naturwissenschaftler, wenn du mit denen redest, wissen, dass ganz viel Vorannahmen einfließen, wie du ein Instrument baust, welche, ein Experiment aufbaust, welche Vorannahmen du hast, um die Fragen zu stellen. So, es ist immer wertgeleitet, ob ich versuche rauszufinden, also jetzt furchtbares Beispiel, aber ob ich versuche rauszufinden, mit wie viel Kalorien ich wie lange einen Zwangsarbeiter ernähre, wie die Wissenschaft im SS gemacht hat, ist nicht die einzige nicht neutrale Wissenschaft, sondern wenn du dich fragst, wie können wir eine gute Vitaminversorgung herstellen, was ja hoffentlich die Wissenschaft sich fragen soll für alle, ist es auch nicht neutrale Wissenschaft. Es hat einen Blick auf das gute Leben und das ist, also es wäre ja wahnwitzig zu sagen, es ist egal, welche Frage du stellst. Und ich glaube, es ist schon auch wichtig, darauf zu beharren, dass durch die Wissenschaft, auch durch die Geisteswissenschaften und Sozialwissenschaften, wir zu bestimmten Erkenntnissen kommen. Also es ist nicht einfach so, dass man so seine politische Meinung hat, sondern ich versuche ja die ganze Zeit, also ich bin ja mit der Meinung auch nicht auf die Welt gekommen, sondern unter anderem durch Wissenschaft wurde ich von manchen Sachen überzeugt, von denen ich vorher auch nicht überzeugt war. Und ich finde, manchmal müssten wir vielleicht auch stärker diesen Wahrheitsanspruch propagieren. Ja? Menschen sind die Tiere, die frei sein können. Das ist so abgefahren. Ja? Wir können selber unser Leben bestimmen. Das ist ein Fakt. Ja? Daraus müssen wir was machen. So. Da kann man sich nicht neutral zu verhalten.
1: Vielleicht reden wir das nächste Mal darüber, ob es den freien Willen gibt. Das machen wir in der nächsten Runde. Liebe Eva von Redeker, schön, dass du da bist, dass du hier in Erfurt bist. Ich weiß, du reist ungern, schreibst mit der Hand und du bist trotzdem gereist. Schön, dass du hier bist.
2: Ja, danke. Das hat mir total viel Spaß gemacht, Carsten. Und selbst wenn wir keinen freien Willen haben, gibt es freie und unfreie Gesellschaften.
0: Danke. Ja, das war ein Interview mit der Philosophin Eva von Redeker. Ihr Buch »Dieser Drang nach Härte« über einen neuen Faschismus ist im März diesen Jahres im Fischer Verlag erschienen. Das kostet neu 24 Euro.

0: Heute ist wieder Montag und das heißt, es ist wieder Zeit für einen Vogel der Woche. Diesmal wird diese Ehre dem Helmkasuar zuteil. Dieser Vogel aus Australien sieht nicht nur aus wie ein Dino, er ist auch 1,70 Meter groß und gilt als der gefährlichste Vogel der Welt. Ihr hört unseren Kollegen Rudi Guricht von Radio Korax aus Halle.
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2: Wenn Kinder in den Zoo gehen, dann unterscheiden sie die Tiere in der Regel zwischen, sind die gefährlich oder kann man die essen? Jetzt möchte ich an dieser Stelle weniger auf die Vögel eingehen, die man essen kann. Das machen andere Leute an meiner Stadt viel zu oft, finde ich. Sondern auf die gefährlichen Vögel. Ja Gott, was soll das werden? Ein Uhu, ein Adler, der mich angreift, weil im Nest oder so? Nein, nein, nein, nein, nein. Wir kommen heute zu den wirklich gefährlichen Vögeln dieser Welt. Ein Freund von mir hat ihn schon gesehen und beschreibt ihn so. Vor mir auf dem Boden liegt ein runder Haufen, ungefähr so groß wie eine Baseballkappe, feuchter lila Schlamm, übersät mit Beeren und samenhaltigen Kernen, wohl mehr als 50. Er riecht nach Früchten mit einem Schuss Essig. Was das ist? Ein großer Haufen Vogelkacke von einem echt großen Vogel. Ich bin im Norden Australiens, 2 Autostunden vom Badeort Cairns entfernt, an der Küste des Daintree-Regenwaldes. Einen Vogel sehe ich nicht. Trotz seiner Größe verschmilzt er nämlich oft mit den Schatten des Waldes. Er, Casuarius casuarius, der Oberfrüchtefresser der hiesigen Regenwälder, der Helmkasuar. Kasuare sind flugunfähige Vögel, verwandt mit Emus und Straußen und Nandus. 3 Arten gibt es noch, 2 davon nur in Neuguinea und auf den benachbarten Inseln. Die 3. und die größte Art, der Helmkasuar, der lebt auch im tropischen Queensland, in jenem Teil Australiens, der Neuguinea am nächsten ist. Manche wagen sich nie aus dem Dschungel, andere kommen an die Waldränder und zuweilen auch in die Gärten der Menschen. Und dabei ist dieser Kasuar alles andere als ein gewöhnlicher Gartenvogel. Wenn ein Hahn sich zu voller Größe aufrichtet, dann kann er auf einen Menschen, naja, sagen wir mal, wenn er unterhalb von 1,80 ist, beispielsweise also auf mich, schon irgendwie herabblicken. Er kann ein Gewicht von mehr als 50 Kilo erreichen, die ausgewachsenen Hennen sind sogar noch größer und wiegen bis zu 70 Kilo. Meist wirken Kasuare aber kleiner als sie sind. Sie schreiten nämlich nicht aufrecht, sondern schleichen immer irgendwie etwas gebückt. Die Füße der Kasuare, die haben nur 3 Zehen. Und jetzt bin ich eigentlich schon bei diesem Part, den ich eigentlich meinte, nämlich dem saugefährlichen. Die innere Zehe von diesen 3, die hat sich nämlich im Laufe der Evolution zu einer Dolchklaue entwickelt, wie man sie vielleicht aus Jurassic Park kennt, von den Raptoren, eine mörderische Waffe, wenn sich der Vogel verteidigen muss. Die Flügel, die sind fast bis zum Verschwinden geschrumpft und der lange Hals ist bis auf eine dünne Decke aus kurzen, haarähnlichen Federn nackt. Dafür schimmert die Haut in faszinierenden Rot und Orange und Violett und Blautönen und vorne am Hals, da hängen lange, farbenprächtige Kehllappen. Kasuare haben große, braune Augen und auf dem Kopf einen mit Horn überzogenen Auswuchs, den Helm. Damit schneiden sie höchstwahrscheinlich zumindest die Pflanzen, durch die sie sich drängeln müssen im Regenwald. Also das ist wirklich wie so ein harscher, harter Kamm. Wegen ihrer unverkennbaren Persönlichkeiten, aber auch weil sie etwa so groß sind und gehen wie Menschen, geben die Menschen in Australien, die schon seit ein paar tausend Jahren mit ihnen gemeinsam wohnen, ihnen dann auch so Namen, die zu ihnen passen. Übersetzt Crinkle Cut zum Beispiel oder Big Bertha oder Dad. Denn anders als bei den meisten Menschen übernehmen bei den Kasuaren die Hähne die gesamte Brutpflege, sitzen also auf den Eiern und versorgen später die Jungen mindestens 9 Monate lang. Kommt man einem Vater mit seinen Jungen zu nahe, dann greift er unter Umständen an, um den Nachwuchs zu schützen natürlich. Und das führt immer mal auch zu tatsächlichen Todesopfern unter den Menschen. Glaubt man nicht, aber diese Dolchkralle, die ist etwa so lang wie meine Hand. Und jetzt können Sie sich vorstellen, also ein gewöhnliches Messer, nicht wahr? Aber noch krumm und sehr spitz. Ein Dolch eben. Ja, dann ist es eben vorbei, wenn er richtig trifft. Ansonsten sind sie natürlich, wenn man sie in Ruhe lässt und mit Respekt behandelt, eher scheu, friedlich und ungefährlich. Ein einziger erwachsener Vogel verzehrt im Laufe eines Tages hunderte von Früchten und Beeren. Die Verdauung ist sanft. Die Kerne der Früchte mit den Samen kommen nach der Passage durch Magen und Darm unversehrt wieder zum Vorschein. Und wenn der Kasuar also durch sein Revier wandert, frisst, trinkt und badet und ausscheidet, verbreitet er auch die Pflanzensamen im Wald, manchmal über Entfernungen von 800 Metern und mehr. Und einige Arten sind dazu sogar auf Kasuare angewiesen. Den Baum Ryparosa kurangi zum Beispiel kennt man nur aus einer kleinen Region des Regenwaldes an der australischen Küste. Und wie Botaniker herausfanden, keimen nur 4% der Ryparosa-Samen, die nicht den Darm eines Kasuars passiert haben. Bei Samen, die also gefressen und wieder ausgeschieden wurden, liegt der Anteil bei 92%. Ist also angemessen, Kasuare als die wichtigsten Architekten des tropischen Regenwalds im Nordosten von Australien zu bezeichnen. Aber genau das haut nicht mehr so richtig hin, denn die Art ist bedroht. Denn seit der Ankunft des Neumenschen, wenn man so will, schwindet der Wald. Und mit dem Wald schrumpft auch die Anzahl der Kasuare. In Australien werden die Vögel als bedroht eingestuft, denn den meisten Erhebungen zufolge liegt ihre Zahl nur noch so zwischen 1500 und 2000. Genau wie Hunde manchmal von Kasuaren getötet werden, fallen zuweilen auch Kasuare, vor allem Jungvögel, jagenden Hunden zum Opfer. Verwilderte Schweine zerstören die Nester und manche Vögel verenden in Schweinefallen. Eine weitere Gefahr ist der Straßenverkehr. In der Umgebung von Cairns fallen jedes Jahr mehrere Kasuare-Verkehrsunfälle zum Opfer. Und mittlerweile durchschneiden auch Straßen den Wald, den Regenwald. Und das führt zum zweiten großen Problem neben dem Verkehr, der Erschließung von Bauland nämlich. Manche der Einheimischen wollen das verhindern und tun sich zusammen, kaufen sogar Land und weisen das dann als Schutzfläche aus und forsten auf gerodeten Flächen den Regenwald wieder auf und reden auf die Farmer ein, damit sie nicht noch mehr Wald abholzen. Denn der Wald profitiert von den Kasuaren, aber noch mehr brauchen die Kasuare den Wald. Unser Vogel der Woche ist ein wehrhafter Held des tropischen Regenwaldes in Nordaustralien, in North Queensland. Der einzige, der dem Menschen mit einem einzigen Tritt den Garaus machen kann. Beim Straußen wird ihm wahrscheinlich nur die Luft knapp, beim Kasuar das Blut. Schöne Woche noch.
0: Das war der Vogel der Woche, auserkoren von unserem Kollegen Rudi Guricht von Radio Kordax aus Halle. Diesen und alle weiteren Wochenvögel könnt ihr nachhören unter radiokordax.de. Und apropos Nachhören, diese ganze Stoffwechselsendung heute könnt ihr auch nachhören. Eine Woche lang in der Mediathek auf unserer Homepage radio-z.net. Und das war's jetzt auch schon wieder mit der ersten Stunde Stoffwechsel. Gleich geht es weiter mit der zweiten Stunde und mit dem Badentreffen. Ich bin Bernadette und ich verabschiede mich aber erstmal für heute und sage Tschüss und habt's gut.

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Unsere Sendung neigt sich zu Ende. Wir wünschen Ihnen eine wunderschöne Woche. Ciao. 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

0: Hallo zu einer neuen Ausgabe von DIY or Die auf der 95,8 auf Radio Z.
1: Ja, herzlich willkommen, hallo. Es ist sehr heiß hier im Studio und wir haben heiße Musik dabei. Und ich habe heiße neue deutsche Punkbands dabei.
0: Darf ich noch kurz erzählen, was wir als Intro gehört haben?
1: Ah, entschuldige. Entschuldige.
0: Vielleicht möchte es jemand wissen als Intro. Habt ihr gerade The Guns Are Winning von The Proletariat gehört von ihrer zweiten LP Indifference? Von 85, The Proletariat, ich weiß aber nicht, wie man Proletariat auf Englisch betont,
1: Proletariat.
0: Ja, stimmt schon, ne? Ja. The Proletariat war eine politische Punkband aus Boston, beziehungsweise irgendwo aus der Nähe von Boston. Und obwohl sie mit drei Songs auf dem This is Boston, Not LA Hardcore-Punk-Sampler vertreten waren, klingen sie spätestens hier, aber auch schon vorher eher nach England Post-Punk, wie zum Beispiel so ein bisschen in Richtung Gang of Four oder ähnliches. Und es passt voll gut, weil von Gang of Four hören wir nämlich später noch mehr. Das wäre jetzt meine Überleitung gewesen, wobei die ein bisschen vorweggenommen ist. Genau, und jetzt kommt dein Set, weil du hast nämlich nicht nur heiße Musik dabei, du hast brandheiße, brandneue Sachen mit dabei.
1: Und weil das so besonders ist und weil ich auch so selten anfange, deswegen bin ich jetzt so reingegrätscht, weil ich ein bisschen aufgeregt bin, hier die Sendung zu eröffnen. Und zwar, es geht los, ich habe drei Bands dabei, aber vier Veröffentlichungen. Es geht los mit einer Band, einer neuen Punkband aus Heidelberg. Ich weiß nicht, ob wir jemals hier eine Band aus Heidelberg in der Sendung hatten.
0: Das habe ich mich auch schon gefragt. Ich bin mir nicht sicher. Ich glaube fast nicht.
1: Heidelberg war ja eine Hip-Hop-Hauptstadt. Und jetzt wird
0: es.
1: Ja, wir haben noch nie hier Hip-Hop gespielt. Aber,
0: nicht hier bei der, nee, hier nicht.
1: Auf jeden Fall habe ich jetzt eine Band aus Heidelberg dabei, die ziemlich neu ist. Socke heißt die. Und die haben jetzt sogar schon in diesem Jahr zwei Veröffentlichungen gemacht. Einmal eine ein Tape und eine 7-Inch. Und ich erzähle gleich noch etwas darüber. Ihr hört zwei Songs. Ihr hört erstmal einen Song vom Tape. Ihr hört den Song Wien oder Berlin. Und der Song handelt von Leuten, die nach Wien oder Berlin ziehen. Und auch Leipzig kommt auch vor. Also die Leute, die wegziehen. Darum geht es so ein bisschen, weil dort mehr Party und mehr Coolness ist, genau. Ihr hört jetzt Socke, Wien oder Berlin und danach erzähle ich noch etwas über die Band und ihr hört sogar noch einen zweiten Song von der Band. Let's go.

Das waren Socke aus Heidelberg von ihrem Schlechte-Luft-Tape. Ich habe gar nicht erwähnt, wo das erschienen ist. Das ist auf Kink Records erschienen, Anfang des Jahres. Ich finde die Band sehr, sehr cool und interessant. Es ist natürlich jetzt nichts musikalisch groß Neuartiges. Es erinnert mich schon ein bisschen an so Bands wie unter anderem natürlich Pisse und viele mehr, die gerade so deutschsprachigen Punk mit Keyboard-Synthesizer machen. Was ich aber wirklich sehr cool und sehr herausragend bei Socke finde, ist, dass sie sich nicht scheuen, textlich doch sehr am Zahn der Zeit zu sein. Ich habe ja gerade schon erzählt, es war jetzt auch ein bisschen ein lustiger Song über Leute, die nach Leipzig, Berlin oder Wien ziehen. Aber auf dem Tape ist zum Beispiel auch ein, finde ich, auch lustiger, aber auch sehr richtiger Song gegen Fußball. Ein Song über bzw. gegen Friedrich Merz. Also eine Punkband am Zahn der Zeit. Kein Retro-Kram, das finde ich sehr cool. Und sie können auch Hits. Der nächste Song ist auch von Socke. Die haben jetzt, also das Tape Schlechtluft ist Anfang des Jahres erschienen. Jetzt ist brandneu auch auf Kink Records die 7-Inch der Band rausgekommen. Socke Strikes Back heißt die. Und da sind auch sind 5 coole, auch Deutsch-Punk-Songs drauf. Unter anderem ein Song über Männer auf dem Mars. Ich habe den Song so ein bisschen auf so Leute wie Elon Musk und Jeff Bezos und so weiter interpretiert. Der Song, den ich spiele, heißt Unten. Und der geht um die Mittelschicht, die statt nach oben, nach unten tritt. Ihr hört Socke aus Heidelberg und der Song ist von ihrer 7-Inch auf Kink Records.

Ja, das waren Socke aus Heidelberg mit Unten von ihrer 7-Inch Socke Strikes Back auf Kink Records. Es geht weiter mit einer aktuellen Band aus Leipzig und Halle, die ebenfalls ihr Demo-Tape auf Kink Records rausgebracht haben. Und eine Band, die deutlich mehr Retro klingt, deutlich mehr nach 80s deutschsprachiger Punk, was natürlich jetzt nicht negativ gemeint ist. Unsere Retro-Sendung. Fünf Songs sind auf dem Tape, unter anderem auch ein sehr cooles Cover von Paralysis Permanente, nämlich eine eingedeutschte Version von Undia in Texas, Ein Tag in Grimma. Und das finde ich sehr cool und sehr witzig. Ich habe aber einen eigenen Song von dem Tape ausgesucht, und zwar den Song Trikont. Ihr hört Embargo aus Leipzig und Halle von ihrem Demo-Tape auf Kink.

0: Das waren Embargo aus Leipzig und Halle mit dem Song Trikont von ihrem Demo-Tape auf Kink Records. Genau. Und ich habe eine dritte Band angekündigt. Jetzt kommt die dritte deutsche Punkband aktuell, die ich dabei habe. Und zwar eine Nürnberger Band, eine brandneue Band, die jetzt auch erst zwei Shows gespielt haben. Beide, eine in Erlangen, eine in Nürnberg. Es folgen mehr. Es geht um Fabrik der Freundschaft. Die haben selbst ihr Tape veröffentlicht mit dem Titel Wow, What a Show. Darauf sind fünf.
1: Sieben.
0: Ich bin ohne Zettel hier. Sieben Songs drauf. Es ist schwierig zu beschreiben. Es ist deutschsprachiger Punk, mit der aber doch auch in Richtung Post-Punk und Hardcore flirtet. Ich finde Hardcore schon die Härte der Songs, auch den Gesang. Aber teilweise finde ich das Songwriting dann doch auch schon ganz schön post-punkig. Der Song, den ich ausgesucht habe, finde ich, zeigt es auch ganz gut. Von der Gitarrenmelodie hat es dann teilweise auch ein bisschen so eine gewisse Post-Punk-Weirdness mit drin, die ich cool finde. Ich möchte aber, bevor wir den Song hören, auch noch erwähnen, ähnlich auch wie bei, was ich auch bei Socke cool finde, dass auch die Band auch wenig Retro-Spirit rüberbringt. Klar, schon orientiert es am 80s-Punk und 80s-Hardcore, aber trotzdem auch textlich zeitgemäß ist, vom Artwork zeitgemäß ist und auch sozialkritische Themen, gesellschaftskritische Themen, politische Themen anspricht. Ihr hört den Song Mondo Agro von Fabrik der Freundschaft von dem Wow, What a Show Tape. Let's go!

Das waren Fabrik der Freundschaft aus Nürnberg mit Mondo Agro von ihrem selbst DIY veröffentlichten Tape Wow What a Show. Check die Band aus. Genau. Und jetzt geht es weiter. Ich habe noch was dabei, nämlich alten Kram beziehungsweise neu rausgebrachten alten Kram oder zusammengestellten alten Kram, wie auch immer man das betiteln möchte. Es geht los mit einer Hardcore-Band aus Madison, Wisconsin, die in den 80ern nur eine 7-Inch damals rausgebracht haben. Natürlich auch Samplerbeiträge, Demos und so weiter. Es geht um Mecht Mensch. Sehr komischer Name, ich sag dazu gleich noch was. Mecht Mensch aus Wisconsin. Da ist jetzt auf dem Label No Coast eine Anthology-LP rausgekommen, wo die Acceptance-EP drauf ist, also ihre einzige eigene Vinylveröffentlichung. Dann auch noch Sachen von einem Songs von einem Split-Tape mit Tar Babies. Auch einige Sessions, die vorher unveröffentlicht waren, Samplerbeiträge live und, und. Es ist nicht alles so hörbar, aber es ist trotzdem cool und interessant von einer spannenden Band. Ich erzähle gleich auch noch ein bisschen mehr dazu. Ihr hört zwei Songs auf dieser Platte. Wir starten mit dem Song Land of the Brave von einer Session von 1982. Mecht Mensch.

Das waren Mechtmensch mit Land of the Brave. Der Song ist auf der Anthology LP auf No Coast. Mechtmensch, Midwest Hardcore. Ich habe ja schon angekündigt, komischer Bandname. Ich habe im Internet recherchiert. Der Name Mechtmensch bezieht sich auf den englischen Begriff Mechanical Man und die wollten das wohl eindeutschen. Vielleicht auch einen Bezug auf den Song Mechanical Man von Devo. I don't know. Ich finde es nur witzig, weil ebenfalls ja aus Wisconsin die Kreuzen ja auch waren und ja auch einen eingedeutschten Namen hatten. Das ist irgendwie, finde ich, ganz, ganz cool. Aber ja, Midwest wurde ja in den USA von vielen Deutschen damals besiedelt und vielleicht wollen die da, die Amis lieben ja immer ihre Heritage und sind da ja immer sehr, ja, vielleicht da der Bezug, I don't know. Auf jeden Fall spannende Band. Ich habe jetzt noch einen Song von denen, nämlich Acceptance. Das ist der erste Song von ihrer EP. Was ich bei der Band cool finde, ist, dass sie teilweise auch so ein bisschen so, ja, Tempowechsel drin haben, hat dann teilweise sowas bisschen fast schon Moschiges mit drin, aber natürlich jetzt ohne irgendwie tough oder irgendwie dumm zu sein. Dafür sieht die Band auch zu harmlos aus. Und auch noch vielleicht erwähnenswert, dass die Texte auch cool sind. Also es ist schon gegen den ganzen Scheiß dort. Also, gute Sache. Ihr hört Mechtmensch mit Acceptance von ihrer Acceptance EP. Mechtmensch.

0: Das waren Mecht Mensch von ihrer Anthology-LP auf No Coast und der Song war Acceptance. Wir bleiben beim Hardcore, gehen aber nach Tampere, Finnland ins Jahr 1981. Und zwar habe ich mir eine Nachpressung der Split 7-Inch von Chaos und Catchers geholt. Catchers waren die Band, aus der dann später Rüstetüt wurden. Das vielleicht, die haben den Namen dann gewechselt, aber haben als Catchers angefangen. Genau, Chaos habe ich ein paar Mal hier schon gespielt. Das sind die ersten Vinylaufnahmen von Chaos. Man sieht auch auf den Bildern, was das für Kids waren. Sehr cool, richtig gute Punks.
1: Die und haben voll Spaß.
0: Ja, sind fröhliche Punks, die das Leben genießen, mit Bier in der Hand und Lederjacken, Kippe im Mund. Ja, wir starten mit den Catchers und zwar dem Song, jetzt wird es wieder schwierig, wahrscheinlich auch falsch, Kaosta Te Ma Kaipa. Und ich habe noch vergessen zu erwähnen, dass die 7-Inch kam, wurde wieder veröffentlicht auf Noise Attack Records. Das noch so als der Vollständigkeit halber. Catchers mit, ich wiederhole es nicht nochmal, finnischer Hardcore. Viel Spaß!

Das waren Catchers aus Tampere, Finnland, mit dem Song Kaosta te ma kaipa. Der Song ist auf der 1981 erschienenen Split 7-inch mit Chaos, ebenfalls aus Tampere, Finnland. Und auf Noise Attack Records wurde es wieder veröffentlicht. Und ihr hört jetzt natürlich auch noch einen Song von Chaos. Und zwar hört ihr da den Song Kitet on Natsisi Koya. Chaos.

0: Das war ein Chaos mit Jesse hat gerade die 7-Inch, wo ich ablesen müsste, wie der Song heißt. Es war finnischer Hardcore. Wir vermuten gegen Nazis. Also, könnten wir uns vorstellen. Wir sagen, behaupten es jetzt einfach mal.
1: Letztes Mal ging es um Soja.
0: Ja.
1: Bei einem finnischen Song. Ja,
0: wir wissen es nicht. Auf jeden Fall 7-Inch von Chaos and Catchers. Einen Song habe ich noch, und zwar von einer britischen Post-Punk-Band, die vorhin schon erwähnt wurde, und zwar Gang of Four. Da habe ich mir eine Platte gekauft, wo alle drei frühen Peel-Sessions drauf sind. Gang of Four waren aus Leeds, ja, politischer Post-Punk, absolut legendär und stilprägend. Und ihr hört da den Song von der ersten Peel-Session von 1979, At Home He's a Tourist. Gang of Four von der Peel-Session. Let's go.

0: Das waren Gang of Four mit At Home He's a Tourist von der ersten Peel Session von 1979. Das ist enthalten auf einer Compilation-LP der Peel Sessions 1979 bis 1981. Da sind die ersten drei Peel Sessions drauf und gute Zusammenstellung von einer Hammerband. Mehr kann man eigentlich dazu nicht sagen. Gang of Four. Jo.
1: Spitze.
0: Jetzt geht's weiter, auch mit einer mit legendären Bands. Ich übergebe an Jessie.
1: Das ist richtig. Ein kurzer Disclaimer, es sind hier zwischendurch so Windgeräusche, die sind vom Ventilator und ohne den Ventilator könnten wir heute nicht senden, deswegen müsst ihr das leider in Kauf nehmen. Wir sind ja hier die Retro-Sendung und deswegen geht es jetzt auch mit einer alten Band weiter. Letzten Donnerstag, da war ich in der Desi bei einer Veranstaltung rund um die Band Dead Moon aus Portland. Es gab ein Radiohörstück, Nothing Ever Ends. Das findet ihr auch im Internet, wenn ihr das anhören wollt. Da erfährt man nochmal so ein bisschen über Dead Moon. Und es hat die Band Top Down aus Berlin gespielt. Und es gab ein paar Dead Moon Coverversionen von Top Down. Und am Ende haben auch noch die Sirenen, der feministische Frauenchor, zwei Songs von Dead Moon a cappella gesungen, beziehungsweise Häppchen von Songs. Und das war der Anlass, mal wieder Dead Moon hier her mitzubringen. Also wir haben irgendwann auf jeden Fall schon mal Dead Moon gespielt, aber kann man auf jeden Fall mal wieder machen. Und wir fangen auch ein bisschen vorher schon an. Ich habe nämlich als erstes mal The Rats mit dabei. Circa 1980 gründeten nämlich Fred Cole und Tootie Cole aus Portland erstmal die Punkband The Rats. Und die gab es bis 84 und die haben drei LPs rausgebracht. Von der zweiten LP, die Intermittent Signals von 81, hört ihr jetzt den Song Radio Pulse. Und auf dieser LP spielt übrigens der Schlagzeuger Sam Henry von den Vipers Schlagzeug. Der war davor und danach nicht mehr mit dabei. Die hat mehrere Schlagzeuger, aber auf der Platte ist er mit dabei. Und wir hören den Song Radio Pulse von The Rats. Und er geht so.

Huch, ein bisschen arg laut. So, das waren The Rats mit dem Song Radio Pulse von ihrer zweiten LP, Intermittent Signals. Und ich habe, glaube ich, gerade gesagt, dass die sich 1980 gegründet haben. Jetzt habe ich hier aber gerade so ein Booklet aus der dritten LP und da steht 79 bis 84 drauf, deswegen kleine Korrektur. Und genau, ich habe als nächstes die dritte LP von The Rats mit dabei, In a Desperate Red von 83 und ich habe die Wiederveröffentlichung auf Mississippi Records und da war eben dieses ziemlich umfangreiche Booklet mit dabei mit einem Interview und sehr vielen Fotos, Flyer. Oh, schau, die haben mit Solar Nation zusammengespielt. Mhm. Cool, da auch. Und genau, das ist richtig schön aufgemacht. Kann man schön drin rumblättern und jetzt geht's aber erstmal nochmal, genau, jetzt habe ich gerade den Faden verloren, jetzt gibt's erstmal nochmal einen The Red Song und zwar von der gerade eben erwähnten dritten LP In a Desperate Red, den Song Broken Wire Telephone. Beide Platten kamen ursprünglich auf Wiz Eagle Records raus. Ich habe die Mississippi Records Nachpressung mit der schönen Aufmachung. Broken Wire Telephone. Let's go.

0: Hier ist immer noch DIY or Die auf der 95,8, die Retro-Sendung auf Radio Z. Das waren gerade The Rats. Und The Rats sind ja noch sehr punkig. Jetzt wird es auf jeden Fall rockiger. 1987 gründen nämlich dann die beiden Coles Dead Moon. Und es bleibt roh, dreckig und sehnsüchtig, wird aber eben auf jeden Fall rockiger, bluesiger. Von der ersten LP In the Graveyard, die 88 auf Tombstone Records erschienen ist, hört ihr den Opener Graveyard. Und direkt im Anschluss hören wir dann von ihrer vierten LP Stranded in the Mystery Zone von 91 den Song Down the Road. Genau, wir hören die jetzt einfach direkt hintereinander. Mhm. Du bist eh schon ready, ne?
1: Ich bin ready.
0: Cool, dann Dead Moon, Graveyard.

Das waren Dead Moon. Hoch, jetzt fällt hier noch ein Plakat runter. Das müssen wir nachher wieder aufhängen. Das waren Dead Moon mit Down the Road. Und davor noch der Song Graveyard, auch von Dead Moon. Und wir haben uns gerade vorgestellt, das wäre jetzt genau die richtige Musik, um mit dem Auto bei dieser Hitze irgendwo hinzufahren und mit Fenster offen und ein kühles Getränk und einfach Dead Moon hören. Das wäre schon cool. Wir sitzen aber immer noch hier im Studio. Immerhin haben wir einen Ventilator. Dead Moon gab es bis 2017, bis dann Gitarrist und Sänger Fred Cole gestorben ist. Der Schlagzeuger ist inzwischen auch verstorben. Tudy Cole, die Sängerin und Bassistin, tritt aber weiterhin auf. Das noch so als Zusatzinfo. Und weil ich ja die Veranstaltung als Anlass genommen habe, die Bands zu spielen, hören wir auch noch Top Down. Von Top Down hören wir... Achso, also erstmal Top Down sind aus Berlin und Portland und wir hören den Song Seesaw von ihrer LP Hard Feelings von 2019, rausgekommen auf No Chance Records. Und Seesaw geht so.

0: Das war ein Top-Down mit dem Song Seasong. Und das war jetzt mein kleines Set für heute. Wenn ihr vergangene Sendungen nachhören wollt oder die Playlists lesen wollt, dann könnt ihr das auf unserem Blog diy-radio-nein.blogspot.com. Ich weiß nicht, ob ich es jemals schaffen werde, diese scheiß Internetadresse wirklich komplett korrekt anzusagen. Aber ihr findet es auch einfach so im Internet.
1: Genau.
0: Das solltet ihr schaffen und da könnt ihr das nachlesen und nachhören. Das dauert immer ein paar Tage nach der aktuellen Live-Sendung, stellen wir das hoch. Und ansonsten, hast du eigentlich noch irgendwas zu Dead Moon zu ergänzen?
1: Nee, ich glaube, du hast fast alles gesagt. Ich muss sagen, es gibt ja noch Bands aus dem Umfeld mit dem Personal von Dead Moon, die ich nicht so kenne. Diese King Bee und auch diese ganzen anderen Vorgängerbands, das ist ja teilweise auch ganz schön countryhaft. Da bin ich nie so richtig reingekommen. Also ich muss gestehen, dass ich es auch nicht kenne.
0: Deswegen habe ich es auch nicht erwähnt.
1: Ja. Das war jetzt so meine...
0: aber okay, es wurde jetzt zumindest...
1: Unwissen mal noch in die Runde.
0: Okay, aber es wurde jetzt zumindest hier in der Sendung erwähnt. Genau, also die haben auf jeden Fall diverse Sachen gemacht. Und das ist ja zumindest auch schon mal eine Info.
1: Range Rats hieß, glaube ich, noch eine Band. Das war Ranch Rats, so, glaube ich. Das war das so sehr countryhaft.
0: Okay.
1: Meine ich zumindest. Ich bewege mich jetzt im Terrain des Halbwissens über Dead Moon.
0: Ja. Okay, ihr habt auf jeden Fall jetzt ein bisschen mehr vielleicht zu The Rats und Dead Moon gehört. Genau, die nächste Sendung ist wahrscheinlich im Juli, voraussichtlich. Uns gibt es jeden vierten Montag im Monat hier auf Radio Z auf der 95,8. Da könnt ihr hier in der Gegend entweder übers Radio zuhören oder eben auch immer über den Livestream. Und wir haben jetzt noch einen letzten Song. Das sollte jetzt eigentlich sogar relativ genau von der Zeit hinhauen. Wir hatten ja vorhin Gang of Four gehört. Anni hatte die Peel Session mit dabei. Und da habe ich mir gedacht, da ergänze ich als Outro von der Entertainment LP von 79 noch einen Song. Und zwar den Song Guns Before Butter. Wir haben mit The Guns Are Winning angefangen, also mit Guns haben wir angefangen und mit Guns hören wir auf. Guns Before Butter von Gang of Four. Vielen Dank fürs Zuhören.
1: Ja.
0: Bis zur nächsten Sendung.
1: Danke fürs Zuhören an alle.
0: Macht's gut.
1: Ja.
0: Tschüss.

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0: quasi ein Female Energy Neuland. Herzlich willkommen, hier ist Philipp Kause und das ist gerade verklungen aus Manchester, Mika Miller. Bei ihr ist die Orgel das prägende Instrument auf der Platte und wie sie uns auch gleich erklären wird, mehrere Gesangsschichten. Meistens ist es sogar einfach ihre Stimme immer wieder und wieder und wieder übereinander kopiert. Und das erzeugt dann diesen Chor. Stilistisch erinnerte sie mich ein bisschen an Izzo Fitzroy, die man letztes Jahr auf dem Badentreffen erleben konnte auf der Insel Schütt. Aber Mika Miller ist wesentlich freier auf der Bühne, weil sie nicht ans Sitzen am Klavier gebunden ist, wie bei der Kollegin. Und sie schart eine Band um sich, da stellt sie jedes Mal für jedes Album und für jede Tour eine neue Konstellation zusammen. Aber man kann sowas nicht komplett alleine machen, auch wenn sie selbst produziert hat, ihre Tour selbst organisiert, viele Aufgaben gleichzeitig übernimmt und dann noch Interviews gibt, aber an den Tasten. Das war die Arbeit von Danielle Weatherspoon. Ich wollte wissen, wer das ist.
1: And who finally played the organ on the album, especially then on the last track and on See You on the Other Side, who is that?
2: Yeah, it's a guy called Daniel Weatherspoon he's an amazing musician. He's, you know, he's very well known in the gospel circuit. He's played with Beyonce and made, like, lots of huge artists. He's a really, really solid player. He played piano, organ, Wurlitzer, Rhodes, everything that you hear from a piano perspective on the record is him. Mm-hmm.
0: Alles, was mit Tasten auf dem Album gespielt ist, ist Danielle Weatherspoon, ein ganz erstaunlicher Musiker, total toll. Er hat mit sehr berühmten Leuten wie Beyoncé gearbeitet. Er ist in der Gospelwelt ein großer Name und er hat eine Vielseitigkeit von Wurlitzer und Rhodes, also elektrischen Orgeln, Pianos und auch richtigen Flügel. Er spielt hier die ganzen Tasteninstrumente auf A Little Bit of Me, so heißt das Album von Mika Miller. Erschienen ist es digital am 5. Juni, dann mit einigen Lieferengpässen auch in den letzten beiden Freitagen in die Läden getrudelt, so als CD und Platte, aber auch nicht ganz so leicht zu bekommen. Und wie gesagt, die Orgel ist da so ein, gibt so einen leichten kirchlichen Touch dem Ganzen. Und man kann das live erleben beim Würzburger Hafensommer. Das ist ein schönes Open Air in der letzten Juliwoche. Sie wird den Mittwochabend da bestreiten, also Mittwoch, den 29. Juli. Mika Miller Open Air in Würzburg. Bei der anderen Soulerin, die in dieser Stunde drankommt übrigens, da ist das Saxophon mehr im Mittelpunkt und da ist auch viel mehr an programmierten Beats mit dabei. Hier bei Mika Miller ist eigentlich alles sehr organisch. Das sind lauter echte Instrumente. Sie hat sich da auch das geleistet, mit ausgesprochen versierten und entsprechend teuren Musikern zu arbeiten. Wie wird sie das dann aber live umsetzen, wenn sie diese Studioleute gar nicht mitnimmt zum Konzert?
2: One of the things that's most tricky for me when we're interpreting the songs for live is because there's so many backing vocals. You know, one of my most, like, the thing I enjoy most is, like, stacking backing vocals and creating sort of, like, these great harmonies. And obviously on some of the songs they're full choir, you know, which is mostly my voice just stacked a number of times. So, you know, when you have to take that into a live setting, it's figuring out, you know, how you're going to present that. This record definitely has more up-tempo songs on it than my first album, which was much more mid-tempo. There are still ballads on there. I'm really excited to sort of, I guess, adapt the show as well for these different settings. You know, some of the shows are bigger festivals outside, some are small jazz clubs, some are big, you know, theatre venues. So, you know, the show will be different each time, I guess.
0: Mika Miller aus Manchester sagt, sie weiß eigentlich selbst noch nicht, wie sie die Shows so umsetzen wird. Und vielleicht wird es sogar adaptiert an den jeweiligen Veranstaltungsrahmen und den Ort jeweils ein ganz anderes, eine andere Dramaturgie und Show sein. Je nachdem, ob man da im Theater auftritt, ob man in kleinen Jazzclubs in Bars spielt oder ob das bei einem großen Open Air sein wird. Und Open Air, da hat sie verschiedene verschiedene Schauplätze auf der Tournee. Auf jeden Fall die größte Herausforderung für Sie wird es sein, die Harmony Vocals, das heißt diesen mehrschichtigen Chor dann auch zu reproduzieren auf der Bühne, wenn eben nicht Sie selbst mehrmals aus der Maschine kommt. Und ja, das ist die Frage, wie man da auch einen visuellen Eindruck davon erzeugt. Und die Songs sind vom Tempo her schneller als auf dem letzten Album. Sie hat schon mal eins rausgebracht und das habe auch ich nicht mitbekommen, obwohl ich Soul-Fan bin. Und da hat sie jetzt bei dem hier mehr gemischt. Es ist letztes Mal also ein bisschen balladenlastiger. Das ist schon auch geblieben, aber insgesamt wird sie mischen aus alten und neuen Songs und dann guckt sie mal noch, wie sie die Dramaturgie zusammensetzt. Und wir hören mal einen Song, den Titelsong, der mich im ersten Moment an Amy Winehouse erinnerte.

0: Hier ist das Neuland mit Philipp Kause und mit Mika Miller heute mein Gast. Sie hat ein Album A Little Bit of Me vor ein paar Tagen veröffentlicht. Darüber unterhalten wir uns. Und wie kommt man überhaupt in England, in Manchester, der Stadt, in der eigentlich ganz andere Musikstile sich so entwickelt haben? Wie kommt man da auf Soul und wie ist sie persönlich mit Soul-Musik in Kontakt gekommen?
1: My first contact, I guess, was my auntie gave me her old record player when I was about 7 or 8. And my parents gave me a collection of records which involved like the Beatles and the Beach Boys, but also the two records that I loved were a Jackson 5 Greatest Hits and then a Stevie Wonder Greatest Hits album, Volume 2, I think it was. And I fell in love with both of those records. But I remember playing the Stevie Wonder record on repeat for sure. And so that was definitely my entry point into soul music. But I also grew up, I guess, in the 90s in the UK. So there was a huge amount of R&B and hip hop, I guess, that came to the UK, which I later sort of discovered was rooted in gospel music. And so, you know, my journey sort of started with Motown and then it was 90s R&B. And then I figured out and traced all of that back to its roots in gospel and blues music. And that widened my palette and my taste for soul music. And yeah, but that's where it started, sure.
0: Meine Tante hat mir einen Plattenspieler geschenkt, meine Eltern dann die Plattensammlung dazu. Da waren die Beatles drin, da waren die Beach Boys enthalten, aber auch Soul. Und zwar in erster Linie waren es zwei Platten, Stevie Wonder und Jackson 5, jeweils Best-ofs von diesen Motown-Platten. Und das hat mich gefesselt so sehr, dass ich Stevie Wonder nonstop gehört habe. Und das war mein erster Kontakt. Was dann auch in den 90er Jahren, also 1987 geboren, ich bin in den 90ern mit Musik sozialisiert in England, noch eine Rolle gespielt hat, war, dass es ja dort auch eben britischen Soul gab und der war sicherlich auch noch mitentscheidend neben Motown. Und ja, das führte sich dann zusammen, aber auch die war auch der Anlass, mal den Wurzeln auf den Grund zu gehen von dieser Musik, denn auch der Hip-Hop kam dann nach England, schwappte in den späten 90ern dahin über. Und dann war die Frage, wo liegen auch die musikhistorischen Wurzeln? Und die sind ja im Blues und im Gospel zu finden. Und ich habe mich diesen Musikstilen dann auch zugewandt. Und so waren die verschiedenen Schritte. Und dann kam diese Musik raus, die hat sie heute auf ihrem Album dabei. Es heißt A Little Bit of Me. Wir hören den Song Under My Skin.

0: Da ist sie wieder, die Orgel von Daniel Weatherspoon, zur Komposition und den Texten von Mika Miller aus Manchester von ihrem Album A Little Bit of Me. Das hat sie auf ihrem eigenen Label rausgebracht. Und das Tatütata kommt nicht von der Platte, das kommt hier vom Aufsitzplatz. Mika Miller, Under My Skin und A Little Bit of Me, den Titelsong haben wir gehört, und See You on the Other Side. Es ist jetzt nicht jeder Takt auf diesem Album so, dass er mir gefallen würde, aber ich finde, es sind anrührende Momente drauf. Ich bin gespannt, wie sie das live umsetzt. Wie gesagt, beim Würzburger Hafensommer am 29. Juli, das wäre regional das nächste hier. Und Mika Miller hat, wie schon gesagt, in den späten 90er Jahren mitgekriegt, wie die Hip-Hop- und Soul- und R&B-Szene in England aussah. Ich kann mich ja erinnern schon, es gab ein paar Namen, die irgendwie doch mit Karibik oder mit Einwanderungshintergrund zu tun hatten, wo die Musiker und Musikerinnen Soul-Musik in England gemacht haben. Wenn man also zum Beispiel Tasman Archer oder die Fine Young Cannibals, M-People, Heather Small in Erinnerung ruft, Roachford. Es gibt da eine ganze Reihe von Namen oder Desiree, um die es aber heute vergleichsweise still geworden ist. Waren das Namen, die auch bei ihr der Auslöser waren, bei Mika?
1: M-People, definitely. I feel like Roachford, obviously I've discovered Roachford later on, but I guess I'm showing my age now. You know, those artists, I think they're slightly prior to my time, a little bit. You know, we had this influx of American R&B in the UK during, I guess, the late 90s and 2000s, and I think a lot of British artists didn't get the support that they should have done during that era, and so I wasn't really exposed to that, because that's like just that little bit earlier. M-People were, and I remember, what's the other one, Lighthouse Family and people like that as well. But yeah, you know, those are all artists who I sort of, I guess, discovered a bit later, you know, when, after they'd been popular, I guess.
0: Angesichts meines Alters, also 1987 geboren, sagt Mika Miller, habe ich diese genannten Artists teilweise erst später entdeckt. M-People haben definitiven Einfluss auf mich gehabt. Auch die Lighthouse Family, aber eigentlich habe ich die nicht gehört in der Zeit, als sie so populär waren. Da war ich noch ein Kind.

0: im Album Freedom, der mich an Aretha Franklin erinnert. Nicht zufällig, sagt Mika.
1: Well, it's gospel, though, Freedom, isn't it? And that's her background. So, yeah, you know, she's a huge influence on me for sure. I don't want sort of an album that's like one-dimensional, I guess. I want to take people on a journey. And I think, I hope that that's what I've achieved with this album. And, you know, you get to sort of hear all the different influences that, you know, are in there.
0: Aretha Franklin hat ja selbst einen Gospel-Background und deswegen ist das nicht erstaunlich, dass du das heraushörst, sagt Mika Miller. Und ja, sie war ein großer Einfluss, auch sie. Ich wollte kein eindimensionales Album machen. Es hätten viele Songs genauso werden können wie Freedom oder ein komplettes Album oder eine komplette A-Seite nur damit. Aber ich wollte etwas machen, was verschiedene Facetten abdeckt und nicht langweilig wird und hoffe, das ist mir gelungen. Soweit Mika Miller zu Freedom und dem Album drumherum. Und wir hören jetzt diesen Song.

Wo wir schon bei europäisierter Soul-Musik sind, es wird einige Veranstaltungen in diesem Hochsommer dann geben, die in diese Richtung zielen. Zum Beispiel hat das Tollwood Festival in München im Olympiapark einige tolle Shows und da wird Jovanotti, der Italiener, mit dabei sein, der auch letztes Jahr ein wunderschönes Soul-Album in New York direkt aufgenommen hat, auf Italienisch. Und der hat am 9. Juli seinen Auftritt in München, einen Donnerstag. Und auch beim Tollwood zum Beispiel die britische Soul-Sängerin Joss Stone am Montag, den 13. Juli. Und auch hier in, und es geht noch weiter, da gibt es noch mehr in dieser Richtung,

0: Und auch hier in Erlangen beim Jazz an der Wörm oder Jazz am Fluss an der Kulturinsel Wörmühle, mitveranstaltet vom E-Werk, wird einiges in die Richtung gehen. Denn der Jazz, der ist da oft so ein Populär-Jazz und hat dann auch so diese Richtung, die Mika Miller hier spielt. Zum Beispiel wird Candy Dulfer am Dienstag, den 14. Juli, da musizieren, unter freiem Himmel. Wie ist es mit dem Album von Mika, wenn sie alles selbst gemacht hat? Wie lernt man das? Wie lernt man zu produzieren? Wie funktioniert das?
1: How does one learn producing? I mean, well, it's not an instrument. It's a...
2: Yeah. I mean, I guess producing, it's really interesting, isn't it? Because people have different interpretations of what that means. You know, some people consider themselves a producer because they sit in their bedroom with a laptop and make beats. And that is like one way of producing music. You could call yourself a producer. Mm. I guess my, you know, I am sort of creating demos and using like Logic Pro X in that sense, but my sort of I guess my interpretation of what it means to produce is the person who is, you know, pulling it all together. You're selecting the musicians, you're doing the budget, you're choosing who's going to mix it, who's going to master it, where it's going to be recorded, you're, you know, arranging it. Like, that is a, it's a set of skills to learn over time. You know, I don't think I, when I did my first rap, I don't think I really even knew what the role of a producer necessarily was in its entirety. And I think I've sort of, over time, got to grips with what that looks like. But people approach it in lots of different ways. Some producers, like Rick Rubin as a producer, you know, he often says, I have no like technical knowledge about anything to do with like engineering, which I'm sure is not completely true. But, you know, his approach to producing is all about sort of the mindset and, you know, speaking with the artists, mm-hmm. and bringing out of them what it is that they have to give, I guess. So, mm-hmm. you know, you're sort of, I guess from my side, I'm doing that for myself, but also I'm trying to bring out that in the musicians, and, you know, but I love that, you know, that's one of my, that is a happy place. I would love to produce other artists too, you know, at some point in the future.
1: Ah, yeah. Ja.
0: Es gibt verschiedene Ansätze zum Produzieren. Natürlich ist das nicht wie ein Instrument, das man durch Üben erlernt. Also man kann das von der technischen Seite her betrachten. Man kann auch sich Produzent, Produzente nennen, wenn man in seinem Schlafzimmer sitzt und am Laptop Beats zusammenbaut. Dafür gibt es Programme, auch ich nutze zum Beispiel Logic Pro X. Aber das ist nicht das, was ich den Kern der Aufgabe finde, sondern es ist die Schrittfolge zu koordinieren, die Regisseurin zu sein über das Ganze, die Musiker und Musikerinnen bei der Stange hält, über das Budget entscheidet, mit dieses verwaltet und an auch die Leute aussucht, die die technische Seite machen. Das heißt, die Beats muss man nicht unbedingt selber abmischen, das eher zu beaufsichtigen und die jeweils geeigneten Toningenieure oder Technikerinnen dafür zu finden und dafür das Ohr zu haben und wie man die Songs arrangiert in der jeweiligen Fassung und wie man das Ganze abmischt und mastert und das am Ende dann so vom Marketing her ein rundes Produkt entsteht. Das habe ich mir beigebracht beim ersten Album. Ich wusste auch nicht, wie das geht. Aber jetzt würde ich mir zutrauen, auch andere Leute zu produzieren. Und ich halte es da ein bisschen wie mit Rick Rubin. Der sagte, eigentlich hat er von der Technik, von den Softwares, die man da verwendet, nicht die Ahnung, was ich ihm jetzt nicht so ganz glaube, aber er ist der Strippenzieher, er ist derjenige, der sich ein Konzept überlegt. Ja, wir sprechen gleich weiter über Rick Rubin und dann hören wir jetzt einen Song, der ist etwas pathetisch, das ist eine Ballade, 5 Minuten. Ich bin nicht der große Balladenfreund, aber das Ding ist toll. Mika Miller, When You're Gone im Neuland.

0: When You're Gone. Das Album heißt A Little Bit of Me, die Künstlerin Mika Miller. Und sie erzählt auch, wie sie ein Buch von Rick Rubin über seine Art des Produzierens gelesen hat. Sehr interessant für mich, weil ich in einer der letzten Neulands auf seine Produzententätigkeit mit dem an Parkinson erkrankten Neil Diamond eingegangen bin.
1: So, Rick Rubin was a special guest.
2: Yeah, absolutely. He's got the most incredible book. It's a book called The Creative Act, which I keep recommending to people. When I was producing this record, I just had that book on repeat. It's all these different chapters, and he sort of, I guess he thinks about production and the creating of music in a very similar way to me. He sees it as quite a spiritual process, and you know, I love that book so much. I'd recommend it to anybody doing anything creative, you know, to listen to.
0: Rick Rubin sieht das Produzieren ähnlich wie ich als spirituellen Vorgang, und das legt er in seinem Buch The Creative Act dar. Und dieses Buch habe ich zu der Zeit, als ich meine Platte aufgenommen habe, jedem empfohlen. Da habe ich immer wieder davon geschwärmt. Das ist so in Kapitel unterteilt und die so die verschiedenen Aspekte des Produzierens ganz gut darlegen. Und das hat... Also das ist sehr gut geschrieben. Das wollte Mika Miller uns noch mit auf den Weg geben. Jetzt hören wir, wie Rick Rubin bei ganz alten Aufnahmen aus dem Jahr 2007/2008 zu Wege ging mit Neil Diamond. Er hat damals mit ihm Demos gemacht. Da waren zwei Musiker von Tom Petty and the Heartbreakers mit dabei. Darunter Benman Tench an den Keyboards. Und dann ging es darum, wie man diese Songs jetzt so fertigstellt, dass sie veröffentlichbar sind. Und Neil Diamond verlässt das Haus kaum noch. Er ist ein Pflegefall, er hat Parkinson im fortgeschrittenen Stadium. Aber das Album, das haben sie dank diesem Mentor, dank Rick Rubin, doch noch fertiggebracht. Es ist wunderschön. Es heißt From Wild at Heart. Und wir hören daraus You Can't Have It All.

0: mit Collage im Outro. Sarifa Afonso aus Hamburg versucht, die Dämonen ihre eigenen Inneren auszutreiben. Ghosts, so ist das Album eröffnet. Das ist jetzt erschienen, auch im Juni. Gucken wir kurz auf den Plattenmarkt insgesamt noch so rundherum. Da haben wir ein Überraschungsrelease gehabt, relativ wenige Tage erst vorab angekündigt. Ein neues Mixtape von Tierra Whack, der Rapperin, die ich vor 2 Jahren hier auch mal ausführlich vorgestellt habe in Neuland. Dann ist erwähnenswert, dass die Strokes diese Woche ein Album rausbringen wollten. Das hat sich jetzt um 1 Monat verschoben. Da ist sogar Autotune diesmal mitzuhören, obwohl das so als Effekt gar nicht wirklich zu den Strokes passt. Ein sehr kontemplatives Album mit einer wirklich bezaubernden A-Seite gibt es diese Woche von Beth Orton, The Ground Above. Dann haben wir ein Tribute-Album live. Joe Bonamassa spielt Rory Gallagher's Hits nach. Dann wird von den Rolling Stones das wohl letzte Album, Foreign Tongues, mit Aufnahmen aus den Hackney Diamond Sessions am 10. Juli erscheinen. Und auch wenn es der Rolling Stone und der Musik Express schon rezensiert haben, lag es mir noch nicht zum Rezensieren vor und ich kann euch dazu noch nichts sagen, aber der Veröffentlichungstermin bleibt der 10. Juli. Heute gab es noch 2 Ankündigungen, die auch sehr interessant erscheinen und mitunter auch kurios. Zum Beispiel hat Chaka Khan für die Funk Queen für September ein Album angekündigt, wo zum Beispiel Snoop Dogg und Sia mit drauf sein werden. Das wird am 18. September erscheinen und das erste Full-Length-Studioalbum von Chaka Khan seit Ewigkeiten sein. Und für den 2. Oktober, bezeichnend am Tag vor dem Tag der deutschen Einheit, werden mit die 2 unter den bestverkaufenden deutschen Artists, nämlich Peter Maffay und sein Songwriter Johannes Oerding, ein gemeinsames Country, Rhythm and Blues und Blues-Album, das sie in Nashville eingespielt haben, veröffentlichen, das auch Nashville heißen wird. Also das so vom Plattenmarkt ringsherum. Und ansonsten auch 2 Indie-Rock-Alben, recht empfehlenswert, von den Veels, V-E-E-L-S geschrieben, mehr in der folk-rockigeren Richtung von der vergangenen Woche, und Pond aus Australien. So, jetzt kommen wir aber zu Sarife, die wir gerade gehört haben, und sie erzählt uns ein bisschen über ihren Weg in die Musik hinein, und der führte sie unter anderem in die Musical-Branche.
1: Mein Werdegang ist, glaube ich, eine Mischung. Also ich habe tatsächlich eine gewisse musikalische Familie oder einen musikalischen Hintergrund, aber in einem anderen Metier, sage ich mal. Mein Vater war Bühnentänzer am Theater ganz lang und hat das professionell gemacht und hat erstmal in London und dann ist er irgendwann nach Deutschland gekommen für eine Tournee sozusagen und dann hat er meine Mutter kennengelernt und ist dann quasi irgendwie hier geblieben und ist dann erstmal innerhalb Deutschlands dann an Theatern getourt und so weiter. Demnach hatte ich schon immer auch so ein bisschen eben diesen Bühnen oder diese Bühnenwelt dann schon irgendwie, ich habe das so klein auf mitbekommen und mein Papa hat dann auch später noch, dann als er etwas älter war und nicht mehr selber getanzt hat, aber auch immer noch so kleinere Shows und sowas organisiert und ich war da irgendwie immer schon so von klein auf dabei, relativ schon von klein auf auch irgendwie gesungen. Wusste auch, dass ich irgendwas mit Musik machen will, aber ich hatte jetzt keinen, sage ich mal, Background, der mir irgendwie geholfen hat, dass ich da irgendwelche Vorteile hätte im Business oder irgendwas. Ich habe mich halt mit 16, glaube ich, entschieden, okay, ich will irgendwas mit Musik machen, aber ich weiß nicht wie. Weil ich kam von so einem, eigentlich aus einem ganz kleinen Dorf. Also das Dorf heißt Bad Lahr. Das ist in der Nähe von Osnabrück, aber so richtig im Nirgendwo. Ein Minidorf. Aber da war ich halt irgendwie sehr so, ja, was soll ich sagen, kulturell gab es da jetzt auch nicht so die großen Möglichkeiten. Auf dem Dorf, die kulturelle Musik, die mich umgeben hat, war Schützenfest und Schlagerpartys und sowas. Also auch nicht so wirklich meine Welt. Und dann habe ich halt relativ schnell schon eigentlich, glaube ich, gewusst, dass ich irgendwie, ja, dass diese Dorfwelt auch nicht so meine ist und dass ich da irgendwie raus möchte. Und dann habe ich direkt mit 18 eigentlich gesagt, okay, ich ziehe aus und ich möchte irgendwie in eine größere Stadt. Und dann fiel die Wahl auf Hamburg, weil ja, Hamburg nicht ganz so weit weg war wie jetzt irgendwie Berlin, Köln, München oder sowas. Und natürlich, Hamburg hat viel Wasser und da habe ich mich auch irgendwie hingezogen gefühlt. Genau, bin dann mit 18 nach Hamburg gezogen und erst mit einem ganz anderen Plan. Ich wollte aufgrund von Bühne und der ganzen Geschichte wollte ich eigentlich so Musical, Musiktheater und sowas machen und bin dann mit dem Plan nach Hamburg gezogen. Und habe das dann auch gemacht. Ich habe erst eine Musical-Ausbildung gemacht. Ich habe an Theatern auch eine Zeit lang gespielt und habe das alles einige Jahre durchgezogen und habe dann aber irgendwie, je älter ich selbst wurde, mehr gemerkt, dass ich nicht mehr, keine Freude mehr daran hatte, irgendwie in andere Rollen, also immer andere Leute spielen zu müssen oder eine Rolle annehmen zu müssen und die verkörpern zu müssen, sondern dass ich mich immer mehr gefragt habe, was ich eigentlich selbst mag und will und was ist dann eigentlich so mein inneres, weiß ich nicht, mein eigentlicher Musikgeschmack oder mein, wo fühle ich mich denn überhaupt zu Hause? Und habe dann auch festgestellt, dass es eigentlich in eine ganz andere Richtung ging, weil ich so mit, auch ein bisschen durch meinen Vater, auch viel mit so Blues, Soul und so eigentlich auch ein bisschen aufgewachsen bin. Und dann natürlich auch so die typischen Pop-Diven dabei waren, irgendwie so Whitney Houston, Aretha Franklin gehört damals und so weiter. Ich gemerkt habe, dass das irgendwie so, das ist, wo ich, ja, also eigentlich so die Art von Musik und irgendwie was so, ja, was mehr vom Herzen kommt und dass mich diese Oberflächlichkeit dann irgendwann, ja, nicht mehr so abgeholt hat oder ich mich da nicht mehr so wohl gefühlt habe. Die Bühnenoberflächlichkeit, sage ich mal, und die Bühnenwelt, das war mir dann irgendwie nicht, da hat mir so die Tiefe gefehlt. Und deswegen, genau, bin ich da nochmal kurz vor der Pandemie einen anderen Weg eingeschlagen. Genau, aber das letztendlich hat mich Musik aber doch immer irgendwie begleitet, nur auf unterschiedlichen Wegen sozusagen.
2: Jetzt kommt wieder die Frage, kann man von Musik leben? Ich stelle die ganz gerne, weil es interessant ist, was die Leute für andere Jobs haben. Also wir hatten schon Marketing in der Schokoladenfabrik und Streetworker für drogenabhängige Kids. Und also wow. Es ist ja doch sehr verschieden. Deswegen frage ich mal, bist du in dieser Selbstständigkeit, in der man gebucht werden muss, komplett drin? Oder hast du etwas Sozialversicherungspflichtiges auch?
1: Ich habe anfangs, also auch während ich habe ja dann auch eine Ausbildung gemacht und in der Zeit habe ich auch noch andere Jobs gemacht, so das Übliche irgendwo, keine Ahnung, gekellnert oder alles Mögliche gemacht. Ich habe sogar auch mal Essen ausgeliefert, also alles, was man irgendwie macht, um Nebenjobs, um über die Runden zu kommen. Aber tatsächlich habe ich dann während jetzt der letzten Ausbildung, die ich gemacht habe an der School of Music, habe ich mich dann entschieden, nee, wenn ich jetzt etwas, egal was ich beruflich mache, ich möchte, dass das irgendwie mit Musik zu tun hat. Aber das ist ja auch ein sehr breites Spektrum. Ich unterrichte unter anderem auch, also ich gebe Gesangsunterricht für Kinder und Erwachsene. Also ich hatte schon Altersspannen von irgendwie Mitte 60 bis irgendwie ganz klein, 4 oder 5, war schon alles dabei. Das mache ich auch sehr gern. Dementsprechend habe ich da auch so ein bisschen so einen pädagogischen Background oder eine Weiterbildung auch gemacht. Ich mache auch den typischen Dienstleistungskram. Ich singe auf Hochzeiten oder ich trete auf Stadtfesten in verschiedenen Konstellationen. Genau, das habe ich auch schon öfter gemacht, um über die Runden zu kommen. Genau, aber alles, und da bin ich auch tatsächlich ein bisschen stolz drauf, weil es hat gedauert, aber mittlerweile bin ich in so einem Punkt angekommen, wo ich mit all den verschiedenen Musikjobs, die ich mache, auch davon leben kann. Also ich kann auch von meiner Miete bezahlen, ich komme irgendwie über die Runden, ich kann mir sogar einen Urlaub leisten und so, aber das hat ein bisschen gedauert. Aber mittlerweile läuft es eigentlich ganz gut.
2: Wo geht's denn hin?
1: Urlaub, meinst du?
2: Ja.
1: Dieses Jahr Spanien, weil meine Eltern da jetzt kürzlich wieder hingezogen sind sozusagen, also vor ein paar Jahren. Die haben ja ganz lange hier gewohnt, dann auf dem Dorf. Und ich habe einen spanischen Background. Also mein Vater kommt aus Gran Canaria ursprünglich. Mhm. Und den hat es halt dann auch immer wieder zurückgezogen da irgendwie hin in die Sonne. Und jetzt haben sie vor ein paar Jahren endlich den Schritt gemacht, dass sie gesagt haben, so, die Kinder sind alle aus dem Haus. Ich habe noch eine jüngere Schwester. Machen ihr eigenes Leben, die stehen auf eigenen Beinen und dann können wir das jetzt machen. Wir gehen wieder zurück oder meinem Vater zuliebe. Und jetzt leben die in Spanien. Also kann man da mehrere Male im Jahr relativ günstig hinfahren und ist in der Sonne und besucht die Eltern. Das ist praktisch.
0: Ja, das war Sarife Afonso aus Hamburg, die als Sarife das Debütalbum Ghosts from the Past vor einigen Tagen rausgebracht hat. Wir hören daraus jetzt den Song Space und das war das Neuland mit Philipp Kause, Neues vom Plattenmarkt. Fortsetzung folgt. 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

So, liebe Zuhörerinnen und Zuhörer auf Radio Z, jetzt braust hier groovige Tanzmusik. Ich fange schon mal an und die Band stelle ich euch nachher vor. Viel Spaß!

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1: Falls ihr euch jetzt denkt, was ist denn das für ein Stimmungsabbruch, da habt ihr auch recht, die Band Lost Seven Hours kam jetzt noch spontan in meine Playlist. Der Kollege hier ist auch mein Schlagzeuglehrerkollege in Fürth und der Song hat natürlich so reingehauen. Es gibt noch drei weitere. Dass mein ganzer Playlist-Aufbau sinntechnisches Dingsbums jetzt irgendwie ein bisschen durcheinander ist, aber macht ja nichts. Die Band gerade eben hat Lost Seven Hours geheißen und bringen demnächst ihr Album raus im ungefähr Februar. Das Datum steht nicht so richtig fest. Und zwei Songs für diesem Album werde ich heute noch spielen. Viel Spaß jetzt noch mit dem Rest von dem Lied, was gerade läuft, nämlich von Status Quo.

So, sorry für den Vermixer, jetzt geht's los. Die Seven Lost Hours kommen wieder.

liebe Zuhörerinnen und Zuhörer, wir hören ja Radio Z auf 95,8 und mein Musikspezialmotto ist heute aus mir braust groovige Tanzmusik. In dem Sinne, weiter geht's mit Roadhouse Blues von den Türen.

Jetzt bin ich mir gerade eben nicht sicher, ob ich die Band richtig angesagt habe, ob ich jetzt Seven Lost Hours oder Lost Seven Hours gesagt habe. Auf jeden Fall ist die Reihenfolge Seven Lost Hours. Für die Band, die mir jetzt gerade noch reinkam, saugeil, die stellt sogar hier Stormbringer in den Schatten und sie bringen demnächst, also Februar wahrscheinlich, weiß man nicht genau, ein neues Album raus. Und die Songs davon werden an vielleicht sein Wasted und Cherry Blossom und es findet im Hirsch statt. Genau, das heißt, viel Jägermeister saufen und jetzt viel Spaß mit Stormbringer von Deep Purple.

So, ich habe jetzt längere Zeit nichts gesagt, weil ich die schönen Songs nicht zerquatschen wollte. Moment. Geht gleich weiter. Einiges möchte ich dazu sagen. Das Lied, das wir vorhin gehört haben, das, ja gut, jetzt ist schon zu spät, das war dieses Honey Hush. Das hat sich angehört wie Elvis Presley, wenn man ihn in einer Steckdose anschließt. Das nennt sich nicht Rock'n'Roll, sondern nicht, also Rockabilly, sondern Psychabilly. Rockabilly war ja früher die Bandgruppierung E-Gitarre ohne Verzerrer, mit Sänger, Schlagzeug und Kontrabass, weil es noch keinen E-Bass gab. Dann hat man aber angefangen, als es einen Verzerrer gab, hat die Kings erfunden, aber das ist jetzt eine andere Geschichte, mal die Gitarre mit einem, die halt nur elektrisch verstärkt war, mal mit einem Verzerrer zu verzerren, also mit einer E-Gitarre, und das nennt man dann Psychabilly, aber noch mit Kontrabass. Und ja, das ist ein Subgenre von Rockabilly, und jetzt gerade sind wir in einer Live- und Studio-Session von AC/DC. Gerade das war eine Live-Version von It's a Long Way to the Top, ist a One Rock'n'Roll. Ziemlich rar. Und jetzt kommt Squealer. Viel Spaß damit. Und ich werde jetzt mal weniger sprechen, weil ihr merkt jetzt schon, das ist so der groovige Tanzmusik-Braus-Abbruch. Und das ist doof. Also dann viel Spaß mit dem restlichen 64 Minuten. Auf Radio Z auf 95,8.

Ich hörte eine japanische Metalband. Vielen Dank an die zwei Kollegen von Brown Sugar. Vielen Dank für den Tipp. Das sind die Profis der Metal-Fangemeinde. Vielen Dank. Also, die Band heißt Shakira 2.

Die habe ich noch vergessen zu spielen bei meiner Sendung, wenn Frauen klingen und singen. Ich unterbreche die Damen ungern, aber ich muss unbedingt noch zwei coole Songs spielen von zwei coolen Bands. Einmal The Blue Pine Theater, die spielt am 1.8. am Bardentreffen in der Kaiserburg. Da ist auch ein sehr, sehr guter Sänger dabei. Und dann habe ich noch einen Song von Seven Late Hours. Ein etwas ruhigeres Lied und danach folgt 10 Years After. Alle Bands, wo Zahlen dabei sind. So, viel Spaß mit dem zerquatschten Song von Warlock.

So, jetzt gibt... Oh, shit, Moment. So, jetzt gibt's noch ein schönes Lied von der... Ich schließe mit erstmal ab. Die Band Lost Seven Hours. Und das Lied heißt Faith. Und ist sehr, sehr ruhig. Viel Spaß damit. Oder mit ruhig. Anmachen müssen wir es vielleicht. Sonst hört ihr nichts. Sonst hört ihr nichts. Ich mach's nochmal von vorn.

Sowas nennt man ein geiles Lied, was da lief. Die Band heißt Seven Lost Hours und bei der nächsten Sendung gibt es wieder mehr von der ganzen Gaudi. Jetzt kommt eine akustische Version von Weit irgendwas. Ich muss auf Stings schauen. Also von Led Zeppelin, BBC Recordings,

In Jimmy Page musste ich leider abwürgen, denn der Song hätte noch 20 Minuten gedauert. Aus mir braust groovige Tanzmusik.

ist mein absolutes Lieblingslied von AC/DC, Love Song, kennt noch keine Sau, ist auf dem Backtrack drauf von dem Australian Release von High Voltage, das heißt, die Ausgabe, die in Australien zu kaufen ist, gibt es ein Lied, das hier nicht gibt und das nennt sie Love Song, ist übrigens bei jedem Album dabei, ein Lied, was wir nicht kennen.

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1: So, weil du eine sehr groovige Tanzmusik brauchst und nicht so liebes Schnösel, gibt es ordentlich Blues- und Rockmusik. Viel Spaß damit! Aber das Lied von vorn war natürlich trotzdem sehr, sehr schön.

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die Version wollte ich eigentlich reintun von Communication Breakdown. Das ist auch von BBC Recordings und das ist die geilste Version, die ich kenne. Ich mach's nochmal von vorn. Viel Spaß. Ja, und das vorn waren 10 Years After. Die haben auf dem Lieder am See Festival mitgespielt. Das waren die mit diesem Hey Mama und der Rest haben wir nicht verstanden. Ich habe nur verstanden, Also sehr, sehr groovige Band. Und das war eben, ja, habe ich ja gemeint, das spiele ich nach 7 Hours Later, spiele ich 10 Years After. Und also 10 Jahre danach, nicht der After. Das wäre ein bisschen komisch. Genau. Lange Rede, kurzer Sinn. Jetzt kommt die beste Version von Kommunikationszusammenbruch.

Also so einen saublöden Schluss habe ich noch nie gehört. Das war doch nicht die beste Version. Die wäre noch eine andere Version. Ich will jetzt aber euch nicht mit 1000 Communication Breakdown Versionen nerven, aber ihr werdet sehen, sie hat es in sich. Jetzt geht es wieder weiter mit den Blackies, nämlich der Song So Lonely. Also Lonely. Boy. Lonely Boy.

jetzt seid gespannt, die beste Version von Communication Breakdown. Kleiner Vorausblick, was jetzt noch die letzten 5 Minuten läuft. Noch der Song von den Pine Theater Federation Band. Ja, warte, wie heißt die Band? The Blue Pine Theater. Die spielt am 1.8. In der Kaiserburg in Nürnberg beim Badentreffen. Unbedingt hingehen. Und auch nochmal einen schönen Gruß an die Kollegen und an meinen Schlagzeuglehrer. Schlagzeugkollegenlehrer, die Band 7 Lost Hours. Vielen Dank, das war eine sehr, sehr geile Session. Und jetzt würde ich sagen, spiele ich noch die Communication Breakdown Version, muss aber ein bisschen vorspulen, weil der entscheidendste Zeitpunkt kommt danach. Und dann noch die Blue Pine Theater. Jawohl. Danach geht's weiter mit der Sendung Stoffwechsel um 0 Uhr bis 2 Uhr. Und danach könnt ihr euch auf das ganze Wiederholungsprogramm von dem heutigen Tag von der Radio Z. Das war meine Musikspezialsendung. Aus mir braust groovige Tanzmusik. Ich kann euch nächste Woche bei der nächsten Nachtclub-Sendung, das ist jeden ersten Donnerstag im Monat, also quasi dann übernächste Woche am Donnerstag, zeigen, wie ich auf diesen Titel kam. Wenn ich das jetzt aber spiele, geht die Zeit vorbei. Also dann, Zeit ist kostbar, viel Spaß!

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4: Er setzt sich für die Interessen aller Menschen mit Einschränkungen ein. Der Behindertenrat der Stadt Nürnberg. Und da gibt es jede Menge zu tun. Denn unsere Welt ist immer noch voller Barrieren, die wir abbauen müssen. Deshalb kümmert sich der Behindertenrat um Notrufsysteme für Gehörlose in Aufzügen, um Fahrdienste für Menschen, die nicht so mobil sind, um Blindenleitsysteme im öffentlichen Raum. Der Behindertenrat mischt sich ein in die Planung der Stadt Nürnberg, gibt wertvolle Tipps und erhebt Forderungen. Denn nur Menschen, die selbst betroffen sind, wissen, wo die Hürden am höchsten sind und wie Inklusion richtig geht. Im Oktober wird in Nürnberg der Behindertenrat neu gewählt. Wie die Wahl geht, wer sich zur Wahl stellen darf und wer wählen darf, darum ging es gestern im Rathaus. Und natürlich erzählten die beiden Vorsitzenden des aktuellen Behindertenrats, was sie so tun. Jakob Benninger war dort.
5: Ich stehe hier gerade am Fünferplatz 2 in Nürnberg und werde gleich für das Radio Z die Informationsveranstaltung zur Wahl des Behindertenrates 2026 live mitverfolgen. Die Pressekonferenz fand in einem überschaubaren Raum im Rathaus statt. Elisabeth Ries, Referentin für Jugend, Familie, Senioren und Soziales der Stadt Nürnberg, leitet das Gespräch. Vom aktuellen Behindertenrat sind zum einen Peter Vogt und zum anderen Rosa Reinhardt geladen, die sich am Anfang des Mitschnittes beide vorstellen werden. Frau Reinhardt wurde von einer Gebärdendolmetscherin begleitet. Des Weiteren war noch Andrea Sitzmann vor Ort, die sich um die Umsetzung der UN-Behindertenrechtskonvention bei der Stadt Nürnberg kümmert. In den folgenden Minuten informieren Elisabeth Ries, Peter Vogt und Rosa Reinhardt über die anstehende Wahl im Oktober und die Arbeit des Behindertenrates in Nürnberg. Wir bitten, Hintergrundgeräusche zu entschuldigen, da das Mikro auch sämtliche andere Geräusche im Raum eingefangen hat.
6: Dankeschön, dass wir hier heute da sein dürfen mit der Pressekonferenz. Das ist ja auch einmalig. Ich glaube, das hat man aus der Vergangenheit, glaube ich, noch nicht geschafft. Und die zweite Legislatur war ja mit Corona behaftet. Da war ja auch die Legislatur ein Jahr älter. Aber schön, dass wir heute uns da treffen und ein bisschen was über unsere Wahl erzählen dürfen. Und ja, die Nürnberger Menschen mit Behinderung aufrufen, dass sie zur Wahl kommen, um ihre eigenen Interessen zu vertreten. Und der Zeitpunkt ist ja ganz wichtig gerade. Wir sehen ja, in der Politik ändert sich ja ganz, ganz viel für uns Menschen mit Behinderung zum Negativen wahrscheinlich. Und da müssen wir ganz stark dagegen auch angehen und kämpfen und unsere Interessen vertreten.
7: Kann ich nur bestätigen. Und ich möchte nochmal betonen, wie wichtig der Behindertenrat Nürnberg ist für uns Menschen mit Behinderung, aber auch für die Stadt Nürnberg, weil es einfach so eine gute Zusammenarbeit ist. Ich glaube aber trotzdem, dass wenn es uns nicht geben würde, die Inklusion nicht so weit vorangekommen wäre. Auch wenn der Herr König und alle Mitarbeitenden schon viel machen, aber es ist trotzdem wichtig, dass es uns als Gremium gibt.
8: Die Wahl des Behindertenrats am 26. Oktober 2026 wieder stattfinden. Herr Funk hat schon gesagt, das ist jetzt dann schon, wir kommen schon in eine gewisse Routine, wobei das letzte Mal war durch die Corona-Pandemie tatsächlich der Termin verschoben, weil das gerade bei der Wahl zum Behindertenrat uns auch immer wichtig war, auch gerade damals, dass man eben nicht alles digital oder alles nur indirekt, sondern dass man tatsächlich auch zur Wahl kommen kann und sich da auch direkt beteiligen kann. Und jetzt ist es wieder soweit, 5 Jahre ist die Wahlperiode und aufgerufen sind Menschen mit Behinderungen, die einen Grad der Behinderung von mindestens 50 oder eine Gleichstellung haben, in Nürnberg wohnen und hier gemeldet sind und mindestens 18 Jahre alt sind. Also das ist tatsächlich die Zahl derer, die wählen können. Und es werden gewählt 40 Personen, davon 26 Menschen mit Behinderung und 14 Vertreterinnen und Vertreter von Organisationen, Verbänden, Leistungserbringern oder Selbsthilfegruppen. Also das heißt, es ist ein gemischtes Gremium. Die überwiegende Zahl sind Menschen mit Behinderung selbst, die sich zur Wahl stellen und gewählt werden. Und dann gibt es eben noch 14 Vertretungen von Organisationen, die einen Sitz oder eine Niederlassung mit Tätigkeitsschwerpunkt in Nürnberg haben. So weit zum Rahmen. Und uns ist jetzt heute natürlich vor allem wichtig, deutlich zu machen, dass man sich jetzt als Kandidat, Kandidatin eben melden kann. Also es braucht ja Menschen, die sich zur Wahl stellen, und wir werden dann nachher, oder es wird dann nachher die Online-Anmeldefunktion zur Wahl freigeschaltet. Aber wichtig ist auch, online ist das Mittel der Wahl, aber es gibt auch die Möglichkeit, sich nicht online, sondern persönlich zu registrieren, wenn einem das irgendwie aus welchen Gründen auch immer nicht der richtige Weg ist. Also das ist immer wichtig. Und dann kann man sich zwischen dem 20. Juli, also ja, wenn wir dann freigeschaltet haben, bis zum 11. Oktober 26, kann man sich unter behindertenrat.nürnberg.de beim Registrieren als Kandidat, Kandidatin.
6: Delegierte müssen sich vorab per Mail oder per Brief an die Geschäftsstelle wenden, bei uns in Nürnberg, an den Behindertenrat, um sich anzumelden. Das heißt, da ist diese Deadline am 11. Oktober. Und betroffene Menschen, so wie ich jetzt, wenn ich mich zur Wahl stellen möchte, kann auch am gleichen Abend noch mir überlegen, ach, jetzt habe ich gut gegessen, jetzt gehe ich mal zum Behindertenrat, jetzt lasse ich mich wählen. So war das bei mir zumindest. Ne? Ich bin ja ganz zufällig zum Behindertenrat gekommen seinerzeit. Und die Möglichkeit wollen wir nach wie vor auch lassen. Es ist uns natürlich schon am liebsten, wenn alle, die kommen und kommen möchten, sich auch bei uns anmelden, damit wir es besser planen können.
4: Ihr hört gleich noch mehr zum Nürnberger Behindertenrat. Dann geht es um die Vorhaben zu mehr Inklusion in Nürnberg. Davor hört ihr noch Du Vélo à sa Malo, Du Kayak à sa Briac von Astereotypie.

0: Setzt ihr euch ein für mehr Inklusion in Nürnberg? Habt ihr selbst eine Behinderung? Dann könnt ihr euch im Oktober in den Behindertenrat wählen lassen. Der Behindertenrat wird da nämlich neu gewählt. Und hier erstmal ein paar Infos dazu, womit sich der Behindertenrat beschäftigt.
1: Das Gremium des Behindertenrates würde sich also über eine rege Teilhabe an der Wahl im Oktober freuen. Willkommen sind sowohl Menschen mit Behinderung, die sich zur Wahl aufstellen, als auch alle Menschen, die Lust haben, vor Ort zu wählen. Der Behindertenrat vertritt die Interessen von Menschen mit Behinderung gegenüber Politik und Verwaltung der Stadt Nürnberg. Bis heute konnten sie sich durch ihre engagierte Arbeit schon viele inklusive Projekte umsetzen, von denen Peter Vogt jetzt zu berichten weiß.
2: Rampen oder Aufzüge, gut lesbare Schilder mit guten Kontrasten, das ist ja für Sie vielleicht auch mal interessant, Herr Buschner, wenn Sie mal die 80, 90 erreichen und ein bisschen schlechter sehen, schlechter hören, schlechter gehen können, dann sind diese Sachen auch gewünscht von der Normalbevölkerung. Also es gilt für jeden, auch für Kinder auch. Wir sorgen ja auch in den Parkanlagen für verschiedene Sitzhöhen, für kleinwüchsige Menschen, da fallen natürlich Kinder auch drunter. Wir versuchen tatsächlich an alle zu denken. Und das ist unser großes Alleinstellungsmerkmal. Ich glaube, da muss man auch mal hinweisen, dass wir nicht nur für Rollifahrer kämpfen oder nicht nur für taube Personen, sondern für alle möglichen eingeschränkten Menschen. Das heißt, über Epilepsie oder kognitive Einschränkungen oder Aphasiker oder Autisten, völlig egal, bei uns ist jeder willkommen und auch gut aufgehoben. Je bunter wir sind, desto mehr können wir auch der Bevölkerung darstellen, wie viele verschiedene Arten es von Behinderung gibt. Wir haben ganz andere Städte schon gesehen, die sich das Barrierefrei-Schild an die Stadteingänge gehängt haben, aber da ist nichts los. Ne? Da gibt es keine abgesenkten Bordsteine, Bahnhof kann man schlecht ein- und aussteigen, es gibt keine Aufzüge und so. Also wir sind da wirklich auf einem guten Weg. Und da sind wir in Nürnberg wirklich schon ein ganzes Stück weiter. Und das sagen auch viele Leute, die zu uns kommen, in U-Bahn fahren. Also wir haben die beste U-Bahn, die es gibt. Mhm. Die ist absolut toppi und ist barrierefrei. Da kommt jeder rein und raus. Der Aufzug spricht, das ist alles haptisch und breilemäßig zu ertasten. Die U-Bahn-Wägen haben alle Spaltüberbrückungen. Innen sind auch Notrufe für Menschen, die nicht hören und so weiter. Wir haben da an vieles gedacht. Und das ist ganz toll. Also da sind wir in Nürnberg wirklich ein Vorzeigeding.
1: Nürnberg treibt die Inklusion vor allem durch den einstimmig beschlossenen Aktionsplan zur Umsetzung der UN-Behindertenrechtskonvention mit mittlerweile rund 275 Maßnahmen voran. Für diese Bemühungen wurde die Stadt mehrfach ausgezeichnet, zuletzt beim Access City Award. Dazu zählen zum Beispiel die bauliche Barrierefreiheit, bei der städtische Gebäude wie Museen, Archive und Bildungszentren barrierefrei umgebaut werden. Gleiches wird auch im ÖPNV, bei Kultur- und Freizeitevents und in der Arbeitswelt umgesetzt. Gleichzeitig strebt das Gremium des Behindertenrates an, auch in den eigenen Reihen niemanden zu bevorzugen oder zu priorisieren.
2: Und nochmal zurück zu dieser Alleinstellungsmerkmalsgeschichte. Wir bevorzugen natürlich auch gar keine Gruppe von behinderten Menschen. Das heißt, wir geben für jeden die gleiche Energie aus oder den gleichen Fokus setzen wir drauf, dass wir jeden gleich behandeln. Und dass wir nicht sagen, jetzt blind ist das Wichtigste, weil der Vorsitzende blind ist, oder taub ist das Wichtigste, weil die Stellvertretung taub ist, sondern wir egalisieren das alles. Also wir machen wirklich für jeden das Gleiche. Und das ist unser wirklich größter Wert. Auch die Stadt, muss man sagen, hat es erkannt. Anfänglich war es vielleicht nicht ganz so geschmeidig, die ersten Jahre, darf man auch mal sagen. Aber wir haben durch viel Klinkenputzen und viel Arbeit und viel Überzeugung und Sensibilisierung natürlich bei der Stadt auch erreicht, dass da ein Umdenken auch stattfinden hat können.
1: Obwohl Nürnberg laut Peter Vogt führend ist, was Inklusion im Stadtleben angeht, gibt es trotzdem Hürden auf dem Weg dahin. Eine der großen Herausforderungen für die Projekte des Behindertenrates ist die Finanzierung. Die Finanzierung des Inklusionsprojekts stützt sich vor allem auf den Aktionsplan der UN-Behindertenrechtskonvention. Dabei fördert die Stadt Nürnberg lokale Inklusionsprojekte mit insgesamt 250.000 Euro pro Jahr. Der Nürnberger Behindertenrat hat dabei Zugriff auf einen sogenannten Verfügungsfonds. Näheres zur Finanzierung ihrer Projekte erklärt jetzt Peter Vogt.
2: Und für uns war das in der zweiten Legislatur tatsächlich in Anführungszeichen ein kleines finanzielles Problem, da ja Gebärdensprachdolmetscher nicht umsonst arbeiten dürfen und sollen und auch gar nicht können, sondern eben Geld verdienen müssen. Und für uns war das nicht so einfach von der Kalkulation her im Behindertenrat. Wir haben ein Budget von 40.000 Euro. Zusätzlich zu den beiden Stellen in unserer Geschäftsstelle, muss man der Stadt auch mal herzlichen Dank dafür sagen, da kommt richtig gut Geld dazu. Und im Wahljahr kriegen wir auch nochmal zusätzlich 5.000 Euro für die Wahl selber. Also da lehnt sich die Stadt schon sehr weit aus dem Fenster. Und für uns war das einfach nicht kalkulierbar von der Finanzierung her. Wie gehen wir mit unserem Geld um? Ist die Rosa oder ein anderer tauber Mensch aktiv? Kommt er nur einmal im Monat zum Gespräch oder jeden Tag? Also wir konnten diese Summen gar nicht richtig einschätzen. Und es waren auch immer so 8.000 bis 10.000 Euro, die haben wir so grob mal überschlagen. Die haben wir auch so einigermaßen stemmen können. Aber dankenswerterweise hat die Stadt Nürnberg einen Gebärdensprach-Dolmetscher-Pool, so nennt sich das, schweres Wort, eingerichtet. Das sind, helfen Sie mal, 30.000, glaube ich, sind es, ne? 30.000 Euro sind da drin. Und daraus darf sich in erster Linie hauptsächlich der Behindertenrat bedienen. Für unsere Gebärdensprachdolmetscher in den Plänen, in den Ausschüssen, Veranstaltungen oder Vorstandssitzungen, überall da, wo wir Gebärdensprachdolmetscher brauchen, dürfen wir uns aus diesem Pool bedienen. Also das ist eine ganz tolle Sache. Der wird natürlich auch verwendet für solche Dinge wie inklusive Bürgerversammlungen. Genau, da sind auch immer Gebärdensprachdolmetscher bei uns regelmäßig mit dabei. Das muss ich auch mal sehen lassen, das haben nicht viele Städte. Und ja, da kann man nur sagen, dass wir da ganz toll aufgestellt sind. Auch noch, was ganz wichtig ist, der Verfügungsfonds bei uns in Nürnberg, der wird mit 250.000 Euro bestückt. Soweit ich gehört habe, kann sein, dass der irgendwie in Schwierigkeiten kriegt mit der Finanzierung. Da hoffen wir mal, dass das weiterläuft. Und aus diesem Pool können sich alle städtischen Abteilungen bedienen oder anfragen. Sie möchten jetzt was Inklusives machen in Ihrem Gebäude. Ich nehme jetzt mal eine Tür, ist am einfachsten verständlich. Die geht nur mechanisch auf und ich brauche, weil ich jetzt einen Rollstuhlfahrer habe oder auch Bürger vielleicht einen Rollstuhl haben, die auch in diese Tür rein möchten. Und da brauche ich eine Elektrifizierung. Und daher stellt dann diese Abteilung einen Antrag bei uns, bei der Stadt erst einmal. Verfügungsfonds nennt sich das und möchte eben 1.000, 2.000, 5.000 oder 10.000 Euro, je nachdem, was es kostet, um inklusiver zu werden.
0: Wie der Behindertenrat gerade junge Menschen erreichen will, darum geht's gleich. Davor hört ihr Es ist, wie es ist von Station 17.

Wo kommt eigentlich alles her? Die Natur kommt von Gott. Gott finanziert die Natur. Der Baum ist Wachstum. Die Luft, die wir ausatmen, wandelt der Baum um in die Luft, die wir einatmen. Wenn es keine Bäume gibt, dann gibt es keine Menschen. Die Pflanze braucht ja das Wasser. Und wir brauchen das Wasser ja auch, ne?

der Tag und die Nacht her? Wozu gibt es Tag und Nacht überhaupt? Beides zusammen hat 24 Stunden. Der Tag fängt schön an, wenn die Sonne scheint. Wenn es Nacht wird, dann geht der Mond auf. Die Sonne geht dann unter, die geht unter wie ein runder Ball. Der Himmel ist sternenklar. Manchmal ist der Tag groß und manchmal klein. Das kann man nicht voraussehen. Man kann es immer nur dann sehen, wenn man den Tag erlebt hat. Wenn man blind ist, sieht man nicht so viel. Man sieht nicht, ob Tag oder Nacht ist. Dann fühlt man das. Mit dem Blindenstock. Man hört es auch. Tagsüber hört man die Motoren. Nachts hört man nicht so viel. Am Abend schläft man, da ist man froh, ins Bett zu gehen. Dann tankt der Körper Kraft und Energie auf. Die Kraft braucht man, um zu arbeiten. Wenn ich denn genug geschlafen habe, dann ist das so. Was bedeutet Bewusstsein? Das Bewusstsein bedeutet...

0: Leben an. Wenn man älter wird, dann stirbt man. Manchmal finde ich das Leben schön und manchmal nicht. Man braucht die Motivation, um zu zeigen, was in einem steckt. Wie jetzt.
1: Mehr Inklusion und echte Teilhabe für Menschen mit Handicap. Das fordert der Behindertenrat der Stadt Nürnberg. Er organisiert Veranstaltungen und mischt sich ein, bei Bauvorhaben, Planungen und was noch so ansteht in der Stadt. Und er sensibilisiert auch junge Menschen für das Thema Inklusion.
2: Nürnberg ist vor allem durch ihr Konzept einer nahezu komplett barrierefreien U-Bahn als inklusive Stadt bekannt. Die Vorschläge und Vorhaben des Behindertenrates brauchen aber oft mehrere Jahre bis zur endgültigen Umsetzung. Peter Vogt und Rosa Reinhardt antworten auf die Frage, was die größten Erfolge der letzten Legislaturperiode waren.
3: Ja, einer der größten Erfolge war sicherlich die Preisverleihung, dann auch die absolut barrierefreie U-Bahn natürlich, ist auch ganz wichtig.
4: Also die U-Bahn ist schon sehr besonders, wie der Herr Vogt schon sagte, muss ich sagen, oder Peter schon sagte, weil einfach alles durchdacht ist, egal ob man sehbeeinträchtigt ist oder blind, dann hört man es. Das ist eigentlich schon so ein Highlight, wie er schon sagte. Dann das Notrufsystem für taube Menschen ist jetzt noch nicht professionell und noch nicht flächendeckend eingeführt. Aber da haben wir mittlerweile 3 Aufzüge, wenn ein tauber Mensch im Aufzug feststeckt, wird ja meistens gesprochen. Für einen tauben Mensch muss das halt anders funktionieren. Das ist auch ein Erfolg, da haben wir jahrelang gekämpft und jetzt kommt halt nach und nach die Umrüstung auf dieses System.
2: Als Unterstützung eines solchen Gremiums wie die des Behindertenrates braucht es nicht nur genügend finanzielle Mittel, sondern auch eine starke Stimme im Rathaus. Peter Vogt berichtet über die gelungene Zusammenarbeit mit dem aktuellen Bürgermeister von Nürnberg, Markus König.
3: Was auch ein Highlight ist bei uns im Rat, für unser Gremium, dass wir einmal im Jahr, im Oktober ist es im Regelfall, unseren Oberbürgermeister zu Besuch haben. Der stellt sich dann den Fragen, die wir ihm vorab schon auch mit auf den Weg gegeben haben, dass er sich vorbereiten kann, und fragen ihn, was ist zu dem Thema, was wir letztes Jahr hatten, da schon passiert, oder gibt es da und da Umstrukturierung und so Ähnliches. Also da ist er tatsächlich, jedes Jahr steht er uns zur Verfügung. Auch der Herr Mali hat es schon gemacht. Und ja, das ist auch so eine tolle Sache, finde ich, dass sich der Bürgermeister da Zeit nimmt, für uns da 1,5-2 Stunden Rede und Antwort zu stehen. Oder auch hier im Rathaus bei verschiedenen Themen, Verkehrsausschuss, Sozialausschuss, der steht jetzt an, am Donnerstag darf ich auch sprechen, zum Thema NOAH-Begleitservice zum Beispiel. Da wird der Behindertenrat immer angefragt zu verschiedenen Themen und dann, je nachdem, welchen Ausschuss das es betrifft, wir haben ja 6 Ausschüsse in unserem Rat mit verschiedenen Themen, und je nachdem, welche Abteilung das sozusagen betrifft, geht dann dahin der Ausschussleiter und spricht dann zu dem Thema im Rathaus.
2: Für die anstehende Wahl des Behindertenrates am 26. Oktober im kleinen Saal der Meistersingerhalle gibt es im Wahljahr von der Stadt noch einen finanziellen Sonderfonds.

0: am Kämpfen, weil wir eigentlich schon über unserem 5.000-Euro-Budget liegen mit der jetzigen Planung. Wir müssen jetzt gucken, dass wir das ein bisschen einfangen und schauen, dass wir das noch ein bisschen günstiger kriegen. Aber dafür ist das so für solche Dinge eben. Oder auch fürs Personal, ne, das uns da begleitet. Wir brauchen ja Sicherheitspersonal, Garderobenmenschen, die uns da unterstützen und, und. Also da geht schon einiges weg an der Wahl, soll man gar nicht glauben, ja. Aber der größte Posten ist wirklich die Technik.
1: Aber vielleicht kann man allgemein noch mal sagen, der Behindertenrat ist eine Einrichtung auf Grundlage einer städtischen Satzung. Das heißt, die Stadt muss irgendwie gewährleisten, dass die Wahl auch ordentlich stattfinden kann. Und dafür ist jetzt erstmal dieses Budget. Und sollte das aus irgendeinem Grund nicht funktionieren, weil es den Saal so nicht gibt oder weil es nicht ausreicht oder was auch immer, müssen wir uns in 5 Jahren halt wieder Gedanken machen. Aber grundsätzlich ist es unsere Verpflichtung, dass diese Wahl durchgeführt werden kann und dann wird man das schon.
2: Zum Abschluss der Pressekonferenz betonte Peter Vogt, aktueller Vorsitzender des Behindertenrates, nochmals, dass es besonders wichtig sei, die junge Bevölkerung für das Zusammenleben mit Menschen mit Behinderung zu sensibilisieren. Somit kann ein Grundstein gelegt werden, dass jüngere Generationen lernen, auf welche Art der Mithilfe Menschen mit Behinderung angewiesen sind.
0: Was ich vielleicht noch auch erwähnen möchte, ist auch noch eine wichtige Sache, was wir als Arbeit des Behindertenrates nach außen tragen. Das ist auch, was du vorhin auch gesagt hast, was uns ein bisschen also so besonders macht. Wir gehen ganz, ganz viel in Schulen, in Grundschulen, Berufsschulen, Gymnasien. Ein Kollege und ich machen das hauptsächlich und sensibilisieren junge Menschen, die so 13, 14, 15, 17, 18 sind und erklären da ein bisschen was. Was ist Taubheit? Wie fühlt sich das an? Was ist blind? Was ist, wenn man schlecht hört und schlecht sieht? Was passiert, wenn man im Rollstuhl sitzt oder vielleicht nur einen Arm benutzen kann im Rollstuhl und so weiter. Wir haben da so einen tollen Koffer im Behindertenrat, der nennt sich Sensibilisierungskoffer. Und da sind eben so Dinge drin wie Kopfhörer für Taubheit zum Simulieren oder Brillen für Sehbehinderung oder Stöcke haben wir auch zum Laufen auf Krücken oder im Rollstuhl, dass die Personen das mal ausprobieren können. Und diese Vorträge, die dauern immer so 4-5 Stunden und das sind meine schönsten Termine. Die finde ich immer ganz, ganz toll, weil da mal ganz super tolle Fragen auch kommen von den jungen Leuten. Ne? Erst ist man ja ein wenig schüchtern, sind am meisten so 14, 15 und ja, wir versuchen uns da relativ nah an die Sprache der Teenager auch hinzubewegen. Ich lasse mich da auch gerne duzen und wir sagen auch immer, ihr dürft alle Fragen stellen, die ihr gerne möchtet, wirklich alle. Es gibt nichts, was ich noch nicht gehört habe. Bis dahin kriegst du überhaupt noch einen Hoch, also bin ich auch schon gefragt worden. Ja? Solche Sachen interessieren die Jugendlichen und wir sind da ganz begeistert dabei. Der Herbert Bischer und ich machen das und es sind ganz, ganz tolle Termine. Und ich denke, diese Generation ist auch wichtig, dass man die mobilisiert für meine Altersklasse und so. Ich weiß nicht, ob da noch viel zu machen ist, wenn man es nicht selber schon intus hat. Aber die ganz jungen Leute, die dann so nachkommen, die müssen das ja auch mal später leben. Und deswegen machen wir das gerne und das machen wir seit vielen Jahren. Oder was der Behindertenrat auch noch macht, was ganz wichtig ist, in Krankenhäuser geht zum Beispiel. Allerklinik ist schon ein Projekt, das wir seit über 10 Jahren begleiten. Wir schulen da das Personal, Ärzte, Pflegschaft, Ehrenamtler, was da so kreucht und fleucht. Und das dauert auch im Regelfall so 4 bis 6 Stunden. Und da erzählen wir eben auch, was da zu machen ist, wie man mit den Blinden umgeht. Da sage ich nicht, Alter, stell das Tablett dahin. Ja, was ist denn da? Ne? Sagt mir gar nichts erst einmal. Ne? Und beim Tauben ist es halt wieder was anderes, auf das man achten muss. Und so kriegen wir das Thema Inklusion und Behinderung auch in Krankenhäuser rein. Denn eine Erkrankung und eine Behinderung sind ja 2 verschiedene Paar Sachen. Und wenn beides zusammenkommt, dann wird es natürlich immer ein bisschen schwieriger. Und da muss man dann das Personal entsprechend impfen. Und da haben wir ganz tolle Erfolge. Das hat sich auch ausgeweitet mittlerweile auf Südklinikum. Jetzt wollen wir dann aufs Nordklinikum und auf andere Krankenhäuser noch zugehen, sodass wir irgendwann alle dabei haben.
3: Die Wahl des neuen Behindertenrats der Stadt Nürnberg findet am 26. Oktober statt. Wir berichten auch kurz vorher nochmal über die Wahl. Das war unser Beitrag für unsere Sendereihe Ein Mission Possible. Die hört ihr jeden Dienstag um kurz nach 16 Uhr hier im Stoffwechsel. Wir hören jetzt den Song Kontrolle von Isolierband.

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2: Das Universum queerer Kunst und Kultur ist so bunt und vielfältig wie die Menschheit selbst. Und die Geschichte jener Menschen, die sich als queer verstehen, reicht weiter zurück, als man auf den ersten Blick vermuten würde. Mit diesen Sätzen beginnt das Vorwort aus dem Werk Einhornleder Sternenstaub, Blicke ins Universum der Queerkultur. Marian Wild hat es konzipiert und auch viele eigene Texte beigesteuert, aber vor allem bewegt sich das Werk bewusst zwischen queeren Genres und Identitäten und erzählt von queeren Lebensrealitäten jenseits einfacher Kategorien. Marian Wild hat mit Maggie Bernreuther über das Buch gesprochen.
3: Über Einhornleder Sternenstaub, da sprechen wir jetzt. Blicke ins Universum der Queerkultur und der Marian Wild ist da.
4: Hi, ich freue mich.
3: Wunderbar, ich freue mich auch ganz arg über dein Buch natürlich, dass du da bist und uns heute ein bisschen was darüber erzählst, über die Arbeit, die du dir gemacht hast, die letzten fünf Jahre. Also die letzten 5 Jahre warst du damit beschäftigt, dieses Werk zusammenzustellen und zu recherchieren, auch zu schreiben, zu texten. Nicht nur alleine, du hast auch noch Menschen, die mitgeschrieben haben, oder?
4: Ja, es sind, ich glaube, ein bisschen über 2 Dutzend GastautorInnen. Die ungefähr die Hälfte des Buchs geht auf meine Kappe und die andere Hälfte sind eigentlich alles Gasttexte. Was auch sehr wichtig ist bei einem Buch, wo es ja um eine queere Community geht mit so vielen Identitäten, dass ich ja auch über ganz viele gar nicht schreiben könnte. Also es ist total wichtig, dass die Leute aus diesen Identitäten selber auch zu Wort kommen. Und so ist das Buch halt auch mit dem Anspruch gemacht worden, ein Schutzraum zu sein für alle die Leute, die natürlich auch aus einer anderen Perspektive erzählen wollen.
3: Also Quintessenz ist, queeres Leben abzubilden, aber vor allem mit Fokus auf die künstlerische Darbietung oder Präsentation, wo und wann eben Queerness auch schon zu sehen und sichtbar gewesen ist. Also es geht ein ganzes Stück weit auch eben um diese Sichtbarkeit, aber es geht natürlich auch um die stillen Momente. Also ich glaube, es ist eine gute Mischung von allem dabei.
4: Ja, ich denke, wir haben es geschafft, irgendwie zu zeigen in dem Buch, also queere Kultur, Queerkultur, Queer Art ist ja jetzt nicht so eine Epoche, wie jetzt irgendwie Barock oder wie Bauhaus, sondern das ist ja im Grunde eher so wie ein Filter oder wie ein Layer, das über der ganzen Kultur liegt. Und dieses Layer gibt es ja schon seit Beginn der Menschheit wahrscheinlich. So. Und auf jeden Fall schon zum Beispiel seit dem alten Griechenland, wo man dann so schon Vasen hat, ne, auch mit sexuellen Akten zwischen Männern zum Beispiel. Oder man hat es in allen Epochen, im Grunde hat man immer wieder Werke gehabt, die sich mit queeren Phänomenen befasst haben. Ne? Bis hin zum Beispiel zum Einhorn, ne? Also wo man auch drüber reden kann, was ist denn eigentlich das Einhorn immer gewesen so für ein Tier? Ne? Und wie ist es immer schon ein queeres Tier gewesen? Ist es jetzt ein queeres Tier? Aber grundsätzlich ist es so ein Layer, gerade in der zeitgenössischen Kunst, wo es natürlich auch viele queere Akteure gibt, Akteure und Akteurinnen in der Kunstszene, wo einfach diese queeren Themen oft so als Subtext drin sind. Die muss man nicht sehen, aber wenn man sie sieht, ist es natürlich nochmal eine ganz eigene Ebene. Und wir haben einfach versucht, diese Ebene in dem Buch auch rauszukitzeln und zu hinterfragen, was dann diese Ebene auch so im Ganzen macht. Und das ist, glaube ich, ja, über 500 Seiten ganz gut gelungen.
3: Du sagst es über 500 Seiten. Wie würdest du denn jetzt mal sagen, lese ich dieses Buch am besten? Also ist es wirklich von vorne bis hinten oder sagst du, nee, das ist eigentlich auch mal schön, lagt es random auf und lasst euch mal inspirieren. Was würdest du empfehlen?
4: Ja, ich bin ja ein Nerd und weil ich ein Nerd bin, also es sind 40 Kapitel, deswegen sind diese 40 Kapitel im Inhaltsverzeichnis von den Überschriften her sowohl alphabetisch als auch thematisch sortiert. Das heißt, man fängt bei A an. Und A ist aber auch gleich Aufstand. Aufstand eben über Stonewall, ne? Also das große Ereignis queere Emanzipation, Stonewall. Und so geht es weiter, also durchs Alphabet durch. Und ich habe eben, also da bin ich so, das sage ich, weil ich da so ein bisschen stolz drauf bin, ich habe die Überschriften so gesetzt, dass die eben sowohl, wenn man es von vorne nach hinten liest, eine Geschichte ergeben im Buch, aber auch als Nachschlagewerk funktionieren. Das heißt, so ein Ansatz war auch zu sagen, man kann sich natürlich auch was rauspicken und jedes Kapitel funktioniert für sich eigenständig.
3: Rauspicken ist natürlich auch ein gutes Stichwort, dass auch ein kleiner Fokus für die Nürnberger queere Szene im Buch mit dabei ist. Das ist auch sehr schön, weil die Nürnberger queere Szene ist ja doch ziemlich lebendig.
4: Wir können da echt stolz sein in Nürnberg, weil wir haben eigentlich seit 40 Jahren eine enorm tolle queere Geschichte auch. Nürnberg hatte die zweite AIDS-Hilfe damals schon, als diese ganze große Pandemie ausgebrochen ist, kann man ja sagen, die AIDS-Pandemie. Wir waren die zweite AIDS-Hilfe, die sich gegründet hat. Michael Aue unter anderem hat da mitgegründet, der heute auch in der Medienwerkstatt Franken ja ganz wichtige Sachen gemacht hat oder dann seitdem gemacht hat. Mit Michael Aue habe ich, glaube ich, das längste Kapitel im Buch bestritten. Das ist ein über fast 20 Seiten gehendes Interview, wo wir über das ganze Nürnberg der 80er, 90er Jahre reden, wo er einer der Hauptakteure auch war im queeren Nürnberg, wo man irre Geschichten auch über Nürnberg erfahren kann. Also ich teaser mal so meine Lieblingsgeschichte an, wenn ich darf. Es gab dann eben genau in dem Moment, wo auch klar geworden ist, dass man Safer Sex also braucht, ne, damit quasi einfach diese Fallzahlen mit AIDS auch eingedämmt werden, wo aber noch keiner wusste, wie man zum Beispiel Kondome benutzt, hat die AIDS-Hilfe Nürnberg in Saunen quasi Jerk-Off-Partys gemacht, also Partys, wo man sich quasi gegenseitig einen runterholt, aber sie haben eben auch Live-Sex-Akte gemacht mit Safer Sex und haben dafür halt Pärchen gesucht, die dann quasi vorgeführt haben, wie ein Kondom funktioniert beim Sexualakt. Und das wurde an dem runden Tisch entschieden damals in der Stadt, wo evangelische Kirche, katholische Kirche und die Parteien saßen. Und am Ende wurde das beschlossen, dass das quasi mit städtischer Unterstützung gemacht wird. Und der Bürgermeister damals war Schirmherr von diesen Sexpartys. Also das muss man sich erstmal so auf der Zunge zergehen lassen, wie weit wir damals waren, ne? Und in den 80er, 90ern. Und ich denke, das kann man sich schon als Vorbild nehmen, auch für die heutige Zeit. Wir sind viel weiter heute, als wir vor 30 Jahren waren in der Szene und auch in der Emanzipation. Und wir müssen jetzt aber aufpassen, wo man sieht, dass überall so ein Rechtsruck passiert, dass wir eben uns diese Errungenschaften, die wir jetzt zum Glück gekriegt haben, ne, nicht wieder nehmen lassen. Wir haben zum Beispiel ein langes Interview reingetan. Ich habe mit Tessa Ganserer lang geredet, über die schon, als sie gerade frisch reinkam in den Bundestag, zum Beginn der Ampelregierung. Das Buch ist ja jetzt schon doch lange in der Mache. Und wir haben darüber geredet, was sie vorhat. Also auch in der Frage des Selbstbestimmungsgesetzes. So. Und da muss man sich einfach klar machen, dass sowas, das jetzt da ist, das ist so ein großer Fortschritt. Und wir dürfen jetzt einfach nicht zulassen, dass wir sowas wieder zurücknehmen lassen. Und deswegen ist das Buch auch ein Versuch zu sagen, widerständig sein, sich nichts wegnehmen lassen, weil was wir jetzt verlieren, das kriegen wir jetzt die nächste Zeit so schnell nicht wieder.
2: Einhornleder Sternenstaub, Blicke ins Universum der Queerkultur lädt ein, eigene Vorstellungen von Identitäten und Freiheit zu reflektieren. Und hier geht's gleich weiter mit dem Interview mit Marianne Wild davor. Aber noch etwas Musik, nämlich Queer Life von Sisters.

0: Der Kunstwissenschaftler Marian Wild hat 5 Jahre lang an dem Buch Einhornleder, Sternenstaub, Blicke ins Universum der Queerkultur gebastelt und nun liegt ein rund 500 Seiten starkes Werk vor uns, das sich mit der queeren Kultur befasst. Marian Wild verbindet in dem Buch Essay, persönliches Leben, Interview und tiefgehende Recherchen und taucht damit sehr tief in die queere Kultur ein. Meine Kollegin Maggie Bernreuther hat mit ihm über das Buch gesprochen.
1: Ich glaube, in dem Buch kommt auch gut raus, was für ein Impact es, sage ich jetzt mal, auch auf nicht-queere Menschen hat. Es geht eben nicht nur um sich austoben und so weiter, sondern es geht ja auch um Dinge zu erringen, die ja, wir heute als selbstverständlich sehen.
2: Wir hatten eine ganz frühe schwule Buchhandlung in Nürnberg, die es aber nicht mehr gibt. Aber die war, meine ich, sogar von der Gründung noch vor der Buchhandlung Eisenherz in Berlin. Das heißt, die gibt es aber nicht mehr. Also die Buchhandlung Eisenherz ist die längst bestehende, ne? Und die älteste bestehende. Aber Nürnberg hatte tatsächlich schon in den 80ern eine queere Buchhandlung.
1: Ist in dem Buch noch eine Geschichte mit drin, wo du sagst, es war dir besonders wichtig oder war vielleicht auch sogar Auslöser dafür, dass du sagst, hey, jetzt ist es an der Zeit, dass wir hier so ein Werk mal verfassen und zu versuchen, das zusammenzubringen?
2: Ja, also so gar nicht jetzt auf ein bestimmtes Kapitel bezogen, aber für mich war sehr wichtig, dass Lebensentwürfe und Identitäten vertreten sind, die auch aus der historischen Situation, auch in Archiven wenig da sind. Also man muss sich ja klar machen, es gibt tatsächlich natürlich queere Kunst und queere Kultur in unseren Archiven. Und meistens sind es aber quasi die weißen Männer. Auch die schwulen weißen Männer. Warum? Weil man eben hauptsächlich männliche Kunst gesammelt hat. Auch schon weibliche Kunst wurde weniger gesammelt, viel weniger, weil man immer gesagt hat, naja, das ist so ein Hobby höherer Töchter und Ding. Und das wurde nicht ganz ernst genommen, ganz lange, ne, bis ins 19. Jahrhundert. Das heißt, wir sind sowieso schon gebiased in den Archiven, weil hauptsächlich weiße Männer gesammelt wurden. So. Jetzt reden wir von damit auch von schwulen weißen Männern, also in den Archiven, wenn man queere Kunst findet, ist es zum größten Teil, sind es zum größten Teil homosexuelle Männer, die man findet. Andy Warhol, ne, zum Beispiel. Das wird dann schon ganz dünn, wenn man quasi zum Beispiel nach lesbischen Kunstäußerungen sucht. Da gibt es ein paar, aber schon sehr, sehr viel weniger, weil ganz viele Sachen auch nicht gesammelt worden sind. Bei Trans, bei Nicht-Binär, bei Inter, müssen wir gar nicht anfangen zu reden, ne? Weil die Sachen oft gar nicht wahrgenommen worden sind, wenn es überhaupt so deutlich präzisiert waren.
1: Oder auch wahrscheinlich überhaupt jemand dann sich getraut hat, etwas zu veröffentlichen mit dem, ja, in Anführungsstrichen, Label.
2: Auch das. Und was dazu kommt, was bei queeren Biografien oft der Fall ist und war, ist, dass quasi in dem Moment, wo Leute sich outen, sie oft brechen mit ihrer Familie. Und das bedeutet, in dem Moment, wo sie dann sterben irgendwann in hohem Alter oder in nicht so hohem Alter, passiert es ganz oft, dass alles, was die haben, gar nicht von der Familie gesichtet wird und gesichert wird, sondern dass es einfach auf dem Müll landet. Und damit wissen wir, dass wahrscheinlich auch ganz viele queere Nachlässe einfach verschwunden sind, weil sie halt einfach mit ausgeräumt worden sind bei der Wohnungsauflösung, ne? Das heißt, die Archive haben eine ganz starke Schlagseite, die weggeht von zum Beispiel queerer Kunst. Und was mir sehr wichtig war in dem Buch, war trotzdem ein so stark wie mögliches Gleichgewicht herzukriegen. Also dass sehr viele Transpositionen drin sind, dass intersexuelle Positionen drin sind, dass nicht-binäre Positionen zu Wort kommen, lesbische Positionen, ne? People of Color Positionen. Zum Beispiel das Kapitel Aufstand über Stonewall wurde ganz lange immer gesehen, nur aus der männlichen weißen Perspektive von schwulen Männern. Da sind die ganzen schwulen Männer, die sind in New York, da ist die Beerdigung von Judy Garland, Somewhere Over the Rainbow, der Song, ne? Trauberin von Oz, alles Judy Garland-Fans. Plötzlich geht die Polizei in diese Stonewall Inn in der Christopher Street, ne? Wollen die quasi hochnehmen und da sind aber so viele von dieser Beerdigung noch, dass die Polizei zurückschlagen. Das ist die Erzählung. Der Punkt ist, in Wirklichkeit waren die ganzen People of Color, die ganzen Trans-People of Color von New York, die waren bei dieser Demo dabei, die haben mit gegen die Polizei gekämpft, die haben die Steine geschmissen, Mesha P. Johnson zum Beispiel. Die durften aber in Stonewall Inn gar nicht rein, weil die schwulen weißen Männer haben keine Trans-Leute da drin gewollt. Also diese Geschichte hat zum Beispiel Tobias Sauer dann in Aufstand, das ist ein Gastartikel, ja, recherchiert. Der hat auch noch mit den Zeitzeugen da wirklich Kontakt, der hat noch Originalzitate reingeholt. Aber das sind zwei Geschichten. Es gibt die von den People of Color, die Geschichte, von den Trans People of Color, die Geschichte über Stonewall, und es gibt die von den weißen Männern. Und die schwarzen Trans-People haben sich nicht für Judy Garland interessiert. Die haben gestruggelt, dass sie überleben. Man muss sich klar machen, dass da viele Narrative auch quasi in Relation gesetzt werden müssen. Ne? Und das war mir zum Beispiel sehr wichtig, dass wir auch mit solchen Klischees zum Teil aufräumen oder Sachen differenzierter betrachten, damit jeder quasi gleichwertig zu Wort kommt.
1: Jetzt hatten wir, vor 2 Jahren hattet ihr schon eine kleine Ausstellung, die sich im Prinzip auch schon mit Teilen aus dem Buch beschäftigt hat. Und dann hat es jetzt aber nochmal gedauert. Das lag aber gar nicht an, das lag natürlich auch an der Fülle des Materials, aber es lag auch an einigen Aspekten, die dir jetzt auch wichtig waren, dass die noch mit reinkommen.
2: Ja, also zum einen, also man muss sagen, das Buch ist kontinuierlich dicker geworden. Also es ging mal irgendwann los mit 20 Kapiteln, als wir das so 2021 konzipiert haben. Dann haben wir aber zunehmend gemerkt, auch im Team, also das war auch ein wunderbares Team, Sophia Rösch, Anke Schlecht, Manfred Rothenberger, auch im Institut für Moderne Kunst, die quasi das Buch nochmal so weit weitergehoben haben durch ihr Lektorat, durch ihre Ideen. Ne? Also das war wirklich eine Gruppenarbeit zusammen mit den ganzen GastautorInnen. Es wurde also immer dicker über die Jahre und gleichzeitig hat sich eben abgebildet, dass wir jetzt so einen Berg gesehen haben, auch in der Sichtbarkeit. Gerade während Corona, so im Jahr 22, 23, gab es wirklich sehr viel Sichtbarkeit für Queer. Sehr stark besuchte Christopher Street Days und so weiter. Und dann haben wir gesehen, so ab 23, auch mit Trump, jetzt so in der Zeit, dass eben ganz viel wieder zurückgebaut wird. Das heißt, das Buch bildet jetzt auch so ein Stück weit diese letzten 5 Jahre ab, wo wir einen unheimlichen Aufstieg gesehen haben, die durchkommen mit dem Selbstbestimmungsgesetz, ne, von Tessa Ganserer. Und jetzt aber wieder so ein Backlash, den man jetzt schon anfängt zu sehen. Und wir wollten natürlich auch aktuell bleiben. Das heißt, wir haben ein Kapitel, das heißt Matrosen in Posen, das habe ich geschrieben. Da geht es quasi um das Motiv des Matrosen über die Jahrzehnte, was oft ein queeres Motiv war, bis hin zu den Village People, die eben dann bei YMCA da auch einen Matrosen dabei haben, ne? Und in the Navy mit den so. Und jetzt haben plötzlich die Village People für MAGA gespendet, ne? Für Trump und für die Make America Great Again Bewegung. Und nebenbei auch Gloria Gaynor zum Beispiel, ne? I Will Survive. Und sieht man jetzt, dass plötzlich jetzt so eine privilegiertere Schicht in der queeren Community, wenn man das so sagen will, also wiederum weiße, schwule Männer, ne, in dem Fall, manche schlagen sich da jetzt auf eine andere Seite. Und ich fand es extrem wichtig, dass solche Entwicklungen auch noch zumindest angesprochen werden. Das konnten wir dann im Text noch ergänzen zum Beispiel. Also ist es ein Extrembeispiel. Ne? Aber sowas wie die Village People, ja, da sieht man, dass jetzt irgendwie sich was ändert, ne, in der Wahrnehmung. Und wir müssen da sehr genau aufpassen, dass wir nicht auf eine schiefe Bahn kommen.
1: Und eben, wie du es auch schon gerade gesagt hast, die Errungenschaften, die einfach schon erkämpft wurden, zumindest einfach nicht wieder einem weggenommen werden. Und da ist einfach, sieht es gerade so ein bisschen düster aus. Hoffen wir, dass dein Buch da auch ein Stück weit dazu beitragen kann, da ein bisschen Aufklärung auch mit reinzubringen, was da einfach für eine große Historie mit reinspielt. Und das ist jetzt kein Phänomen ist, das ist ja oft auch ein aktueller Vorwurf dieser, ihr werdet alle, das ist ein Insta-Hype, ihr werdet quasi alle irgendwie queer gemacht, weil, ne, weil es jetzt gerade in ist und so. Und eben Donald Trump sagt sowas wie, Vogue ist ein Kampfbegriff oder wir müssen ja die Wokeness hier zurückschlagen. Mhm. Ich glaube, dein Buch zeigt eben sehr deutlich, hey, das ist hier jetzt nicht nur einfach irgendwie so ein Hype oder Trend, sondern es war einfach etwas, was schon immer da ist und schon immer gab.
2: Genau, das ist das Ziel. Also ich glaube halt, mein Ansatz ist irgendwie zu sagen, okay, Leute haben manchmal auch einfach, also ohne bösen Willen, Berührungsängste oder Angst vor Dingen, weil sie nicht kennen. Und das Buch hat die Chance, glaube ich, das hat für die Community selber, für die Leute in der Community die Chance, dass sie noch mehr wissen, woher sie kommen, was die Geschichte ist, auch von ihren eigenen Identitäten, was die Geschichte ist von Queerness. Es hat aber auch für die Leute von außen die Chance, dass die sich quasi da reinbegeben können. Und ich glaube schon, es ist an vielen Stellen ein fröhliches Buch, es ist auch ein lustiges Buch, an vielen Stellen auch ein sehr trauriges. Es geht ja auch um AIDS, es geht auch um Stonewall, es geht ja auch um harte Sachen. Ne? Es geht auch um sie unsichtbar machen von queeren Lebensentwürfen. Aber es geht eben auch ganz viel um die Tatsache, dass da eben einfach tolle Leute tolle Dinge gemacht haben. Und wir haben fast 200 Bilder von Kunstwerken drin. Das heißt, man wird da ganz viele tolle Kunstwerke finden in dem Buch, die man noch nie gesehen hat. Auch ich nicht vor der Recherche. Ne? Und meine Hoffnung ist einfach, dass durch dieses Buch Leute sehen, dass dieses ganze Thema einfach sexy ist und dass man einfach da tolle Leute hat, mit denen man auch gerne eigentlich in Kontakt kommen möchte. Und so quasi solche Berührungsängste abbaut vielleicht.
0: Das Buch Einhornleder, Sternenstaub, Blicke ins Universum der Queerkultur ist seit dem 3. November 2025 am liebsten natürlich bei der lokalen Buchhandlung erhältlich. Und tolle Nachrichten, Marianne Wild ist morgen von 18 bis 21 Uhr anlässlich der Pride Weeks im Literaturhaus hier in Nürnberg und liest ein bisschen aus seinem Werk vor und erzählt dazu. Der Eintritt ist auf freiwilliger Basis und mehr Infos dazu findet ihr unter csd-nürnberg.de Veranstaltungen. Morgen also 18 bis 21 Uhr Literaturhaus. Und wir steigen gleich ein in unseren Beitrag für unsere Sendereihe Mehr Stunden, weniger Rechte geht's noch. Aber davor hören wir noch einen Song, nämlich Schmekel mit Genderqueer Love Song.

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4: Die Bundesregierung beackert den Gesundheitssektor und versucht mit Reformvorhaben Handlungsfähigkeit zu beweisen. Nachdem wir uns die Auswirkungen auf die ambulante psychotherapeutische Versorgung bereits vorgenommen haben in dieser Senderei, konzentrieren wir uns heute auf einen anderen Bereich. Am 10. Juli wurde das GKV-Beitragsstabilisierungsgesetz kurz vor der Sommerpause gegen heftigen Widerstand von Fachverbänden der Opposition, aber auch aus den Reihen der Regierungsparteien durchs Parlament gedrückt. Bereits im Mai gab es mit der Apothekenreform ein Gesetz, das sich auch auf die Arbeit von Hausärztinnen auswirkt, aber auch auf die Versorgung von Patientinnen. Und das sind wir ja alle. Und damit willkommen in einer neuen Ausgabe unserer Reihe Mehr Stunden, weniger Rechte geht's noch. Jeden zweiten Mittwoch hier im Stoffwechsel. Heute haben wir zwei Interviews für euch geführt, in denen die Auswirkungen der neuen und teilweise auch noch geplanten Gesetze beleuchtet werden. Mein Kollege Klaus Hirsch konnte zunächst mit Martin Eulitz von der Kassenärztlichen Vereinigung Bayern reden. In dem Interview geht es um die Auswirkungen der neuen Gesetzgebung auf verschiedene Bereiche des Gesundheitssystems. Die Kassenärztliche Bundesvereinigung hat handwerkliche Fehler im neuen Gesetz diskutiert. Deshalb hat Klaus als erstes danach gefragt. Aber Martin Eulitz sieht aus praktischer Perspektive ein viel größeres Problem in der Verteilung bzw. aus kassenärztlicher Sicht Kürzung der Mittel.
5: Also die handwerklichen Fehler sind eher in den Details zu sehen, die für uns jetzt auch gar nicht so zu kommentieren sind. Das große Problem, was auch die Kassenärztliche Bundesvereinigung gesehen hat, ist, dass einfach die Einsparungen, die durch das Gesetz kommen, überwiegend zu Lasten des ambulanten Bereichs geht. Und hier geht es um 2,7 Milliarden Euro im ersten Jahr. Und in den Folgejahren kommen dann noch viel mehr Milliarden obendrauf. Das ist das Problem.
6: Also es wird viel Geld eingespart. Im ambulanten Bereich heißt es hauptsächlich bei den niedergelassenen Ärztinnen. Ist es dann auch mit Existenzängsten verbunden bei manchen Berufsgruppen, wie jetzt zum Beispiel bei den Psychotherapeutinnen, das ja sehr real dargestellt wird?
5: Ganz genau. Also es geht hier um alle Hausärzte, Fachärzte, Psychotherapeuten, die praktisch gemeinsam dann dieses Minus in irgendeiner Form ausgleichen müssen. Und es wird zu existenziellen Problemen kommen, wenn da nicht noch nachgebessert wird.
6: Und was bedeuten diese Gesetzesänderungen denn dann für die niedergelassenen Hausärztinnen genau? Könnte man sagen, sie müssen mehr Stunden arbeiten und haben aber weniger Rechte oder weniger Geld dafür?
5: So kann man es sagen, aber wahrscheinlich wird der Umkehrschluss realistischer sein. Nämlich die Ärzte werden die Konsequenz daraus ziehen, dass sie sagen, dann können wir nicht mehr so viele Termine anbieten, sondern müssen weniger Termine anbieten. Wer schon mal an einem Montagmorgen in der Praxis seiner Wahl gewesen ist, wird wissen, wie es dazugeht und wie voll die Wartezimmer sind. Und es werden Millionen von Terminen, wird es weniger geben.
6: Ja, ein Ansatz ist ja auch, ich habe schon erwähnt, das Apothekenversorgungs-Weiterentwicklungsgesetz, nämlich teilweise Grundversorgung an Apotheken um- oder auszulagern. Welche Rollen sollen die Apotheken denn da genau spielen und wie bewerten Sie das in der KV?
5: Dieses Gesetz sehen wir sehr kritisch. Also diese Kompetenzerweiterung der Apotheken ist medizinisch aus unserer Sicht absolut fragwürdig, denn es ist nach wie vor ist die ärztliche Tätigkeit den Hausärzten und den Fachärzten vorbehalten, sowohl in Praxen als auch in Kliniken. Das kann man nicht so en passant nebenbei machen. Auch bei einer Impfung muss man ja auch immer die ganze medizinische Historie des Menschen kennen und muss Folgewirkungen kennen. Und die Apotheker sind in der Arzneimittelzubereitung und Ausgabe, die haben da ihre Spezialbereich und ihre Spezialkenntnisse, die ihnen auch niemand nehmen möchte. Aber die ärztliche Diagnostik und Therapie sollte bei den Ärzten verbleiben.
6: Ja, ich habe mir da auch die Frage gestellt, wie das ökonomisch funktionieren soll, also mit der Abrechnung. Wird es nicht auch ein komplettes Abrechnungswirrwarr geben oder wird die Arbeit von den Apotheken unbezahlt geleistet oder wie soll das funktionieren?
5: Na, da müssten, wenn das so gewünscht wird, müssten die Apotheken mit den Krankenkassen in Verhandlungen einsteigen und verhandeln, was ihre Leistung dann wert ist. Das hat dann nichts mit den Kassenärztlichen Vereinigungen zu tun.
6: Was aber ein weiteres Thema ist, was die Kassenärztliche Vereinigung durchaus wieder betreffen dürfte, ist die EPA, die elektronische Patientenakte, weil die soll ja auch nicht mehr vergütet werden, also die Befüllung davon durch die Ärztinnen. Was bedeutet das genau?
5: Also bisher ist die elektronische Patientenakte absolut noch in den Kinderschuhen. Sie hat wenig Nutzwert in den Praxen, weil es sind primär eine PDF-Datei, die auch nicht ganz durchsuchbar ist. Wenn das weitergeht und sich entwickelt und dann auch mal nutzbar wird, dann hat es einen echten Zusatznutzen auch für die Praxen. Und dann kann man auch damit zurechtkommen, dass man da keine extra Vergütung erhält, weil es dann in den Praxenablauf gut integriert ist. Also das ist kein großer Aufreger bekommen, wie wir zumindest aus den Praxen im Regelfall zurückgespielt. Aber wie gesagt, noch zum jetzigen Zeitpunkt ist die elektronische Patientenakte nicht wirklich von irgendeinem größeren Wert.
6: Ist die EPA von den Patientinnenseite überhaupt angenommen worden oder widersprechen viele sowieso dieser Aufnahme in die EPA?
5: Also die Frage müssen Sie bei den Krankenkassen stellen, weil der Widerspruch erfolgt ja bei den Krankenkassen. Aber was wir von unseren Mitgliedern, den niedergelassenen Ärzten, auch Psychotherapeuten eben hören, ist das Interesse der Patienten noch relativ überschaubar daran.
4: Nicht nur die neuesten Entwicklungen im Bereich der Gesundheitspolitik sind wenig erfolgversprechend, auch ältere Vorhaben wie die EPA, also die elektronische Patientenakte, sind noch nicht ganz ausgereift. Ob sie also einen Nutzen haben können, muss sich erst noch zeigen. Was aus Sicht der Kassenärztlichen Vereinigung Bayern noch relevant ist an den Gesetzesvorhaben im Gesundheitsbereich, das hört ihr gleich.

0: Wir sprechen über Gesundheitspolitik und wir hören ein Interview mit Martin Eulitz. Er ist Pressesprecher der Kassenärztlichen Vereinigung Bayern und kommentiert die Gesundheitsreform, ein Bündel von Gesetzen. Breit diskutiert wurde das GKV-Beitragsstabilisierungsgesetz, das unmittelbar vor der Sommerpause noch schnell Bundestag und Bundesrat passiert hat, aber auch Reformen im Bereich der Krankenhäuser verändern die Landschaft der medizinischen Versorgung in Deutschland. Wie passen diese Gesetze zusammen?
1: Dann hätte ich noch eine Frage, die ein bisschen weiter rausgeht, über die niedergelassenen Ärzte und noch mal mehr zum Beitragsstabilisierungsgesetz. Man hört ja auch, dass sich das mit der Krankenhausreform beißt, die von der Ampelregierung noch verabschiedet wurde. Haben Sie da Erfahrungen dazu, wie das funktionieren kann oder was sich da genau widerspricht?
2: Also die Krankenhausreform, muss man auch dazu sagen, die ist ja jetzt überarbeitet. Also es ist ja nicht die alte verabschiedete, die in Kraft getreten ist, sondern es ist ja eine komplett überarbeitete. Und es ist auch so, dass wir auch als Kassenärztliche Vereinigung damit zu tun haben. Beispielsweise, wenn jetzt durch die Krankenhausreform einige Häuser ihr Angebot deutlich reduzieren, dann hat das auch Folgen für die ambulante Versorgung in den Regionen vor Ort. Und der zweite Aspekt ist in der Notfallversorgung. Denn wir haben ja Bereitschaftspraxen in Bayern 130 Kliniken. Und wenn da eine der Kliniken durch eine Krankenhausreform sogar wegfallen sollte, was man jetzt noch nicht weiß, dann ist auch eine Bereitschaftspraxis von uns da obsolet. Also insofern sind wir da durchaus involviert in das ganze Thema.
1: Und zum Abschluss noch eine Frage zum Ausblick. Die Bundeskassenärztliche Vereinigung hat ja erfolgreich gegen die Beitragssenkung im ambulanten psychotherapeutischen Bereich geklagt. Wird die KV auch weiterhin den Rechtsweg beschreiten gegen die Reformpläne der Bundesregierung?
2: Also das darf man nicht vermischen miteinander. Das eine, und da waren wir 100% dahinter, war die Klage gegen den Beschluss des erweiterten Bewertungsausschusses in Form der Senkung der Psychotherapeuten-Honorare um 4,5%. Das war kein Gesetz, das war was anderes. Da hat unsere Bundesvereinigung geklagt und das können wir nur absolut unterstützen, weil das war ein wirklich falscher Beschluss, der da gefällt worden ist, zu Lasten der Psychotherapeutinnen und Psychotherapeuten. Und wir als Kassenärztliche Vereinigung Bayerns sind gerne bereit, das zu unterstützen, was Sinn macht. Aber dieses Gesetz, so wie es jetzt vorgelegt worden ist, ist wirklich praxisfremd und feindlich für die niedergelassenen Ärzte und Psychotherapeuten.
1: Das heißt, Sie werden da weiter gegen ankämpfen auch? Das war jetzt gerade mir nicht ganz klar.
2: Ja, also wir werden weiterhin die Probleme offenlegen und aufzeigen, wo die Schwierigkeiten sind für die Praxen. Dass man als Körperschaft öffentlich rechts, kann man da nicht sagen, wir boykottieren das Ganze. Wenn das Ganze im Gesetz steht und so umzusetzen ist, müssen wir die Teile, die uns betreffen, natürlich auch umsetzen. Aber nichtsdestotrotz können wir auch nach wie vor und können auch unsere Mitglieder Kritik daran üben, an den vielen Punkten, die aus unserer Sicht fragwürdig sind.
1: Ja, dass Sie das umsetzen müssen, ist natürlich klar, aber dass Sie es auch kritisch begleiten, auch sehr begrüßenswert. In diesem Sinne, herzlichen Dank für Ihre Zeit und das Interview.
2: Ja, gerne.
0: Ja, das war unser erstes Interview heute in unserer Sendereihe Mehr Stunden, weniger Rechte. Geht's noch? Martin Eulitz von der Kassenärztlichen Vereinigung Bayern hat uns einen Überblick über die drohenden negativen Auswirkungen der neuen Gesetzgebung gegeben, die die KV auch kritisch begleitet. Im zweiten Teil dieses Beitrags hören wir etwas genauer hin bei einer bestimmten und extrem wichtigen Berufsgruppe im Gesundheitssystem, die auch sehr unglücklich ist mit den Reformplänen der Bundesregierung, die HausärztInnen. Doch bevor wir drauf eingehen, gibt's nochmal Musik, nämlich Piss Jeans mit Healthplan.

0: Der Bundesverband der Hausärztinnen und Hausärzte ist das Sprachrohr dieser Berufsgruppe in Deutschland. Themen wie die telefonische Krankschreibung oder die Krankschreibung ab dem ersten Tag betreffen sie mit am meisten und sind auch die am meisten diskutierten Felder der aktuellen Gesundheitsreform. Denn alle ArbeitnehmerInnen in Deutschland sind ja genauso davon betroffen. Die drohende Mehrarbeit soll aber mitnichten auch besser vergütet werden. Es droht eine Verschlechterung der hausärztlichen Versorgung, da die Hausärztinnen weder in der Lage noch willens sind, mehr zu arbeiten für weniger Geld. Mein Kollege Klaus Hirsch hat darüber gesprochen mit dem Bundesvorsitzenden des Hausärztinnen- und Hausärzteverbandes, Dr. Markus Blumenthal-Bayer.
1: Mit der telefonischen Krankschreibung ab, die ist ja noch nicht final verabschiedet, ins Gesetz gegossen, aber sie wird wahrscheinlich oder höchstwahrscheinlich auf jeden Fall kommen. Ist das wirklich so schlimm für die Praxen? Ich habe mir gedacht, vor Corona gab es sie ja auch nicht, auch wenn ich verstehe, was natürlich der Sinn dahinter ist, aber wäre das so eine große Umstellung, wieder zurückzugehen?
2: Ja, das wäre schon eine große Umstellung, also nicht nur für die Praxen, sondern für die Menschen natürlich auch, weil gerade hochfieberhafte Erkrankungen, Durchfallerkrankungen bei Menschen, die ich kenne, die sind besser zu Hause aufgehoben, mit denen telefoniere ich, denen gebe ich Tipps stelle dann die Krankmeldung aus. Und das funktioniert durch die elektronische Krankmeldung ja jetzt auch in einem Komplettprozess, wo niemand in die Praxis kommen muss. Und würde man das zurückdrehen, würde man das den Menschen sehr erschweren, gerade den Akutkranken und uns ganz viel zusätzliche Arbeit und Bürokratie wieder auf den Schreibtisch knallen.
1: Das Ganze fällt ja auch zusammen mit der Attestpflicht ab dem ersten Tag. Das, die, finde ich, arbeitet ja zusammen gegen Praxen und Patienten, könnte man vielleicht sagen. Gleichzeitig hat zum Beispiel Herr Klingbeil, der Finanzminister, behauptet, dass der Besuch der Praxis am ersten Krankheitstag damit ja gar nicht gemeint sei. Wie kann man das verstehen? Haben Sie da eine Lösung?
2: Ja, es gibt schon jetzt unterschiedliche Modelle sozusagen, je nachdem, was auch der Arbeitgeber will. Und es ist auch jetzt so, dass sozusagen Krankschreibungen bis zu 2 Tage, wenn Krankheit schon länger vorliegt, rückdatiert werden können. Von daher ist die Aussage schon richtig, dass man dann eine Krankschreibung auch gegebenenfalls erst 1 oder 2 Tage später ausstellen kann. Aber das ändert ja an der Absurdität nichts, dass die Menschen das ab dem ersten Tag brauchen. Und ich sag mal, wann sie sich dann ohne telefonische Krankmeldung vor den Praxen stauen, ob am ersten, zweiten oder dritten Tag, ist jetzt für uns in den Praxen ehrlich gesagt auch egal, weil es ist ja trotzdem die gleich neue, erhöhte, millionenfach erhöhte Menge.
1: Wie groß ist denn der Anteil telefonischer Krankschreibungen aktuell in der Gesamtzahl?
2: Also die Daten sind da sehr unterschiedlich und ich sage Ihnen auch offen, nicht so wahnsinnig genau. Das hängt aber mit dem Erfassungssystem zusammen. Wir gehen jetzt insgesamt so von 0,5 bis 1% der Krankschreibungen aus, aber dazu muss man schon wissen, dass einfach in Hochphasen, gerade in Infektphasen, es schon sein kann, dass das in der hausärztlichen Praxis an einem Montag 2 bis 3 Menschen pro Stunde sind. Und das können Sie sich dann über auch den Tag hochrechnen, was das dann an Mehrbelastung für die Menschen und an Mehrbelastung für die Praxen bedeutet.
1: Ja, jetzt haben wir ja mit dem dieses Jahr schon mehrere medizinische oder gesetzliche Reformen im medizinischen Bereich gehört. Also dass die Apothekengesetzgebung hat sich ja geändert. Jetzt kam Mitte Juli das GKV-Beitragsstabilisierungsgesetz. Insbesondere darauf Bezug nehmen, sagt der Bayerische Hausärztinnen und Hausärzteverband, dass eine deutliche Verschlechterung in der Versorgung von PatientInnen zu befürchten ist. Inwiefern wird das eintreten und was wird schlechter werden?
2: Ja, da hat der Bayerische Hausärztinnen und Hausärzteverband natürlich recht, weil in dem Gesetz, das sowohl inhaltlich als auch von der Umsetzung her sehr schlecht gemacht ist, ist als Kernstück für den hausärztlichen Bereich eine sogenannte Versorgungsbremse eingeführt. Das heißt, je mehr Menschen ich in meiner hausärztlichen Praxis versorge, desto weniger bekomme ich. Also das ist einfach was in den Praxen dazu führen wird, dass man, wenn mehr Menschen kommen, nicht mehr in Personal, nicht mehr in Technik investieren kann. Und irgendwann werden dann die Praxen sagen, ich habe weniger Zeit, die Menschen kommen gar nicht mehr durch, wir müssen Menschen abweisen, zu sagen, sorry, unsere Praxis ist voll. Also man macht wirklich so eine Wachstums- und Versorgungsbremse, knallt man da rein, was am Ende bedeutet, dass möglicherweise sogar nicht mehr alle Menschen eine hausärztliche Praxis finden werden. Und gleichzeitig sagt man, man will ein Primärversorgungssystem, wir sollen im Notdienst mehr arbeiten, also alles Dinge, die ja erstmal auch aus unserer Sicht sinnvoll sind, eine Notdienstreform, eine Reform des ambulanten Versorgungssystems. Aber wir sollten nicht, wir dürfen nicht mehr arbeiten, wir dürfen unsere Praxen nicht vergrößern. Das ist einfach total absurd und gefährdet einfach auch die Versorgung der Menschen in Bayern und in der Bundesrepublik.
0: Laut Dr. Markus Blumenthal-Bayer wird sich die hausärztliche Versorgung in Deutschland infolge der aktuellen Gesundheitsreform verschlechtern. Hausärztinnen werden vielleicht gar nicht mal mehr arbeiten müssen, da sie dafür nicht mehr bezahlt werden sollen. Welche Veränderungen es im Vergleich zum Vorzustand gibt in der hausärztlichen Versorgung, dazu hört ihr gleich noch mehr.

0: Erst letztes Jahr wurden hausärztliche Leistungen entbudgetiert in einem gewissen Rahmen. Das ist jetzt wieder aufgehoben. Was den Praxen das Leben genau schwer macht und was das mittel- und langfristig für Auswirkungen auf die hausärztliche Versorgung haben kann, das sagt uns jetzt Dr. Markus Blumenthal-Bayer. Er ist Bundesvorsitzender des Bundesverbands der Hausärztinnen und Hausärzte.
1: Es gibt ja jetzt schon, soweit ich weiß, Praxen oder weiß ich, dass es Hausarztpraxen gibt, die keine neuen PatientInnen aufnehmen. Und wenn ich mich jetzt nicht täusche, gab es doch auch früher schon so Deckelungen bei bestimmten Verschreibungen oder Behandlungen. Ist da jetzt sind die jetzt so einschneidend, die Veränderungen, oder was ist da genau der Unterschied zum vorherigen Zustand?
2: Also der vorherige Zustand hatte für den hausärztlichen Bereich zwei positive Dinge. Wir hatten über die letzten Jahre zum einen erreicht, dass der hausärztliche Bereich eben entbudgetiert war. Das heißt, wir konnten endlich seit letztem Jahr so viele Menschen aufnehmen, wie bei uns anfragen. Diese Möglichkeit bestand zumindest, was einzelne Praxen dann hatten, dass es da trotzdem Grenzen gab. Ist klar, aber es war möglich und wir hatten in den Hausarztverträgen, in denen wir in Deutschland mittlerweile schon 11 Millionen Menschen versorgen, auch die Möglichkeit, jederzeit Menschen einzuschreiben und unbegrenzt zu behandeln. Und dies beides wird jetzt zurückgedreht, gedeckelt, begrenzt und macht den hausärztlichen Praxen das Leben sehr, sehr schwer.
1: Also das heißt, Hausärztinnen müssen jetzt eigentlich mehr arbeiten, ohne mehr zu verdienen oder sogar weniger zu verdienen.
2: So ist es. Und es wird, also schauen Sie sich an, wir sind mittlerweile bei Praxen über 60, also wo die Besitzerinnen über 60 Jahre alt sind, bei 36%. Wenn Sie jetzt sagen, okay, bisher war es so, dass die gerade aufgrund der Hausarztverträge und der Entbudgetierung gerne noch weitergearbeitet haben, für die Menschen da waren. Wenn die jetzt so eine auf den Deckel bekommen, dann werden die sagen, ach weißt du, jetzt ist dann aber auch irgendwann Schluss. Und es ist ja auch total abschreckend für den Nachwuchs. Wir haben gerade, die bayerische Staatsregierung, muss man sagen, hat total viele Initiativen gestartet, zum Beispiel um Nachwuchs mit uns zusammen in die hausärztlichen Praxen zu bekommen, der wird ja auch abgeschreckt. Also das ist echt eine Konterkarierung aller Maßnahmen, die wir in den letzten Jahren und Jahrzehnten auf den Weg gebracht haben.
1: Und eine weitere Änderung habe ich ja vorhin schon erwähnt, ist die Einbeziehung von Apotheken in die Primärversorgung. Können Sie vielleicht kurz erklären, was das überhaupt bedeutet, dieser Plan?
2: Also ob man das ehrlich gesagt einen guten Plan nennen kann, weiß ich nicht. Also eigentlich sollten wir mal mit dem Plan anfangen, der im Koalitionsvertrag

0: Stellen zu geben. Wir können natürlich schon, wenn die Menschen bei uns sind, sagen, vielleicht brauchen wir Entlastung hier oder da, aber darüber haben wir ja noch gar nicht geredet, sondern es werden einfach neue Orte geschaffen für Versorgung, für Bruchteile von Versorgung, und das, was die Menschen eigentlich brauchen, wird gekürzt. Also es ist wirklich, wir schütteln den ganzen Tag eigentlich nur den Kopf, was im Moment abläuft.
1: Ja, ich würde auch lieber weiterhin zu meiner Hausärztin gehen, als zuerst immer in die Apotheke zu müssen und danach dorthin geschickt zu werden. Das ist ja auch irgendwie doppelt gemoppelt dann. Ja, wir kommen langsam zum Ende. Ich bin doch jetzt pessimistisch, auch weiterhin leider, das konnten Sie mir nicht nehmen. Wir haben es jetzt ja auch schon gehört in den letzten Wochen in Bezug auf die psychotherapeutische ambulante Versorgung. Kommen bei Ihnen auch Existenzängste auf?
0: Also wir sind jetzt hier noch im Kampfmodus, sage ich Ihnen ganz offen, und wir geben da auch nicht auf. Wir haben jetzt diese Strukturreform, die im Herbst kommen soll, vor der Nase, wo man jetzt auch das Schlimmste wieder zurückdrehen kann. Daran werden wir arbeiten, aber fragen Sie mich in einem halben Jahr nochmal. Also es ist jetzt schon irgendwie so, dass jetzt endlich mal wieder was Positives für die Praxen und die Mitarbeiterinnen und Mitarbeiter vor allem dort passieren muss. Die Bundesländer haben auf den letzten Metern für die Krankenhäuser noch 550 Millionen Euro rausgehandelt. Wir würden uns den Einsatz jetzt auch zukünftig mal für die hausärztlichen Praxen wünschen.
1: Ja, dann schauen wir mal, was in einem halben Jahr so ist. Können wir gerne nochmal drüber reden dann. Und gerne. Ich drücke die Daumen, dass da noch Verbesserungen durchgesetzt werden können.
0: Danke Ihnen.
1: Vielen Dank für das Interview.
0: Okay.
2: Ja, noch ist nicht alles entschieden, aber wenn die Reformen im Gesundheitssektor so umgesetzt werden wie geplant, dann werden sich die Arbeitsbedingungen für Hausärztinnen und damit auch die hausärztliche Versorgung verschlechtern. Wie es weitergeht, wird erst nach der parlamentarischen Sommerpause entschieden. Und damit sind wir auch am Ende dieser Ausgabe von Mehr Stunden, weniger Rechte geht's noch. Und wir hören hier noch, ja, was hören wir denn noch? Ich bin so krank, hören wir hier noch. Atze Bauer und die Band mit Witz, von denen kommt das. Ich bin so krank. Und ja, damit sage ich auch Tschüss am Mikrofon und an der Technik. In dieser ersten Stunde Stoffwechsel war Heike Demmel.
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0: Mal fix ein neues T-Shirt kaufen, weil es schön billig ist, und neue Schuhe bestellen, aber gleich in drei Größen, damit eine davon passt. Die Hose lieber in drei Farben klicken und dann vom Spiegel entscheiden, welche gefällt und welche davon retour gehen. Neue Kleidung und Schuhe waren noch nie so leicht verfügbar wie heute. Seit Jahren schnellt der Textilkonsum in die Höhe, in Deutschland besonders stark. Und viel Neuware wandert gleich in den Müll, ohne dass sie einmal getragen wurde. Seit Sonntag verbietet eine neue EU-Vorschrift großen Firmen die Vernichtung von unverkaufter Kleidung und Schuhen. Damit sollen Abfälle vermieden und Ressourcen geschont werden. Doch es gibt Ausnahmen. Und zwar jede Menge. Deshalb droht das neue Zerstörungsverbot unwirksam zu werden, warnt die Deutsche Umwelthilfe. Heike Demmel sprach mit Viola Wohlgemut, Senior Expert für Textilien und Kreislaufwirtschaft bei der Deutschen Umwelthilfe, über die neue EU-Vorschrift und die vielen Schlupflöcher.
1: Seit Sonntag dürfen große Unternehmen in der EU unverkaufte Kleidung und Schuhe nicht mehr einfach so vernichten. Ab Sonntag nämlich ist eine entsprechende EU-Vorschrift in Kraft getreten. Wie beurteilen Sie denn diese neue EU-Regel?
2: Es ist absolut notwendig und notwendig gewesen, dass wir ein Vernichtungsverbot für Neuwaren bekommen. Denn man muss sich einfach vorstellen, dass die Textilindustrie seit Jahrzehnten und unter dem politischen Radar fliegt. Was in allen anderen Industrien schon längst geregelt ist, ist es hier eben nicht. Und so ist es so, dass alleine 4-9% der neu produzierten Ware allein in Europa direkt in die Vernichtung gehen. Und das sind noch sehr konservative Schätzungen. Man kann sich diese Zahl immer so schwer vorstellen, wenn man denkt, das wären T-Shirts, man würde die aneinander knoten, könnte man das 20 bis 40 Mal um die Erde wickeln. Also kein Textilmüll, sondern wirklich unverkaufte Ware, die einfach nur nicht wieder aufbereitet in den Verkauf geht, weil es schlicht teurer ist, als sie zu vernichten. Und diese Ressourcenverschwendung, genau die wird jetzt das erste Mal hier politisch angegangen.
1: Sie haben es gerade kurz schon angerissen, weshalb so viel vernichtet wird. Weshalb gehen denn da die Unternehmen nicht andere Wege bisher?
2: Weil es einfach günstiger ist. Wir leben ja hier in einem Wettbewerb, in einem System, das auf Öl und Gas basiert. Denn genau das sind Kleidungsstücke, die bestehen zu 70% aus synthetischen Fasern. Also eigentlich tragen wir Plastiktüten in gewebter Form, ein bisschen bunt. Und da ist es eben so, dass die Produktionskosten, die wir nach Südostasien ausgelagert haben, einfach einen sehr, sehr kleinen Teil der Kosten ausmachen. Also ein Textil herzustellen kostet halt nichts. Teuer ist dann der Transport, ist vor allem das Marketing, sind vielleicht auch die Häuser und die Angestellten hier in Europa, wenn man sie denn hat. Und deswegen ist es für die Firmen einfach wirklich günstiger, etwas überzuproduzieren. Und das ist einfach sehr viel bei diesen Margen, die wir haben, bei diesen Mengen. Und es dann einfach zu vernichten, statt die Retouren wieder aufzubereiten. Das muss ja oft händisch passieren. Sie dann wieder einzupflegen, sie in das System einzubauen, eventuell nochmal zu prüfen oder vielleicht sogar zu reparieren. Das kostet Geld. Die Herstellung nicht und deshalb ist es wirklich günstiger für die Firmen zu zerstören. Und da sieht man natürlich die Absurdität, denn das sind ja Kosten, das sind Klimafolgen, das ist Plastik, das ist Chemie in der Umwelt, die uns alle wieder treffen. Aber das zahlt eben die Allgemeinheit bisher und nicht die Firmen.
1: Seit Sonntag soll es ja in der EU laut einer neuen EU-Regel ein bisschen besser werden. Aber diese neue EU-Regel, die gilt ja erstmal nur für große Unternehmen ab 250 Mitarbeitenden. Und es gibt viele Ausnahmen, zum Beispiel wenn die Kleidung gefährlich, beschädigt oder verschmutzt ist. Das klingt erstmal aber auch sinnvoll, oder nicht?
2: Genau, wenn giftige Chemikalie in der Textilie ist, dann will ich die natürlich auch nicht getragen haben und auch nicht sehen, dass wer anders die trägt. Da stellt sich natürlich die Frage, warum ist das überhaupt drin? Das ist ja vielleicht die erste Frage. Es gibt ja in der EU Regeln, wie Textilien herzustellen sind und giftige und umweltgefährdende Chemikalien sollten gar nicht erst drin sein. Leider haben wir aber auch sehr viel schlimme Ausnahmen drin, die wirklich absurd sind. Zum Beispiel soll weiterhin vernichtet werden dürfen, wenn ich die Kleidung, und das sind eben Mengen, einem Secondhand-Anbieter oder einem anderen Zweitverwerter, also zum Beispiel einer Charity, angeboten habe und die nach 8 Wochen dann eben nicht nutzen konnten. Und das ist natürlich Wahnsinn, weil das ist ein bisschen wie eine nachträgliche Legitimation von Ultra-Fast-Fashion, denn das ist ja genau das Problem, dass wir so viele Kleidungsstücke haben, dass jetzt schon der große Teil eben ins Ausland geschifft wird, zum Beispiel nach Afrika. Also es ist jetzt schon so, dass ungefähr 90% der noch tragfähigen Kleidungsstücke aus den Altkleidercontainern exportiert werden. Und wenn da jetzt noch die neuen Kleidungsstücke draufkommen, was soll man damit machen? Deswegen ist eben das Wichtige, es reicht nicht nur das Vernichten zu verbieten, sondern wir müssen vor allem dafür sorgen, dass wir Absatzmärkte in Deutschland, in Europa für kreislauffähige Textilkonsumangebote, also platt, Leinenteilen tauschen, reparieren, Secondhand überhaupt erstmal bekommen.
1: Eine andere Ausnahme von diesem Vernichtungsgebot, die gilt ja, wenn die Ware nicht wiederverwendet oder wieder aufbereitet werden kann. Weshalb ist denn diese Ausnahme ein großes Problem oder vielleicht auch eher gesagt ein riesiges Schlupfloch?
2: Ja, das ist ein Scheunentor großes Schlupfloch, muss man sagen. Das ist wirklich Wahnsinn, dass das die Lobby geschafft hat, hier reinzuverhandeln, weil sie ja praktisch sagt, okay, wenn es für mich als Firma teurer ist, diese Retoure zu waschen, wieder aufzubereiten und in den Verkehr zu bringen, als sie zu vernichten, dann darf ich das weiterhin tun. Und genau das ist ja das Grundproblem. Die Firmen würden ja gar nicht zerstören, wenn es nicht günstiger wäre. Also das ist, wie ich gerade schon sagte, eigentlich eine nachträgliche Legitimation von Ultra Fast Fashion. Deswegen muss das raus. Denn das Problem ist eben, dass in diesem System, was wir gerade haben, dieses Zerstören so günstig ist. Und deshalb darf es einfach grundsätzlich nicht passieren. Deswegen sind diese Ausnahmen wirklich komplett an die Realität vorbei. Und hier brauchen wir dringend Nachbesserungen.
1: Sie haben gerade schon die Ultra Fast Fashion ja mehrfach angesprochen. Da ist ja auch wirklich das Problem, dass es kaum wiederverwendet oder recycelt werden kann. Was ist da das große Problem dran?
2: Nicht nur bei Ultra Fast Fashion, auch bei Fast Fashion ist es so, dass wir eben ein großes Teil synthetisches Fasermaterial haben, und zwar gemischtes. Also 70% der Textilien, die jetzt auf den Markt kommen, bestehen aus Öl- und gasbasierten Fasern, synthetischen Fasern, Plastikfasern, und die sind dann halt auch noch meistens gemischt. Das ist also nicht wie beim Joghurtdeckel und dem Becher, den ich irgendwie trennen kann voneinander, sondern die sind ineinander verwoben. Ich weiß auch nicht, was drin ist, weil ich das nicht auszeichnen muss, zumindest nicht, wenn es keine gewisse Prozentzahl überschreitet. Und das bedeutet, so ein Altkleidercontainer, wie wir die alle kennen von der Straße, das ist eigentlich eine Blackbox. Wenn ich die öffne, weiß ich nicht, was drin ist. Ich kann es nicht recyceln. Und das ist natürlich ein Riesenproblem, egal ob es Ultra oder Fast Fashion ist. Am Ende ist das eigentlich Sondermüll. Und wenn wir dann in Ghana die Müllstrände sehen, liegt das nicht daran, dass die damit nicht umgehen können, sondern das können auch wir nicht. Also auch in Deutschland können diese Klamotten nicht recycelt werden. Es gibt erste Pilotanlagen, wo man zum Beispiel Baumwolle recyceln kann, oder wenn man weiß, was für ein Baumwoll-Polyester-Gemisch es ist, also welche Konzentration, könnte man da stellenweise auch schon. Aber selbst diese Piloten können am Ende eben nicht bestehen, weil das Neuproduzieren aus Öl und Gas günstiger ist, als recycelte Fasern einzusetzen. Also auch hier brauchen wir einfach klare Regeln, dass wir eine Mindesteinsatzquote von recycelten Fasern haben. Wir sind gerade weltweit bei gerade mal 0,1 bis 1% der Textilien, die recycelt werden. Der Rest wird weiterhin verbrannt, downgecycelt oder landet auf Mülldeponien. Jede Sekunde ist das weltweit eine LKW-Ladung voll. Und das sieht man halt einfach, wie weit diese Industrie von Kreislauffähigkeit entfernt ist.
0: Gleich hört ihr mehr zum Zerstörungsverbot für neue Textilien in der EU und den Forderungen, die Hersteller noch deutlich mehr in die Pflicht zu nehmen. Wir hören gleich weiter das Interview von Heike Demmel und Viola Wohlgemuth. Davor aber noch der Song Wie viel ist ein Outfit wert von Kummer.
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1: Am Sonntag trat in der EU ein Vernichtungsverbot für Textilien und Schuhe in Kraft. Seitdem dürfen große Firmen ungetragene Kleidung nicht mehr in den Müll werfen. Die Deutsche Umwelthilfe kritisiert die EU-Vorschrift und fordert Regelungen für eine echte Kreislaufwirtschaft.
2: Wir haben ja eine massive Überproduktion von Textilien, auch gerade von Textilien, die nicht recycelt werden können, mit riesigen CO2-Emissionen und Textilmüllbergen und auch noch mehr anderen Problemen. Sie fordern jetzt, dass diese Überproduktion verbindlich begrenzt werden soll. Aber Textilunternehmen und Modefirmen, die wollen doch so viel wie möglich verkaufen. Gerade bei Fast Fashion ist das ja auch das Geschäftsmodell. Wie soll das also funktionieren?
3: Ich würde sagen, ganz schlicht und ergreifend, wir leben auf einem Planeten mit endlichen Ressourcen und ein Geschäftsmodell, das nicht in der Lage ist, mit diesen endlichen Ressourcen umzugehen, das muss einfach aufhören zu existieren. Und zwar aufgrund von uns allen, von uns Menschen und von zukünftigen Generationen, die halt hier auch noch weiterleben wollen. Mir ist das Profitinteresse von einer Fast-Fashion-Firma ehrlich gesagt ziemlich egal, wenn es auf Kosten von Umwelt und Planet geht. Und deswegen brauchen wir jetzt gesetzliche Regeln. Wir brauchen eigentlich schon längst ein Ressourcenschutzgesetz, das klare Regeln festlegt, wie viele Ressourcen von einer Branche eigentlich genutzt werden dürfen. Das ist natürlich noch Zukunftsmusik, leider. Aber was wir eben jetzt ganz konkret in der Hand haben in diesen Tagen, ist das sogenannte Textilgesetz mit der erweiterten Herstellerverantwortung für Textilien. Also erweiterte Herstellerverantwortung haben wir schon in anderen Bereichen, bei Autos, bei Elektroschrott, bei Verpackungen mit dem gelben Sack seit über 30 Jahren in Deutschland, nur bei Textilien eben nicht. Auch das hat die EU jetzt schon verabschiedet. Das muss in Deutschland aber noch umgesetzt werden und das passiert gerade in dieser Tage im Umweltministerium. Und da fordern wir in diesem Gesetz eben, dass es nicht nur eine verbesserte Abfallwirtschaft ist. Also die Idee ist sozusagen, wenn ein Kleidungsstück auf den Markt kommt, muss man schon dafür bezahlen, dass es sortiert und gesammelt werden kann und am Ende vielleicht auch recycelt, so wie wir das bei Plastikmüll ja kennen. Da bezahlen wir ja auch für jeden Joghurtbecher, den wir kaufen, mit. Das passiert jetzt auch bei Textilien und wir sagen eben, das reicht nicht, sondern wir brauchen auch eine Begrenzung der Massen, die auf den Markt kommen. Und man könnte da eben eine Ökomodulation einführen, wie es so schön im Fachjargon heißt. Platt gesagt ist das einfach, wenn eine Klamotte richtig schlecht ist, also nicht zu recyceln, Ultra-Fast-Fashion, viel Chemie drin, nach zweimal Waschen kaputt, dann muss ich richtig viel dafür zahlen, wenn ich das in Deutschland auf den Markt bringen will. Wenn es ein gutes Kleidungsstück ist, das aus Baumwolle ist, was langlebig ist, eine Jeans, die ich ganz oft waschen und reparieren kann und eigentlich 100 Jahre tragen kann, wenn ich will, dann kostet das sehr wenig Strafe. Und wenn ich das eben hätte und ausreichend auch beziffere, dann wird sich irgendwann Ultra-Fast-Fashion nicht mehr lohnen. Und genau das sieht die EU eigentlich vor, ist in Deutschland aber nicht im Gesetz enthalten bisher, zumindest nicht verpflichtend. Und genau das, diese Ökomodulation, das müsste Umweltminister Schneider jetzt reinbringen. Dieses Modell, dieses klimazerstörende Modell Ultra-Fast-Fashion, das darf sich einfach schlicht nicht mehr lohnen. Und das ist keine Utopie mehr, das könnte man jetzt mit diesem Gesetz tun. Deswegen ist es dieser Tage so wichtig, dass Umweltminister Schneider das Gesetz auch wirklich wirksam ausgestaltet.
2: Jetzt ist die EU-Regelung zum Zerstörungsverbot von unverkaufter Kleidung, über die wir jetzt gerade viel gesprochen haben, die ist jetzt seit Sonntag in Kraft. Haben Sie denn da schon erste Reaktionen gehört? Und wie groß sehen Sie die Gefahr, dass Textilunternehmen da ja auch viele Möglichkeiten haben, irgendwie drumherum zu kommen?
3: Ehrlich gesagt glaube ich, dass es weitergehen wird wie bisher, weil eben diese Schlupflöcher einfach so scheunentor groß sind. Das heißt, jetzt wird dieses Spiel losgehen, dass NGOs, das Verbraucherschützende, dass vielleicht auch die ersten Behörden Fälle feststellen und dann ja auch zur Anklage bringen werden. Da ist das erste Problem schon mal, dass der Bußgeldkatalog, was kostet es denn überhaupt für Strafe? Was gibt es überhaupt für Strafen, wenn ich gegen dieses Gesetz verstoße, erst im November in Kraft tritt? Also so lange haben wir eh noch mal eine Grauzone. Dann hat Deutschland noch nicht festgelegt, welche Behörden denn für diese Durchführung verantwortlich sind. Auch das wird jetzt eine Weile dauern. Und dann ist eben der Punkt, dass wir jetzt jedes Mal durchexerzieren müssen. Bei so einem Fall, wenn ich jetzt zum Beispiel als NGO feststelle, bei Shein, bei H&M, bei C&A, wurde doch zerstört, guck mal, ich habe hier den Beleg. Und dann sagen die Firmen, nee, aber das fällt doch unter eine der Ausnahmen. Und dann wird man juristisch klären müssen, fällt es darunter oder nicht. Also wir haben halt hier sehr viele Fallstricke noch, bis dieses Gesetz wirklich wirkt. Wir werden als NGO uns das ganz genau angucken. Wir sind jetzt schon dabei, uns Firmen anzugucken und Fälle, wo zerstört wurde. Aber da hat es wirklich der Gesetzgeber ist problematischer gestaltet, als es sein müsste. Ich glaube, dass es hier wirklich noch eine Weile dauert, bis das hart wird. Leider.
2: Sind Sie denn auch irgendwo bessere Gesetze, sage ich mal? Andere Länder haben vielleicht auch andere Regelungen. In Frankreich, glaube ich, tut sich einiges, oder?
3: Genau, es gibt viele europäische Nachbarländer, die hier schon viel weiter sind. Gerade wenn es um Textilien geht, Frankreich ist hier wirklich unser großer Vorreiter, der schon seit Jahren eine erweiterte Herstellerverantwortung für Textilien hat, bevor das in der EU überhaupt spruchreif wurde, von dem wir also ganz klar lernen können. Wir haben auch andere Länder wie zum Beispiel die Niederlanden, wie Österreich, wie Italien, die jetzt auch schon nach dem EU-Gesetz eine erweiterte Herstellerverantwortung eingeführt haben, die auch eine klare Ökomodulation haben und auch ein geregelte Abgabe, wie viel denn bezahlt werden muss, zum Beispiel für ein Textil. Also das sind alles Fälle, wo wir lernen können, wo es auch schon Erfahrungen gibt, wo man vielleicht sogar auch Dinge besser machen kann. Das bedeutet also, wir sind halt hier sehr träge und Deutschland hat hier eine große Verantwortung, nicht nur als großes europäisches Land, sondern auch als einer der größten Importeure in Europa, denn das sind wir immer noch. Wir sind ein sehr, sehr großer Importeur, ein sehr großer Absatzmarkt und am Ende auch ein sehr großer Exporteur von Textilmüll. Deswegen ist es eigentlich so wichtig, dass wir hier jetzt ja, sauber vorangehen.
2: Und was sind Ihre Vorschläge für eine sinnvolle Kreislaufwirtschaft, was Textilien angeht?
3: Das Erste muss sein, dass wir massiv weniger neue Produkte auf den Markt bringen. Denn jedes von diesen Textilien enthält wertvolle Ressourcen. Mal so ein Beispiel, so ein normales Baumwoll-T-Shirt, so ein weißes, das Einfachste, was ich herstellen kann, hat schon 2700 Liter Wasser, die es braucht. Das ist so viel, wie ein Mensch in 2,5 Jahren trinkt. Also wenn wir gucken, wo das Wasser ist, das ist zum Beispiel in unseren Kleiderschränken und am Ende noch voller Chemie und Plastik. So, deswegen brauchen wir massiv weniger. Deswegen dieses Textilgesetz jetzt wirksam ausgestalten mit einer Ökomodulation, die wirklich dazu führt, dass sich Ultra-Fast-Fashion nicht mehr lohnt, mit einer lokalen Wiederverwendungsquote, mit einer Vermeidungsziel für Textilmüll, das wirklich dann umgesetzt werden muss von den Herstellern, weil sie dann halt wirklich ein Interesse haben, ein ureigenstes Interesse, auch in die kreislauffähigen Textilkonsumangebote einzusteigen. Dafür fordern wir auch einen sogenannten Transformationsfonds noch in diesem Textilgesetz. Platt gesagt, 20% der Einnahmen von diesem Fonds muss eben dafür genutzt werden, dass wir kreislauffähige Textilkonsumangebote in Deutschland ausbauen. Das ist so ein sperriges Wort. Ganz platt, leihen, teilen, tauschen, reparieren, Secondhand. Das muss in unserem Alltag so normal sein wie neu kaufen. Also statt einen H&M, statt einen Fast-Fashion-Laden in der Innenstadt will ich einen Secondhand-Laden sehen. Ich will in jedem Fast-Fashion-Store mindestens 10% der Fläche für ein Leihmodell haben. Es muss also, wenn ich in den Urlaub fahre, das ganz Normale sein, dass ich die Klamotten nicht neu kaufe, die ich für 1 bis 2 Wochen brauche, sondern dass ich mir die leihe. Gerade für die Kinder, die danach eh wieder zu groß sind und rausgewachsen sind im nächsten Urlaub. Oder für die Party am Wochenende. Also Kleidereien wie Büchereien, das muss ganz normal werden. Und das muss investiert werden. Unsere Umfragen zeigen, dass die Menschen das eigentlich wollen, aber dass die Angebote fehlen. Und genau hier muss jetzt investiert werden. Und wir brauchen vor allem, und das fordere ich von Deutschland, eine harte Durchsetzung dieser Gesetze. Das bedeutet also Strafen, die festgelegt werden und auch Behörden, die sie durchsetzen. Denn die Textilindustrie wird sich sonst nicht daran halten. Die macht einfach viel zu viel Gewinne damit.
1: Mehr zur Kritik der deutschen Umwelthilfe findet ihr im Netz unter www.duh.de. Dort findet ihr auch ein Positionspapier der deutschen Umwelthilfe für ein wirksames Textilgesetz. Wir schließen das Thema jetzt ab mit dem Song Lederhosentyp von Hans Aplast.

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